0: Es ist 3 Uhr.
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2: Ich bin David Riemer. Bei der geplanten Führerscheinreform kommt der nächste Schritt. Das Bundeskabinett will heute entsprechende Pläne von Verkehrsminister Schnieder auf den Weg bringen. Das Ziel, die Fahrschulausbildung soll moderner, digital und einfacher werden. Dadurch sollen die Kosten sinken.
3: Ab dem Jahreswechsel sollen sich Fahrschülerinnen und Schüler zum Beispiel aussuchen können, ob sie die Theorie lieber wie bisher nur in der Fahrschule pauken wollen oder daheim per App. Statt nur im Fahrschulauto zu üben, soll es dann auch möglich sein, bestimmte Fahrten zusammen mit den Eltern zu machen oder in Simulatoren. Wie viele Sonderfahrten nötig sind, soll der Fahrlehrer dann individuell einschätzen. Es müssen nicht mehr zwingend 12 Fahrten über Land, nachts und auf der Autobahn sein. Außerdem sollen beide Prüfungen gestrafft werden, sowohl die theoretische als auch die praktische. Ursula Winkler, Nachrichtenredaktion.
2: Der US-General und NATO-Oberbefehlshaber Grinkewitsch hat bestätigt, dass die Vereinigten Staaten vorerst keine weitreichenden Mittelstreckenwaffen in Deutschland stationieren werden. Eine Abmachung hatte eigentlich vorgesehen, dass die USA von 2026 an in Deutschland wieder Mittelstreckenwaffen mit konventionellen Sprengköpfen stationieren, die weit bis nach Russland reichen. 2 Wochen nach seinem Transport Richtung Nordsee wurde der als Timi bekannte Buckelwal tot vor der dänischen Insel Anholt entdeckt. Der Kadaver soll nun doch untersucht werden.
4: Der Wal liegt an einem gut besuchten Strand im flachen Wasser, schreibt die dänische Umweltbehörde. Wenn man sich Strömung und Wasserstand dort ansieht, ist es demnach sehr wahrscheinlich, dass er ohne Zutun dort liegen bleibt. Dann allerdings fürchten die Dänen, könnte er Badegäste und Einheimische stören. Deshalb soll der Kadaver nun doch geborgen werden und nicht nur das. Die Dänen wollen ihn nach Möglichkeit auch obduzieren und Proben für die Forschung entnehmen. Aus Skandinavien, Julia Weschenbach.
2: Zum Fußball. Der FC Arsenal ist nach 22 Jahren wieder englischer Meister. Die Mannschaft um Nationalspieler Kai Havertz profitierte davon, dass Verfolger Manchester City beim AFC Bournemouth nur 1:1 spielte. Arsenal hatte zuvor Burnley mit 1:0 besiegt. Es ist der 14. Meistertitel für die Gunners. Pep Guardiola verpasst mit Manchester City dagegen den 3. Titel der Saison. Laut Medienberichten wird er am kommenden Sonntag zum Saisonabschluss der Premier League als Trainer der Citizens zurücktreten.
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1: Ich bin David Riemer. Die EU hat sich in der Nacht auf die vollständige Umsetzung des umstrittenen Zolldeals mit den USA geeinigt. Vor dem Hintergrund neuer Drohungen von US-Präsident Trump sollen Zölle auf US-Industriegüter wegfallen und amerikanische Agrarprodukte leichter Zugang zum EU-Markt bekommen. Gleichzeitig sieht die Vereinbarung ein Sicherheitsnetz vor. Verstößt die USA gegen Absprachen, können EU-Zollvorteile wieder ausgesetzt werden. Hintergrund sind neue Zolldrohungen Trumps gegen Autoimporte aus der EU. Bundesinnenminister Dobrindt will die Kapazitäten beim Zivilschutz für den Kriegs- und Anschlagsfall massiv ausbauen. Das Kabinett soll heute über ein entsprechendes Eckpunktepapier beraten. Es sieht vor, bis 2029 insgesamt 10 Milliarden Euro in den Bevölkerungsschutz zu investieren.
2: Die Bundesländer machen seit Jahren Druck, dass der Zivilschutz ausgebaut wird. Dobrindt will nun liefern und dafür reichlich Geld in die Hand nehmen. Es geht unter anderem um die Beschaffung von Fahrzeugen, Spezialgeräten und Material für den Notfall. Marode Gebäude sollen instand gesetzt, ehrenamtliche Strukturen gestärkt werden. Aus Berlin, Dirk Zeitler.
1: 15 Monate lang hat der Landtag von Sachsen-Anhalt den Anschlag auf den Magdeburger Weihnachtsmarkt intensiv aufgearbeitet. Ein zentrales Ergebnis: Schwächen und Fehler im Handeln von Behörden haben es dem Täter zumindest leicht gemacht, die Tat zu begehen. So steht es im Abschlussbericht, den der Parlamentarische Untersuchungsausschuss vorgestellt hat.
3: Ein Betonblock an der falschen Stelle, Schutzkonzepte, die nicht gründlich gecheckt worden sind, Informationen zum späteren Täter, die nicht zentral zusammengeführt wurden. Im Abschlussbericht werden eine ganze Reihe von Fehlern aufgelistet. Und mindestens die Oppositionsfraktionen im Magdeburger Landtag sind sich einig, der Anschlag hätte verhindert werden können. Als Konsequenz soll nun ein Bedrohungsmanagement etabliert werden. Ziel: Gefährder früher aktiv ins Visier nehmen, damit wichtige Hinweise nicht wieder unbeachtet bleiben. Thomas Thonfeld, Nachrichtenredaktion.
1: Zum Fußball. Vor der offiziellen Nominierung des WM-Kaders morgen häufen sich Spekulationen um Zu- und Absagen von Bundestrainer Nagelsmann. Laut Bild-Zeitung gehört Lennart Kahl vom FC Bayern zum Aufgebot der Nationalmannschaft für die WM in den USA, Kanada und Mexiko. Als Neuling ohne jede Länderspielerfahrung im WM-Aufgebot stehen soll auch der Kölner Said Elmala. Das berichtet die Kölnische Rundschau.
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0: Es ist 5 Uhr.
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2: Ich bin David Riemer. Die EU hat sich in der Nacht auf die vollständige Umsetzung des umstrittenen Zolldeals mit den USA geeinigt. Vor dem Hintergrund neuer Drohungen von US-Präsident Trump sollen Zölle auf US-Industriegüter wegfallen und amerikanische Agrarprodukte leichter Zugang zum EU-Markt bekommen. Gleichzeitig sieht die Vereinbarung ein Sicherheitsnetz vor. Verstößt die USA gegen Absprachen, können EU-Zollvorteile wieder ausgesetzt werden. Hintergrund sind neue Zolldrohungen Trumps gegen Autoimporte aus der EU. Bei der geplanten Führerscheinreform kommt der nächste Schritt. Das Bundeskabinett will heute entsprechende Pläne von Verkehrsminister Schnieder auf den Weg bringen. Das Ziel, die Fahrschulausbildung soll moderner, digitaler und einfacher werden. Dadurch sollen die Kosten sinken.
3: Ab dem Jahreswechsel sollen sich Fahrschülerinnen und Schüler zum Beispiel aussuchen können, ob sie die Theorie lieber wie bisher nur in der Fahrschule pauken wollen oder daheim per App. Statt nur im Fahrschulauto zu üben, soll es dann auch möglich sein, bestimmte Fahrten zusammen mit den Eltern zu machen oder in Simulatoren. Wie viele Sonderfahrten nötig sind, soll der Fahrlehrer dann individuell einschätzen. Es müssen nicht mehr zwingend 12 Fahrten über Land, nachts und auf der Autobahn sein. Ursula Winkler, Nachrichtenredaktion.
2: 2 Wochen nach seinem Transport Richtung Nordsee wurde der als Timi bekannte Buckelwal tot vor der dänischen Insel Anholt entdeckt. Der Kadaver soll nun doch untersucht werden.
4: Der Wal liegt an einem gut besuchten Strand im flachen Wasser, schreibt die dänische Umweltbehörde. Wenn man sich Strömung und Wasserstand dort ansieht, ist es demnach sehr wahrscheinlich, dass er ohne Zutun dort liegen bleibt. Dann allerdings fürchten die Dänen, könnte er Badegäste und Einheimische stören. Deshalb soll der Kadaver nun doch geborgen werden und nicht nur das. Die Dänen wollen ihn nach Möglichkeit auch obduzieren und Proben für die Forschung entnehmen. Aus Skandinavien, Julia Weschenbach.
2: Zum Fußball. Der FC Arsenal ist nach 22 Jahren wieder englischer Meister. Die Mannschaft um Nationalspieler Kai Havertz profitierte davon, dass Verfolger Manchester City beim AFC Bournemouth nur 1:1 spielte. Arsenal hatte zuvor Burnley mit 1:0 besiegt. Es ist der 14. Meistertitel für die Gunners. Pep Guardiola verpasst mit Manchester City dagegen den 3. Titel der Saison. Laut Medienberichten wird er am kommenden Sonntag zum Saisonabschluss der Premier League als Trainer der Citizens zurücktreten.
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0: Es ist 6 Uhr.
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2: Ich bin Diana Kramer. Die EU hat sich auf die vollständige Umsetzung des umstrittenen Zolldeals mit den USA geeinigt. Vertreter der Regierungen und des EU-Parlaments verständigten sich in der Nacht darauf, Zölle auf US-Industriegüter abzuschaffen und Agrarprodukten besseren Marktzugang zu geben.
3: Gleichzeitig soll ein Sicherheitsnetz greifen, falls die USA ihre Zusagen nicht einhalten. Dann könnten EU-Zollzugeständnisse wieder ausgesetzt werden. Geplant ist außerdem eine regelmäßige Kontrolle der Handelsentwicklung. Die EU-Kommission soll alle 3 Monate berichten. Außerdem soll Ende 2029 überprüft werden, ob Europas Wirtschaft geschädigt wird. Der Deal soll bis spätestens 4. Juli in Kraft treten. Hintergrund sind neue Zolldrohungen von US-Präsident Trump, unter anderem gegen Autos aus der EU. David Riemer, Berlin.
2: Bundesinnenminister Alexander Dobrindt will die Kapazitäten beim Zivilschutz für den Kriegs- und Anschlagsfall massiv ausbauen. Das Kabinett soll heute über ein entsprechendes Eckpunktepapier beraten. Es sieht vor, bis 2029 insgesamt 10 Milliarden in den Bevölkerungsschutz zu investieren.
4: Die Bundesländer machen seit Jahren Druck, dass der Zivilschutz ausgebaut wird. Dobrindt will nun liefern und dafür reichlich Geld in die Hand nehmen. Es geht unter anderem um die Beschaffung von Fahrzeugen, Spezialgeräten und Material für den Notfall. Marode Gebäude sollen instand gesetzt, ehrenamtliche Strukturen gestärkt werden. Im Mittelpunkt steht dabei vor allem das Technische Hilfswerk mit seinen rund 2200 hauptamtlichen THW-Mitarbeitern und etwa 88.000 ehrenamtlichen Helferinnen und Helfern. Dirk Zeitler, Berlin.
2: Daneben will das Bundeskabinett heute die Führerscheinreform auf den Weg bringen. Die Pläne von Verkehrsminister Patrick Schnieder zielen darauf, den meist einige tausend Euro teuren Erwerb der Fahrerlaubnis günstiger zu machen. Fahrschulen sollen dafür unter anderem mehr digitalen Unterricht anbieten und Simulatoren einsetzen können. Auch in der zweiten Nacht nach dem dramatischen Hauseinsturz im sächsischen Görlitz fehlt von 3 Vermissten jede Spur. Bei der Suche nach 2 Frauen und einem Mann wurden bislang keine Lebenszeichen registriert und die Zeit wird immer knapper. Die Einsatzkräfte gehen davon aus, dass Verschüttete bis zu 72 Stunden unter solchen Trümmern überleben können. Das Haus war am Montag eingestürzt.
5: Entschuldigung, Diana.
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6: Es ist nicht so, dass ich vorpreschen will wegen des tollen Wetters heute. Sieht nämlich tatsächlich nicht so prickelnd aus. Immer wieder regnet es mal an diesem Mittwoch hier in der Region. Bis in den Nachmittag hinein geht das so. Zwar ab Mittag auch mit zwischendrin immer mal Sonne, aber eben auch Regen und vielleicht örtlich auch Gewitter. Dazu gibt es in Böen recht frischen Wind, 17 bis 18 Grad, ähnlich wie gestern, wird es auch heute höchstens wieder. 12 Grad ist der aktuelle Wert in Rulle, in Bad Iburg und in Neunkirchen, auch in Osnabrück im Stadtgebiet 12 Grad. Die kommende Nacht wird mit 10 bis 11 Grad etwas weniger mild als die vergangene Nacht. Morgen bleibt es weitgehend trocken, auch mit sonnigen Abschnitten. Das Ganze bei bis zu 21 Grad.
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6: Noch ruhig an diesem frühen Mittwochmorgen. Ich habe keine Meldungen außer den Blitzern im Landkreis. Natürlich haben wir die auch heute wieder und die stehen heute unter anderem in und um Fürstenau. Solltet ihr weitere Verkehrsmeldungen haben, sagt uns gerne Bescheid. Wir geben es von dieser Stelle auch gerne weiter. Ihr könnt am besten eine WhatsApp schicken an diese Nummer hier.
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6: OS Radio wünscht eine gute und sichere Fahrt und ich wünsche einen schönen guten Morgen. 6 Uhr und gleich 4 Minuten. Hier ist startklar. Ich bin Markus Beholthaus.

0: das ist ja auch irgendwie, glaube ich, so ein Wunsch vieler Menschen, neben dem Wunsch, fliegen zu können. Gedanken lesen. Gordon Lightfoot, if you could read my mind. Ich weiß nicht, ob das wirklich gut wäre. 6:11 Uhr. Schönen guten Morgen.
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0: Es hat ganz den Anschein, dass die Parteien hier in Osnabrück ein Thema für den Kommunalwahlkampf schon gefunden haben. Mindestens eins. Das ist allerdings kein neues Thema. Das ist das Thema Stadtentwicklung. Besonders der Leerstand in der Innenstadt von Osnabrück taucht immer öfter auf. In der Berichterstattung zuletzt, aber auch wenn man irgendwelche Stellungnahmen hört von Parteien. Jetzt befassen sich auch die Osnabrücker Grünen damit. Heute wollen sie jedenfalls über ihre Ideen sprechen, wie Leerstand bekämpft werden soll und die Innenstadt entwickelt werden kann. Und das Ganze passiert in einem Pop-Up-Store, den die Grünen extra angemietet haben. Und damit geht's raus aus der Stadt Osnabrück in den Landkreis, nicht so ganz weit, nach Belm. Das könnte auch ein grünes Thema sein grundsätzlich, denn im Ortsteil Icker von Belm wurde ein 1,5 Kilometer langer Abschnitt der Nette renaturiert und revitalisiert auf gemeindeeigenen Flächen. Da wurden sogenannte Sohlgleiten eingebaut, Totholz- und Kiesdepots werden genutzt und eine Sekundäraue wurde gebildet. Gemacht hat das der Unterhaltungsverband, der dafür zuständig ist, der macht keinen Spaß und so und führt keine Varieté auf. Nein, nein, nein, die unterhalten dann diese Auen. Das ist der Unterhaltungsverband Nummer 96, Hase Bever heißt er. Heute wird das alles etwas genauer vorgestellt. Und damit geht es noch weiter nach Istanbul. Da ist heute das Finale der Euroleague mit dem SC Freiburg. Das ist jetzt schon der größte Erfolg der Freiburger in der Vereinsgeschichte. Sollten sie heute Abend gewinnen, dann wäre das tatsächlich, ja, historisch. Großes Wort, aber ist so. Gegner Aston Villa kommt aus Birmingham. In der Premier League sind sie einen Spieltag vor Ende Vierter und da werden sie auch bleiben und damit schon für die Champions League in der kommenden Saison qualifiziert. Insofern müssten die auch das Finale heute gar nicht gewinnen. Sollte Freiburg als Außenseiter, der Sportclub ganz klar ist, gewinnen, wäre Freiburg auch für die Champions League im kommenden Jahr qualifiziert. Heute Abend um 21 Uhr geht es los in Istanbul, zu sehen live beim RTL und RTL+.

0: drin bin.
1: 6.20 Uhr, schönen guten Morgen.
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1: Das lange Pfingstwochenende steht wettertechnisch ziemlich unter einem guten Stern. Jedenfalls sieht es so aus, es wird warm, über 25 Grad. Ich weiß nicht, ob das so warm ist, dass der ein oder andere sich überlegt, möglicherweise einfach mal nackt draußen rumzulaufen. Ein Mann in der Grafschaft Bentheim hat das jetzt gemacht. Er hat blank gezogen und ist draußen rumgelaufen, und zwar sportlich. Er ist gejoggt. Das hat für einen Polizeieinsatz gesorgt, denn er ist einer Frau auf dem Fahrrad entgegengekommen. Offenbar hat er sie ganz freundlich gegrüßt oder zumindest angesprochen. Das jedenfalls habe die Frau der Polizei gegenüber angegeben. Der Mann habe auch nur Schuhe getragen, ansonsten eben nichts. Sie hat sich, und so steht es in der Polizeimitteilung, durch die Situation erheblich verunsichert gefühlt und deswegen die Polizei verständigt. Und das ist das Problem, denn Nacktjoggen ist in Deutschland grundsätzlich keine Straftat, kann aber als Ordnungswidrigkeit geahndet werden. Wer nackt läuft und dabei andere Menschen belästigt oder provoziert, riskiert ein Bußgeld wegen groben Unfugs, und das könnte jetzt hier der Fall sein. Wer tatsächlich blank ziehen will und dann rumlaufen will, der muss das im eigenen Garten machen, und zwar wenn der nicht einsehbar ist oder in der Natur, an offiziellen FKK-Stränden oder in ausgewiesenen Freizeitzonen, da geht das eben auch, und da kommt es dann auch noch darauf an, wenn man in Wäldern oder öffentlichen Parks läuft, ob das dann wegen groben Unfugs geahndet werden kann. Hier in diesem Fall könnte es dann eben eine Ordnungswidrigkeit mit sich ziehen. Der Mann hat, so hat es die Frau gesagt, offenbar nur Schuhe getragen. Jetzt stellen sich viele die Frage, wieso trägt der Mann denn nur Schuhe, wenn er nackt rumlaufen will? Natürlich, weil beim Joggen die Schuhe das Wichtigste sind. 6.22 Uhr, gleich gibt es die Nachrichten aus der Region Osnabrück. Da kommt kein Nacktjogger drin vor, das kann ich euch jetzt schon mal verraten. Hey.

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1: Mit Simone Wölfel, Fahrerflucht am Osnabrücker Schlosswall und Freibad in Neunkirchen muss den Saisonstart verschieben. Bereits am letzten Mittwoch kam es gegen 12 Uhr am Schlosswall in Fahrtrichtung Martinistraße im Bereich der Rückseite der Osnabrückhalle zu einem Verkehrsunfall mit anschließender Unfallflucht. Nach bisherigen Erkenntnissen wollte ein Fußgänger die Fahrbahn überqueren, als er von einem Auto erfasst wurde. Der Mann wurde dabei verletzt. Der beteiligte Wagen, ein graues bzw. blaues Fahrzeug, fuhr anschließend weiter in Richtung Martinistraße, ohne anzuhalten oder Hilfe zu leisten. Die Polizei hat die Ermittlungen aufgenommen und sucht nun Zeuginnen und Zeugen, die den Unfall beobachtet haben oder Hinweise zum flüchtigen Fahrzeug geben können. Das Freibad in Neunkirchen startet in diesem Jahr später in die Saison. Die geplante Eröffnung am 23. Mai muss verschoben werden. Neuer Termin ist der 30. Mai um 10 Uhr. Grund für die Verzögerung sind wetterbedingt aufgeschobene Malerarbeiten. Die Stadt Melle bittet die Badegäste um Verständnis. Die Arbeiten seien wichtig, damit das Freibad gut vorbereitet und gepflegt in die Saison starten kann. Die SWO Netz erneuert ab Dienstag nach Pfingsten eine wichtige Gashochdruckleitung unter der Pagenstecher Straße in Osnabrück. Betroffen ist der Abschnitt zwischen Römer-Esch-Straße und Piesberger Straße. Für die Arbeiten wird die Straße in Teilbereichen halbseitig gesperrt. Der Verkehr wird einspurig an der Baustelle vorbeigeführt. Die Maßnahme soll die Erdgasversorgung im nördlichen Stadtgebiet sichern und dauert voraussichtlich bis Ende September. Auch andere Leitungen werden im Zuge der Arbeiten mitverlegt. Fußgänger können den Bereich weiterhin passieren. Für Radfahrende gibt es eine Umleitung. Das Museum am Schölerberg lädt im Rahmen der Sonderausstellung Facettenreiche Insekten gemeinsam mit dem Naturwissenschaftlichen Verein Osnabrück zu einem Fotowettbewerb ein. Gesucht werden Originalaufnahmen rund um die Vielfalt und Bedeutung der Insektenwelt. Einsendungen sind bis zum 28. Juni möglich. Pro Person können bis zu 3 Fotos eingereicht werden. Zu gewinnen gibt es Preisgelder von 500, 300 und 200 Euro. Eine Jury bewertet die Arbeiten unter anderem nach Motiv, Kreativität und technischer Qualität. Die besten Bilder werden zudem in einer Ausstellung im Museum am Schölerberg präsentiert, deren Eröffnung für den 10. Juli geplant ist.
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2: Ziemlich viele Wolken ziehen heute über die Region Osnabrück hinweg. Den ganzen Tag geht das so. Am Nachmittag lockert das auch mal auf. Da kommt die Sonne auch raus. Das heißt aber nicht, dass es automatisch dann nicht mehr regnet. Bis dahin auf jeden Fall gibt es eine relativ hohe Wahrscheinlichkeit, dass es immer wieder mal ein bisschen regnet. Und am frühen Nachmittag möglicherweise auch örtlich zumindest gewittert. Dazu frischt der Wind auf, dann ab dem frühen Nachmittag. Und es werden heute wieder so wie gestern 16, 17, vielleicht 18 Grad im Verlauf des Tages. Die aktuellen Werte 12 Grad in Osnabrück und im Landkreis in Nemden und Mischen. Talge meldet 13 Grad. In der kommenden Nacht 10, 11 Grad. Da ist es dann allerdings trocken. Teils auch aufgelockert. Morgen kommt die Sonne raus, am frühen Morgen und später am Nachmittag auch nochmal. Dazwischen zieht es sich wieder ein bisschen zu. Und wenn es ganz blöde läuft, wird es vielleicht auch wieder ein Tröpfchen Regen geben. Die Temperaturen klettern noch ein bisschen weiter nach oben. Morgen werden es dann schon mal 20 bis 21 Grad.
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2: Es ist schön ruhig noch. Jetzt am frühen Morgen um kurz nach 6:30 habe ich keine Meldungen aus der Region Osnabrück. Ich habe nur die Blitzer im Landkreis. Die stehen heute unter anderem in und um Fürstenau. Solltet ihr noch weitere Meldungen haben, sagt uns gerne Bescheid, am besten per WhatsApp, Sprachnachricht, Textnachricht, wie ihr wollt. Wichtig ist die Nummer und die sage ich euch jetzt: 0157 88 533 187. Die Nummer könnt ihr aber selbstverständlich auch nochmal auf unserer Internetseite nachlesen auf osradio.de. Wir wünschen eine gute und eine sichere Fahrt.
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2: Mit Markus Oberholthaus und gleich mit meinem Kollegen Hinak Gramm. Und wir werden dann unter anderem über Anton Jansa sprechen. Anton Jansa hätte heute Geburtstag, der 20. Mai ist sein Geburtstag. Wenn Hinak mir nicht schon so ein bisschen verraten hätte, wer Anton Jansa ist, dann hätte ich ihn genau wie ihr wahrscheinlich gefragt, wer zum Geier ist es und warum reden wir über diesen Mann. Nun, das hat mit einem Aktionstag zu tun, den wir heute begehen. Und das hat wiederum mit Insekten zu tun. Mehr dazu gleich. Hier kommt Blink 182. I miss you.

0: Nein, I need. 6.41 Uhr hört ihr bei
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0: Am kommenden Wochenende oder ab dem kommenden Wochenende, würde ich sagen, könnte es draußen noch ein bisschen mehr Naturgeräusche, Tiergeräusche geben. Und zwar das, auf was wir uns eigentlich auch alle freuen, wenn wir Tiergeräusche draußen erwarten, nämlich auf Bienengesumme. Kaum wird es draußen sonnig und warm, summt und brummt es nämlich überall, im Garten, auf dem Balkon oder im Park. Und oft sind es eben Bienen, die um uns herumfliegen. Viele finden sie spannend, mir inklusive. Manche haben ein bisschen Respekt, weil die können ja stechen. Dabei sind Bienen aber total wichtig für uns Menschen, auch für die Natur. Warum eigentlich? Darüber möchte ich jetzt sprechen mit Hinnerk Gramm, denn heute ist Weltbienentag. Hinnerk, der 20. Mai ist Weltbienentag. Warum genau heute? Das hat mit einem Geburtstag zu tun, richtig?
2: Ja, genau. Der 20. Mai ist der Geburtstag von Anton Jantschar. Der Name sagt den meisten wahrscheinlich erstmal nichts. Dabei hat er die Imkerei entscheidend geprägt. Jantschar gilt nämlich als Pionier der modernen Bienenhaltung, weil er die sogenannten Zargen erfunden hat. Das sind diese viereckigen Kästen, die wie Schubladen übereinander gestapelt werden und in denen die Bienen leben und Honig für uns produzieren. Anton Jantschar lebte im 18. Jahrhundert und ist also schon lange tot. Als später der Weltbienentag eingeführt wurde, hat man deshalb seinen Geburtstag als Datum gewählt.
0: Bienen sind wichtig und Bienen sind unersetzlich. Biologen, Naturwissenschaftler sagen das immer wieder. In der Natur sorgen sie dafür, dass Pflanzen bestäubt werden. Und davon profitieren wir Menschen am Ende auch. Und zwar nicht zu knapp. Ohne Bienen gäbe es bei unseren Obst- und Gemüsesorten viel schlechtere Erträge. Das haben wir eigentlich schon in der Schule gelernt. Trotzdem geht es vielen Bienenarten heute nicht gut. Ihre Zahl ist in den vergangenen Jahren deutlich zurückgegangen. Hinnerk, wie bedroht sind Bienen heutzutage tatsächlich?
2: Du sprichst das schon an. Bienen sind zwar nicht direkt vom Aussterben bedroht, viele Arten gelten aber als stark gefährdet. Nach Angaben des WWF Deutschland leben hierzulande mehr als 560 Bienenarten und fast zwei Drittel davon sind bedroht. Das hängt vor allem mit ihrem Lebensraum zusammen. Immer mehr Flächen werden bebaut, dadurch finden die Insekten weniger Nahrung und weniger Orte zum Leben. Dazu kommen Pestizide in der Landwirtschaft, deren Chemikalien das Immunsystem der Bienen schwächen können. Und auch der Klimawandel macht es den Tieren zusätzlich schwerer. Früher hatten die Bienen es definitiv leichter.
0: Ja, jetzt haben sie es schwerer als früher. Wir können aber, glaube ich, auch ihnen helfen, es ihnen wieder ein bisschen leichter zu machen, weil sie auch für uns wichtig sind. Was kann ich denn selbst tun, um Bienen wieder mehr Lebensraum zu geben?
2: Berechtigte Frage. Die gute Nachricht ist ziemlich viel. Zum einen kann man Bioprodukte kaufen. Bio-Lebensmittel verzichten fast komplett auf Pestizide und wie wir gerade gelernt haben, mögen Bienen die mal so gar nicht. Eine andere Hilfe sind einfach Blumen. Margeriten, Glockenblumen oder zum Beispiel Thymian sind gern gesehene Nahrungsquellen für die schwarz-gelben Tiere. Hier aber bitte darauf achten, dass die ausgewählten Pflanzen heimisch und bienenfreundlich sind, denn nicht alles, was blüht, bietet den Bienen auch Nahrung. Wer einen Garten oder großen Balkon hat, der kann sich natürlich auch gleich ein Bienenhotel besorgen. Im Handel gibt es inzwischen ein großes Angebot, aber auch Selbstbauen geht schnell. Wichtig ist, hier natürliche Materialien zu nehmen und kein Kunststoff. Wenn das Bienenhotel

Als ich vor gefühlt, weiß nicht, 100 Jahren den Führerschein gemacht habe, da ging es auch schon darum, dass man möglichst wenig Fahrstunden am Ende gehabt hat. Das war allerdings damals eher so ein Battle zwischen den Kumpels, nach dem Motto, boah, ich kann total super Auto fahren, ich habe nur, ich sag mal, 20 oder 22 Fahrstunden gebraucht. Gibt's vielleicht nicht mehr so in dieser Art den Battle, nichtsdestotrotz wollen Fahrschüler und Fahrschülerinnen natürlich möglichst wenig Fahrstunden haben, weil ein Führerschein verdammt nochmal ganz schön teuer geworden ist. Also 2.500 bis 4.500 Euro, da konnte man damals Führerschein machen und sich gleich noch ein echt schönes Auto für kaufen. Das ist heute alles nicht mehr so einfach. Deswegen soll der Führerschein, die Führerscheinprüfung in Deutschland reformiert werden. Das ist ein Thema heute im Bundeskabinett und gleich auch ein Thema in den OS-Radio-Nachrichten aus Deutschland und der Welt. Die kommen gleich um 7 mit Diana Kramer.

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2: Ich bin Diana Kramer. Die EU hat sich auf die vollständige Umsetzung des umstrittenen Zolldeals mit den USA geeinigt. Vertreter der Regierungen und des EU-Parlaments verständigten sich in der Nacht darauf, Zölle auf US-Industriegüter abzuschaffen und Agrarprodukten besseren Marktzugang zu geben.
3: Gleichzeitig soll ein Sicherheitsnetz greifen, falls die USA ihre Zusagen nicht einhalten. Dann könnten EU-Zollzugeständnisse wieder ausgesetzt werden. Geplant ist außerdem eine regelmäßige Kontrolle der Handelsentwicklung. Die EU-Kommission soll alle 3 Monate berichten. Außerdem soll Ende 2029 überprüft werden, ob Europas Wirtschaft geschädigt wird. Der Deal soll bis spätestens 4. Juli in Kraft treten. Hintergrund sind neue Zolldrohungen von US-Präsident Trump, unter anderem gegen Autos aus der EU. David Riemer, Berlin.
2: Bundesinnenminister Alexander Dobrindt will die Kapazitäten beim Zivilschutz für den Kriegs- und Anschlagsfall massiv ausbauen. Das Kabinett soll heute über ein entsprechendes Eckpunktepapier beraten. Es sieht vor, bis 2029 insgesamt 10 Milliarden in den Bevölkerungsschutz zu investieren.
4: Die Bundesländer machen seit Jahren Druck, dass der Zivilschutz ausgebaut wird. Dobrindt will nun liefern und dafür reichlich Geld in die Hand nehmen. Es geht unter anderem um die Beschaffung von Fahrzeugen, Spezialgeräten und Material für den Notfall. Marode Gebäude sollen instand gesetzt, ehrenamtliche Strukturen gestärkt werden. Im Mittelpunkt steht dabei vor allem das Technische Hilfswerk mit seinen rund 2200 hauptamtlichen THW-Mitarbeitern und etwa 88.000 ehrenamtlichen Helferinnen und Helfern. Dirk Zeitler, Berlin.
2: Daneben will das Bundeskabinett heute die Führerscheinreform auf den Weg bringen. Die Pläne von Verkehrsminister Patrick Schnieder zielen darauf, den meist einige tausend Euro teuren Erwerb der Fahrerlaubnis günstiger zu machen. Fahrschulen sollen dafür unter anderem mehr digitalen Unterricht anbieten und Simulatoren einsetzen können. Auch in der zweiten Nacht nach dem dramatischen Hauseinsturz im sächsischen Görlitz fehlt von 3 Vermissten jede Spur. Bei der Suche nach 2 Frauen und einem Mann wurden bislang keine Lebenszeichen registriert und die Zeit wird immer knapper. Die Einsatzkräfte gehen davon aus, dass Verschüttete bis zu 72 Stunden unter solchen Trümmern überleben können. Das Haus war am Montag eingestürzt.
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5: Bis in den Nachmittag hinein gibt es eine relativ hohe Wahrscheinlichkeit, dass es nass ist in der Region Osnabrück, dass es regnet immer wieder mal. Wird das wohl der Fall sein? Möglicherweise auch gebietsweise mit Gewittern am frühen Nachmittag. Danach, im Laufe des Nachmittags, wird es ein bisschen freundlicher, es lockert auf und gegen Abend sieht es dann tatsächlich noch ganz gut aus. Mit Sonne und ohne Regen. Wind gibt es heute auch. In Böen wird er recht frisch, teils kräftig. Und zwar das dann auch am Nachmittag. Aktuell haben wir 13 Grad in Bersenbrück, in Bad Essen und in Glandorf und auch in Osnabrück. Im Stadtgebiet sind es 13 Grad. Es werden maximal so 17, 18 Grad heute. In der kommenden Nacht trocken, aufgelockert, 11, 12 Grad die Tiefstwerte. Morgen, wenn wir Glück haben, kommen wir ganz trocken durch den Tag. Kann aber auch sein, dass es am Nachmittag vielleicht mal hier und da ein paar Tropfen Regen gibt. Zwischendurch lockert es immer mal auf und die Sonne kommt raus. Und es wird ein bisschen wärmer morgen, bis zu 21 Grad.
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5: Schön ruhig noch am Mittwochmorgen. Ich habe um 7:15 keine Meldungen über Staus oder stockenden Verkehr. Aber ich habe Blitzer und die stehen im Landkreis heute unter anderem in und um Fürstenau. Ein weiterer Blitzer wird gemeldet aus Bramsche. Von der B218, das ist die Bramsche Allee, der steht da zwischen Mittellandkanal und der Anschlussstelle Bramsche an der B68. Solltet ihr noch weitere Verkehrshinweise haben, könnt ihr uns das gerne mitteilen. Ihr könnt eine WhatsApp schicken, das ist die allereinfachste, schnellste Variante. Dann bitte an die Nummer 0157 88 533 187. Ihr könnt aber auch anrufen 0541 750 400. Das ist die OS Radio Telefonnummer. Beide Nummern gibt es auch auf unserer Internetseite.
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5: Und damit gute Fahrt und schönen guten Morgen.
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5: Mit Markus Oberholthaus. Thema gleich bei uns, der Osnabrücker Neumarkt. In diesem Jahr soll es ja tatsächlich losgehen mit den Umbauarbeiten am Neumarkt. Wann genau, wissen wir noch nicht. Es muss natürlich vorher auch noch ausgeschrieben werden, welche Firmen da überhaupt mitmachen sollen, mitmachen dürfen. Es gibt immer so Ausschreibungen für die einzelnen Gewerke, für die einzelnen Bauarbeiten. Bauarbeiten. Da können sich dann Firmen bewerben und ihre Konzepte vorlegen. Da geht es natürlich auch um, so sag ich mal, Schnelligkeit und Preise am Ende auch. Die Stadt Osnabrück hat sich ein bisschen was anderes überlegt für dieses Mal, für die Neumarktbauarbeiten. Da gibt es jetzt nicht direkt die Ausschreibung, sondern eher noch so eine Vorstufe. Das ist so eine Art Casting-Wettbewerb. So jedenfalls würde es meine Kollegin Verena Morris nennen und mit der spreche ich gleich über diesen möglicherweise Casting-Wettbewerb.

0: Das ist Robbie Neville mit seinem Riesenhit aus den 80er Jahren von 1986. C'est la vie, so ist das Leben. 7:08. Schönen guten Morgen.
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0: Und wir werden hier bei OS Radio über eines der großen stadtbaulichen Themen in Osnabrück sprechen, in aller Kürze, und zwar über den Neumarkt in Osnabrück. Das ist eine Dauerbaustelle. Ich weiß tatsächlich nicht, seit wie vielen Jahren da schon dran rumgebastelt wird, immer so kleinteilig. Aber irgendwann soll das ja dann auch so im Großen und Ganzen neu und schön sein. Es kommt jetzt Bewegung rein, die Stadt startet den nächsten Schritt für die große Neugestaltung. Und diesmal läuft das Ganze ein bisschen ab wie eine Castingshow statt einer klassischen Ausschreibung, jedenfalls nicht von Anfang an. Was da genau hintersteckt, darüber spreche ich mit meiner Kollegin Verena Morris. Hallo Verena.
2: Guten Morgen Markus.
0: Verena, die Stadt Osnabrück sagt, wir wollen diesmal ein bisschen genauer hingucken, wer da dann tatsächlich mitarbeitet, mitbaut an diesem Mammutprojekt. Das heißt, es kann jetzt nicht sofort jeder mitbieten. Es gibt vor der eigentlichen Ausschreibung noch eine Vorstufe sozusagen.
2: Genau, bevor die eigentliche Ausschreibung startet, gibt es erstmal einen sogenannten Teilnahmewettbewerb. Im Grunde ist das ja wie eine Vorrunde vor dem eigentlichen Wettbewerb. Die Stadt sagt, bevor wir überhaupt Angebote einsammeln, wollen wir erstmal wissen, welche Firmen wirklich Erfahrung mit so einem komplexen Projekt haben. Der Neumarkt ist ja nicht irgendein Platz mit so ein paar neuen Pflastersteinen. Das ist mitten in der Innenstadt mit Busverkehr, vielen Menschen, komplizierter Verkehrsführung und hohen gestalterischen Ansprüchen. Und deshalb müssen interessierte Unternehmen jetzt erstmal zeigen, was sie schon gemacht haben. Die reichen Referenzprojekte ein, also vergleichbare Baustellen, die sie bereits umgesetzt haben. So kann die Stadt besser einschätzen, wer wirklich das Know-how und auch die Kapazitäten für so ein Großprojekt mitbringt.
0: Also ob jetzt schlechte Erfahrungen da die Rolle spielen im Hintergrund, das können wir nicht sagen. Vielleicht kommen wir da gleich noch drauf zu sprechen. Auf jeden Fall soll es anders ablaufen. Nicht mehr sozusagen mit Blind Date, mit irgendwelchen Baufirmen, die sich dann einfach melden auf die Ausschreibung, sondern es soll ja sozusagen erstmal ein Qualitätscheck her. Du hast die Referenzprojekte ja auch schon angesprochen.
2: Ganz genau. Die Firmen reichen Referenzprojekte ein, das habe ich ja gerade schon gesagt. Maximal 3 Stück, und dafür gibt es Punkte. Zum Beispiel dafür, wie ähnlich die Projekte dem Neumarkt sind. Von der Größe her, von den Baukosten oder auch vom Designanspruch. Pro Projekt sind bis zu 15 Punkte drin. Wer insgesamt am meisten überzeugt, der kommt überhaupt erst in die nächste Runde. Und das ist dann am Ende wirklich entscheidend, denn nur die Firmen mit den besten Bewertungen dürfen später überhaupt bei der eigentlichen Ausschreibung mitmachen und dann konkrete Angebote abgeben.
0: Ja, nur wer nachgewiesen hat, dass das kann, kommt in den Recall sozusagen. Das klingt tatsächlich echt richtig aufwendig mit noch einem Schritt mehr in Richtung Start der Bauarbeiten. Warum macht die Stadt das denn jetzt so aufwendig?
2: Der Neumarkt ist schließlich eines der wichtigsten Projekte für die Osnabrücker Innenstadt. Da laufen Busse, Autos, Fahrräder und Fußgänger zusammen. Und gleichzeitig soll der Platz am Ende moderner, schöner und funktionaler werden. Da geht es nicht nur um neue Steine oder so ein bisschen Grünfläche, sondern um die Frage, wie dieser zentrale Platz künftig funktioniert und aussieht. Also wie bewegen sich Busse da? Wie sicher fühlen sich Fußgänger und Radfahrer? Wie attraktiv wird die Innenstadt insgesamt? Die Stadt will offenbar vermeiden, dass sich da jemand übernimmt, und deshalb jetzt erstmal die besten Auslese, bevor dann die eigentliche Ausschreibung startet.
0: Ja, auf Nummer sicher gehen, danach hört sich das an, ist auch verständlich, klar. Könnte aber auch heißen, dass es dann vielleicht doch wieder ein bisschen später wird. Wann soll es konkret werden? Also wann rollen die Bagger wirklich an oder sollen sie anrollen?
2: Bis dahin dauert es noch ein bisschen. Erst läuft jetzt dieser Teilnahmewettbewerb. Danach startet voraussichtlich im Juli die eigentliche Ausschreibung. Und dann reichen die ausgewählten Firmen ihre konkreten Angebote ein.
0: Also erstmal das, wir haben es jetzt Casting genannt. Und dann, wenn das Casting zu Ende ist, dann gibt es die große Bühne für den Neumarkt. Der ist ja für viele das Nadelöhr in der Innenstadt. Viel Verkehr, viel Beton und viele Diskussionen, und das schon seit Jahren. Jetzt soll sich endlich sichtbar was verändern. Die Stadt Osnabrück startet den nächsten Schritt zur Neugestaltung. Ein Teilnahmewettbewerb oder Casting, wie wir es genannt haben, bevor es die Ausschreibung gibt. Wer in den Recall kommt, das wird sich dann in den nächsten Wochen und Monaten entscheiden. Ich habe drüber gesprochen mit meiner Kollegin Verena Morris. Danke, Verena.
2: Bis dann.
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0: Das war der ganz große Durchbruch 1984 für Depeche Mode. Ihr Riesenhit People Are People, spätestens da war Markus Kafka ganz bestimmt auch Fan. War sogar schon eher Fan, wie er im Interview mit der Neuen Osnabrücker Zeitung gesagt hat. Markus Kafka, Ex-MTV-Moderator, Musikjournalist, kommt nach Osnabrück am Wochenende und liest aus seinem Buch über Depeche Mode vor als großer Fan. Und zwar am Sonntag kommt er in den Hyde Park. Alle Depeche Mode-Fans hier aus der Region müssen da natürlich dabei sein. Um Musik geht's jetzt auch. Jetzt kommt Oswin und der hat offenbar die Faxen dicke von den Ergebnissen Deutschlands beim ESC zuletzt. Überhaupt von der Art, wie der ESC abläuft. Das muss dringend anders werden.
1: Ja, hallo und herzlich willkommen zu Oswins Welt. Schön, dass ihr dabei seid. Also, ich weiß ja nicht, wie euch das gehen tut, aber bei mir, da klingelt's immer noch im Ohr. Ja, nachdem ich mir am Samstagabend doch zufällig diesen Eurovision Song Contest reingezogen hab. Mein Kumpel, der Heribert Schwadenpohl, der hatte in seine Gartenlaube auf dem Schinkelberg zu einem gemütlichen Abend geladen. Ja, und da lief dann auch genau diesen Song Contest. Ja, ich denk da ja an so legendäre Momente wie damals mit Gildo Horn, wisst ihr noch? Ja, und von der Show her, da kannst du ja so nichts sagen. Ist vielleicht ein bisschen viel mit den Lichtern und der Kostümiererei. Aber von der Musik, also, da packst du dir ja wirklich an den Kopf. Oder besser gesagt an die Ohren. Ja, schöne Melodien kannst du da mit der Lupe suchen. Stattdessen alle Mann so ein wildes Potpourri mit Oper, Polka, Ibiza-Pop. Und hast du nicht gesehen, alles zusammengerührt, das dir Hören und Sehen vergeht. Und von den Gesang, ja, da wollen wir gar nicht erst anfangen. Ja, da höre ich doch lieber den Shanty-Chor von den Schinkelberger Kleingartenfreunde. Und das will was heißen. Also ich finde ja, beim nächsten Eurovision Song Contest, ja, da sollten sie mal ganz schnell ins Osnabrücker Land wechseln. Ob beispielsweise in Osnabrücker Stadthalle, in der Sporthalle von Wellendorf oder auf dem Saal in Glane, ja, das ist mir doch herzlich egal. Platz haben wir doch fast überall genug. Mein Favorit wäre definitiv die Waldbühne in Kloster Ösede. Schönes Open Air. Besser geht es doch nicht. Ja, und dann bleiben mal die ganzen Profi-Krachmachers aus Europa einfach zu Hause und der Auswahlkommission halten mal den Schnüss. Und dann lassen wir aus den ganzen Ländern nur die besten Laiensänger kommen. Ja, und für Deutschland, da tritt dann der Heribert himself an als Solosänger aus dem Osnabrücker Land. Ja, ich verspreche euch, das kann nur um Lichtjahre besser werden, als was sie da momentan musikalisch beim Song Contest abliefern tun. Meine Meinung. Der Heribert, der sieht das übrigens genauso und hat jetzt auch schon eine Unterschriftenaktion dafür gestartet. Also ich glaube, das könnte was werden. Think big, denke groß, das sagt ja auch mein Kumpel Knut immer. Und das gilt eben nicht nur beim Wocheneinkauf, sondern auch beim Eventmanagement für unsere schöne Region. Holt den Eurovision Song Contest hierher. Ja, der Heribert, der hat gleich Nägel mit Köpfen gemacht und sich zu Hause in sein Heimstudio eingeschlossen. Ja, ist ja auch klammheimlich so ein Musiktüftler vor dem Herrn. Und siehe da, fertig war der Werbejingle für die Bewerbung für den ESC. Also mit dat Teil, da muss das ja was werden. Bühne frei für Heribert Schwadenpohls Wunderstimme und seinen musikalischen Appell.

her. Was für ein musikalisches Spektakel. Ich glaube, da rollt jetzt was ganz Großes auf unsere Region zu. In diesem Sinne unterstützt auch ihr die Kampagne. Ja, und wir hören uns nächsten Mittwoch wieder. Bis dahin, euer Oswi.

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1: Mit Simone Wölfel, Fahrerflucht am Osnabrücker Schlosswall und Freibad in Neunkirchen muss den Saisonstart verschieben. Bereits am letzten Mittwoch kam es gegen 12 Uhr am Schlosswall in Fahrtrichtung Martinistraße im Bereich der Rückseite der Osnabrückhalle zu einem Verkehrsunfall mit anschließender Unfallflucht. Nach bisherigen Erkenntnissen wollte ein Fußgänger die Fahrbahn überqueren, als er von einem Auto erfasst wurde. Der Mann wurde dabei verletzt. Der beteiligte Wagen fuhr anschließend weiter in Richtung Martinistraße, ohne anzuhalten oder Hilfe zu leisten. Die Polizei hat die Ermittlungen aufgenommen und sucht nun Zeuginnen und Zeugen, die den Unfall beobachtet haben oder Hinweise zum flüchtigen Fahrzeug geben können. Das Freibad in Neunkirchen startet in diesem Jahr später in die Saison. Die geplante Eröffnung am 23. Mai muss verschoben werden. Neuer Termin ist der 30. Mai um 10 Uhr. Grund für die Verzögerung sind wetterbedingt aufgeschobene Malerarbeiten. Die Stadt Melle bittet die Badegäste um Verständnis. Die Arbeiten seien wichtig, damit das Freibad gut vorbereitet und gepflegt in die Saison starten kann. Die SWO Netz erneuert ab Dienstag nach Pfingsten eine wichtige Gashochdruckleitung unter der Pagenstecher Straße in Osnabrück. Betroffen ist der Abschnitt zwischen Römer-Esch-Straße und Piesberger Straße. Für die Arbeiten wird die Straße in Teilbereichen halbseitig gesperrt. Der Verkehr wird einspurig an der Baustelle vorbeigeführt. Die Maßnahme soll die Erdgasversorgung im nördlichen Stadtgebiet sichern und dauert voraussichtlich bis Ende September. Auch andere Leitungen werden im Zuge der Arbeiten mitverlegt. Fußgänger können den Bereich weiterhin passieren. Für Radfahrende gibt es eine Umleitung. Das Museum am Schölerberg lädt im Rahmen der Sonderausstellung Facettenreiche Insekten gemeinsam mit dem Naturwissenschaftlichen Verein Osnabrück zu einem Fotowettbewerb ein. Gesucht werden Originalaufnahmen rund um die Vielfalt und Bedeutung der Insektenwelt. Einsendungen sind bis zum 28. Juni möglich. Pro Person können bis zu 3 Fotos eingereicht werden. Zu gewinnen gibt es Preisgelder von 500, 300 und 200 Euro. Eine Jury bewertet die Arbeiten unter anderem nach Motiv, Kreativität und technischer Qualität. Die besten Bilder werden zudem in einer Ausstellung im Museum am Schölerberg präsentiert, deren Eröffnung für den 10. Juli geplant ist.
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2: Regnerisch ist es bis in den Nachmittag hinein bei uns in der Region. Mit einer ziemlich dichten Wolkendecke auch bis in den Nachmittag. Es kann am frühen Nachmittag, so nach dem Mittag, dann direkt auch zum Regen noch ein bisschen Blitz und Donner dazukommen, jedenfalls örtlich in der Region Osnabrück. Die Gewittergefahr ist nicht riesengroß, sie ist aber da. Die Wahrscheinlichkeit, dass es dann am Nachmittag besser wird, die ist aber auch da. Gegen Abend lockert es auf, da kommt die Sonne dann noch mal ein bisschen raus. Es frischt auch auf, was zu dem Wind angeht, das auch ab dem Mittag. Die Temperaturen liegen so bei 16 bis 18 Grad maximal heute. 13 Grad haben wir im Landkreis, in Herringhausen, in Alfhausen und in Holzhausen. Und 13 Grad sind es auch im Stadtgebiet. In der kommenden Nacht ist es trocken, 11, 12 Grad haben wir dann. Der Wind hat dann auch wieder nachgelassen. Morgen wird es wieder windiger als in der Nacht, aber nicht so wie heute. Und es wird morgen insgesamt freundlicher, weil es möglicherweise gar keinen Regen gibt, wenn dann ein bisschen am frühen Nachmittag. Morgens und abends kommt dann auch die Sonne mal wieder raus. Es wird ein bisschen wärmer als heute, 20 bis 21 Grad.
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2: Ja, tut sich langsam was. Wir haben 2, 3 Meldungen und zwar auf der A30 von Bad Oeynhausen Richtung Rheine zwischen dem Kreuz Osnabrück Süd und der Anschlussstelle Hasbergen-Gaste stockt der Verkehr. Da dauert es etwa 10 Minuten länger. Dann die A33 Richtung Bielefeld zwischen Osnabrück Süd, dem Kreuz Süd und Hilter dauert es etwa 15 Minuten länger. In der Gegenrichtung in Richtung Osnabrück zwischen Hilter und Haderberg etwa 10 Minuten länger. Da haben wir wie immer stockenden Verkehr in der Baustelle. Geblitzt wird im Landkreis heute unter anderem in und um Fürstenau. Solltet ihr noch weitere Verkehrshinweise haben für Stadt oder Landkreis Osnabrück, meldet euch gerne. Ihr könnt eine WhatsApp schicken an die 0157 88 533 187 oder anrufen 0541 750 40 0. Das ist die OS Radio Telefonnummer. Beide Nummern findet ihr auch auf unserer Internetseite. Gute Fahrt.
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2: Und schönen guten Morgen. Wir wollen gleich noch mal ganz kurz auf diese facettenreichen Insekten zu sprechen kommen, über die ihr gerade auch schon was gehört habt in den Nachrichten. Da gibt es eine Sonderausstellung im Museum am Schöler Berg und auch einen Wettbewerb, einen Fotowettbewerb, wie ihr gerade in den Nachrichten bei Simone Wölfel erfahren habt. Einige Sachen werden dann auch zu sehen sein, selbstverständlich. Es gibt aber nicht nur diesen Fotowettbewerb im Rahmen dieser Sonderausstellung, sondern auch andere Sachen, andere Veranstaltungen, auch sehr, sehr interessante Sachen, zum Beispiel, was Bienen auch angeht. Und da habe ich gleich einen Tipp für eine Veranstaltung Anfang Juni. Da geht es um Bienen und ja auch Schweißfüße. Mein Name ist Markus Bolthaus und ich wünsche euch einen schönen guten Morgen.

0: 7.42 Uhr ist OS Radio Start, klar, am Mittwoch. Heute ist Weltbienentag, da haben wir schon drüber gesprochen. Und da hätte ich einen interessanten Tipp für euch. Im Rahmen einer Sonderausstellung am Museum an Schwelerberg gibt es da was Interessantes über Bienen zu erfahren.
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0: Die Sonderausstellung heißt Facettenreiche Insekten, Vielfalt, Gefährdung, Schutz. Und da wird es Anfang Juni, am 2. Juni ist das, da habt ihr genug Zeit, euch zu überlegen, ob ihr da Zeit habt, einen interessanten Vortrag geben. Da geht es um Bienen. Titel des Vortrags: Auch Bienen haben Schweißfüße. Untertitel: Verblüffendes aus der Welt der Honigbienen. Und das ist tatsächlich verblüffend, oder es klingt zumindest tatsächlich verblüffend. Vortragender ist da Jürgen Tautz, der hat eine Menge Ahnung in Sachen Insekten und in Sachen Bienen. Der weiß auch, wie viele andere von uns natürlich, dass Honigbienen und Blütenpflanzen in gegenseitiger Abhängigkeit unauflöslich miteinander verbunden sind. Da haben wir heute Morgen ja auch schon drüber gesprochen, anlässlich des Weltbienentags. Bienen haben dabei im Laufe der Evolution verblüffende Eigenschaften und Fähigkeiten entwickelt, die tatsächlich in höchstem Maße erstaunen können. Zum Beispiel diese Schweißfüße, die verräterisch sein können. Mehr dazu gibt es dann im Vortrag. Es geht aber auch um die Sprache der Bienen und wie wir auch wissen können, was Bienen denken und welche Rolle sie als Schädlingsbekämpfer spielen. Der Mann, der das weiß, ist Jürgen Tautz. Der hat gelehrt an der Universität in Würzburg, ist Professor für Zoologie und hat in den vergangenen Jahrzehnten viel geschrieben und publiziert über viele, viele Tierarten. Ist auch mehrfach ausgezeichnet worden für seine Sachbücher, vor allem auch dafür, dass er es auf vorbildliche Art und Weise versteht, Wissen zu vermitteln, dass es auch jeder verstehen kann, eine breite Öffentlichkeit. Und wie er das dann macht in Osnabrück am 2. Juni, das könnt ihr selber euch anhören. Am 2. Juni 19.30 Uhr geht's los. Wie gesagt, ist noch ein bisschen Vorlaufzeit. Ihr solltet euch auf jeden Fall anmelden. Das Ganze kostet zwischen 3,50 Euro und 6,50 Euro. Alle Infos dazu gibt's auf der Seite des Museums am Schwelerberg. Auch Infos zur Sonderausstellung, über die wir ja auch vorhin schon was in den Nachrichten gehört haben, weil es ja auch diesen Fotowettbewerb gibt. Ja, meldet euch an und geht dahin, das hört sich schwer interessant an. Auch Bienen haben Schweißfüße.

0: Simon & Garfunkel, Homeward Bound. Die Bundesregierung hat im März beschlossen, dass Autofahrer und Autofahrer in Deutschland entlastet werden sollen mit der sogenannten 12-Uhr-Regelung. Seit Anfang April gibt es die, nur einmal am Tag erhöhen, nämlich um 12 Uhr. Diese Regelung gilt seit April dann an deutschen Tankstellen. Dagegen wurde jedoch tausendfach verstoßen. Das zeigt eine Auswirkung des Verbraucherdienstes Mehr Tanken. Das habt ihr ja gestern wahrscheinlich auch bei uns in den Nachrichten mitbekommen. Und da wollen wir mal ganz kurz drüber sprechen. Wir haben uns gedacht, wir fragen mal beim ADAC nach und freundlicherweise hat ADAC-Sprecher Andreas Hölzel kurz Zeit darüber zu sprechen, ob man vielleicht doch auch andere Tipps beherzigen könnte, um Geld zu sparen. Schönen guten Morgen, hallo Herr Hölzel, grüß Sie.
1: Hallo.
0: Herr Hölzel, offenbar hält sich jede fünfte Tankstelle nicht an diese 12-Uhr-Regelung. Das haben wir gestern auch hier bei uns in den Nachrichten gehört. Wie krass ist denn das mit den Verstößen? Wie schwerwiegend sind die denn tatsächlich?
1: Die Verstöße sind durchaus schwerwiegend, weil sie das Vertrauen der Verbraucher in die neue Regelung untergraben. Die Markttransparenzstelle beim Bundeskartellamt soll die Einhaltung der neuen 12-Uhr-Regel kontrollieren und Verstöße an die zuständigen Landesbehörden weiterleiten. Allerdings sind nach unseren Informationen immer noch nicht in allen

0: Bundesländern entsprechende Behörden eingerichtet bzw. benannt und Zuständigkeiten damit ungeklärt. Das heißt, dass Verstöße häufig keine Konsequenzen haben. Der ADAC erwartet, dass derartige Verstöße sanktioniert werden, damit sie dann auch nicht mehr attraktiv sind.
1: Also in bestimmten Bundesländern ist das noch nicht zu Ende organisiert oder es hakt an der Bürokratie, bei der Bürokratie. Und es heißt auch, dass Autofahrerinnen und Autofahrer, wenn sie einigermaßen günstig tanken wollen, auch weiter sowas wie eine Tankstrategie haben sollten, um doch noch relativ günstig wegzukommen?
0: Wer günstig tanken will, sollte dies kurz vor 12 Uhr mittags tun, denn nur dann dürfen die Preise angehoben werden. Ein Blick zuvor in eine der Spritpreis-Apps lohnt sich, denn da kann man dann prüfen, wo die Preise gerade am niedrigsten sind. Stellt man fest, dass gegen die Regel verstoßen wird, dann sollte man dies der Markttransparenzstelle beim Bundeskartellamt auch mitteilen.
1: Sie haben ja vorhin gesagt, dass das Ganze offenbar noch nicht überall so organisiert ist, wie es sein sollte, damit die 12-Uhr-Regel auch von allen Tankstellen tatsächlich eingehalten wird. Da scheint also noch Bedarf zu bestehen. Wie steht denn Herr Hölzel der ADAC überhaupt bisher zu dieser 12-Uhr-Regel? Gäbe es sinnvollere Maßnahmen, die Preise unter Kontrolle zu halten?
0: Der ADAC hatte sich für die Beibehaltung der bisherigen Regelung ausgesprochen. Die 12-Uhr-Regel, die sich Deutschland ja von Österreich abgeschaut hat, die führt dazu, dass die Mineralölkonzerne mit der einmaligen Erhöhung um 12 Uhr einen hohen Risikoaufschlag einpreisen. Das zeigt sich am insgesamt höheren Preisniveau. Und auch die Zeiträume, in denen man unterhalb des Tagesdurchschnitts tanken kann, die sind im Vergleich zum freien Preismodell kürzer geworden. Autofahrer konnten im alten Modell ebenfalls gut planen, aber im Durchschnitt vor allem günstiger tanken.
1: Der ADAC ist kein Fan von der 12-Uhr-Regel, die es Autofahrenden ermöglichen soll, günstiger zu tanken. Das sei sowieso nicht die bessere Variante dafür. Außerdem gibt es auch noch Probleme bei der Umsetzung und der Kontrolle. Eine Auswertung des Verbraucherdienstes Mehr tanken hat gezeigt, dass gegen die Regel offenbar tausendfach verstoßen wurde. Vielen Dank, Andreas Hölzel vom ADAC, dass Sie sich kurz Zeit genommen haben. Vielen Dank, tschüss.
0: Gerne. Ciao.
1: 7.53 Uhr, gleich um 8 geht's weiter mit den Nachrichten aus Deutschland und der Welt. Diana Kramer hat die für euch hier bei OS Radio.
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1: Ich bin Diana Kramer. Das Bundeskabinett will heute die Führerscheinreform auf den Weg bringen. Ziel ist, die Fahrschulausbildung moderner, digitaler und einfacher zu machen und dadurch die Kosten zu senken.
2: Ab dem Jahreswechsel sollen sich Fahrschülerinnen und Schüler zum Beispiel aussuchen können, ob sie die Theorie lieber in der Fahrschule pauken wollen oder daheim per App. Statt nur im Fahrschulauto zu üben, soll es dann auch möglich sein, bestimmte Fahrten zusammen mit den Eltern zu machen oder in Simulatoren. Wie viele Sonderfahrten nötig sind, soll der Fahrlehrer dann individuell einschätzen. Es müssen nicht mehr zwingend 12 Fahrten über Land, nachts und auf der Autobahn sein. Außerdem sollen beide Prüfungen gestrafft werden. Ursula Winkler, Nachrichtenredaktion.
1: Das Kabinett will heute auch über Vorschläge von Innenminister Alexander Dobrindt zur Stärkung des Zivil- und Bevölkerungsschutzes beraten. Dabei geht es unter anderem um die Beschaffung von Fahrzeugen und Geräten und die Instandsetzung maroder Gebäude. Insgesamt 10 Milliarden Euro sollen bis 2029 in den Bevölkerungsschutz investiert werden. Die EU hat sich auf eine vollständige Umsetzung des umstrittenen Zolldeals mit den USA geeinigt. Vor dem Hintergrund neuer Drohungen von US-Präsident Trump sollen Zölle auf US-Industriegüter wegfallen und amerikanische Agrarprodukte leichter Zugang zum EU-Markt bekommen. Allerdings verstoßen die USA gegen Absprachen, können EU-Zollvorteile auch wieder ausgesetzt werden. Nur wenige Tage nach US-Präsident Trump ist Kreml-Chef Putin in Peking. Bei den Gesprächen mit Staatschef Xi soll es um den Iran-Konflikt und den Ukraine-Krieg gehen, aber auch um die Energiezusammenarbeit beider Länder.
3: Für Putin ist der Besuch wichtig. Er kann zeigen, Russland ist trotz westlicher Sanktionen nicht allein. Für Xi ist der Besuch ebenfalls nützlich. Er zeigt, Peking spricht mit Washington und Moskau. An China kommt in der Weltpolitik derzeit kaum jemand vorbei. Aus Shenzhen, Jörn Petring.
1: Nur 2 Jahre nach der Einführung schafft Thailand die 60-tägige visafreie Einreise für Touristen wieder ab. Damit dürfen Besucher, auch aus Deutschland, wieder nur noch 30 Tage ohne Visum im Land bleiben. Die 60-Tage-Regel war 2024 eingeführt worden, um den wichtigen Tourismussektor nach der Corona-Pandemie wieder anzukurbeln. Die Lockerung führte aber zu Problemen. Ausländer nutzten die langen Aufenthaltsmöglichkeiten zum Beispiel für illegale Geschäfte.
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4: Ich fange mal mit dem Positiven an. Das Positive am Wetter heute ist, dass es nur heute so ist, wie es heute ist. Und dass es in den nächsten Tagen besser wird mit dem Wetter. Insbesondere mit Blick auf das lange Pfingstwochenende können wir uns auf schönes Wetter freuen. Heute ist schön nicht wirklich angebracht als Adjektiv, um das Wetter zu beschreiben. Es ist nämlich vor allem bis in den frühen Nachmittag hinein weitgehend bedeckt und dazu auch regnerisch. Es kann vereinzelt am frühen Nachmittag dann auch noch ein bisschen Gewitter geben. Erst anlockert es auf, wird ein bisschen freundlicher. Gegen Abend ist es dann auch trocken und sonnig. Maximal 17, 18 Grad werden das heute. Dazu gibt es frische Windböen am Nachmittag. Aktuell haben wir 13 Grad in Hagen-Dissen und Bramsch und 14 Grad in Osnabrück. In der Nacht 11, 12 Grad Tiefstwerte, da ist es trocken. Morgen dann auch. Vielleicht kann es am frühen Nachmittag ein paar Tröpfchen Regen geben. An den Randzeiten des Tages wird es freundlich, da kommt die Sonne sogar raus. Es wird ein bisschen wärmer morgen, 20 bis 21 Grad könnten es werden.
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4: Autobahn 30 Osnabrück Richtung Rheine. Zwischen dem Kreuz Osnabrück Süd und der Anschlussstelle Hasbergen-Gaste stockt der Verkehr. Da dauert es 10 Minuten länger. Dann haben wir noch die A33 in Richtung Bielefeld. Ebenfalls zwischen dem Kreuz Osnabrück Süd und Hilter dann in diesem Fall. Da dauert es 20 Minuten länger. In der Gegenrichtung Richtung Osnabrück zwischen Hilter und Haderberg müsst ihr etwa 15 Minuten mehr einplanen. Plant ein paar Minütchen mehr sonst auch noch ein und zwar im Osnabrücker Stadtgebiet. Denn hier und da dauert es da auch ein bisschen länger, aber eben nicht mehr als 10 Minuten. Geblitzt wird im Landkreis heute unter anderem in und um Fürstenau. Wer noch weitere Verkehrshinweise hat für die Region, kann sich gerne bei uns melden. 0541 750 400 ist die OS Radio Telefonnummer. Ihr könnt eine WhatsApp schicken. Alternativ ist das natürlich auch möglich. Ihr könnt auch beides machen, um auf Nummer sicher zu gehen. 0157 88 533 187, das ist unsere WhatsApp-Nummer. Beide Nummern gibt es auch online.
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4: OS Radio wünscht eine gute und sichere Fahrt.
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4: Mit Markus Oberholthaus und gleich mit meiner Kollegin Laura Niermann. Die ist immer wieder fasziniert, was es für interessante Sachen von der Universität oder der Hochschule Osnabrück gibt. Die forschen ja auch teilweise wirklich auf international hohem Niveau. Forschung zeichnet sich ja dadurch aus, dass man immer wieder nachbohrt und Sachen untersucht und am Ende auch rausfindet, dass das, was man vorher glaubte zu wissen, eben vielleicht doch nicht so war, wie man immer geglaubt hat, dass es ist. Das ist jetzt auch gleich bei dem Thema Pflanzen und Oxidantien, Antioxidantien ganz genau so. Da gibt es nämlich ein Forschungsteam der AG Botanik der Osnabrücker Universität, die da bisherige Annahmen zu Pflanzen widerlegen konnten. Gleich mehr dazu. Ich bin Markus Oberholthaus und ich habe davon gar keine Ahnung. Let's move!

0: 7 und 13 Minuten. Wir begeben uns jetzt in die hochinteressante und komplexe und manchmal auch schwer nachzuvollziehende Welt der Wissenschaft.
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0: Naturwissenschaft ist unser Thema. Es gibt an der Universität Osnabrück einen Fachbereich für Biologie und Chemie und dort gibt es die Abteilung Botanik. Geleitet wird diese Abteilung Botanik von der Professorin Sabine Zachko und die untersuchen da Entwicklungsprozesse und Innovationen von Pflanzen unter anderem. Also Innovation, Erneuerung, Veränderung von Pflanzen. Es ist das Wesen, ein Merkmal der Wissenschaft, dass es da immer um Veränderung und Erneuerung geht und so ist es eben auch hier in diesem Teil der Botanik der Pflanzen. Die haben jetzt rausgefunden, dass, ich versuche es unfallfrei hinzukriegen, dass Clipsorhomidium nitens Ergothioneine synthetisieren können. Das hat die AG Botanik rausgefunden und das ist etwas, was bisherige Annahmen zu Pflanzen widerlegen konnte. Was das genau bedeutet, das hat sich meine Kollegin Laura Niermann erklären lassen.
2: Man mag es kaum glauben, aber auch Pflanzen können ein stressiges Leben führen. Zum Beispiel, wenn sie viel zu viel Licht abbekommen oder es ihnen einfach zu heiß wird oder zu kalt. Gut, da geht's jetzt weniger um den Stress, den wir erleben, wenn es mal wieder drunter und drüber geht. Da geht es um sogenannten oxidativen Stress. Ganz einfach gesagt, dabei greifen freie Radikale die Zellen an und können die auch nachhaltig schädigen. Aber es gibt eine Waffe gegen diese Radikale und das sind Antioxidantien. Die sind gut für unsere Zellen, für Pflanzen aber auch, hat mir Professor Dr. Sabine Zachko von der Universität Osnabrück erklärt.
3: Anders als Tiere oder Menschen können Pflanzen vor Stress nicht fliehen. Bei Sonne in Schatten gehen, bei Feinden irgendwie weglaufen. Pflanzen sind sessil, also immobil. Und die haben ein ganzes Arsenal an fantastischen Abwehrstoffen aus dieser Immobilität heraus in der Evolution entwickelt. Das heißt, Pflanzen haben ein ganzes Arsenal an Antioxidantien, die wir alle kennen und gut beschrieben sind, die im Gemüse vorkommen, in Früchten, in Obst. Und neu ist jetzt, dass dieses Ergothionin auch von Pflanzen produziert wird, weil bisher hat man immer angenommen, dass nur Bakterien und Pilze exklusiv das herstellen können.
2: Pflanzen bilden also selbst Ergothionin oder kurz EGT, ein besonders starkes Antioxidant. Bei Menschen kann das zum Beispiel altersbedingte Krankheiten abmildern. Und Pflanzen scheinen das entgegen bisherigen Annahmen selbst bilden zu können. Denn vor den Erkenntnissen aus Osnabrück ging man davon aus, dass Pflanzen dafür auf Pilze oder Bakterien angewiesen sind. Für ihre Erkenntnisse hat das Forschungsteam die Pflanzen bewusst unter extremen Stress gesetzt.
3: Wir haben zum Beispiel Algen, die Alge Clepsomedium nitens, unter Starklichtbedingungen kultiviert und unter Hitze. Hitze waren dann zum Beispiel 29 Grad statt 22 und Starklicht ist dann 5, 6, 7 mal so hohe Belastung an Licht wie normalerweise üblich. Und dann sieht man, dass diese EGT-Ergothionin-Level, diese Antioxidantien-Level ansteigen. Das deutet darauf hin, dass sie bei der Adaption und bei der Anpassung mit diesen Stressoren, Starklicht, Hitze, eine Rolle spielen und die Pflanze in einen Zustand versetzen, mit diesem oxidativen Stress umgehen zu können.
2: Pflanzen können also besser mit Stress umgehen als viele von uns. Gut, nicht alle. Getestet haben die Forscher und Forscherinnen konkret eine Alge und Blasenmützenmoos. Die Synthese von EGT hängt wohl mit den beiden Schlüsselgenen EGT1 und EGT2 zusammen. Und genau die fehlen bei den meisten Pflanzen.
3: Eine Hauptgruppe, nämlich unsere Blütenpflanzen, die haben diese beiden Gene, die EGT synthetisieren können, diese Enzyme, wahrscheinlich nach unseren Studien sekundär verloren. Das heißt, alle Pflanzen haben diese Möglichkeit gehabt und die Blütenpflanzen haben sie quasi in der Evolution verloren. Und da wäre jetzt die Frage, genau, was passiert, wenn man diese Gene wieder zurückbringt in Angiospermen? Sind sie dann besser adaptiert? Haben sie ja eine stärkere Anpassungsbreite, auch an unsere klimawandelbedingten Stressfaktoren? Das kann man jetzt auch mit diesen Erkenntnissen weiter untersuchen.
2: Denn Pflanzen, die besser mit Licht und Hitze umgehen können, die könnten wir in Klimawandelzeiten ganz gut gebrauchen. Und uns tut EGT auch gut. Besonders bei altersbedingten Krankheiten kann es unsere Zellen schützen.
3: daher auch so diese Bedeutung und Korrelation bei Menschen während des Alterungsprozesses nimmt sogar ab 60, 65 der Ergotiningehalt sehr stark ab, weil wahrscheinlich diese Transportermechanismen, nimmt man an, nicht mehr so gut funktionieren und dann kommt es zu Alterungserscheinungen und ja, Bruce Ames, ein bekannter Biochemiker, hat ja auch den Begriff Longevity Vitamin für Ergotionin vorgeschlagen, weil es wohl eine lebensverlängernde Wirkung hat im tierischen Modellsystem, aber auch eine gute Korrelation hat. Hohe EGT-Werte, lange Lebensdauer und gesundes Altern.
2: EGT ist also nicht nur gut für Pflanzen, sondern auch für uns Menschen.
0: Sagt Laura Niermann. Aber Pflanzen können das Antioxidans selbst herstellen. Wenigstens einige können das. Andere, die könnte man zumindest dahin kriegen, dass die notwendigen Gene wiederhergestellt werden. Das wird wahrscheinlich weiter geforscht werden. Das ist ja Merkmal und Wesen der Forschung, dass sich das immer weiterentwickelt. Die Grundlage für diese neuesten Erkenntnisse, jedenfalls hat die Universität Osnabrück gelegt, an der Forscherinnen und Forscher jetzt belegt haben, dass EGT, Ergotionein, kein Produkt ist, das ausschließlich von Pilzen und Bakterien synthetisiert wird, sondern eben auch von Pflanzen. Und davon könnten auch wir Menschen, was unsere Lebensdauer angeht, profitieren, wie wir gerade erfahren haben. Interessant, hochinteressant.
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Nach Pfingsten starten Bauarbeiten an der Pagenstecker Straße hier in Osnabrück. Das werden wir euch natürlich dann auch immer schön in den Verkehrsmeldungen sagen, damit ihr Bescheid wisst. Damit ihr euch schon mal drauf einstellen könnt, werdet ihr die Details zu diesen Bauarbeiten gleich in den Nachrichten mit Simone Wölfel schon mal bekommen. Um halb.

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1: Mit Simone Wölfel, Fahrerflucht am Osnabrücker Schlosswall und Freibad in Neunkirchen muss den Saisonstart verschieben. Bereits am letzten Mittwoch kam es gegen 12 Uhr am Schlosswall in Fahrtrichtung Martinistraße im Bereich der Rückseite der Osnabrückhalle zu einem Verkehrsunfall mit anschließender Unfallflucht. Nach bisherigen Erkenntnissen wollte ein Fußgänger die Fahrbahn überqueren, als er von einem Auto erfasst wurde. Der Mann wurde dabei verletzt. Der beteiligte Wagen fuhr anschließend weiter, ohne anzuhalten oder Hilfe zu leisten. Die Polizei hat die Ermittlungen aufgenommen und sucht nun Zeuginnen und Zeugen, die den Unfall beobachtet haben oder Hinweise zum flüchtigen Fahrzeug geben können. Das Freibad in Neunkirchen startet in diesem Jahr später in die Saison. Die geplante Eröffnung am 23. Mai muss verschoben werden. Neuer Termin ist der 30. Mai um 10 Uhr. Grund für die Verzögerung sind wetterbedingt aufgeschobene Malerarbeiten. Die Stadt Melle bittet die Badegäste um Verständnis. Die Arbeiten seien wichtig, damit das Freibad gut vorbereitet und gepflegt in die Saison starten kann. Die SWO Netz erneuert ab Dienstag nach Pfingsten eine wichtige Gashochdruckleitung unter der Pagenstecher Straße in Osnabrück. Betroffen ist der Abschnitt zwischen Römer-Esch-Straße und Piesberger Straße. Für die Arbeiten wird die Straße in Teilbereichen halbseitig gesperrt. Der Verkehr wird einspurig an der Baustelle vorbeigeführt. Die Maßnahme soll die Erdgasversorgung im nördlichen Stadtgebiet sichern und dauert voraussichtlich bis Ende September. Auch andere Leitungen werden im Zuge der Arbeiten mitverlegt. Fußgänger können den Bereich weiterhin passieren. Für Radfahrende gibt es eine Umleitung. Das Museum am Schölerberg lädt im Rahmen der Sonderausstellung Facettenreiche Insekten gemeinsam mit dem Naturwissenschaftlichen Verein Osnabrück zu einem Fotowettbewerb ein. Gesucht werden Originalaufnahmen rund um die Vielfalt und Bedeutung der Insektenwelt. Einsendungen sind bis zum 28. Juni möglich. Pro Person können bis zu 3 Fotos eingereicht werden. Zu gewinnen gibt es Preisgelder von 500, 300 und 200 Euro. Eine Jury bewertet die Arbeiten unter anderem nach Motiv, Kreativität und technischer Qualität. Die besten Bilder werden zudem in einer Ausstellung im Museum am Schölerberg präsentiert, deren Eröffnung für den 10. Juli geplant ist.
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2: Dichte graue Wolken am Vormittag und bis in den Nachmittag, Frühnachmittag hinein auch noch. Im Moment regnet es jetzt am Vormittag, am Mittag. Späten Vormittag macht der Regen mal eine Pause. Danach gibt es einen Mix aus Sonne und Wolken. Auch noch einige Schauer und womöglich auch Gewitter. Es wird ein durch auffrischender Wind. Die Temperatur heute maximal so 17, 18 Grad. Aktuell 13 Grad in Hankenberge und in Buhr und 14 Grad in Rieste und in Osnabrück. In der kommenden Nacht so 10, 11 Grad. Nicht ganz so mild wie in den vergangenen Nächten, aber auch schon okay. Morgen bleibt es weitgehend trocken. Es kann hier und da einen Tropfen Regen geben. Vielleicht kommen wir aber auch ganz ohne Niederschläge durch den Tag. Es gibt an den Tagesrandzeiten, also morgens und abends, sonnige Abschnitte, längere sonnige Abschnitte. Das Ganze bei bis zu 21 Grad morgen.
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2: A33 Osnabrück Richtung Bielefeld. Zwischen Osnabrück-Fledder und Hilter stockt der Verkehr. Da dauert es 10 Minuten länger. Und in der Gegenrichtung A33 Richtung Osnabrück stockt es ebenfalls zwischen Hilter und Haderberg. Auch da dauert es etwa 10 Minuten länger. Damit sind wir schon bei den Blitzern. Die stehen im Landkreis Osnabrück heute unter anderem in und um Fürstenau. Solltet ihr weitere Verkehrshinweise haben für die Region Osnabrück, meldet euch gerne bei uns. Ihr könnt eine WhatsApp schicken an die 0157 88 533 187. Ihr könnt aber auch anrufen 0541 750 400. Das ist die OS Radio Telefonnummer. Beide Nummern findet ihr auch unter osradio.de. 8.34 Uhr, gute Fahrt und schönen guten Morgen.
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2: Mit Markus Oberholthaus und George Michael jetzt. Und dann schaue ich mal, was ich für euch habe in dieser halben Stunde, denn es ist ja Gewinnspielzeit. Ich habe schon so eine Idee, weil da waren so viele, die was haben wollten schon in dieser Woche, was irgendwie sehr gefragt war. Und dann habe ich mal geguckt, ob wir da noch ein bisschen Nachschub liefern können. Ja, wir können.

0: Applaus für George Michael und Killer, beziehungsweise Papa was a Rolling Stone. Das war so ein Mashup jetzt hier gerade. 8.38 Uhr, Zeit für... Genau, Gewinne. Und wir haben heute nochmal für euch Familienkarten für die Römer- und Germanentage im Museum im Park Kalkriese, die jetzt am Wochenende traditionellerweise an Pfingsten wieder stattfinden, und zwar am Sonntag und am Montag. Früher gab es die immer nur alle 2 Jahre in den ungeraden Jahren, mittlerweile aber jedes Jahr, weil das Ding so wahnsinnig beliebt ist. Das hat man auch gestern schon gemerkt, denn da hatten wir auch schon Familienkarten für die Römer- und Germanentage. Die wollten auch ganz, ganz viele haben. Und da haben wir gesagt, okay, da gucken wir nochmal, ob wir noch ein paar locker machen können. Jawohl, wir haben noch ein paar gefunden und die könnt ihr heute haben, wenn ihr bis 10 Uhr bei uns beim OS Radio Gewinnspiel mitmacht. Wie gesagt, jetzt am Wochenende, an dem das Wetter schön wird, das passt hervorragend, gibt es sie wieder, die Römer- und Germanentage. Es werden mehr als 200 Römer- und Germanen-Darstellerinnen und Darsteller dabei sein, ihre Zelte aufschlagen, im wahrsten Sinne des Wortes, im Museumspark. Es werden, wie wir gestern schon erfahren haben von Caroline Flöhring vom Museumspark, etwas mehr Germanendarsteller als Römerdarsteller da sein. Das hat mit einer Sonderausstellung im Rahmen des Ganzen da zu tun. Ansonsten ist da viel dabei, was es auch sonst gibt. Vor allen Dingen auch wieder, und das ist ganz besonders interessant, für Kinder und für Familien viele Mitmachangebote.
1: Da gibt es das Training für kleine Legionäre. Man kann sich ein Corno, das ist ein römisches Musikinstrument, bauen. Man kann Fibeln biegen, man kann Scherben kleben wie die Archäologen. Also ganz, ganz viel, was es dort zu tun gibt. Die Römer werden ihre Geschütze auspacken und ausprobieren. Sie werden gemeinsam mit den Germanen in unserer kleinen Arena trainieren. Und auch sonst gibt es viel zu entdecken.
0: Ja, es gibt viel zu entdecken. Jetzt haben wir schon einiges erfahren. Am besten zum Entdecken da mal vorbeischauen. Am Wochenende, am Sonntag oder am Montag, da sind sie wieder. Die Römer- und Germanentage im Museum und Park Kalkriese. Da könnt ihr dann selber rausfinden, was man sonst noch so alles mitmachen kann. Es gibt auf jeden Fall genug. Es gibt auf jeden Fall auch Familienkarten heute wieder. Familienkarten, die ihr gewinnen könnt, noch bis 10 Uhr. Ihr müsst keine Frage beantworten, irgendwie so, wann war die Schlacht am Teutoburger Wald oder sowas, um die es da ja auch geht. Nein, ihr müsst einfach nur mitmachen. Das ist ganz einfach, indem ihr eine WhatsApp schreibt an die 015788533187 oder eine Mail an redaktion@orsradio.de. Da könnt ihr gerne reinschreiben, warum ihr da unbedingt hin möchtet, was euch so besonders interessiert an den Römer- und Germanentagen. Das müsst ihr aber nicht. Was wichtig ist, ist, eure Kontaktdaten zu hinterlassen. Und dann seid ihr mit drin im Lostopf. Und vielleicht gibt es dann rechtzeitig noch, bevor es losgeht mit den Römer- und Germanentagen am Wochenende, diese Karten für euch. Ich drücke euch auf jeden Fall die Daumen.

0: also eure Lieben mit einpacken und dann da vorbeischauen, gucken, euch die Römer- und Germanendarsteller angucken. Ihr könnt aber auch machen, mitmachen. Es gibt viele Mitmachangebote, wie wir vorhin schon von Caroline Flöhring, der Pressesprecherin vom Museum und Parker Riese, gehört haben. Die weiß natürlich genau, was da abläuft, weil sie das schon seit Jahren auch begleitet. Findet es aber immer wieder toll, diese Römer- und Germanentage, hat sie uns gesagt, wegen der Atmosphäre da.
1: Weil man kommt rein in den Park, es riecht nach Lagerfeuer, die Rüstungen klirren und man hat wirklich kurz so ein kleines Gefühl von, so könnte es vielleicht mal gewesen sein. Wir wissen es nicht, aber ich glaube, für alle, die Interesse haben und Römer und Germanen und die Vergangenheit spannend finden, ist das einfach eine tolle Veranstaltung.
0: Und die gibt es jetzt wieder am Wochenende. An Pfingsten ist es wieder soweit, die Römer- und Germanentage, die traditionell, die es früher alle 2 Jahre gab, wegen der großen Nachfrage, aber mittlerweile jedes Jahr gibt, die starten am Sonntag und sie dauern dann bis zum Montag. Wer Lust hat, da vorbeizuschauen mit Familie, wir haben Familienkarten, die könnt ihr heute bei uns gewinnen, noch bis 10 Uhr mitmachen. Einfach nur eine WhatsApp schreiben an 015788533187 oder eine Mail an redaktion@osradio.de. Ihr braucht keine Frage beantworten, sagt uns einfach nur, warum ihr da gerne hin wollt. Das ist nicht zwingend notwendig, aber könnt ihr gerne machen. Was zwingend notwendig ist, ist, dass wir Kontaktdaten haben, um uns bei euch zu melden, falls ihr am Ende die Gewinner seid. 8 Uhr und 48, mein Name ist Markus Bolthaus und hier ist OS Radio.
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Phil Collins, I wish it would rain down, 8.54 Uhr. Gleich um 9 geht's weiter mit den Nachrichten aus Deutschland und der Welt. 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Heute gibt es nochmal Familienkarten zu gewinnen für die Römer- und Germanentage. Die sind ja jetzt am Pfingstwochenende. Ihr könnt eine Mail schreiben an redaktion@osradio.de oder eine WhatsApp schicken an die 0157 88 533 187. Die Nummer gibt's auch auf osradio.de. Klickt auf das WhatsApp-Symbol, da findet ihr die Nummer. 0157 88 533 187. Bis zu den Nachrichten. Duran Duran.

0: Es ist 9 Uhr.
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2: Ich bin Diana Kramer. Bundesinnenminister Alexander Dobrindt will die Kapazitäten beim Zivilschutz für den Kriegs- und Anschlagsfall massiv ausbauen. Das Kabinett soll heute über ein entsprechendes Eckpunktepapier beraten. Laut Dobrindt sollen bis 2029 insgesamt 10 Milliarden Euro in den Bevölkerungsschutz investiert werden.
3: Die Bundesländer machen seit Jahren Druck, dass der Zivilschutz ausgebaut wird. Dobrindt will nun liefern und dafür reichlich Geld in die Hand nehmen. Es geht unter anderem um die Beschaffung von Fahrzeugen, Spezialgeräten und Material für den Notfall. Marode Gebäude sollen instand gesetzt, ehrenamtliche Strukturen gestärkt werden. Im Mittelpunkt steht dabei vor allem das Technische Hilfswerk mit seinen rund 2200 hauptamtlichen THW-Mitarbeitern und etwa 88.000 ehrenamtlichen Helferinnen und Helfern. Dirk Zeitler, Berlin.
2: Daneben will das Bundeskabinett heute die Führerscheinreform auf den Weg bringen. Damit soll der Erwerb der Fahrerlaubnis günstiger werden. Derzeit zahlen Fahrschüler meist einige tausend Euro. Künftig sollen Fahrschulen unter anderem mehr digitalen Unterricht anbieten und Fahrsimulatoren einsetzen können. Außerdem sollen die theoretische und praktische Prüfung gestrafft werden. Ein mit dem Ebola-Virus infizierter US-Amerikaner wird auf einer Spezialstation der Berliner Charité behandelt. Der Mann hatte sich in der Demokratischen Republik Kongo angesteckt. Weil der Flug nach Deutschland kürzer war, hatten die US-Behörden um entsprechende Hilfe gebeten.
4: Die Sonderisolierstation der Charité sei die größte Einrichtung dieser Art in Deutschland und auf solche Fälle bestens vorbereitet, heißt es. Auf der Station könne die Klinik den Patienten vollständig isoliert behandeln. Und um die Bevölkerung und andere Patienten zu schützen, werde beispielsweise das Abwasser von der Station separat aufbereitet. Schutzanzüge würden durch ein spezialisiertes Unternehmen entsorgt. Laut Gesundheitsministerium werde der Patient jetzt genauestens untersucht. Unterstützen soll dabei auch das nahegelegene Robert-Koch-Institut. Fiona Reinhardt, Nachrichtenredaktion.
2: Nach dem dramatischen Hauseinsturz im sächsischen Görlitz fehlt von drei Vermissten weiter jede Spur. Bei der Suche nach zwei Frauen und einem Mann wurden auch in der zweiten Nacht keine Lebenszeichen registriert und die Zeit wird immer knapper. Die Einsatzkräfte gehen davon aus, dass Verschüttete bis zu 72 Stunden unter solchen Trümmern überleben können. Das Haus war am Montagabend eingestürzt.
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5: Entscheidendes Wetter heute bei uns in der Region, muss ich leider so sagen. Es regnet jetzt am Vormittag, vor allem am Nachmittag sieht es ein bisschen besser aus. Schon im Laufe des Vormittags lässt der Regen nach. Aber es ist dann noch bedeckt. Am Nachmittag lockert das auch mal auf. Kann aber auch sein, dass es dann noch ein bisschen Regen gibt und womöglich auch noch Blitz und Donner. Die Temperaturen liegen heute bei maximal 17 bis 18 Grad. Der Wind frischt am Laufe des Nachmittags immer wieder mal auf. Aktuell haben wir 13 Grad in Neuenkirchen, 14 Grad in Rulle, Bad Iburg und in Osnabrück. In der kommenden Nacht so 11, 12 Grad Tiefstwert. Da kommt dann auch mal der Mond raus, ist nur leicht bewölkt. Morgen dann wechselhaft, leicht bewölkt, bedeckt, alles dabei. Vielleicht ein paar Tropfen Regen, aber eben auch Sonne. Und es wird ein bisschen wärmer morgen mit 20 bis 21 Grad. Ab Freitag wird es dann noch besser. Das bedeutet, dass es auf jeden Fall erstmal nicht mehr regnet und auch noch sonniger wird. Und zwar richtig sonnig am Freitag. Komplett ohne Wolken und noch dazu wird es weiter nach und nach wärmer, am Freitag bis 23 Grad.
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5: Ich habe da nichts, nur die Blitzer aus dem Landkreis und die stehen heute unter anderem in und um Fürstenau. Wenn ihr was habt, meldet euch gerne bei uns. Ihr könnt uns erreichen per WhatsApp 0157 88 533 187 oder anrufen 0541 750 400. Das ist die US Radio Telefonnummer. Beide Nummern findet ihr selbstverständlich auch auf unserer Internetseite.
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5: OS Radio wünscht gute Fahrt und einen schönen guten Morgen. Das hier, was ihr jetzt hört, das werdet ihr vielleicht in den nächsten Wochen ein bisschen öfter bei uns hören.
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5: Ganz genau. OS Radio 104,8 wird 30 Jahre alt. In diesem Jahr, 1996, sind wir auf Sendung gegangen. Damals noch komplett als Bürgerfunksender. Mittlerweile sind wir ja auch redaktionell unterwegs. Immer von 8 bis, nee, nicht von 8, sondern von 6 bis 18 Uhr. Ja, und da wollen wir immer wieder ein bisschen so zurückblicken und ein bisschen über uns selber auch sprechen. Und wir werden uns auch dann immer wieder mal Gäste einladen, die was mit OS Radio Radio zu tun haben. Gleich kommt einer, der mein erster Vorgänger ist. Also ich habe hier auch Volontariat gemacht bei OS Radio, also eine Ausbildung zum Hörfunkredakteur. Der erste, der das hier gemacht hat, der kommt gleich. Hadi Klossek heißt er. Vielleicht wird sich der ein oder andere noch an ihn erinnern. Wir haben uns auf jeden Fall an ihn erinnert. Was er so mittlerweile macht, wie das so damals war, ob er sich noch an ein paar Geschichten insbesondere erinnern kann, darüber werde ich gleich mit ihm sprechen. Mein Name ist Markus Oberholthaus. Schönen guten Morgen.

0: Minuten, Pharrell Williams, happy. Ich bin auch happy. Ich hab's gesagt, das hier werdet ihr in den nächsten Wochen öfter hören.
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0: Ja, wenn man 30 Jahre wird, ist ja jung, noch relativ jung, dann kann man aber trotzdem durchaus mal ein bisschen zurückblicken auf die Zeit von vor 30 Jahren und was danach so gekommen ist. Und das werden wir machen in den nächsten Wochen auch, bevor wir richtig groß feiern werden, im Juli. Und zwar auch unter anderem mit früheren Weggefährten. Und heute zur Premiere, der erste Weggefährte von früher, haben wir den ersten Volontär eingeladen. Also derjenige, der sich hat damals zum Radio, zum Hörfunkredakteur ausbilden lassen. Und da freue ich mich sehr darüber, dass er jetzt da ist. Hardy Klossek. Hallo Hardy.
2: Einen wunderschönen guten Morgen, Markus, und einen wunderschönen guten Morgen, Osnabrück.
0: Wie ist das so, hier so im Radiostudio zu stehen? Ich meine, das sieht ein bisschen anders aus als damals.
2: Ja, vor allen Dingen ein bisschen komprimierter. Also wenn ich hier in diesem Studio, aus diesem Studio, wo wir gerade stehen, ich weiß gar nicht, wie viele Stunden ich hieraus selber schon gesendet habe. Und ja, die Technik hat sich natürlich komplett verändert. Wir waren ja damals, da haben wir gerade noch drüber gesprochen draußen, wir kommen ja sogar noch aus der Zeit, wo wir dieses Selbstfahrerstudio, wie es heißt, auch noch selber bedienen mussten. Das heißt, wir haben CDs gewechselt. Wir mussten wirklich Musik ein- und ausfaden gegeneinander und mussten die CDs wechseln. Aber ich bin einfach so froh, wieder hier zu sein, weil das war so eine schöne Zeit damals. Und damals habe ich ja hier immer rausgeschrien, hier ist hier Ihr Moderator, Ihr Hahn auf dem Mist, Hardy Klossek, einen wunderschönen guten Morgen.
0: Ja, das war alles tatsächlich noch vielleicht auch ein bisschen improvisierter, weil es sein musste. Die Technik war anders, das habe ich auch teilweise noch miterlebt. Nicht so mit CD ein- und ausfaden, da gab es schon Musikprogramm, aber wir hatten noch MDs.
2: Ja, ja, genau.
0: Da mussten NDs reingeschoben werden, um die Töne abzuspielen zum Beispiel. Jetzt haben wir ein digitales Studio. Wir hier und unsere Radiomacherinnen und Radiomacher, also die Bürgerfunker auch. Und das ist natürlich wirklich ein absoluter Gamechanger, so eine Geschichte. Da kann man richtig schön viel mitmachen. Ja, du bist im Medienbereich geblieben. Wir werden ja gleich drüber sprechen.
2: Gerne.
0: Was du mittlerweile machst, was man machen kann, wenn man so ein Radio-Volontariat mal irgendwann gemacht hat. Weißt du noch genau, wann du angefangen hast
2: hier? Ja, ich habe angefangen 2003 bis 2005 und das war halt wirklich in einer Zeit, wo es hier noch keine Volontäre gab. Halt, ich bin damals bin ich der Geschäftsführerin so dermaßen auf den Sack gegangen, weil ich so viel Bock auf Radio hatte. Ich hab eigentlich wirklich meine komplette Freizeit habe ich hier in diesem Sender verbracht, ne? Weil ich so einen Spaß dran hatte, selber etwas herauszufinden, selber das dann auch nach draußen zu schreien. Und ich finde heutzutage, klar, das Internet dürfen wir nicht unterschätzen, aber damals war es halt so, dass das Radio war das direkteste Medium. Ja. Du hast eine Information bekommen, du hast recherchiert, okay, alles klar, und konntest dem Hörer, konntest du sofort, anders als im Fernsehen, du konntest sofort die Information nach draußen geben, einfach Musik runterdrücken und sagen, hey, Leute, ich weiß was. Und hast dann einfach losgeplappert. Und das war hier so eine unbeschwerte Zeit. Also man war jünger, man hatte noch nicht so viel Verantwortung und wir hatten natürlich nachher auch ein Team hier. Das hat unfassbar viel Spaß gemacht. Ich kann mich daran erinnern, dass wenn ich nach einer 8-Stunden-Schicht, die wir hatten, als wir das die Morningshow, die natürlich ja auch aus meiner Feder stammt.
0: Ja, genau, du hast dir das damals ausgedacht.
2: Genau, genau. Also wir haben damals mit drei Leuten haben wir zusammengesessen mit einem weißen Papier im Countdown hier gegenüber und haben uns überlegt, wie können wir hier so eine Morningshow installieren. Und teilweise haben wir dann nachts dann irgendwie um 2:30 haben wir angefangen. Morgens dann um, ich weiß gar nicht mehr ganz genau, wie die Zeiten damals waren. 5 Uhr bis 10 Uhr oder 6 Uhr bis 9. Ich kann es dir gar nicht mehr ganz genau sagen. Und teilweise war das so, dass ich dann trotzdem noch bei der Nachmittagsschicht bin ich trotzdem hier geblieben und einfach geholfen. Einfach, weil mir Radio so viel Spaß gemacht hat.
0: Also, dass das natürlich alles ein bisschen anders abgelaufen ist, aufgrund der Technik auch, wie wir gerade gehört haben, aber sonst auch eben ein bisschen improvisierter war. Das habe ich mir auch noch mal aus einer Anekdote schildern lassen vom Kollegen Andreas Menke, der mittlerweile ja für die Bürgerfunker zuständig ist. Den kennst du auch noch von damals.
2: Ja, klar.
0: Der hat gesagt, frag Hardy noch mal nach der Geschichte mit dem Wetterjingle. Also, wir haben ja so Wetterjingle immer so, oder so ein Starter, wenn es ums Wetter geht oder ums Verkehr geht.
2: Ja.
0: Und der wird eingespielt, damit die Leute wissen, okay, jetzt kommt der Wetterbericht. Den hast du aber irgendwie verklonnert, glaube ich. Und dann?
2: Nein, ich muss dich da so ein bisschen korrigieren.
0: Ja, gerne.
2: Wir haben da gerade draußen schon drüber gesprochen. Das war nicht der Wetterjingle, sondern wir haben damals im Mittagsmagazin immer die VfL-Ecke gemacht. Ja. Und da gab es einen Jingle und der war halt natürlich, wie du gerade schon sagtest, immer auf so einer MD und die hatte ich verdaddelt. Das war die Sportschau-Melodie von Dieter Bohlen damals. Ich weiß nicht, wer sich daran erinnert. Ich werde sie auf jeden Fall gleich noch zum Besten geben, weil die Geschichte war...
0: Die hätte ich auch verdaddelt.
2: Die habe ich verdaddelt. Und dann habe ich dann in meinem jugendlichen Leichtsinn habe ich gesagt, ja mein Gott, dann singe ich oder dann singe ich die halt. Und dann war es dieses... Und dann in dem Moment kam unser CVD und Andreas Menke kam dann am Fenster vorbei und guckte in das Studio und hat wirklich gedacht, ich hätte den Glauben verloren. Und das Witzige daran ist dann, als dann der Beitrag vorbei war, oder kurz bevor dann der Beitrag vorbei war, kam er dann ins Studio und sagte so, was machst du da? Ne, ich sag, du Andreas, ganz ehrlich, alles, was einen Anfangsschingel hat, muss auch noch einen Endschingel haben. Er sagte, wehe, du machst das. Ja, und ich habe mir damals einfach nichts sagen lassen. Er kam dann an diesem Fenster vorbei vom Studio und hat die Melodie dann nochmal gehört und hat einfach nur den Kopf geschüttelt und hat gesagt einfach, mein Gott, ey, lass den Jungen mal laufen.
0: Ne, du hast den Endschingel dann auch nochmal gehört.
2: Ja, aber selbstverständlich.
0: Ja. Also das sind so Sachen, die konnte man hier früher auf jeden Fall machen. Wer dann von hier weggegangen ist, es gibt ja auch noch andere, die Volontariat gemacht haben und zum Beispiel auch beim Radio gelandet sind oder beim Fernsehen, die wissen, das ist alles streng geregelt und formatiert. Sowas kann man woanders nicht machen.
2: Voll.
0: Hier
2: und
0: konnte man das zumindest machen.
2: Und das ist zum Beispiel, Markus, und das meine ich auch wirklich ernst, und das ist halt auch das, warum ich so gerne hier gearbeitet habe und warum ich immer noch 2026, auch ist egal, in welchem Podcast ich sitze oder auf welche Podiumsdiskussion ich eingeladen werde, mein Plädoyer ist einfach für das nicht kommerzielle Radio, weil es einfach das schönste und beste Medium ist, um jungen Menschen zu zeigen, wie sieht der Beruf aus, ist es überhaupt was für dich, kann ich in diesem Beruf was werden und habe ich daran Spaß, weil man halt einfach so viel machen durfte. Ich habe natürlich dann durch das Volontariat damals, ich habe dann auch noch Praktikum machen dürfen beim NDR zum Beispiel, NDR Fernsehen und NDR Hörfunk, und ich war bei, ich weiß jetzt gar nicht mehr, FFN glaube ich, aber das war damals dann halt schon so, beim NDR zum Beispiel durfte ich den Veranstaltungskalender recherchieren. Ich durfte ihn nicht mal selber sprechen und ich glaube, die Leute, die mich kennen, und vielleicht ist das auch der Eindruck, den ich vielleicht jetzt gerade so vermittle, wenn ich etwas tue und darf es selber nicht präsentieren, beziehungsweise damit selber umgehen, ist das für mich, ich arbeite lieber dann in dem Moment für einen nicht kommerziellen Sender als für einen großen Sender, in dem alles vorgegeben ist, weil du einfach, das war damals eine riesen Spielwiese und wir haben diese Spielwiese wirklich genutzt mit ganz, ganz vielen Leuten. Ich grüße halt meine alten Weggefährten von damals, das war eine ganz, ganz tolle Redaktion und die Zeit hier bei OS Radio, die werde ich einfach nie vergessen. Und wie ich das gerade schon sagte, ist egal, wo ich drauf angesprochen werde, nicht kommerzielles Radio ist für mich immer noch das beste Medium, um zu lernen.
0: Nach diesem Mordskompliment, das wir bekommen haben, muss ich erstmal kurz durchatmen. Wir machen das kurz mit Musik und dann reden wir weiter mit Hardy Klossig, dem ersten Volontär von OS Radio, über das, was er mittlerweile macht, denn er ist ja immer noch medial unterwegs. Ich sage das mit allem Respekt, Hardy ist eine kleine Rampensau, er hat es ja gerade auch schon angedeutet, wenn er was macht, dann will er das auch selber machen und selber sagen und selber ins Mikrofon sprechen, und solche Sachen macht er unter anderem auch noch. Was sonst noch dazu kommt, gleich nach The Police.

0: So, die vergangenen gut 4 Minuten haben wir genutzt, um uns das Studio hier ein bisschen genauer anzugucken. Wir heißt Heidi Klossek, der erste Volontär, den OS Radio je hatte. Anfang der 2000er war das, wie er uns gesagt hat. Wir sind schon ein bisschen älter, also OS Radio gibt es in diesem Jahr seit 30 Jahren. Deswegen feiern wir ein bisschen und deswegen ist Heidi auch eingeladen worden. Er hat vorhin schon ein flammendes Plädoyer für das Radio insgesamt gehalten und für den Bürgerfunk bzw. das nicht kommerzielle Radio, so wie wir es sind, auch. Also, Heidi, du hast hier angefangen, du hast hier deine Ausbildung gemacht, du hast dafür immer gebrannt und gelebt, wie du gesagt hast, bist dann aber weg vom Radio irgendwann. Du bist noch medial unterwegs, wie ging es denn für dich dann weiter, so ganz grob, Jahr für Jahr brauchen wir, glaube ich, nicht
1: wiederkommen. Ich wollte es gerade sagen, Alter, weil das, wenn ich das alles aufzähle, dann sitzen wir heute Abend oder morgen Abend noch hier.
0: Ja, so viel Zeit.
1: Also ich habe damals den umgekehrten Weg gemacht. Normalerweise war es ja so, dass man ein Studium gemacht hat und dann ein Volontariat, und bei mir war es genau umgekehrt. Ich habe erst das Volontariat gemacht im Hörfunk und bin dann studieren gegangen nach Gelsenkirchen und habe da an der FH Journalismus und Public Relations studiert und habe in der Zeit immer schon mal, oder beziehungsweise nicht schon, ich habe ja selber Fußball gespielt in der Oberliga und habe halt dadurch sehr, sehr viel Kontakte knüpfen können. Also ich habe dann auch bei Schalke 04 gearbeitet, bei Schalke TV, dadurch habe ich gute Kontakte gekriegt, habe dann während des Studiums für Gott hab ihn selig, mein lieber Freund, der letztes Jahr gestorben ist, Uli Potowski, habe ich in der Agentur gearbeitet und so bin ich halt auch in diese Fußballbranche reingerutscht, ne, und habe sehr, sehr viel gemacht im Kommentatorenbereich, sehr viel auch geschrieben für die Sportbild, für Kicker, für Elf Freunde, ne, also alles so, was im Fußball, im Sportbereich ist, habe ich geschrieben, gesprochen. Ich habe viel in diesem Bereich gemacht, ja, und habe, dann machen wir jetzt den Riesensprung, weil ich glaube, da willst du nämlich hin. Ja. Ich habe vor 2,5 Jahren dann meine eigene Agentur gegründet, eine Content-Agentur mit Klossek Media GmbH. Bei mir geht es halt wirklich um den schnellen Content. Ne? Also bei mir brauchst du, ich bin Videograf und Fotograf, bei mir brauchst du nicht anfragen, wenn du irgendwie ein Jahr lang ein Projekt hast und willst einen riesen Imagefilm haben und muss recherchiert werden und sonst irgendwas. Ich bin viel für beim Sport unterwegs und begleite zum Beispiel da die deutsche Basketballnationalmannschaft jetzt auf dem Weg zur WM in Katar. Wir sind ja noch in der Qualifikation. Letztes Jahr war es ja dann auch die Qualifikation zur Europameisterschaft, die dann erfolgreich bestritten wurde, und begleite natürlich dann auch Bayer Leverkusen in der Champions League auswärts. Also international war ich mit den Jungs dann auch schon unterwegs, und das sind halt dann so Dinge, die machen unfassbar viel Spaß, und das ist dann halt in meiner Agentur verankert. Ich habe aber auch natürlich noch andere Kunden, wie zum Beispiel ein Geschäftspartner ist ein riesengroßes Küchenstudio, Optiker, alles. Also in der Wirtschaft mache ich alles, aber so meine Leidenschaft liegt da auf Content Creation im Sportbereich.
0: Also das kann man werden, wenn man eine Ausbildung zum Radio-Hörfunkredakteur macht. Ganz kurz zum Schluss noch, kannst du irgendwie konkret sagen, was dir das dann hier gebracht hat für deinen Job, den du jetzt machst?
1: Das ist eine sehr, sehr gute Frage. Da, gib mir eben kurz 2 Sekunden Zeit, um darüber nachzudenken.
0: Ja.
1: Mir hat es das gebracht, dass ich so viel Bock hatte, Medien zu machen, weil ich habe das ja vorhin schon gesagt, so, man hat Informationen bekommen und hat die einfach rausgehauen, und darum geht es ja im Prinzip bei Content Creation beziehungsweise Digital Storytelling, wie es heutzutage so norddeutsch heißt. Und das ist einfach, kommt einfach noch aus der Zeit. Also ich habe immer schon gerne viel gesprochen und habe das hier dann nochmal verfeinern können, habe hier natürlich dann auch gelernt, was es heißt, in einer Redaktion zu arbeiten, strukturell zu arbeiten, mit einem Team zusammenzuarbeiten, weil ohne so ein Team bist du wirklich auch heutzutage natürlich komplett verloren, und das hat mir das einfach gebracht und auch einfach die Lust und den Spaß, in der Medienbranche etwas zu werden.
0: Also Werbung fürs Radio, Werbung für uns, liebe junge Menschen da draußen, falls ihr zuhört und Interesse habt, irgendwas mit Medien zu machen.
1: Ja.
0: Es ist eine gute Grundlage, vielleicht mal beim Radiosender anzufangen.
1: Darf ich dir da noch einmal reingrätschen?
0: Ja, grätsch.
1: Bevor du die Musik anbei. Bevor du die Musik anmachst und wir hier wieder auseinandergehen, ich kann den jungen Menschen da draußen, die irgendwas mit Medien machen wollen, denen kann ich nur diesen Tipp geben: bleibt hartnäckig. Hartnäckigkeit siegt immer. Und ich habe das in meinem Leben immer gelernt: gebt euch mit dem ersten Nein, gebt euch mit dem nicht zufrieden, sondern seht das Nein als Herausforderung und bleibt hartnäckig. Das kann ich nur sagen, und so habe ich das auch bis dahin geschafft, wo ich jetzt bin.
0: Also vielleicht ist auch noch nochmal mit etwas flapsigeren Worten von Anfang an sagen, geht vielleicht auch der Geschäftsführerin einfach auf den Sack.
1: Ja.
0: Und möglicherweise kriegt ihr dann tatsächlich auch einen Ausbildungsplatz.
1: Volontariat, genau.
0: Der erste Volontär von OS Radio von Anfang der 2000er war das. Hardy Klossek. Warum? Weil wir in diesem Jahr Geburtstag feiern und da sind alte Weggefährten immer wieder mit dabei. Hardy, das war wirklich ein inneres Blumenpflücken, dass du hier warst. Hat echt Spaß gemacht.
1: Vielen, vielen lieben Dank. Ich hätte noch gerne so viel erzählt. Ladet mich jetzt jeden Tag ein, bitte.
0: Selbstverständlich. Hardy Klossek war das. Danke dir. Und hier geht's gleich weiter mit den Nachrichten aus Stadt und Landkreis Osnabrück. Wir haben es gleich 9.27 Uhr. Die Neuigkeiten mit Simone Wölfel, die kommen dann natürlich um halb. Vorher noch ein bisschen Fanian Cannibal.

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1: Mit Simone Wölfel. Neues KI-Projekt soll Lehrer schulen und ab Dienstag weitere Großbaustelle in Osnabrück. Grundschulen in Stadt und Landkreis Osnabrück sollen künftig stärker beim Einsatz von künstlicher Intelligenz im Unterricht unterstützt werden. Dafür startet das Projekt DigiKI. Ziel ist es, Lehrkräfte durch digitale Werkzeuge zu entlasten und individuelles Lernen zu fördern. Im Mittelpunkt stehen Schulungen und digitale Angebote für mehr als 300 Lehrkräfte. Besonders Kinder mit Deutsch als Zweitsprache sollen von KI-gestützter Sprachförderung profitieren. Nach Angaben der Stadt Osnabrück haben sich bereits 43 Grundschulen für das auf 18 Monate angelegte Projekt angemeldet. Finanziert wird DigiKI mit insgesamt 240.000 Euro von mehreren Stiftungen und privaten Förderern. Unterstützt wird die Initiative außerdem vom Regionalen Landesamt für Schule und Bildung sowie vom Kompetenzzentrum Osnabrück. Osnabrück bekommt ab Dienstag eine weitere Großbaustelle. Die Stadtwerke erneuern an der Pagenstecher Straße eine wichtige Gashochdruckleitung. Betroffen ist der Abschnitt zwischen Römer-Esch-Straße und Piesberger Straße. Für die Arbeiten wird die Straße in Teilbereichen halbseitig gesperrt. Der Verkehr wird einspurig an der Baustelle vorbeigeführt. Die Maßnahme soll die Erdgasversorgung im nördlichen Stadtgebiet sichern und dauert voraussichtlich bis Ende September. Auch andere Leitungen werden im Zuge der Arbeiten mitverlegt, heißt es. Fußgänger können den Bereich weiterhin passieren. Für Radfahrende gibt es eine Umleitung. In Georgsmarienhütte ist ein Ehepaar bei einem mutmaßlichen Raubüberfall leicht verletzt worden. Nach Angaben der Polizei hatten die Eheleute eine hochwertige Armbanduhr im Internet zum Verkauf angeboten. Zwei bislang unbekannte Männer erschienen daraufhin am Montagabend in der Wohnung des Paars im Stadtteil Ösede. Zunächst begutachteten die Männer die Uhr und verließen die Wohnung wieder. Wenig später kehrten sie zurück. Als der Kaufvertrag ausgefüllt werden sollte, griffen die Täter das Ehepaar mit Reizgas an und flüchteten anschließend mit der Uhr. Die Polizei sucht nun Zeugen. Vor dem Landgericht Osnabrück hat ein Prozess gegen zwei ehemalige Mitarbeitende der städtischen Zulassungsstelle begonnen. Die Staatsanwaltschaft wirft den beiden Angeklagten Bestechlichkeit und Urkundenfälschung vor. Demnach sollen zwischen 2018 und 2024 mehrfach Fahrzeuge zugelassen worden sein, obwohl Unterlagen fehlten. Außerdem sollen Zulassungsbescheinigungen manipuliert und Fristen für Hauptuntersuchungen verlängert worden sein. Ein beteiligter Autohändler soll dafür insgesamt 4.000 Euro an einen der Angeklagten gezahlt haben. Die zweite Angeklagte soll stattdessen vom Autohändler private Fahrdienste erhalten haben. Beide äußerten sich zum Prozessauftakt nicht. Für das Verfahren sind 10 Verhandlungstage angesetzt. Ein Urteil könnte Mitte Juli fallen.
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2: Ja, es wird heute ein bisschen hin und her gehen mit Sonne und Wolken. Die Sonne kommt so ein bisschen mehr raus am Nachmittag. Bis dahin ist es noch weitgehend bedeckt und es kann auch örtlich noch ein bisschen Regen geben. Am Nachmittag vielleicht auch noch hier und da ein bisschen Gewitter, dann allerdings auch wird es etwas freundlicher. 16, 17, 18 Grad möglicherweise, das sind die Höchstwerte von heute. Dazu am Nachmittag in Böen auffrischender Wind. 14 Grad haben wir im Moment in Lintorf, Borklo, Kettenkamp und Osnabrück. In der Nacht geht es gar nicht so weit runter, 10, 11 Grad, das sind die Tiefstwerte. Da ist es auch trocken, morgen auch weitgehend trocken. Sonnige Abschnitte gibt es dann auch, vielleicht aber auch mal ein Tröpfchen Regen. Es wird in jedem Fall ein bisschen wärmer, bis zu 21 Grad. Ab Freitag wird es noch wärmer, es wird auch insgesamt besser. Der Freitag wird richtig schön sonnig, kaum Wolken dabei, bis 23 Grad und die Aussichten sind noch besser. Ein sonniges, langes Wochenende kündigt sich nämlich an, 23 bis 26, 27 Grad werden es wohl am Wochenende und das Beste ist, Fortsetzung folgt.
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2: Da ist es schön ruhig, das pläsiert. Es gibt keine Meldungen, keine Staus, keine Behinderung, aber Blitzer natürlich. Und zwar in und um Fürstenau im Landkreis Osnabrück. Falls ihr weitere Blitzer oder andere Nachrichten habt, die da nicht so erfreulich sind, sagt uns gerne Bescheid. Wir geben das dann auch gerne weiter. Ihr könnt anrufen 0541 750 400. Das ist die OS Radio Telefonnummer. Oder ihr könnt eine WhatsApp schicken an die 0157 88 533 187. Beide Nummern gibt's zum Nachlesen auf unserer Seite auf osradio.de. 9.35 Uhr. OS Radio wünscht eine gute und sichere Fahrt und selbstverständlich auch weiterhin einen schönen Vormittag.
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2: Mit Markus Oberholz. Feldhaus. Und gleich wieder mit unserer Food-Expertin, mit Stefanie Hiekmann. Wir haben schon gesprochen in unserer noch relativ neuen Food-Rubrik über den Genuss von Spargel und die Zubereitung von Spargel. Und wir wollen heute sprechen über etwas, was Stefanie ganz besonders sehr am Herzen liegt. Und zwar geht es da um Kräuter. Gleich nach Mark Almond und Gene Pitney, Something's Got a Hold of My Heart. Moin.

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0: Da sind wir wieder mit der OS Radio Food Rubrik Lecker und wieder mit unserer Food-Expertin, der Osnabrücker Food-Journalistin und Kochbuchautorin Stefanie Hiegmann. Ich grüße dich. Hallo Stefanie.
3: Hallo Markus.
0: Wir wollen heute über ein Thema sprechen, das dir, glaube ich, ziemlich am Herzen liegt. Kräuter, ne? Warum magst du Kräuter so gerne?
3: Weil ich meinen Kräutergarten so liebe.
0: Du hast also einen eigenen Kräutergarten.
3: Ich habe einen eigenen Kräutergarten mir aufgebaut und das macht einfach schon mal wahnsinnig viel Freude. Es ist aber auch einfach wahnsinnig schön, in der Küche kreativ mit Kräutern zu sein, weil die Kräutersaison ist ja immer zeitlich begrenzt. Und wenn man sich da so ein bisschen beim Kochen, beim Freestyle-Kochen, drauf einlässt, dann inspiriert so ein Garten oder so einen Kräuterkorb einfach wahnsinnig in der Küche und führt dazu, dass du jeden Teller einfach anders abschmeckst. Und wenn man da einfach Freude dann hat, dann führen Kräuter schon dazu, dass man kreativer wird in der Küche.
0: Du hast gerade gesagt, beim Freestyle-Kochen, also ich könnte mir vorstellen, dass viele, die dann doch eher so ein bisschen nach Schema kochen, da vielleicht ein bisschen bedenken, aber sagen, ich kann da jetzt nicht einfach irgendein Kraut dran machen.
3: Doch, mutig sein. Also Kochen gewinnt meistens, wenn man mutig ist. Also wenn man zum Beispiel nehmen wir eine Nudel mit Tomatensauce, so wirklich so ein absolutes Herzens- und Basic-Gericht. Wenn man die Tomatensauce mit den frisch gekochten Nudeln vermengt und nochmal kurz warm werden lässt, das wird, wenn man da Basilikum dran gibt, dann wird es ja nochmal einfach, natürlich verändert das den Geschmack, aber es wird ja nochmal eine Runde komplexer und ein bisschen, ja, schmeckt sommerlicher, ein bisschen nach Urlaub. Natürlich muss ich dann so ein bisschen gucken, meine Esserinnerung, ne? Also welches Kraut passt eventuell. Das richtet sich schon so ein bisschen an geübte Hobbyköche.
0: Okay, also das wäre jetzt nicht irgendwie geeignet, da asiatische Kräuter dran zu machen.
3: Würde ich in dem Fall nicht machen, dann müsste man die ganze Soße von vornherein so ein bisschen asiatischer abschmecken. Man kann Tomate auch mit Kokos verbinden, dann verlasse ich aber die mediterrane Zutatenwelt und gehe in die asiatische Zutatenwelt. Das muss man dann konsequent machen. Aber deswegen sage ich, das ist so ein bisschen, das ist die Übung beim Kochen, die kommt aber, wenn man sich immer mehr traut. Also, dass man einfach weiß, okay, Koriander habe ich eher in einer asiatischen Küche, eine klassische Tomatensauce kann man machen, aber da muss ich dann mit anderen Zutaten nochmal so ein bisschen mitgehen, damit das in sich stimmig ist. Basilikum, Tomate, Pinienkern, Olive, Pasta, check, das passt.
0: Du hast dich ja in deinen Büchern auch oft und viel mit Kräuterküche befasst, hast viele vielleicht auch exotische, unbekanntere Kräuter da auch, die wir entdecken können. Gibt es irgendwas, was dir so ganz besonders am Herzen liegt oder ganz besonders toll? Hast du irgendein Kräuter-Favorite?
3: Also ich mag Shiso wahnsinnig gerne. Es ist ein asiatisches Kraut und wird so ein bisschen auch als die Petersilie der asiatischen Küche bezeichnet. Wer gern Sushi isst, hat sicher schon mal Shiso gegessen. Hat einen ganz eigenen Geschmack, ganz anders als Koriander. Also wer Koriander nicht mag, Shiso bitte trotzdem eine Chance geben.
0: Da gibt es viele. Die
3: Koriander. Total, ja. Thai-Basilikum finde ich auch ganz toll. Beides findet man weder im Supermarkt, muss man tatsächlich, wenn man das beim Kochen verwenden möchte, eigentlich in Asialaden fahren. Aber wer sich jetzt in der Kräutersaison einfach eine Jungpflanze Shiso oder auch Thai-Basilikum zieht, hat den gesamten Sommer über eigenes Thai-Basilikum oder Shiso im Garten. Im Winter müsste man es reinholen, aber da hätte man das immer selber griffbereit.
0: Gibt es eine bestimmte Saison im Jahr für diese Pflanze zum Beispiel, also für dieses Kräuter für Shiso? Im Sommer.
3: Sommer, ja. Also das sind halt tatsächlich so die Sonnenanbeter unter den Kräutern und auch die Einjährigen. Also die kommen dann auch nicht wieder. Die müsste man dann einfach im Mai, wenn jetzt so der Frost rüber ist, dann kann man die problemlos ins Freiland oder auch auf den Balkon setzen und dann ist das den Sommer über, ich sag mal, bis in den Oktober eine relativ safe Nummer und dann geht es halt nächstes Jahr im Mai wieder los. Das ist immer so das Kräuterjahr.
0: Was abseits der traditionellen Zubereitungswege mit Kräutern könntest du uns denn da noch empfehlen? Was kann man damit alles so Schönes anstellen? Ich tippe mal, Öl ist auch wieder so eine Variante.
3: Ja, du ahnst richtig. Das ist tatsächlich, finde ich, eine ganz, ja, eine sehr praktische Sache für die Alltagsküche. Wenn ich gerade viele Kräuter eben auch erntebereit habe, mit Stielen gerne einfach in den Mixer packen, also Petersilienstiele, Basilikumstiele funktionieren alle, die weichen Stiele kann man gut nehmen, bitte nicht Rosmarin. Also wir reden jetzt von
0: das wirklich von den,
3: richtig, das sind die, es gibt die weichen grünen Kräuter und die harten, wir reden jetzt nur von den weichen, wenn man da wirklich viel ernten kann, ruhig üppig in einen Topf aufgeben und mit der doppelten Menge neutralem Öl vermixen und einmal auf 80 Grad erhitzen, damit die Farbe hält und dann durch ein feines Sieb gießen, sodass wirklich nur dieses super schöne quietschegrüne Öl übrig bleibt und dann am besten auf Eis abkühlen lassen. Das hilft nochmal, dass die Farbe schön hält und im Kühlschrank in so einem Schraubglas aufbewahren. Also da lässt sich ja wirklich alles mitmachen.
0: Ja, okay, da haben wir jetzt wieder einiges mitgenommen. Vielleicht sind Sachen dabei, die ihr schon gehört habt, aber für mich persönlich zumindest war einiges Neues dabei zum Thema Kräuter und was wir damit alles anstellen können und vor allen Dingen, was es so alles für auch exotische Kräuter gibt. Vielen Dank, Stefanie.
3: Sehr gerne.
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0: 59 Minuten, einen schönen Vormittag und tschüss und auf Wiedersehen von mir. Das war's für heute mit Stahlklar. Gleich um 10 geht's weiter mit den Nachrichten aus Deutschland und der Welt. Die Führerscheinreform ist unter anderem ein Thema. Und danach geht's weiter mit Verena Morris. Hallo Verena.
1: Hi.
0: Verena, habt ihr einen Garten?
1: Nein, wir haben keinen Garten.
0: Habt ihr einen Balkon irgendwie zum Pflanzen oder so?
1: Ja, wir haben einen Balkon. Da stehen auch ein paar Blümchen. In Kästen auch, aber ich baue da keine Kräuter oder sonstige Gemüsesorten an.
0: Insofern wäre das, über was du nachher reden wirst, vielleicht auch was für dich, eine Option. Es geht ums Gartenmieten.
1: Wenn ich den grünen Daumen hätte, ja. Dann wäre das
0: hast du nicht?
1: Nee,
0: ah, okay.
1: Ja, nee, ich bin da wirklich raus. So leid es mir tut.
0: Ja, es gibt nämlich in Osnabrück ein Start-up, das tatsächlich Gärten vermietet. Das sind, glaube ich, nicht nur Gärtenflächen draußen, das sind auch Hochbeete in Gewächshäusern, die vermietet werden können. Und wer das machen will, vielleicht ja, Verena auch irgendwann, vielleicht wird der Daumen ja irgendwann mal grüner und dann kannst du es auch noch machen. Dann könnt ihr euch da melden bei diesem Startup und darum geht es gleich unter anderem.
1: Ja, und der Gründer hat auch gesagt, das kann jeder. Ah. Also vielleicht sollten wir das wirklich mal austesten, Markus.
0: Also ich habe gestern habe ich eine Blume umgetopft. Ich bin gespannt, ob sie es überlebt.
1: Das ist doch schon mal gut.
0: Ja, okay. Bei Verena geht's werde ich machen. Bei Verena geht's gleich ums Gärtnern bzw. ums Gartenmieten, falls ihr keinen eigenen habt. Ich bin Markus Oberholthaus. Ich wünsche euch einen schönen Mittwoch und wir hören uns wieder, wenn ihr wollt, am Freitag früh um kurz nach 6. Hier kommt Ozzy Osbourne, Dreamer, 9:52 Uhr. Tschüss.

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1: Ich bin Diana Kramer. Digitaler, einfacher, schneller und vor allem günstiger. Das sind die Ziele der Führerscheinreform von Bundesverkehrsminister Patrick Schnieder, die das Bundeskabinett heute auf den Weg bringen will. Fahrlehrer kritisieren, dass die Verkehrssicherheit unter den neuen Regeln leiden könnte. Schnieder sagte dazu bei Welt:
2: Wir machen ein großes Entbürokratisierungsvereinfachungsprogramm und damit wird es einfacher und günstiger. Und das geht nicht zulasten der Sicherheit. Überall in Europa funktionieren diese Dinge, die wir vorschlagen. Warum nicht auch bei uns?
1: Zu diesen Dingen gehören laut Verkehrsminister Schnieder eine Straffung der theoretischen und praktischen Prüfung, mehr digitaler Unterricht, weniger Pflichtfahrten nachts oder auf Autobahnen und der Einsatz von Fahrsimulatoren. Die EU hat sich auf eine vollständige Umsetzung des umstrittenen Zolldeals mit den USA geeinigt. Vertreter der Regierungen und des EU-Parlaments verständigten sich darauf, dass Zölle auf US-Industriegüter wegfallen und amerikanische Agrarprodukte leichter Zugang zum EU-Markt bekommen sollen.
3: Gleichzeitig soll ein Sicherheitsnetz greifen, falls die USA ihre Zusagen nicht einhalten. Dann könnten EU-Zollzugeständnisse wieder ausgesetzt werden. Geplant ist außerdem eine regelmäßige Kontrolle der Handelsentwicklung. Die EU-Kommission soll alle 3 Monate berichten. Außerdem soll Ende 2029 überprüft werden, ob Europas Wirtschaft geschädigt wird. Der Deal soll bis spätestens 4. Juli in Kraft treten. Hintergrund sind neue Zolldrohungen von US-Präsident Trump, unter anderem gegen Autos aus der EU. David Riemer, Berlin.
1: Nur wenige Tage nach US-Präsident Trump ist Kreml-Chef Wladimir Putin in China. Er wurde in Peking von Staatspräsident Xi Jinping empfangen. Im Mittelpunkt des Besuchs stehen Gespräche über die Beziehungen zwischen beiden Ländern, zum Beispiel im Bereich Energie, aber auch internationale Fragen. Dazu dürften der Iran-Konflikt und der russische Angriffskrieg gegen die Ukraine gehören. Nur 2 Jahre nach der Einführung schafft Thailand die 60-tägige visafreie Einreise für Touristen wieder ab. Damit dürfen Besucher auch aus Deutschland wieder nur noch 30 Tage ohne Visum im Land bleiben. Die 60-Tage-Regel war 2024 eingeführt worden, um den Tourismus nach der Corona-Pandemie wieder anzukurbeln. Die Lockerung führte aber nur zu Problemen. Ausländer nutzten die langen Aufenthaltsmöglichkeiten zum Beispiel für illegale Geschäfte.
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4: Ja, so ein bisschen durchwachsen und wechselhaft geht es heute durch den Mittwoch. Viele Wolken sind am Start, es kann immer wieder regnen. Gegen Mittag wird es mal kurz ein bisschen besser, also da ist es dann zwischendurch auch mal trocken. Da guckt auch mal kurz die Sonne raus. Der Nachmittag sieht dann wieder etwas wechselhafter aus, da kann es dann wieder leicht regnen. Da sind eventuell auch so leichte Gewitter möglich. Das alles heute bei Top-Temperaturen von 17 Grad und am Abend, da wird es dann freundlicher. Da ist auch noch mal ein bisschen Sonne drin bei maximal 15 Grad. Morgen startet der Tag dann erstmal freundlich. Sonne und Wolken wechseln sich da ab. Zwischendurch kann es am Nachmittag auch noch mal so ein ganz, ganz bisschen regnen. Dazu werden dann Höchstwerte von bis zu 21 Grad erreicht. Also ihr merkt schon, es wird jetzt etappenweise immer wärmer. Richtung Freitag geht es dann auch klar Richtung Sommer. Viel Sonne, nur wenige Wolken sind da am Start. Temperaturen um die 23 Grad. Und wenn ich so viel schon mal verraten darf, das Pfingstwochenende, das wird auch grandios. Es wird warm und sommerlich. 14 Grad messen wir aktuell hier bei uns in Osnabrück, bei euch in Fürstenau sonst auch 14, in Haßbergen und Melle, da messen wir 13.
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4: Vorsicht bitte, ein Holzteil auf der A1 Osnabrück Richtung Bremen und zwar zwischen Osnabrück Nord und Bramsche. Da bitte aufpassen und es wird geblitzt im Landkreis heute in und um Fürstenau. Mehr habe ich nicht an Verkehrsmeldungen für euch. Wenn ihr jetzt noch was für uns habt, dann gerne einfach mal durchklingeln bei uns 0541 750 400 oder schickt eine WhatsApp. Dann bitte an 01 5788 533 187. Ich wünsche euch eine gute und vor allem sichere Fahrt. Kommt gut an.
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4: Also frische Tomaten, ne, aus dem Garten sind schon echt lecker, ne? Oder so ein knackiger Salat oder eigene Kräuter direkt aus dem Beet. Viele hätten total Lust aufs Gärtnern, das Problem nur, kein Garten, kein Platz, irgendwie auch kein Plan. Und genau dafür gibt es jetzt eine ziemlich coole Idee hier aus Osnabrück. Da kann man nämlich einfach einen Gemüsegarten oder auch ein Hochbeet mieten. Inklusive Unterstützung für alle, die eher Team Pflanzen gehen bei mir ein sind. Zu dem Team gehöre ich ja auch. Ich habe ja gerade mit Markus schon drüber gesprochen, warum Urban Gardening gerade boomt und wie Gärtnern plötzlich fast für alle möglich ist. Das klären wir gleich in der nächsten halben Stunde um kurz nach 10. Ich bin Verena Morris, euch einen schönen Mittwoch.

0: 13 Minuten nach 10 haben wir es, ihr hört OS Radio 104,8 am Mittwoch. Schönen Vormittag wünsche ich euch. Und Gärtnern gehört ja für viele zu den schönsten Hobbys überhaupt. Aber um richtig loslegen zu können, braucht man meistens richtig einen eigenen Garten oder zumindest einen Balkon mit ein bisschen Platz für ein Hochbeet. Genau das ist aber oft das Problem, denn nicht jeder hat zu Hause genug Platz dafür. Das ist auch Marlon Mattei aufgefallen. Nach seinem Studium hat er deshalb nämlich das Startup The Greenhouse hier in Osnabrück gegründet. Seine Idee, Gärtnern soll für alle möglich sein.
1: Das Ganze kam irgendwie aus dem eigenen Bedarf heraus. Also irgendwie kleine Studentenwohnung in Osnabrück gehabt und kein Garten, kein Balkon. Und ja, dieses Bedürfnis war da irgendwie, ey, wir wollen nach draußen, wir wollen ein eigenes Stück Land haben, wo man irgendwie Gemüse anpflanzen kann. Und so ist diese ganze Idee gewachsen. Und ja, jetzt vermieten wir hier ganz unverbindlich Gemüsegärten und Hochbeete. Also es ist für jeden was dabei, auch wenn man noch gar keine Gartenerfahrung hat. Bisher ist jeder mit einer tollen Ernte nach Hause gegangen.
0: So, also für jeden ist was dabei und bisher, hat er gerade gesagt, ist jeder mit einer tollen Ernte nach Hause gegangen. Auch die, die jetzt nicht ganz so viel Erfahrung haben mit dem Gärtnern. Die größte Fläche, die man bei The Greenhouse mieten kann, ist ein Gemüsegarten mit 45 Quadratmetern. Wer weniger Platz braucht oder also ein bisschen günstiger starten möchte, kann aber auch kleinere Hochbeete im Gewächshaus mieten. Beides, also Gemüsegärten und Hochbeete, könnt ihr saisonal mieten.
1: Das heißt von März bis einschließlich Oktober und dann laufen auch alle Pachtverträge aus. Und das ist mir persönlich ganz wichtig, dass ich hier keine Abo-Falle anbiete und dann irgendwie, ach meine Güte, ich habe vergessen zu kündigen und jetzt muss ich mich im nächsten Jahr noch um meinen Garten kümmern, sondern die Gärtnerinnen und Gärtner, die Lust darauf haben, denen das gut gefallen hat, die kommen dann auf uns zu und sagen, ey, ich möchte gerne im nächsten Jahr mit dabei sein und dann wird der Vertrag dann verlängert.
0: Und wir haben es gerade schon mal so ein bisschen angedeutet, jeder ist da echt herzlich willkommen, egal ob jung oder alt, mit viel Gartenerfahrung oder komplett ohne Vorkenntnisse. Wer Lust hat, eigenes Gemüse anzubauen, der bekommt da auch Unterstützung. Wenn mal was nicht so ganz klappt wie geplant, also dann wird euch geholfen und Gemüse anbauen liegt im Trend, sagt Marlon Mattei.
1: Ich habe das Gefühl, dass dieser Bedarf immer größer wird, zu wissen, ey, wo kommen eigentlich meine Lebensmittel her? Der Fokus auf Regionalität und Nachhaltigkeit wird immer größer. Und ja, dieses Interesse versuchen wir hier natürlich abzudecken. Und wenn man dann auch noch in der Lage ist, das Gemüse selber hier vor Ort anzupflanzen und das dann zu Hause zu verarbeiten, also kürzere Lieferwege kann es ja gar nicht geben.
0: Also wenn ihr Lust bekommen habt, euren eigenen Gemüsegarten oder auch ein Hochbeet anzulegen, dann könnt ihr da gerne euch bei The Greenhouse melden. Für diese Saison ist es nämlich noch nicht zu spät, Gemüse anzupflanzen. Freie Gärten und Hochbeete gibt es da aktuell nämlich noch.

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22 Minuten nach 10 haben wir es. Ihr hört OS Radio 104,8 und künstliche Intelligenz bald ganz selbstverständlich im Grundschulunterricht. Genau daran wird nämlich jetzt hier bei uns in Osnabrück gearbeitet. Mit dem neuen Projekt DigiKI sollen Lehrerinnen und Lehrer entlastet und Kinder individueller gefördert werden, vor allem auch beim Deutschlernen. Warum schon jetzt mehr als 40 Grundschulen mitmachen und wie KI den Unterricht verändern könnte, das hört ihr gleich bei uns um 5:30, also in 7 Minuten in den OS Radio 104,8 Lokalnachrichten mit Simone Wölfel. Euch einen schönen Mittwoch.

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1: Mit Simone Wölfel. Neues KI-Projekt soll Lehrer schulen und ab Dienstag weitere Großbaustelle in Osnabrück. Grundschulen in Stadt und Landkreis Osnabrück sollen künftig stärker beim Einsatz von künstlicher Intelligenz im Unterricht unterstützt werden. Dafür startet das Projekt DigiKI. Ziel ist es, Lehrkräfte durch digitale Werkzeuge zu entlasten und individuelles Lernen zu fördern. Im Mittelpunkt stehen Schulungen und digitale Angebote für mehr als 300 Lehrkräfte. Besonders Kinder mit Deutsch als Zweitsprache sollen von KI-gestützter Sprachförderung profitieren. Nach Angaben der Stadt Osnabrück haben sich bereits 43 Grundschulen für das auf 18 Monate angelegte Projekt angemeldet. Finanziert wird DigiKI mit insgesamt 240.000 Euro von mehreren Stiftungen und privaten Förderern. Unterstützt wird die Initiative außerdem vom Regionalen Landesamt für Schule und Bildung sowie vom Kompetenzzentrum Osnabrück. Osnabrück bekommt ab Dienstag eine weitere Großbaustelle. Die Stadtwerke erneuern an der Pagenstecher Straße eine wichtige Gashochdruckleitung. Betroffen ist der Abschnitt zwischen Römer-Esch-Straße und Piesberger Straße. Für die Arbeiten wird die Straße in Teilbereichen halbseitig gesperrt. Der Verkehr wird einspurig an der Baustelle vorbeigeführt. Die Maßnahme soll die Erdgasversorgung im nördlichen Stadtgebiet sichern und dauert voraussichtlich bis Ende September. Auch andere Leitungen werden im Zuge der Arbeiten mitverlegt, heißt es. Fußgänger können den Bereich weiterhin passieren. Für Radfahrende gibt es eine Umleitung. In Georgsmarienhütte ist ein Ehepaar bei einem mutmaßlichen Raubüberfall leicht verletzt worden. Nach Angaben der Polizei hatten die Eheleute eine hochwertige Armbanduhr im Internet zum Verkauf angeboten. Zwei bislang unbekannte Männer erschienen daraufhin am Montagabend in der Wohnung des Paars im Stadtteil Ösede. Zunächst begutachteten die Männer die Uhr und verließen die Wohnung wieder. Wenig später kehrten sie zurück. Als der Kaufvertrag ausgefüllt werden sollte, griffen die Täter das Ehepaar mit Reizgas an und flüchteten anschließend mit der Uhr. Die Polizei sucht nun Zeugen. Vor dem Landgericht Osnabrück hat ein Prozess gegen zwei ehemalige Mitarbeitende der städtischen Zulassungsstelle begonnen. Die Staatsanwaltschaft wirft den beiden Angeklagten Bestechlichkeit und Urkundenfälschung vor. Demnach sollen zwischen 2018 und 2024 mehrfach Fahrzeuge zugelassen worden sein, obwohl Unterlagen fehlten. Außerdem sollen Zulassungsbescheinigungen manipuliert und Fristen für Hauptuntersuchungen verlängert worden sein. Ein beteiligter Autohändler soll dafür insgesamt 4.000 Euro an einen der Angeklagten gezahlt haben. Die zweite Angeklagte soll stattdessen vom Autohändler private Fahrdienste erhalten haben. Beide äußerten sich zum Prozessauftakt nicht. Für das Verfahren sind 10 Verhandlungstage angesetzt. Ein Urteil könnte Mitte Juli fallen.
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2: Also ganz kann sich das Wetter heute nicht entscheiden. Auf jeden Fall nehmt ihr einfach eine Sonnenbrille mit, wenn ihr nochmal raus müsst und einen Regenschirm. Denn immer mal wieder ist Regen drin, zumindest bis zum Mittag. Jetzt aktuell sieht es recht freundlich aus. Also die Sonne schafft es immer wieder zwischen den Wolken hervor. So sieht es dann auch nochmal am Nachmittag aus. Da kann es aber zwischendurch auch nochmal regnen. Es kann auch leicht gewittern. Und Richtung Abend wird es dann nochmal sehr freundlich mit etwas Sonnenschein. Das alles heute bei Top-Temperaturen von 17 Grad und am Abend, da geht es dann runter auf 15. Morgen sieht es ganz freundlich aus, also erstmal wechseln sich Sonne und Wolken vormittags ab. Zwischendurch kann es am Nachmittag dann immer mal wieder so ein bisschen regnen, aber wirklich nicht dolle. Das morgen dann bei 21 Grad, am Freitag sind dann Temperaturen von 23 Grad drin. Es wird nicht nur wärmer, sondern es wird auch viel sonniger. Also Freitag ist den ganzen Tag richtig viel Sonne drin, kein Regen ist da in Sicht und der Himmel ist da fast wolkenlos und auch am Pfingstwochenende dürfen wir uns auf viel Sonne und warme Temperaturen freuen. So viel verrate ich jetzt schon mal. 14 Grad messen wir aktuell hier bei uns in Osnabrück, bei euch in Bersenbrück, Bad Essen und Landorf. Da sind es auch 14 Grad.
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2: A33 Bielefeld Richtung Osnabrück und zwar Richtung Kreuz Osnabrück Süd in der Überleitung zur A30 Richtung Osnabrück. Da gibt es Gefahr durch Metallteile auf der Fahrbahn. Dann die A30 Osnabrück Richtung Rheine zwischen Osnabrück-Sutthausen und Osnabrück-Hellern. Da liegen auch Gegenstände auf der Fahrbahn. Auch da bitte aufpassen. Dann wird geblitzt im Landkreis heute in und um Fürstenau. Da heißt es also auch etwas langsamer fahren. Und wenn ihr jetzt noch Verkehrsmeldungen für uns habt, Staus, Blitzer, irgendwelche Gefahrenmeldungen, gerne einfach mal Bescheid geben bei uns 0541 750 400 oder ihr schickt uns eine WhatsApp. dann bitte an 015788533187. Beide Nummern gibt es nochmal zum Nachlesen bei uns auf der Homepage unter osradio.de.
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2: Ihr habt es mitbekommen, der Staat gibt wieder Geld fürs E-Auto und seit gestern können die Anträge dafür auch online gestellt werden. Aber wie viel Förderung steckt da eigentlich wirklich drin und für wen lohnt sich dieser Umstieg besonders? Und könnte die neue Prämie jetzt tatsächlich für mehr Elektroautos auf unseren Straßen sorgen? Ganz, ganz viele Fragen, die wir so haben und die Antworten darauf, die gibt es in der nächsten halben Stunde. Dann spreche ich darüber nämlich mit dem ADAC. Also mehr dazu gleich. Ich bin Verena Morris. Euch einen schönen Mittwoch.

0: Cindy Lauper war das, 10.43 Uhr, hier ist OS Radio 104,8, euch einen schönen Mittwoch. Und wer sich ein Elektroauto anschaffen will, ne, der kann dafür jetzt wieder staatliche Unterstützung beantragen. Das entsprechende Online-Portal ist nämlich seit gestern freigeschaltet. Die Förderung soll den Umstieg auf E-Autos so ein bisschen attraktiver machen, gerade in Zeiten hoher Spritpreise. Ne. Beantragt wird alles digital über die sogenannte Bund-ID. Und darüber spreche ich jetzt mit ADAC-Sprecher Andreas Hölzel. Herr Hölzel, erstmal ganz grundsätzlich, welche Fahrzeuge oder Kosten werden jetzt durch diese neue Kaufprämie überhaupt gefördert?
1: Geld gibt es für Kauf oder Leasing von erstmals in Deutschland zugelassenen Neufahrzeugen der Klasse M1 mit rein batterieelektrischem Antrieb mit Range Extender und mit Plug-in-Hybrid-Antrieb. Zu der Fahrzeugklasse M1 gehören Pkw und die meisten Wohnmobile unter 3,5 Tonnen.
0: Wie hoch fällt die Unterstützung denn jetzt aus? Also wie viel Geld können Käuferinnen und Käufer konkret bekommen?
1: Je nach Einkommen, Haushaltsgröße und Fahrzeugtyp gibt es zwischen 1.500 und 6.000 Euro. Der Zuschuss hängt vom Fahrzeugtyp ab. Er beträgt für reine Elektroautos mindestens 3.000 Euro, für Plug-in-Hybride mindestens 1.500 Euro.
0: Für wen lohnt sich diese Förderung besonders? Also eher für Pendler, Familien oder Menschen, die ohnehin vielleicht darüber nachdenken, sich so ein E-Auto anzuschaffen?
1: Die Bundesregierung unterstützt mit der Förderung private Haushalte mit kleinem und mittlerem Einkommen mit Zuschüssen. Beantragen können die E-Auto-Förderung Privatpersonen mit einem zu versteuernden Jahreseinkommen des gesamten Haushalts von bis zu 80.000 Euro. Die Einkommensgrenze erhöht sich für bis zu 2 Kinder unter 18 Jahren um jeweils 5.000 Euro auf maximal 90.000 Euro.
0: Ich habe es gerade schon gesagt, die Förderung soll ja den Umstieg auf E-Autos attraktiver machen. Glauben Sie, dass diese neue Prämie tatsächlich neuen Schwung jetzt in die E-Auto-Branche bringen könnte, in den E-Auto-Markt, gerade jetzt, wo viele ja beim Tanken ziemlich tief in die Tasche greifen müssen?
1: Angesichts des Fördertopfes von 3 Milliarden Euro und mindestens 800.000 förderfähigen Pkw gehen wir von einer mehrjährigen Laufzeit des Programms aus. Der ADAC hatte sich zwar eher für eine Förderung über günstige Strompreise eingesetzt, aber die nun von der Regierung beschlossene Neufahrzeugförderung kann die Gruppe der Menschen, die sich ein neues E-Auto leisten können, vergrößern. Ob die Förderung zu einem Boom führen wird, ist ungewiss, aber einen spürbaren Schub dürfte es schon geben. Und natürlich sorgen auch die hohen Spritpreise dafür, dass immer mehr Menschen den Umstieg auf ein Elektrofahrzeug erwägen.
0: Sagt Andreas Hölzel vom ADAC. Wer sich für die neue E-Auto-Förderung also interessiert, sollte vorher genau durchrechnen, ob sich der Umstieg im eigenen Alltag wirklich lohnt. Klar ist aber auch, das Thema Elektromobilität, das bleibt weiter in Bewegung und die neue Kaufprämie soll jetzt noch mal so ein bisschen zusätzlichen Schwung bringen. Vielen Dank, Herr Hölzel, fürs Interview.
1: Sehr gerne.

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1: Destiny's Child waren das. 6 Minuten vor 11 haben wir es ja heute als Radio 104,8. Und Führerschein machen soll künftig einfacher, digitaler und auch günstiger werden. Bundesverkehrsminister Patrick Schnieder, der will nämlich dafür einiges verändern. Genau darüber spricht heute auch das Bundeskabinett. Doch nicht alle finden die Pläne gut. Fahrlehrer, die warnen nämlich schon jetzt vor möglichen Risiken für die Verkehrssicherheit. Was genau sich ändern könnte und warum darüber auch gerade diskutiert wird, ihr erfahrt es gleich in 6 Minuten um 11 hier in den Nachrichten. Schönen Mittwoch. 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
1: Ich bin Lea Matschulat. Den Führerschein zu machen soll günstiger werden. Das Bundeskabinett will dafür heute eine Reform auf den Weg bringen. Fahrschulen sollen unter anderem mehr digitalen Unterricht anbieten und Fahrsimulatoren einsetzen können. Außerdem berät das Kabinett über Vorschläge von Innenminister Dobrindt zur Stärkung des Zivil- und Bevölkerungsschutzes. In Berlin wird seit dem frühen Morgen ein Ebola-Patient behandelt. Der US-Amerikaner liegt auf einer Spezialabteilung der Charité. Ein medizinisches Team hatte ihn aus der Demokratischen Republik Kongo ausgeflogen. Dort hatte er sich bei seiner Arbeit als Arzt infiziert. Das Bundesgesundheitsministerium betont, dass weder für die Bevölkerung noch für Patienten der Charité Gefahr bestehe.
2: Die Sonderisolierstation der Charité sei die größte Einrichtung dieser Art in Deutschland und auf solche Fälle bestens vorbereitet, heißt es. Zweimal im Monat trainiere das Personal für solche Notfälle. Auf der Station könne die Klinik den Patienten vollständig isoliert behandeln. Und um die Bevölkerung und andere Patienten zu schützen, werde beispielsweise das Abwasser von der Station separat aufbereitet. Schutzanzüge würden durch ein spezialisiertes Unternehmen entsorgt. Fiona Reinhardt, Nachrichtenredaktion.
1: 2,5 Stunden Bewegung pro Woche. So lautet die Empfehlung der Weltgesundheitsorganisation für einen grundlegenden Gesundheitsschutz. Einer neuen Studie zufolge könnte aber deutlich mehr Bewegung nützlich sein, um das Herz-Kreislauf-System wirksamer vor Krankheiten zu schützen. Die Studie stammt aus China.
3: 2,5 Stunden Sport oder leichte Bewegung senken das Risiko für Herz-Kreislauf-Erkrankungen wie Herzinfarkt oder Schlaganfall demnach um 8-9%. Die Studienautoren empfehlen Erwachsenen aber rund 10 Stunden Bewegung pro Woche. Das verringert Gesundheitsrisiken wohl um rund ein Drittel. Spazieren gehen oder wandern reicht aber nicht. Man sollte sich schon sportlich betätigen und zumindest etwas aus der Puste kommen. Wer eine eher geringe Grundfitness hat, braucht für einen besseren Gesundheitsschutz mehr Bewegung als sportliche Menschen. Katrin Müller, Nachrichtenredaktion.
1: In Görlitz in Sachsen suchen Rettungskräfte seit dem frühen Morgen weiter nach Vermissten in den Trümmern eines eingestürzten Hauses. Bevor sie weitersuchen konnten, musste eine Wand abgestützt und das Gas in der Nachbarschaft abgestellt werden. Das Haus war Montagabend eingestürzt. 3 Menschen werden noch vermisst. Warum das Haus einstürzte, ist noch unklar.
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4: So, da war ich ein bisschen übereifrig. Es geht wechselhaft zu heute am Mittwoch. Mal ist es ein bisschen bedeckter, da kann auch was runterkommen an Regen. Wir müssen den ganzen Tag nämlich immer wieder mit Regen rechnen, aber dann lockert es zwischendurch auch auf. Das haben wir ja gerade auch schon erlebt. Dann schaut die Sonne raus. Gegen Nachmittag kann es eventuell auch leichte Gewitter geben. Das alles heute bei Top-Temperaturen von 17 Grad und am frühen Abend wird es dann deutlich besser. Also da ist es trocken, da schaut auch die Sonne raus. Dann bei Temperaturen so um die 15, 16 Grad. Morgen sieht es auch erstmal vormittags sehr freundlich aus. Da ist einiges an Sonnenschein drin. So ein paar Wolken tummeln sich da am Osnabrücker Himmel. Die machen aber erstmal überhaupt nichts. Gegen Nachmittag kann es eventuell so ein bisschen regnen, das dann bei maximal 21 Grad. Freitag wird es noch einen Tacken wärmer mit maximal 23 Grad und auch insgesamt wird der Freitag richtig schön frühlingshaft, fast schon sommerlich, denn den ganzen Tag scheint die Sonne, da sind wenige Wolken am Himmel, strahlend blauen Himmel gibt es und da stimmen wir uns jetzt schon mal so ein bisschen aufs Pfingstwochenende ein, denn das wird auch grandios, sehr sommerlich und warm mit Temperaturen um die teilweise 25 Grad und wie gesagt, über Pfingsten scheint richtig ordentlich die Sonne. 14 Grad sind es aktuell hier bei uns in Osnabrück, bei euch in Neunkirchenrulle und Bad Dieburg, da sind es auch 14 Grad.
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4: A30 Osnabrück Richtung Rheine zwischen Osnabrück-Sutthausen und Osnabrück-Hellern. Da gibt es immer noch Gefahr durch Gegenstände auf der Fahrbahn. Da bitte aufpassen. Und dann wird geblitzt im Landkreis heute in und um Fürstenau. Und wenn ihr jetzt noch irgendwelche Verkehrsmeldungen für uns habt, vielleicht seid ihr ja gerade unterwegs mit dem Auto, habt noch einen Stau entdeckt oder einen weiteren Blitzer, gerne einfach mal durchklingeln bei uns 0541 750 400 oder ihr schickt eine WhatsApp an 0157 88 533 187. Ich wünsche euch eine gute und vor allem sichere Fahrt, kommt gut an.
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4: Ja, und wenn es wärmer wird, der Sommer vor der Tür steht, so wie es jetzt an Pfingsten der Fall sein wird, dann summt, brummt und fliegt es überall. Ne? Und das ist auch gut so, denn ohne Bienen hätten wir deutlich weniger Obst, Gemüse und Blumen. Heute ist Weltbienentag und wir klären gleich mal, warum die kleinen Insekten so wichtig sind für unser Leben, warum viele Arten inzwischen bedroht sind und wie wirklich jeder ganz einfach so ein bisschen was für die Bienchen tun kann. Das klären wir alles gleich. Das mache ich nämlich mit meinem Kollegen zusammen, Hinner Kramm. Also mehr dazu in der nächsten halben Stunde. 4:45 haben wir es. Ich bin Verena Morris. Ich wünsche euch einen wunderschönen Mittwoch. Jetzt mit David Guetta und Sam Martin. Die haben sich zusammengetan. Dangerous ist rausgekommen.

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0: So, das Pfingstwochenende wird richtig schön sommerlich, sonnig, auch warm. Und kaum wird es draußen wieder sonnig und warm, ne? Dann summt und brummt es überall im Garten, auf dem Balkon oder auch im Park. Und oft sind es Bienen, die so um uns herum fliegen und summen. Viele finden das spannend und finden Bienen auch spannend. Manche haben aber auch Respekt vor ihrem Stachel. Dabei sind Bienen für uns Menschen unglaublich wichtig. Aber warum eigentlich? Darüber spreche ich jetzt mit meinem Kollegen Hinnerk Gramm, denn heute am 20. Mai ist Weltbienentag. Hi Hinnerk.
1: Hi.
0: Also der 20. Mai, heute ist Weltbienentag. Warum genau heute? Ich glaube, das hat mit einem bestimmten Geburtstag zu tun, oder?
1: Ja, genau. Der 20. Mai ist der Geburtstag von Anton Jantscha. Der Name sagt den meisten wahrscheinlich erstmal nichts. Dabei hat er die Imkerei entscheidend geprägt. Jantscha gilt nämlich als Pionier der modernen Bienenhaltung, weil er die sogenannten Zargen erfunden hat. Das sind diese viereckigen Kästen, die wie Schubladen übereinander gestapelt werden und in denen die Bienen leben und Honig für uns produzieren. Anton Jantscha lebte im 18. Jahrhundert und ist also schon lange tot. Als später der Weltbienentag eingeführt wurde, hat man deshalb seinen Geburtstag als Datum gewählt.
0: Bienen sind unersetzlich. In der Natur sorgen sie dafür, dass Pflanzen bestäubt werden. Davon profitieren wir Menschen sehr, ne? Ohne Bienen gäbe es bei unseren Obst- und Gemüsesorten viel, viel schlechtere Erträge. Das wissen wir alle, das haben wir irgendwie auch alles damals schon in der Schule gelernt. Trotzdem geht es vielen Bienenarten heute nicht wirklich gut. Ihre Zahl ist nämlich in den letzten Jahren deutlich zurückgegangen. Wie bedroht sind Bienen denn heutzutage eigentlich?
1: Du sprichst das schon an. Bienen sind zwar nicht direkt vom Aussterben bedroht, viele Arten gelten aber als stark gefährdet. Nach Angaben des WWF Deutschland leben hierzulande mehr als 560 Bienenarten und fast zwei Drittel davon sind bedroht. Das hängt vor allem mit ihrem Lebensraum zusammen. Immer mehr Flächen werden bebaut, dadurch finden die Insekten weniger Nahrung und weniger Orte zum Leben. Dazu kommen Pestizide in der Landwirtschaft, deren Chemikalien das Immunsystem der Bienen schwächen können. Und auch der Klimawandel macht es den Tieren zusätzlich schwerer. Früher hatten die Bienen es definitiv leichter.
0: Also ohne Bienen keine Pflanzen, zumindest würden die deutlich schlechter wachsen. Pflanzen, die wir alle ja irgendwie regelmäßig für unsere Ernährung brauchen. Was kann ich denn jetzt selber tun oder was können wir alle tun, um Bienen wieder mehr Lebensraum zu geben?
1: Berechtigte Frage. Die gute Nachricht ist ziemlich viel. Zum einen kann man Bioprodukte kaufen. Bio-Lebensmittel verzichten fast komplett auf Pestizide und wie wir gerade gelernt haben, mögen Bienen die mal so gar nicht. Eine andere Hilfe sind einfach Blumen. Margeriten, Glockenblumen oder zum Beispiel Thymian sind gern gesehene Nahrungsquellen für die schwarz-gelben Tiere. Hier aber bitte darauf achten, dass die ausgewählten Pflanzen heimisch und bienenfreundlich sind, denn nicht alles, was blüht, bietet den Bienen auch Nahrung. Wer einen Garten oder großen Balkon hat, der kann sich natürlich auch gleich ein Bienenhotel besorgen. Im Handel gibt es inzwischen ein großes Angebot, aber auch Selbstbauen geht schnell. Wichtig ist, hier natürliche Materialien zu nehmen und kein Kunststoff. Wenn das Bienenhotel an einem sonnigen Ort steht, der gut vor Wind und Wetter geschützt ist, dann machen es sich die Insekten da gerne gemütlich. Direkt neben der Kinderschaukel sollte man es allerdings besser nicht aufstellen, das gebe ich zu. Ansonsten ist ein Bienenhotel eine schöne und sinnvolle Ergänzung für Garten oder Balkon. Und die Natur, die dankt es uns.
0: Genau, du sagst es, also heute ist Weltbienentag. Vielleicht nimmt sich das der ein oder andere oder die andere zum Anlass. Tut den Insekten was Gutes. Und wie wir gerade von Hinnerk erfahren haben, ist das einfacher als gedacht. Danke dir, Hinnerk, für die Infos zum Weltbienentag.
1: Ja, gerne.

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1: Mit Simone Wölfel. Neues KI-Projekt soll Lehrer schulen und ab Dienstag weitere Großbaustelle in Osnabrück. Grundschulen in Stadt- und Landkreis Osnabrück sollen künftig stärker beim Einsatz von künstlicher Intelligenz im Unterricht unterstützt werden. Dafür startet das Projekt Digi-KI. Ziel ist es, Lehrkräfte durch digitale Werkzeuge zu entlasten und individuelles Lernen zu fördern. Im Mittelpunkt stehen Schulungen und digitale Angebote für mehr als 300 Lehrkräfte. Besonders Kinder mit Deutsch als Zweitsprache sollen von KI-gestützter Sprachförderung profitieren. Nach Angaben der Stadt Osnabrück haben sich bereits 43 Grundschulen für das auf 18 Monate angelegte Projekt angemeldet. Finanziert wird Digi-KI mit insgesamt 240.000 Euro von mehreren Stiftungen und privaten Förderern. Unterstützt wird die Initiative außerdem vom Regionalen Landesamt für Schule und Bildung sowie vom Kompetenzzentrum Osnabrück. Osnabrück bekommt ab Dienstag eine weitere Großbaustelle. Die Stadtwerke erneuern an der Pagenstecher Straße eine wichtige Gashochdruckleitung. Betroffen ist der Abschnitt zwischen Römer-Eschstraße und Piesberger Straße. Für die Arbeiten wird die Straße in Teilbereichen halbseitig gesperrt. Der Verkehr wird einspurig an der Baustelle vorbeigeführt. Die Maßnahme soll die Erdgasversorgung im nördlichen Stadtgebiet sichern und dauert voraussichtlich bis Ende September. Auch andere Leitungen werden im Zuge der Arbeiten mitverlegt, heißt es. Fußgänger können den Bereich weiterhin passieren. Für Radfahrende gibt es eine Umleitung. In Georgsmarienhütte ist ein Ehepaar bei einem mutmaßlichen Raubüberfall leicht verletzt worden. Nach Angaben der Polizei hatten die Eheleute eine hochwertige Armbanduhr im Internet zum Verkauf angeboten. Zwei bislang unbekannte Männer erschienen daraufhin am Montagabend in der Wohnung des Paars im Stadtteil Ösede. Zunächst begutachteten die Männer die Uhr und verließen die Wohnung wieder. Wenig später kehrten sie zurück. Als der Kaufvertrag ausgefüllt werden sollte, griffen die Täter das Ehepaar mit Reizgas an und flüchteten anschließend mit der Uhr. Die Polizei sucht nun Zeugen. Vor dem Landgericht Osnabrück hat ein Prozess gegen zwei ehemalige Mitarbeitende der städtischen Zulassungsstelle begonnen. Die Staatsanwaltschaft wirft den beiden Angeklagten Bestechlichkeit und Urkundenfälschung vor. Demnach sollen zwischen 2018 und 2024 mehrfach Fahrzeuge zugelassen worden sein, obwohl Unterlagen fehlten. Außerdem sollen Zulassungsbescheinigungen manipuliert und Fristen für Hauptuntersuchungen verlängert worden sein. Ein beteiligter Autohändler soll dafür insgesamt 4.000 Euro an einen der Angeklagten gezahlt haben. Die zweite Angeklagte soll stattdessen vom Autohändler private Fahrdienste erhalten haben. Beide äußerten sich zum Prozessauftakt nicht. Für das Verfahren sind 10 Verhandlungstage angesetzt. Ein Urteil könnte Mitte Juli fallen.
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2: Grau und bedeckt, so sieht der Himmel aktuell aus hier bei uns in Stadt und Landkreis. Zwischendurch kann da auch immer mal wieder so ein bisschen Regen runterkommen. Das geht bis zum späten Mittag so. Dann lockert es so ein bisschen auf, dann zeigt sich mal kurz die Sonne, bevor es dann nachmittags wieder mit ein bisschen Regen losgeht. Und da kann es dann auch leichte Gewitter geben. Das alles heute bei Top-Temperaturen von 17 Grad. Und am frühen Abend wird es nochmal ein bisschen besser. Da lockert es nochmal auf, da schaut dann auch nochmal die Sonne raus. Also auch am Abend ist es dann leicht bedeckt, sonnig, bei Temperaturen um die 16, 17 Grad. Morgen startet der Tag auch recht freundlich, da wechseln sich Sonne und Wolken ab. Später zieht es sich so ein bisschen zu am Nachmittag, da kann es eventuell auch noch mal ganz leicht regnen. Das bei 21 Grad. Freitag sind dann Top-Temperaturen von 23 Grad drin. Also da gibt es wirklich den ganzen Tag Sonne satt. Vormittags übrigens noch ohne Wolken. Nachmittags kommen so ein paar harmlose Wolken auf uns zu am Freitag. Das bei 23 Grad. Und auch das Pfingstwochenende wird dann schön sommerlich, warm und auch sonnig. 15 Grad messen wir aktuell hier bei uns in Osnabrück. Bei euch in Bramschornhagen sind es auch 15. In Dissen, da messen wir 14.
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2: A33 Bielefeld Richtung Osnabrück im Kreuz Osnabrück Süd. Dazu Überleitung auf die A30 Richtung Osnabrück. Da gibt es immer noch Gefahr durch Metallteile auf der Fahrbahn. Da bitte aufpassen. Und weiterhin auch Gegenstände auf der A30 Osnabrück Richtung Rheine zwischen Osnabrück-Sutthausen und Osnabrück-Hellern. Da heißt es vorsichtig fahren. Vorsichtig fahren ist heute auch in und um Fürstenau angesagt. Da wird nämlich geblitzt. Und wenn ihr jetzt noch Verkehrsmeldungen für uns habt, Staus, Blitzer, irgendwelche Gefahrenmeldungen, gerne einfach mal Bescheid geben bei uns. Wir geben das nämlich dann an euch weiter. Ihr könnt uns anrufen unter der 0541 750 400 oder ihr schickt uns eine WhatsApp an 0157 88 533 187. Euch eine gute Fahrt.
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2: Zwischen Fango und Feierabend, zwischen Reha-Alltag und so ein bisschen Rambazamba. Vielleicht ist da noch ein Kurschatten dazwischen. Das Ensemble Heil und Segen. Das nimmt das Leben in der Kur mit viel Humor und einem ehrlichen Blick mal so ein bisschen unter die Lupe. Ihr könnt dabei sein. Da geht es nämlich um Gespräche am Speisesaaltisch. Es geht um Therapiepläne, um so kleine Alltagsmomente und es geht auch um die Frage, wie man nach einer Pause im Leben wieder richtig in Bewegung kommt. Ihr erfahrt es morgen hier bei uns in der Region, natürlich in einem Kurort. Wie kann es auch anders sein? Ihr könnt ja schon mal überlegen, wo da das Ensemble Heil und Segen auftreten könnte. Und ich verrate euch gleich in den Veranstaltungstipps, was euch da jetzt morgen erwartet und natürlich auch, wo genau das sein wird. Ich bin Verena Morris, euch einen schönen Mittwoch.

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2: Morgens Fango, abends Tango. Dieses alte Kurklischee, das kennt man vielleicht noch. Dazwischen eventuell auch noch ein Kurschatten. Heute klingt das Ganze aber deutlich moderner, so ein bisschen frecher und auch ein Stück weit ehrlicher. Reha, Anschluss, Heilbehandlung, Wiederaufbau und manchmal eben auch ja, so ein bisschen Rambazamba dazwischen. Ne? Genau da setzt das Ensemble Heil und Segen an. Die haben sich nämlich in Therapieräume, in Speisesäle, Kureinrichtungen umgesetzt. Geschaut und daraus ein echtes Bühnenprogramm entwickelt, das nah dran ist an den Menschen. Also es geht um die großen und auch kleineren Fragen des Alltags in der Reha. Was bringt einen wirklich wieder in Bewegung? Wie bleibt man motiviert? Wie viel Leichtigkeit darf eigentlich sein, wenn man sich Schritt für Schritt zurück ins Leben arbeitet? Mit ganz viel Beobachtung, Humor und einem kleinen Augenzwinkern wird erzählt, gespielt, auch kommentiert, offen, direkt, ohne falsche Zurückhaltung. Und natürlich gehören auch die typischen Kurmomente dazu, also Gespräche am Tisch, Postkarten nach Hause, die ganz praktische Frage, was gibt's eigentlich zu essen? Ich finde, das ist auch eine ganz, ganz wichtige Frage. Zu sehen ist das Ganze morgen um 19.30 Uhr im Haus des Gastes in Bad Rothenfelde. Also ein Stück, das den Blick auf eine oft übersehene Zwischenwelt lenkt, mit Humor, mit ganz viel Gefühl, ganz nah an den Alltag der Menschen rangeht. Das könnt ihr euch da morgen in Bad Rothenfelde anschauen.

Wir haben ja vorhin auch mit dem ADAC darüber gesprochen, ne, über die neue E-Auto-Prämie. Die ist gefühlt gerade erst gestartet und schon nach 24 Stunden gehen die Anträge quasi durch die Decke. Rund 17.000 Menschen haben nämlich schon die neue staatliche Förderung für Elektroautos beantragt. Der Bund will damit den Umstieg auf klimafreundliche Autos weiter ankurbeln mit Zuschüssen von bis zu 6.000 Euro, abhängig von Einkommen und Fahrzeug. Mehr zu diesem Run auf die neue E-Auto-Prämie und weitere Nachrichten aus Deutschland und der Welt hört ihr dann in 7 Minuten bei uns um 12 hier in den Nachrichten. Euch einen schönen Mittwoch.

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1: Ich bin Lea Matschulat. In der Berliner Charité wird seit dem frühen Morgen ein Ebola-Patient behandelt. Der US-Amerikaner hatte sich offenbar bei seiner Arbeit als Arzt in der Demokratischen Republik Kongo angesteckt.
2: Zum Gesundheitszustand des Patienten äußert sich die Charité nicht. Er werde untersucht und versorgt, heißt es. Das Krankenhaus hier in Berlin verfügt über eine spezialisierte Infrastruktur, um Patienten mit hochansteckenden Krankheiten zu behandeln. Die Sonderstation ist aber streng getrennt vom regulären Klinikbetrieb, sodass kein Kontakt zu anderen Patientinnen und Patienten möglich ist. Das Ebola-Virus wird nicht über die Atemwege übertragen, sondern durch Körperkontakt und Kontakt mit Körperflüssigkeiten. Aus Berlin, Thomas Thonfeld.
1: Den Führerschein zu machen soll günstiger werden. Das Bundeskabinett will dafür heute eine Reform auf den Weg bringen. Fahrschulen sollen unter anderem mehr digitalen Unterricht anbieten und Fahrsimulatoren einsetzen können. Außerdem berät das Kabinett über Vorschläge von Innenminister Dobrindt zur Stärkung des Zivil- und Bevölkerungsschutzes. In der EU gibt es eine Einigung auf die vollständige Umsetzung des umstrittenen Zolldeals mit den USA. Unter dem Eindruck der jüngsten Drohungen von US-Präsident Trump verständigten sich Vertreter der Regierungen und des Europäischen Parlaments darauf, Zölle auf US-Industriegüter abzuschaffen und US-Meeresfrüchten sowie Agrarprodukten einen besseren Marktzugang zu gewähren. An den Plänen gibt es auch Kritik.
3: Die Linken-Fraktion im Europaparlament beispielsweise findet, die EU habe aufgegeben und lasse sich in einen schlechten Handelsdeal mit den USA zwingen. Es fehle der politische Wille, sich gegen die Erpressung von Trump zu stellen. Deutsche Industrieverbände dagegen lobten die Einigung auf die vollständige Umsetzung des Zolldeals. Die EU stärke so ihre Verhandlungsposition gegenüber Washington. Die Einigung der Vertreter der Mitgliedstaaten und des Parlaments muss jetzt noch vom Ministerrat und dem Plenum des Parlaments bestätigt werden. Bis spätestens zum 4. Juli sollen die Regelungen dann in Kraft treten. Fiona Reinhardt, Nachrichtenredaktion.
1: 24 Stunden nach Start der neuen Elektroauto-Kaufprämie liegen bereits knapp 17.000 Anträge vor. Das teilte das Bundesumweltministerium mit. Förderfähig sind Kauf und Leasing, neuer E-Autos und bestimmter Plug-in-Hybride sowie Elektroautos mit sogenannten Reichweitenverlängerern. Das sind kleine Verbrennungsmotoren, die die Reichweite von E-Autos erhöhen.
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4: Ja, so ganz weiß man nicht, ne, wie das so mit dem Wetter weitergeht und was man da so anziehen soll und kann, ob Regenschirm ja oder nein. Es ist sehr wechselhaft heute. Mal regnet es, dann braucht ihr auf jeden Fall den Regenschirm, dann ist es wieder trocken. Zwischendurch lockert es nämlich dann auch nochmal kurz auf und die Sonne zeigt sich. So geht's auch am Nachmittag weiter. Da müssen wir aber auch zwischendurch immer wieder mit Regen rechnen. Also es bleibt erstmal wechselhaft die nächsten Stunden. Das bei Temperaturen um die 17 Grad und am Abend wird es dann immer freundlicher. Da lockert es auf, da kommt dann auch noch mal die Sonne raus. Der Abend ist dann leicht bedeckt bei 15, 16 Grad. Morgen starten wir auch erstmal mit viel Sonne in den neuen Tag. Also vormittags sieht es richtig gut aus. Am Donnerstag gegen Mittag, Nachmittag kommen so ein paar mehr Wolken dazu. Es kann nachmittags auch noch mal so ein ganz, ganz bisschen regnen. Das bei Temperaturen um die 21 Grad. Also es wird immer wärmer. Und am Freitag, da klettert das Thermometer dann auf bis zu 23 Grad. Freitag gibt es sehr viel Sonne, also den ganzen Tag. Vor allem vormittags ist es richtig schön sonnig. Nachmittags kommen so ein paar harmlose Wolken dazu. Die bringen aber keinen Regen mit sich. 15 Grad messen wir aktuell hier bei uns in Osnabrück, bei euch in Germhütte auch. Und Bohmte und Bissendorf, da sind es 16 Grad.
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4: Da läuft's rund. Ihr habt freie Fahrt hier bei uns in Stadt und Landkreis. Aktuell habe ich da nämlich keine Meldung für euch. Bis auf die Blitzer stehen in und um Fürstenau heute. Und wenn ihr jetzt doch im Auto unterwegs seid, irgendwie noch was entdeckt habt an Verkehrsmeldungen, vielleicht ein Stau, ein Blitzer, ein Unfall, der da gerade passiert ist, gerne einfach mal durchklingeln bei uns 0541 750 400 oder schickt eine WhatsApp. Dann bitte an 015788 533 187. Wenn das jetzt zu schnell gegangen ist, ihr könnt unsere Nummern auch gerne nochmal nachlesen und finden hier bei uns auf der Homepage unter osradio.de. Gute Fahrt.
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4: Den Rest des Tages runter. So sollte es an deutschen Tankstellen seit April ja eigentlich laufen. Die Betonung liegt auf eigentlich, aber offenbar hält sich nämlich jeder jede fünfte Tanke nicht daran, an diese Regelung. Was bringt jetzt diese neue 12-Uhr-Regel wirklich? Und lohnt sich vielleicht so die klassische Tankstrategie, die wir von früher noch kennen, am Abend trotzdem tranken? Also macht das noch Sinn? Genau darüber sprechen wir gleich mit dem ADAC. Es geht um Preistricks an der Zapfsäule, um Ärger mit der Umsetzung und auch um die Frage, wie tankt man im Alltag gerade eigentlich wirklich am günstigsten? Wichtige Fragen, die ich gleich nochmal Andreas Hölzel stelle, mit dem haben wir ja vorhin auch schon gesprochen. Da ging es um die Prämie der E-Autos. Jetzt gleich geht es also um die 12-Uhr-Regel beim Tanken und an die sich offenbar niemand hält. Ich bin Verena Morris, euch einen schönen Mittwoch.

0: 12 nach 12 haben wir es am Mittwochmittag. Ihr hört US Radio 104,8 und nur einmal am Tag erhöhen, nämlich um 12 Uhr mittags. Diese Regel, die gilt ja eigentlich seit April an deutschen Tankstellen. Dagegen wurde tausendfach verstoßen. Das zeigt nämlich jetzt eine Auswertung des Verbraucherdienstes Mehr Tanken. Und darüber spreche ich jetzt mit Andreas Hölzel vom ADAC. Der ist Sprecher da beim ADAC. Herr Hölzel, offenbar hält jede fünfte Tankstelle die 12-Uhr-Regel nicht ein. Wie krass ist das denn jetzt? Also wie schwerwiegend sind die Verstöße?
1: Die Verstöße sind durchaus schwerwiegend, weil sie das Vertrauen der Verbraucher in die neue Regelung untergraben. Die Markttransparenzstelle beim Bundeskartellamt soll die Einhaltung der neuen 12-Uhr-Regel kontrollieren und Verstöße an die zuständigen Landesbehörden weiterleiten. Allerdings sind nach unseren Informationen immer noch nicht in allen Bundesländern entsprechende Behörden eingerichtet bzw. benannt und Zuständigkeiten damit ungeklärt. Das heißt, dass Verstöße häufig keine Konsequenzen haben. Der ADAC erwartet, dass derartige Verstöße sanktioniert werden, damit sie dann auch nicht mehr attraktiv sind.
0: Heißt, das ist in bestimmten Bundesländern noch nicht zu Ende organisiert oder hakt da eventuell bei der Bürokratie? Und es heißt auch, dass Autofahrerinnen und Autofahrer, wenn sie dann einigermaßen günstig tanken wollen, auch weiter sowas wie eine Tankstrategie haben sollten, um doch ja noch relativ günstig da wegzukommen.
1: Wer günstig tanken will, sollte dies kurz vor 12 Uhr mittags tun, denn nur dann dürfen die Preise angehoben werden. Ein Blick zuvor in eine der Spritpreis-Apps lohnt sich, denn da kann man dann prüfen, wo die Preise gerade am niedrigsten sind. Stellt man fest, dass gegen die Regel verstoßen wird, dann sollte man dies der Markttransparenzstelle beim Bundeskartellamt auch mitteilen.
0: Sie haben ja vorhin gesagt, dass das Ganze offenbar noch nicht überall so organisiert ist, wie es halt sein sollte, damit die 12-Uhr-Regel auch von allen Tankstellen eingehalten wird. Da scheint also noch Bedarf zu bestehen. Wie steht denn der ADAC überhaupt bisher zu dieser 12-Uhr-Regel? Gäbe es vielleicht sinnvollere Maßnahmen, die Preise unter Kontrolle so ein bisschen zu halten?
1: Der ADAC hatte sich für die Beibehaltung der bisherigen Regelung ausgesprochen. Die 12-Uhr-Regel, die sich Deutschland ja von Österreich abgeschaut hat, die führt dazu, dass die Mineralölkonzerne mit der einmaligen Erhöhung um 12 Uhr einen hohen Risikoaufschlag einpreisen. Das zeigt sich am insgesamt höheren Preisniveau. Und auch die Zeiträume, in denen man unterhalb des Tagesdurchschnitts tanken kann, die sind im Vergleich zum freien Preismodell kürzer geworden. Autofahrer konnten im alten Modell ebenfalls gut planen, aber im Durchschnitt vor allem günstiger tanken.
0: Also der ADAC hält nicht viel von der sogenannten 12-Uhr-Regel, die Autofahrerinnen und Autofahrer eigentlich helfen soll, zu günstigeren Zeiten zu tanken. Nach Einschätzung des Clubs ist das nicht unbedingt die beste Lösung jetzt, um Spritpreise wirklich zu drücken. Dazu kommt, auch in der Praxis hakt es offenbar. Kontrolle und Umsetzung sind schwierig und eine Auswertung des Verbraucherdienstes Mehr Tanken deutet auch darauf hin, dass die Regel wohl tausendfach nicht eingehalten wurde. Darüber habe ich gesprochen mit Andreas Hölzel, Sprecher beim ADAC. Vielen Dank.
1: Gerne. Ciao.

Der Tusshilter, der hat den direkten Durchmarsch perfekt gemacht, ist zurück in der Bezirksliga und das haben sie so ein bisschen dem VfL Osnabrück nachgemacht. Mit einem 2:0 Heimsieg gegen den VfR Foxtrupp 2 sicherte sich die Mannschaft nämlich die Meisterschaft, das meine ich jetzt, und das schon 3 Spieltage vor Saisonende. Alle Einzelheiten dazu und weitere Nachrichten hier aus der Region, aus Stadt und Landkreis, was sonst so wichtig ist an diesem Mittwoch. Ihr erfahrt es gleich in 8 Minuten um 12:30 in den Lokalnachrichten mit Simone Wölfel. Euch einen schönen Mittwochmittag. Vielleicht habt ihr ja schon Mittagspause, dann eine tolle Mittagspause.

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1: Mit Simone Wölfel. Neues KI-Projekt soll Lehrer im Unterricht unterstützen. Und in Hagen fährt die dritte Rikscha. Grundschulen in Stadt und Landkreis Osnabrück sollen künftig stärker beim Einsatz von künstlicher Intelligenz im Unterricht unterstützt werden. Dafür startet das Projekt DigiKI. Ziel ist es, Lehrkräfte durch digitale Werkzeuge zu entlasten und individuelles Lernen zu fördern. Im Mittelpunkt stehen Schulungen und digitale Angebote für mehr als 300 Lehrkräfte. Besonders Kinder mit Deutsch als Zweitsprache sollen von KI-gestützter Sprachförderung profitieren. Nach Angaben der Stadt Osnabrück haben sich bereits 43 Grundschulen für das auf 18 Monate angelegte Projekt angemeldet. Finanziert wird DigiKI mit insgesamt 240.000 Euro von mehreren Stiftungen und privaten Förderern. Unterstützt wird die Initiative außerdem vom Regionalen Landesamt für Schule und Bildung sowie dem Kompetenzzentrum Osnabrück. Die Spielvereinigung Niedermark erweitert ihr Rikscha-Angebot für Seniorinnen und Senioren in Hagen. Mit Fördergeldern und Spenden konnte jetzt eine dritte Rikscha angeschafft werden. Das neue Fahrzeug trägt den Namen Ruth. Damit würdigt die Rikscha-Gruppe das Engagement der Senioren- und Ehrenamtsbeauftragten Ruth Schulte-Tobühne. Die Namensenthüllung fand bei einer kleinen Feier vor dem Hagener Rathaus statt. Schulte-Tobühne habe vor 3 Jahren auf erste Rikscha-Initiativen im Landkreis Osnabrück aufmerksam gemacht und damit den Anstoß für das Angebot in Hagen gegeben. Der Heimatverein Kettenkamp im Osnabrücker Nordkreis bekommt 130.000 Euro Fördermittel vom Dorfentwicklungsprogramm Anke. Damit soll Tellkamps Mühle saniert und aufgewertet werden. Geplant sind unter anderem Wohnmobilstellplätze, ein naturnaher Spielplatz, neue Aufenthaltsbereiche und eine Remise für Radfahrer und Wanderer. Auch die historische Mühle selbst soll modernisiert werden. Die Arbeiten sollen bis Ende Mai 2027 abgeschlossen sein. Die Gemeinde und der Heimatverein wollen das Gelände damit laut einer Mitteilung als Begegnungsort für Veranstaltungen und Freizeitangebote stärken. Der TuS Hilter kehrt in die Fußball-Bezirksliga zurück. Mit einem 2:0 Heimsieg gegen den VfR Foxtrupp 2 machte die Mannschaft die Meisterschaft bereits 3 Spieltage vor Saisonende perfekt. Die Tore erzielten Lennart Holzmann kurz vor der Pause und Mike Schäfer direkt nach dem Seitenwechsel per Freistoß. Nach dem Schlusspfiff feierten Spieler und Fans gemeinsam den Aufstieg. Der TuS Hilter war erst im vergangenen Jahr in die Kreisliga abgestiegen.
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2: Ja, also wirklich kann sich das Wetter heute nicht entscheiden. Es ist typisches Aprilwetter da draußen und das fast Ende Mai. Ne? Also mal ist es ein bisschen sonniger, dann zieht es sich wieder zu. Dann sind einige dichte Wolken am Himmel zu sehen. Zwischendurch kann es auch noch mal regnen, vor allem so gegen Nachmittag. Da müssen wir noch mal mit Regen rechnen. Dazu kommt auch Wind die ganze Zeit. Das alles heute bei 17 Grad, also temperaturtechnisch können wir nicht meckern, ist recht mild. Dann Richtung Abend wird es dann auch noch ein bisschen besser. Da lockert es auf, da hört es auf zu regnen. Und da scheint dann auch noch mal die Sonne bei so 15, 16 Grad. Morgen am Donnerstag starten wir dann auch erstmal mit einigen Wolken in den Tag. Zwischendurch lockert es aber auf. Da guckt die Sonne raus vormittags. Nachmittags sind dann wieder so ein paar mehr Wolken am Himmel zu sehen. Da kann zwischendurch auch noch mal so ein bisschen regnen. Das bei 21 Grad. Und am Freitag, da ist dann kein Regen mehr in Sicht. Viel Sonnenschein ist da drin den ganzen Tag. Bis zu 13 Sonnenstunden gibt es da am Freitag. Und das bei Temperaturen bis zu 23 Grad. Samstag wird sogar mit 26 Grad noch wärmer. 15 Grad sind es aktuell, die wir hier in Osnabrück messen. Bei euch in Wallenhorst und Osterkappeln sind es auch 15. In Bad Lahr, da messen wir 16.
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2: Da habe ich aktuell keine Meldung für euch. Also falls ihr unterwegs seid, dann herzlichen Glückwunsch. Ihr kommt überall gut durch. Ihr solltet aber vorsichtig fahren in und um Fürstenau. Da wird nämlich geblitzt. Und wenn ihr jetzt noch Verkehrsmeldungen für uns habt, gerne einfach mal Bescheid geben. 0541 750 400. Das ist unsere Nummer. Darunter könnt ihr uns erreichen. Oder ihr schickt uns eine WhatsApp. Dann bitte an 01 57 88 5 0331 187. Euch eine gute Fahrt.
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2: Vielleicht habt ihr heute schon so ein bisschen Sport gemacht. Eventuell ja auch schon ordentlich. Vielleicht wart ihr vor der Arbeit schon joggen. Oder ihr habt auch schon einiges an Kilometern auf der Arbeit zurückgelegt. Treppen hier und da rauf und runter gestiegen. Oder ihr seid den ganzen Vormittag irgendwie schon den Kids hinterher gerannt. Das ist ja auch Sport, ne? 2,5 Stunden Bewegung pro Woche. Das ist so die Empfehlung der WHO für einen grundlegenden Gesundheitsschutz. Eine neue Studie sagt aber, fürs Herz könnte sogar noch mehr Bewegung sinnvoll sein. Das klingt erstmal so ein bisschen widersprüchlich, ist es aber gar nicht. Und darüber spreche ich gleich mit meinem Kollegen Ronny Thorau. Ich bin Verena Morris. Hi.

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0: 2,5 Stunden Bewegung pro Woche, so lautet die Empfehlung der Weltgesundheitsorganisation WHO für einen grundlegenden Gesundheitsschutz. Eine neue Studie sagt aber jetzt was anderes. Einer neuen Studie zufolge könnte aber deutlich mehr Bewegung nützlich sein, um das Herz-Kreislauf-System wirksamer vor Krankheiten zu schützen. Die Studie stammt aus China, wurde im Fachmagazin British Journal of Sports Medicine veröffentlicht. Und darüber spreche ich jetzt ganz kurz mit meinem Kollegen Ronny Thorau. Ronny, das klingt ja für den Otto Normal Menschen so ein bisschen widersprüchlich. Ne? Also die WHO empfiehlt 2,5 Stunden Bewegung pro Woche, aber die neue Studie jetzt deutlich mehr. Woran soll ich mich denn jetzt genau halten?
1: Ja, also die niedrigere Empfehlung der WHO ist als Minimum gedacht, was jeder auch realistisch im Alltag einbauen kann. Vor allem, weil es schon ein wirklich großer Gewinn an Gesundheit ist, wenn man von keinem Sport, keiner Bewegung auf wenigstens ein bisschen in der Woche umstellt. Die aktuelle Studie aus China, die sagt im Prinzip ja, mehr Bewegung ist noch besser. Die Macher räumen aber auch ein, dass die untersuchte Gruppe vielleicht schon fitter und gesünder ist als der Durchschnitt. Wer also den Sprung zu etwas Bewegung pro Woche geschafft hat, der kann die Studie ja als Ansporn nehmen und mal gucken, was er zusätzlich noch in seinen Alltag einbauen kann. Auszuzahlen scheint es nicht.
0: Ja, warum nicht? Also am Ende heißt das vor allem, die WHO gibt mit 2,5 Stunden pro Woche eine Art Mindestmaß für die Gesundheit vor, sozusagen die Basis, um das Risiko für Herz-Kreislauf-Erkrankungen zu senken. Die neue Studie zeigt aber, mehr Bewegung kann zusätzliche Vorteile bringen, gerade fürs Herz. Das ist also weniger ein Widerspruch, das ist eher so eine Ergänzung, heißt für den Alltag ganz praktisch schon, die WHO-Empfehlung ist gut und realistisch erreichbar. Und wer darüber hinaus mehr Bewegung in seinen Alltag einbauen möchte, der profitiert vermutlich zusätzlich. Entscheidend ist also nicht entweder oder, sondern je mehr sinnvoll möglich ist, desto besser. Vielen Dank, Ronny.

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1: Setzen, ne? Für einen Takt. 1, 2, 3.

So, da gibt es jetzt nochmal Applaus für Udo Lindenberg und Jan Delay. Die haben sich zusammengetan. Ne? Reeperbahn 2011, der hatte ja auch Großes zu feiern. Ich glaube, ich habe es schon mal gesagt, ne? Der ist ja am Wochenende 80 geworden. Dazu gab es ja auch am Montag unter anderem eine Doku im Fernsehen zu sehen. Also über Udo Lindenberg, da habe ich zwischendurch auch mal kurz reingesappt. So, 9 Minuten vor 1 haben wir es. Ihr hört OS Radio 104,8 am Mittwoch und gleich in 9 Minuten um 1 gibt es Aktuelles aus Deutschland und der Welt und da geht es um einen Spionageverdacht an deutschen Hochschulen, gleich bei uns in den Nachrichten. Die Bundesanwaltschaft, die hat in München nämlich 2 Menschen festnehmen lassen. Das Ehepaar mit deutscher Staatsangehörigkeit, das soll im Auftrag eines chinesischen Geheimdienstes Kontakte zu Wissenschaftlerinnen und Wissenschaftlern aufgebaut haben. Was da jetzt genau hintersteckt und welche Vorwürfe da jetzt auch genau im Raum stehen, das hört ihr dann gleich bei uns in 8 Minuten um 1 in den Nachrichten. Vorher singen wir noch eine Runde mit Ed Sheeran. Der ruft uns jetzt alle auf.

0: Es ist 13 Uhr.
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2: Ich bin Lea Matschulat. Ein Ehepaar soll an deutschen Hochschulen und Forschungseinrichtungen für China spioniert haben. Die Bundesanwaltschaft ließ die beiden in München festnehmen. Den Angaben zufolge wollten sie an wissenschaftliche Informationen über militärisch nutzbare Hochtechnologie gelangen, etwa aus der Luftfahrttechnik. Die Verdächtigen sind Deutsche. Gleichzeitig mit den Festnahmen fanden Maßnahmen in Baden-Württemberg, Bayern, Berlin, Brandenburg, Niedersachsen und Nordrhein-Westfalen statt. Einen Führerschein zu machen soll für Fahrschülerinnen und Fahrschüler günstiger und flexibler werden. Darauf zielen Gesetzespläne von Verkehrsminister Schnieder, die das Bundeskabinett heute auf den Weg gebracht hat. Viele Fahrlehrer sehen die Pläne kritisch.
3: Weniger Bürokratie, digitaler Unterricht und ein vereinfachtes Bewertungssystem in der Theorieprüfung. Das klingt erstmal gut. Viele Fahrlehrer sorgen sich allerdings um die Sicherheit auf den Straßen. Laut der Bundesvereinigung der Fahrlehrerverbände kritisieren sie zum Beispiel die geplante Verringerung der Sonderfahrten. Die hätten nämlich in den letzten Jahrzehnten wesentlich dazu beigetragen, dass es weniger jugendliche Verkehrsunfallopfer gibt. Der Verband lehnt außerdem den reinen Online-Unterricht ab und spricht sich gegen die Kürzung der Fragenkataloge aus. Fiona Reinhardt, Nachrichtenredaktion.
2: In der Berliner Charité wird seit dem frühen Morgen ein Ebola-Patient behandelt. Die Ärztinnen, Ärzte und Pflegekräfte kümmerten sich jetzt um die medizinische Diagnostik und Versorgung, teilten Charité und Bundesgesundheitsministerium gemeinsam mit. Wie es dem US-Amerikaner geht, wolle man zum jetzigen Zeitpunkt nicht sagen. Der Patient liegt auf einer besonders geschützten Sonderisolierstation. Er hatte sich offenbar bei seiner Arbeit als Arzt in der Demokratischen Republik Kongo angesteckt. 2,5 Stunden Bewegung pro Woche, so lautet die Empfehlung der Weltgesundheitsorganisation für einen grundlegenden Gesundheitsschutz. Einer neuen Studie aus China zufolge könnte aber deutlich mehr Bewegung nützlich sein, um das Herz-Kreislauf-System wirksamer vor Krankheiten zu schützen.
4: Die Studienautoren empfehlen Erwachsenen aber rund 10 Stunden Bewegung pro Woche. Das verringert Gesundheitsrisiken wohl um rund ein Drittel. Spazieren gehen oder wandern reicht aber nicht. Man sollte sich schon sportlich betätigen und zumindest etwas aus der Puste kommen. Katrin Müller, Nachrichtenredaktion.
2: Wer eine geringe Grundfitness hat, braucht mehr Bewegung als sportliche Menschen.
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5: Also ein bisschen fisselt es aktuell. Der Himmel ist grau und bedeckt. Zwischendurch lockert es dann aber auch nochmal auf im Laufe des Nachmittags. Da kommt mal kurz die Sonne raus, da hört es auch auf zu regnen. Aber generell heißt es, bis zum Abend kann es immer wieder regnen. Mal mehr, mal weniger doll. Also auf jeden Fall einen Regenschirm dabei haben. Der Abend sieht dann ganz freundlich aus. Da lockert es auf, da schaut dann auch die Sonne raus. Also am Abend ist es leicht bedeckt. Das alles heute bei Top-Temperaturen von 17 Grad. Und am Abend, da sind dann um die 15, 16 Grad drin. Morgen früh gibt es auch zwischen den Wolken immer wieder die Sonne zu sehen. Der Nachmittag ist ein bisschen bedeckter, da kann es zwischendurch auch noch mal leicht regnen. Das dann bei 21 Grad. Am Freitag wird es noch ein bisschen wärmer mit Temperaturen um die 23 Grad. Und da ist von Regen weit und breit nichts mehr zu sehen, auch nicht von grauen Wolken. Also Freitag ist es schön sonnig, das den ganzen Tag. Fast wolkenlos ist es und wenn sich da mal so eine Wolke verirrt, dann ist die absolut harmlos. 16 Grad messen wir aktuell hier bei uns in Osnabrück, bei euch in Quakenburg auch, in Belm und Bad Rothenfelde. Da sind es 15 Grad.
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5: B51, B68, Diepholz Richtung Osnabrück. Da gibt es Gegenstände auf der Fahrbahn, also zwischen Belm Nord und Osnabrück Widukindland. Da gibt es Gefahr durch Holzteile auf der Straße. Da bitte aufpassen. Und es wird geblitzt im Landkreis heute in und um Fürstenau. Und wenn ihr jetzt noch was entdeckt habt an Verkehrsmeldungen, gerne einfach mal Bescheid geben bei uns. Ihr könnt uns anrufen unter der 0541 750 400 oder ihr schickt eine WhatsApp. Dann bitte an 01 5788 533 187. Ich wünsche euch eine gute und vor allem sichere Fahrt.
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5: Kurz nach eins haben wir es. Passend zur Mittagszeit sprechen wir gleich über Essen. Wie kann es besser sein? Ne? Frisch, grün, voller Aromen. Heute wird es nämlich richtig lecker bei uns. In unserer Food-Rubrik Lecker geht es nämlich um Kräuter, die zum Beispiel aus einer leckeren Pasta-Soße ja, echte Geschmackskracher machen, welche Kräuter gerade total angesagt sind, welche auch Anfänger easy hinbekommen und warum manche Düfte sofort nach Sommer schmecken. Mehr zum Thema Kräuter erfahrt ihr dann gleich bei uns in der nächsten halben Stunde.

0: Riecht ihr es? Es duftet so sehr nach Kräutern. Lecker. Sie wachsen oft ganz unscheinbar, nämlich am Wegesrand. Ne? Duften nach Sommer, landen bei vielen aber einfach viel zu selten frisch auf dem Teller. Es geht um Kräuter, ich habe es gerade schon gesagt. Und dabei können Basilikum, Schnittlauch, Minze, was gibt's noch so? Rosmarin, richtig was. Die bringen nämlich ordentlich Geschmack, Duft, manchmal auch so ein bisschen Kindheitserinnerungen mit. Und das Beste, viele Kräuter kann man ganz easy selbst auf dem Balkon, auf der Fensterbank oder auch im Garten ziehen. Und welche Kräuter besonders beliebt sind und warum frische Kräuter oft das kleine Upgrade für jedes Essen sind, darum geht's jetzt bei uns.
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3: Da sind wir wieder mit der OS Radio Food Rubrik Lecker und wieder mit unserer Food-Expertin, der Osnabrücker Food-Journalistin und Kochbuchautorin Stefanie Hiegmann. Ich grüße dich. Hallo Stefanie.
4: Hallo Markus.
3: Wir wollen heute über ein Thema sprechen, das dir, glaube ich, ziemlich am Herzen liegt.
4: Oh ja.
3: Kräuter, ne? Warum magst du Kräuter so gerne?
4: Weil ich meinen Kräutergarten so liebe.
3: Du hast also einen eigenen Kräutergarten.
4: Ich habe einen eigenen Kräutergarten mir aufgebaut und das macht einfach schon mal wahnsinnig viel Freude. Es ist aber auch einfach wahnsinnig schön, in der Küche kreativ mit Kräutern zu sein, weil die Kräutersaison ist ja immer zeitlich begrenzt. Und wenn man sich da so ein bisschen beim Kochen, beim Freestyle-Kochen, drauf einlässt, dann inspiriert so ein Garten oder so einen Kräuterkorb einfach wahnsinnig in der Küche und führt dazu, dass du jeden Teller einfach anders abschmeckst. Und wenn man da einfach Freude dran hat, dann führen Kräuter schon dazu, dass man kreativer wird in der Küche.
3: Du hast gerade gesagt, beim Freestyle-Kochen, also ich könnte mir vorstellen, dass viele, die dann doch eher so ein bisschen nach Schema kochen, da vielleicht ein bisschen bedenken, aber sagen, ich kann da jetzt nicht einfach irgendein Kraut dran machen.
4: Doch, mutig sein. Also Kochen gewinnt meistens, wenn man mutig ist. Also wenn man zum Beispiel nehmen wir eine Nudel mit Tomatensauce, so wirklich so ein absolutes Herzens- und Basic-Gericht. Wenn man die Tomatensauce mit den frisch gekochten Nudeln vermengt und nochmal kurz warm werden lässt, das wird, wenn man da Basilikum dran gibt, dann wird es ja nochmal einfach, natürlich verändert das den Geschmack, aber es wird ja nochmal eine Runde komplexer und ein bisschen, ja, schmeckt sommerlicher, ein bisschen nach Urlaub. Natürlich muss ich dann so ein bisschen gucken, meine Esserinnerung, ne? Also welches Kraut passt eventuell. Das richtet sich schon so ein bisschen an geübte Hobbyköche.
3: Okay, also das wäre jetzt nicht irgendwie geeignet, da asiatische Kräuter dran zu machen.
4: Würde ich in dem Fall nicht machen, dann müsste man die ganze Soße von vornherein so ein bisschen asiatischer abschmecken. Man kann Tomate auch mit Kokos verbinden, dann verlasse ich aber die mediterrane Zutatenwelt und gehe in die asiatische Zutatenwelt. Das muss man dann konsequent machen. Aber deswegen sage ich, das ist so ein bisschen, das ist die Übung beim Kochen, die kommt aber, wenn man sich immer mehr traut. Also, dass man einfach weiß, okay, Koriander habe ich eher in der asiatischen Küche, eine klassische Tomatensauce kann man machen, aber da muss ich dann mit anderen Zutaten nochmal so ein bisschen mitgehen, damit das in sich stimmig ist. Basilikum, Tomate, Pinienkern, Olive, Pasta, check, das passt.
3: Du hast dich ja in deinen Büchern auch oft und viel mit Kräuterküche befasst, hast viele vielleicht auch exotische, unbekanntere Kräuter da auch, die wir entdecken können. Gibt es irgendwas, was dir so ganz besonders am Herzen liegt oder ganz besonders toll? Hast du irgendein Kräuter-Favorite?
4: Also ich mag Shiso wahnsinnig gerne. Es ist ein asiatisches Kraut und wird so ein bisschen auch als die Petersilie der asiatischen Küche bezeichnet. Wer gern Sushi isst, hat sicher schon mal Shiso gegessen. Hat einen ganz eigenen Geschmack, ganz anders als Koriander. Also wer Koriander nicht mag, Shiso bitte trotzdem eine Chance geben.
3: Da gibt es viele, die Koriander nicht
4: mögen. Total, ja. Thai-Basilikum finde ich auch ganz toll. Beides findet man weder im Supermarkt, muss man tatsächlich, wenn man das beim Kochen verwenden möchte, eigentlich in Asialaden fahren. Aber wer sich jetzt in der Kräutersaison einfach eine Jungpflanze, Shiso oder auch Thai-Basilikum zieht, hat den gesamten Sommer über eigenes Thai-Basilikum oder Shiso im Garten. Im Winter müsste man es reinholen, aber da hätte man das immer selber griffbereit.
3: Gibt es eine bestimmte Saison im Jahr für diese Pflanze zum Beispiel, also für dieses Kraut, für Shiso? Im Sommer?
4: Sommer, ja. Also das sind halt tatsächlich so die Sonnenanbeter unter den Kräutern und auch die Einjährigen. Also die kommen dann auch nicht wieder. Die müsste man dann einfach im Mai, wenn jetzt so der Frost drüber ist, dann kann man die problemlos ins Freiland oder auch auf den Balkon setzen. Und dann ist das den Sommer über, ich sag mal, bis in den Oktober eine relativ safe Nummer. Und dann geht es halt nächstes Jahr im Mai wieder los. Das ist immer so das Kräuterjahr.
3: Was abseits der traditionellen Zubereitungswege mit Kräutern könntest du uns denn da noch empfehlen? Was kann man damit alles so Schönes anstellen? Ich tippe mal, Öl ist auch wieder so eine Variante.
4: Ja, du ahnst richtig. Das ist tatsächlich, finde ich, eine sehr praktische Sache für die Alltagsküche. Wenn ich gerade viele Kräuter eben auch erntebereit habe, mit Stielen gerne einfach in den Mixer packen, also Petersilienstiele, Basilikumstiele funktionieren alle, die weichen Stiele kann man gut nehmen, bitte nicht Rosmarin. Also wir reden jetzt von...
3: Das ist holzig.
4: Richtig, das sind die, es gibt die weichen grünen Kräuter und die harten. Wir reden jetzt nur von den weichen. Wenn man da wirklich viel ernten kann, ruhig üppig in einen Topf geben und mit der doppelten Menge neutralem Öl vermixen und einmal auf 80 Grad erhitzen, damit die Farbe hält und dann durch ein feines Sieb gießen, sodass wirklich nur das super schöne quietschegrüne Öl übrig bleibt und dann am besten auf Eis abkühlen lassen. Das hilft nochmal, dass die Farbe schön hält und im Kühlschrank in so einem Schraubglas aufbewahren. Also da lässt sich ja wirklich alles mitmachen.
3: Ja, okay, da haben wir jetzt wieder einiges mitgenommen. Vielleicht sind Sachen dabei, die ihr schon gehört habt, aber für mich persönlich zumindest war einiges Neues dabei zum Thema Kräuter und was wir damit alles anstellen können und vor allen Dingen, was es so alles für auch exotische Kräuter gibt. Vielen Dank, Stefanie.
4: Sehr gerne.
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0: 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Ja, und nächste Woche wird es natürlich auch wieder lecker. Dann geht es in unserer Food-Rubrik um Gewürze. Schönen Mittwoch.

Vielleicht seid ihr davon heute Nacht ja auch aufgewacht, aufgeschreckt, wart kurz mal verwirrt. Gegen kurz nach drei war hier in der Stadt kurz eine Warnsirene zu hören, rund 10 Sekunden lang und das durchgehend. Die Stadt hat inzwischen bestätigt, es handelte sich um einen Fehlalarm. Warum die Sirene ausgelöst wurde, das wird derzeit jetzt noch geprüft und untersucht. Wichtig zur Einordnung, ein an- und abschwellender Ton von etwa einer Minute bedeutet eine echte Warnung. Also dann sollten sich Bürgerinnen und Bürger ganz schnell informieren, zum Beispiel über die Stadt, Medien oder auch Radio. Ein durchgehender Ton steht dagegen für Entwarnung und ein kurzer Ton, wie jetzt in dem Fall, also heute Nacht, kann auf einen Test oder eben auch einen Fehlalarm hindeuten. Und mehr Nachrichten hier aus der Region, aus Stadt und Landkreis, gibt es dann gleich in 6 Minuten um 13:30 in den lokalen Nachrichten mit Simone Wölfel. Schönen Mittwoch.

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1: Mit Simone Wölfel. Neues KI-Projekt soll Lehrer im Unterricht unterstützen. Und in Hagen fährt die dritte Rikscha. Grundschulen in Stadt- und Landkreis Osnabrück sollen künftig stärker beim Einsatz von künstlicher Intelligenz im Unterricht unterstützt werden. Dafür startet das Projekt DigiKI. Ziel ist es, Lehrkräfte durch digitale Werkzeuge zu entlasten und individuelles Lernen zu fördern. Im Mittelpunkt stehen Schulungen und digitale Angebote für mehr als 300 Lehrkräfte. Besonders Kinder mit Deutsch als Zweitsprache sollen von KI-gestützter Sprachförderung profitieren. Nach Angaben der Stadt Osnabrück haben sich bereits 43 Grundschulen für das auf 18 Monate angelegte Projekt angemeldet. Finanziert wird DigiKI mit insgesamt 240.000 Euro von mehreren Stiftungen und privaten Förderern. Unterstützt wird die Initiative außerdem vom Regionalen Landesamt für Schule und Bildung sowie dem Kompetenzzentrum Osnabrück. Die Spielvereinigung Niedermark erweitert ihr Rikscha-Angebot für Seniorinnen und Senioren in Hagen. Mit Fördergeldern und Spenden konnte jetzt eine dritte Rikscha angeschafft werden. Das neue Fahrzeug trägt den Namen Ruth. Damit würdigt die Rikscha-Gruppe das Engagement der Senioren- und Ehrenamtsbeauftragten Ruth Schulte-Tobühne. Die Namensenthüllung fand bei einer kleinen Feier vor dem Hagener Rathaus statt. Schulte-Tobühne habe vor 3 Jahren auf erste Rikscha-Initiativen im Landkreis Osnabrück aufmerksam gemacht und damit den Anstoß für das Angebot in Hagen gegeben. Der Heimatverein Kettenkamp im Osnabrücker Nordkreis bekommt 130.000 Euro Fördermittel vom Dorfentwicklungsprogramm Anke. Damit soll Tellkamps Mühle saniert und aufgewertet werden. Geplant sind unter anderem Wohnmobilstellplätze, ein naturnaher Spielplatz, neue Aufenthaltsbereiche und eine Remise für Radfahrer und Wanderer. Auch die historische Mühle selbst soll modernisiert werden. Die Arbeiten sollen bis Ende Mai 2027 abgeschlossen sein. Die Gemeinde und der Heimatverein wollen das Gelände damit laut einer Mitteilung als Begegnungsort für Veranstaltungen und Freizeitangebote stärken. Der TuS Hilter kehrt in die Fußball-Bezirksliga zurück. Mit einem 2:0 Heimsieg gegen den VfR Foxtrupp 2 machte die Mannschaft die Meisterschaft bereits 3 Spieltage vor Saisonende perfekt. Die Tore erzielten Lennart Holzmann kurz vor der Pause und Mike Schäfer direkt nach dem Seitenwechsel per Freistoß. Nach dem Schlusspfiff feierten Spieler und Fans gemeinsam den Aufstieg. Der TuS Hilter war erst im vergangenen Jahr in die Kreisliga abgestiegen.
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2: Trocken ist es aktuell, aber doch eher windig und auch grau und trüb. Im Laufe des Nachmittags kann da noch mal so ein bisschen Regen runterkommen. Also wir müssen den ganzen Nachmittag immer mal wieder mit leichten Schauern rechnen. Der Wind bleibt uns erhalten. Bis zum Abend geht das so, dann wird es aber freundlicher. Am frühen Abend lockert es auf, da kommt dann auch nochmal die Sonne raus. Also der Abend ist noch leicht bedeckt und sonnig. Das dann heute bei maximal 17 Grad haben wir aktuell auch schon hier in der Region erreicht. Also in Fürstenau, da messen wir 17 Grad. Hier in Osnabrück sind 16, in Haßbergen auch. Und in Melle, da messen wir 15. Heute Abend geht es dann auch so runter auf 15, 16 Grad. Morgen am Donnerstag sind einige Wolken unterwegs. Die Sonne schaut dann zwischendurch mal raus. Richtung Nachmittag kann es dann aber stellenweise auch so ein bisschen regnen. Morgen wird noch ein Tacken milder mit Temperaturen um die 21 Grad. Auch da ist es dann Richtung Abend richtig sonnig. Am Freitag gibt es dann den ganzen Tag Sonne satt, das bei Temperaturen bis zu 24 Grad. Also so langsam wird es sommerlicher und dann steht uns auch ein tolles sommerliches, warmes Pfingstwochenende bevor.
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2: Da läuft's rund. Also falls ihr gerade unterwegs seid mit dem Auto, dann kommt ihr überall gut durch. Ich habe da nämlich aktuell keine Meldung für euch. Bis auf die Blitzer stehen im Landkreis heute in und um Fürstenau. Da heißt es dann besonders vorsichtig fahren, sonst gibt's schicke Fotos nach Hause. Wenn ihr jetzt noch irgendwelche Verkehrsmeldungen für uns habt, Staus, Blitzer, Gefahrenmeldungen, gerne einfach mal Bescheid geben bei uns 0541 750 400 oder ihr schickt uns eine WhatsApp an 015788 533 187. Ich wünsche euch eine gute und vor allem sichere Fahrt, kommt gut an.
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2: So, wir trotzen jetzt mal diesem grauen, trüben Wetter da draußen, so ein bisschen Urlaubs- und Strandfeeling, zaubern wir euch gleich mal in diesen trüben Mittwochmittag. Womit? Das verrate ich euch dann in der nächsten halben Stunde um kurz vor zwei. Ich bin Verena Morris, euch einen schönen Mittwoch.
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Ach, wie schön, da kommt die Sonne doch tatsächlich noch mal ganz kurz raus. Passt jetzt irgendwie auch zur nächsten Moderation, denn Urlaub mitten hier in Osnabrück. Dafür müsst ihr noch nicht mal in den Süden fahren. Nee, das könnt ihr ab sofort bekommen, denn im Moskaubad, also im Stadtteil Wüste, ist wieder der Hase Beach eröffnet worden. Das ist eine echte Strandoase mitten in der Stadt. Alle, die schon mal da waren, wissen, was da so los ist die nächsten Wochen, was euch da so erwartet. Auf rund 1500 Quadratmetern gibt es da Feinsand, es gibt Palmen, Liegestühle, Strandkörbe, sogar Himmelbetten. Also da können wir es uns mit einem Cocktail in der Hand gemütlich machen. Ich habe es gerade schon gesagt, dazu Cocktails. Es gibt aber auch Limonaden, entspannte Musik. Also ziemlich genau das, was man sonst eher so mit Strandurlaub verbindet. Und das Ganze läuft jetzt nicht nur zum Angucken. Man kann da einfach hingehen, ihr könnt da so ein bisschen entspannen, was trinken, einfach die nächsten Wochen genießen, den Sommer, der hoffentlich dann bald kommt. Ich habe es ja gerade schon gesagt, Pfingstwochenende wird ja schon grandios. Dazu kommen regelmäßig Events wie Quizabende, Salsa Nights oder auch Live-Musik, und auch für Kinder gibt es da eine eigene Spielfläche. Also wer gerade kein Flugticket in der Hand hat, der bekommt hier in Osnabrück zumindest schon mal so ein bisschen Urlaubsgefühl vor der eigenen Haustür.

9 Minuten vor 2 haben wir es. 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Am Mittwoch gleich um 2 gibt es Aktuelles aus Deutschland und der Welt. Und da geht es um einen Spionageverdacht an deutschen Hochschulen. In München hat nämlich die Bundesanwaltschaft 2 mutmaßliche Spione festnehmen lassen. Das Ehepaar mit deutscher Staatsangehörigkeit, das soll im Auftrag eines chinesischen Geheimdienstes Kontakte zu Wissenschaftlerinnen und Wissenschaftlern an Unis aufgebaut haben. Parallel gab es jetzt auch in mehreren Bundesländern Durchsuchungen. Weitere Maßnahmen, die Ermittlungen laufen da also. Im Fokus steht der Verdacht gezielter Informationsbeschaffung im akademischen Umfeld. Alle Einzelheiten dazu und weiteres dann in 9 Minuten bei uns um 2 hier in den Nachrichten. Danach geht es weiter mit OS Radio am Nachmittag und Matthias Preis. Und da geht es um die Frage, wer bremst den Verkehr und wer will ihn bremsen? In Georgsmarienhütte, Kloster Ösede, da sorgt nämlich genau diese Frage für hitzige Diskussionen. An der Glückaufstraße wünschen sich nämlich ganz, ganz viele Anwohner Tempo 30, unterstützt von der Unterschriftenaktion mit über 500 Stimmen. Doch während Grüne und auch die Landrätin Gefahrenstellen sehen, bleibt die Umsetzung doch eher so ein bisschen schwierig. Trotz neuer bundesweiter Regeln, also ein Thema gleich in OS Radio am Nachmittag mit Matthias. Ich bin Verena Morris, ich wünsche euch noch einen wunderschönen Mittwoch. Wir hören uns dann morgen früh ab 6 wieder in Startklar.

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1: Ich bin Dirk Zeitler. Ein Ehepaar soll an deutschen Hochschulen und Forschungseinrichtungen für China spioniert haben. Die Bundesanwaltschaft ließ die beiden in München festnehmen. Den Angaben zufolge wollten sie an wissenschaftliche Informationen über militärisch nutzbare Hochtechnologie gelangen, etwa aus der Luftfahrttechnik. Die Verdächtigen sind Deutsche. Gleichzeitig mit den Festnahmen fanden Maßnahmen in mehreren Bundesländern statt. Einen Führerschein zu machen soll für Fahrschülerinnen und Fahrschüler günstiger und flexibler werden. Darauf zielen Gesetzespläne von Verkehrsminister Schnieder ab, die das Bundeskabinett heute auf den Weg gebracht hat. Doch wie schnell werden Führerscheine jetzt günstiger? Dazu sagte Schnieder.
2: Die geplante Reform wird nicht sofort, sondern in einem Prozess Auswirkungen auf die Preise haben. Wir schaffen Möglichkeiten. Was der Führerschein am Ende kostet, wird der Markt regeln.
1: Die Fahrausbildung soll einfacher werden, indem zum Beispiel der Theorieunterricht auch online stattfinden kann. Für die Anzahl sogenannter Sonderfahrten soll es keine genauen Vorgaben mehr geben und der Fragebogen für die Theorieprüfung soll kleiner werden. Russland und China haben sich in einer Erklärung zum Gipfeltreffen ihrer Staatschefs Putin und Xi für eine dauerhafte Lösung in Moskaus Angriffskrieg gegen die Ukraine ausgesprochen. In der Erklärung äußerten sie sich auch zum Irankrieg.
3: In Peking wurde vor allem eins deutlich, China und Russland stehen weiter eng zusammen. Xi Jinping und Putin sprachen von Freundschaft, sie sprachen auch von strategischer Zusammenarbeit und von einer Weltordnung mit mehreren Machtzentren. Bei der Ukraine blieb die gemeinsame Erklärung dagegen vage. Ein klarer Appell an Russland, den Krieg zu beenden, fehlte. Auch zum Krieg im Iran äußerten sich beide Seiten. Xi warnte vor Folgen für Energieversorgung, Lieferketten und den Welthandel. Putin stellte Russland wiederum als verlässlichen Rohstofflieferanten für China dar. Aus Shenzhen, Jörn Petring.
1: 24 Stunden nach Start der neuen Elektroautokaufprämie liegen bereits knapp 17.000 Anträge vor. Das teilte das Bundesumweltministerium mit. Förderfähig sind Kauf und Leasing neuer E-Autos und bestimmter Plug-in-Hybride sowie Elektroautos mit sogenannten Reichweitenverlängerern. Das sind kleine Verbrennungsmotoren, die die Reichweite von Elektroautos erhöhen. Die Förderung für ein neues E-Auto hängt an bestimmten Einkommensgrenzen.
0: Das Wetter bei uns in der Region.
4: Heute Nachmittag ist es wechselnd bewölkt, aber es sind auch mal leichte Regenschauer möglich. In den nächsten Stunden liegen die Temperaturen so um die 16, 17 Grad. Aktuell sind es in Osnabrück, in Haßbergen und in Melle 16 Grad. In Fürstenau sind es 17 Grad. In der Nacht ist es dann wechselnd bewölkt, aber trocken. Die Temperaturen liegen frühmorgens bei 11 Grad. Morgen ist es dann wechselhaft, am Vormittag ist es bewölkt, am Nachmittag gibt es Sonne und Wolken im Wechsel, hin und wieder aber auch mal kurz Regen. Die Höchsttemperaturen, die liegen bei 21 Grad. Übermorgen ist es am Vormittag richtig schön sonnig, am Nachmittag wechseln sich dann Sonne und Wolken ab, regnen wird es nicht. Die Temperaturen, die steigen dann auch bis auf 23 Grad an.
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4: Achtung auf der A33 Bielefeld in Richtung Osnabrück zwischen Dissen, Bad Rothenfelde und Hilter. Dort steht ein defektes Fahrzeug auf dem Überholstreifen, also fahrt dort bitte ganz besonders vorsichtig. Dann die A33 noch einmal. Osnabrück in Richtung Bielefeld zwischen dem Kreuz Osnabrück Süd und der Anschlussstelle Borklo Kloster Öse. Da haben wir 5 Kilometer Stau. Dort braucht ihr etwa 14 Minuten länger. Dann gibt es einen Blitzer in Bad Essen auf der Meller Straße am Mahnmal. Dort sind maximal 50 erlaubt. Und die Blitzer im Landkreis, die stehen heute unter anderem verstärkt in und um Melle. Wenn ihr jetzt noch mehr Verkehrsmeldungen für uns habt, dann könnt ihr uns gerne anrufen. Das geht mit der Telefonnummer 0541. 750 40 0 oder schickt uns eine WhatsApp an die Nummer 0157 88 533 187. Beide Nummern findet ihr auch auf unserer Internetseite auf osradio.de. Ich wünsche euch eine gute und vor allem sichere Fahrt.
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4: Ja, mit Matthias Preis am Mikrofon am Mittwochnachmittag. Es ist 14.04 Uhr. Ich habe für euch auch heute wieder alles Wichtige aus Stadt und Landkreis. Dann schaue ich natürlich auch immer nebenbei auf das, was in Deutschland und der Welt passiert. Und wenn es wichtig ist, dann kriegt ihr es bei mir zu hören. Gute Musik habe ich auch dabei. Heute geht's los mit Calvin Harris, Acceptable in the 80s.

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Immer häufiger wird in Städten und Gemeinden Tempo 30 auf innerörtlichen Straßen gefordert. Bündnis 90 Die Grünen unterstützt diese Forderung und hat jetzt in Georgsmarienhütte-Oesede zu einem Ortstermin mit anschließender Diskussion eingeladen. Der Wunsch, die Glückaufstraße soll eine Tempo 30-Zone bekommen. Was dabei herausgekommen ist, das hört ihr nach David Christie, Saddle Up.

0: Wer bremst den Verkehr? Diese Frage hat Bündnis 90 Die Grünen in Georgsmarienhütte bei einer Podiumsdiskussion zur Mobilitätswende gefragt und damit alle überhaupt erstmal eine Diskussionsgrundlage haben, gab es vorher einen Besichtigungstermin im Ortsteil Klosterösede. Da wünschen sich viele Tempo 30 an der Glückaufstraße. Laura Niermann war beim Ortstermin auf dem Marktplatz in Klosterösede dabei.
1: Es ist schon viel los auf der Glückaufstraße in Klosterösede. Da fahren nicht nur die Klosteraner selbst, es gibt auch einiges an Durchgangsverkehr. Und wenn die Talbrücke in Ösede tatsächlich für LKWs gesperrt werden sollte, wird es dadurch noch deutlich mehr Verkehr geben, wie Mitglieder der Grünen befürchten. Die setzen sich schon seit längerem für Tempo 30 auf der Glückaufstraße in Klosterösede ein. Damit sind sie nicht allein. Im letzten Jahr haben über 500 Menschen bei einer Unterschriftenaktion teilgenommen. Auch Landrätin Anna Kepschul kennt die Gefahrenstelle vor Ort aus eigener Erfahrung. Aber sie weiß auch, Tempo 30 einführen ist für Verwaltungen oft schwierig, selbst wenn der Wille da ist.
2: Ich kann das total nachvollziehen, was der Wunsch hier ist. Und es ist für uns als ausführende Behörde immer sehr schwierig, dann entsprechend der Wünsche, die Gesetzessituation so zu deuten, dass man das auch umsetzen kann. Schlicht heißt, oft ist es rechtlich nicht möglich, die Wünsche hier von den Anwohnern nach Tempo 30 zu erfüllen.
1: Genau da bekommt Kepschul aber schon vor der eigentlichen Diskussion Gegenwind. Mit vor Ort waren auch der Landtagsabgeordnete Stefan Christ und die Bundestagsabgeordnete Svanche Michaelsen, beide ebenfalls von den Grünen. Und letztere sagt, auf Bundesebene wurden die Gesetze nachgebessert und jetzt sei es deutlich leichter, innerorts Tempo 30 einzuführen.
3: Mit der Reform bekommen die Kommunen mehr Möglichkeiten, zum Beispiel für mehr Verkehrsberuhigung, aber auch für bessere Fußverkehrsverbindungen, weil zum Beispiel Zebrastreifen leichter angeordnet werden können, Radwege können leichter geschaffen werden und es gibt eben auch mehr Möglichkeiten für Tempo 30 an Hauptverkehrsstraßen, weil mehr Einrichtungen Tempo 30 angeordnet werden kann und die einzelnen Abschnitte leichter verbunden werden können.
1: Da hat sie aber eigentlich ein falsches Wort benutzt. Denn es ist nicht mehr so, dass die zuständigen Stellen in diesen Fällen Tempo 30 anordnen können, sie sollen es sogar. Trotzdem heißt das jetzt wohl nicht, dass in vielen Orten direkt Tempo 30 kommen wird.
3: Also gerade bei Tempo 30 ist es noch nicht überall kein Problem, weil die Kommunen eben nicht komplett frei entscheiden können, sondern auch nur an bestimmten Einrichtungen. Aber wir haben die Zahl oder die Art der Einrichtung eben deutlich erweitert. Spielplätze sind dazugekommen, Zebrastreifen sind dazugekommen, hochfrequentierte Schulwege sind dazugekommen. Und dadurch, dass die Abschnitte auch über weitere Strecken verbunden werden können als vorher, ist es schon ein deutlich erweiterter Möglichkeitsraum. Noch nicht perfekt, aber deutlich besser. Bei Radwegen, Fußwegen, Verkehrsberuhigung sind die Möglichkeiten noch größer, weil den Kommunen selber eine größere Entscheidungsmacht jetzt sozusagen zugestanden wurde. Allerdings, es braucht vor Ort politische Mehrheiten dafür.
1: Und die Reform müsse auch in den Verwaltungen ankommen und, nicht zu vergessen, in den Köpfen der Entscheidungsträger. Immerhin sei der Verkehr in Deutschland über Jahrzehnte auf den Autoverkehr zugeschnitten gewesen. Eine neue Denkweise setze sich da nur langsam durch. Das gilt wohl auch für die Menschen im Allgemeinen. Denn wenn man nachfragt, gibt es auch in Klosterösede viele Anwohner, die dann doch lieber Tempo 50 als Tempo 30 hätten.
0: Und damit ist Klosterösede wahrscheinlich wieder beispielhaft für viele Orte bei uns in der Region. Wer bremst den Verkehr? Das haben sich die Grünen bei einer Podiumsdiskussion gefragt. Als Beispiel gerade für Tempo 30 innerorts diente dabei die Glückaufstraße im Georgsmarienhütter Ortsteil Klosterösede.

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1: Mit Simone Wölfel. Neues KI-Projekt soll Lehrer im Unterricht unterstützen. Und in Hagen fährt die dritte Rikscha. Grundschulen in Stadt und Landkreis Osnabrück sollen künftig stärker beim Einsatz von künstlicher Intelligenz im Unterricht unterstützt werden. Dafür startet das Projekt DigiKI. Ziel ist es, Lehrkräfte durch digitale Werkzeuge zu entlasten und individuelles Lernen zu fördern. Im Mittelpunkt stehen Schulungen und digitale Angebote für mehr als 300 Lehrkräfte. Besonders Kinder mit Deutsch als Zweitsprache sollen von KI-gestützter Sprachförderung profitieren. Nach Angaben der Stadt Osnabrück haben sich bereits 43 Grundschulen für das auf 18 Monate angelegte Projekt angemeldet. Finanziert wird DigiKI mit insgesamt 240.000 Euro von mehreren Stiftungen und privaten Förderern. Unterstützt wird die Initiative außerdem vom Regionalen Landesamt für Schule und Bildung sowie dem Kompetenzzentrum Osnabrück. Die Spielvereinigung Niedermark erweitert ihr Rikscha-Angebot für Seniorinnen und Senioren in Hagen. Mit Fördergeldern und Spenden konnte jetzt eine dritte Rikscha angeschafft werden. Das neue Fahrzeug trägt den Namen Ruth. Damit würdigt die Rikscha-Gruppe das Engagement der Senioren- und Ehrenamtsbeauftragten Ruth Schulte-Tobühne. Die Namensenthüllung fand bei einer kleinen Feier vor dem Hagener Rathaus statt. Schulte-Tobühne habe vor 3 Jahren auf erste Rikscha-Initiativen im Landkreis Osnabrück aufmerksam gemacht und damit den Anstoß für das Angebot in Hagen gegeben. Der Heimatverein Kettenkamp im Osnabrücker Nordkreis bekommt 130.000 Euro Fördermittel vom Dorfentwicklungsprogramm Anke. Damit soll Tellkamps Mühle saniert und aufgewertet werden. Geplant sind unter anderem Wohnmobilstellplätze, ein naturnaher Spielplatz, neue Aufenthaltsbereiche und eine Remise für Radfahrer und Wanderer. Auch die historische Mühle selbst soll modernisiert werden. Die Arbeiten sollen bis Ende Mai 2027 abgeschlossen sein. Die Gemeinde und der Heimatverein wollen das Gelände damit laut einer Mitteilung als Begegnungsort für Veranstaltungen und Freizeitangebote stärken. Der TuS Hilter kehrt in die Fußball-Bezirksliga zurück. Mit einem 2:0 Heimsieg gegen den VfR Foxtrupp 2 machte die Mannschaft die Meisterschaft bereits 3 Spieltage vor Saisonende perfekt. Die Tore erzielten Lennart Holzmann kurz vor der Pause und Mike Schäfer direkt nach dem Seitenwechsel per Freistoß. Nach dem Schlusspfiff feierten Spieler und Fans gemeinsam den Aufstieg. Der TuS Hilter war erst im vergangenen Jahr in die Kreisliga abgestiegen.
0: Das Wetter bei uns in der Region.
2: Heute gibt es nachmittags einen Wechsel zwischen Sonne und Wolken, aber es kann auch mal kurz regnen. Die Temperaturen liegen in den nächsten Stunden bei etwa 17 Grad. Aktuell sind es in Osnabrück und Hagen 16 Grad, in Bramsche und in Dissen sind es 17 Grad. Nachts ist es wechselnd bewölkt, regnen wird es nicht. Die Temperaturen liegen gegen morgen bei 11 Grad. Morgen bestimmen dann vormittags dichte Wolken das Wetter. Nachmittags bekommen wir dann einen Sonne-Wolken-Mix. Aber es regnet dann auch mal kurz. Die Höchsttemperaturen liegen tagsüber bei 21 Grad. Am Freitag scheint dann vormittags die Sonne. Nachmittags wechseln sich dann Sonne und Wolken ab. Regen gibt's nicht. Die Höchsttemperaturen, die liegen dann bei 23 Grad.
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2: Achtung auf der A30 Osnabrück Richtung Rheine. Zwischen Osnabrück-Nahen und Osnabrück-Sutthausen besteht Gefahr durch ein defektes Fahrzeug. Fahrt dort bitte ganz besonders vorsichtig. Dann die A33 Osnabrück Richtung Bielefeld. Zwischen dem Kreuz Osnabrück-Süd und Hilter haben wir 6 Kilometer Stau. Dort braucht ihr etwa 16 Minuten länger. Dann habe ich einen Blitzer in Bad Essen auf der Mellerstraße an der Straße am Mahnmal. Dort dürft ihr nicht schneller als 50 fahren. Und die Blitzer im Landkreis, die uns der Landkreis gemeldet hat, die stehen heute unter anderem verstärkt in und um Fürstenau. Und einer davon auf der Schorfteichstraße in Höhe der Schule. Dort auf keinen Fall schneller als 30 fahren. Wenn ihr jetzt noch mehr Verkehrsmeldungen für uns habt, die wir noch nicht gemeldet haben, dann dürft ihr uns gerne anrufen und uns diese durchsagen. Das geht mit der Telefonnummer 0541 750 40 0 oder schickt uns eine WhatsApp an die Nummer 0157 88 533 187. Beide Nummern findet ihr auch auf usradio.de. Ich wünsche euch eine gute und sichere Fahrt.
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2: Am Mittwochnachmittag, es ist 14.35 Uhr. Ich bin Matthias Preis.

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1: Ich bin Dirk Zeitler. Die Bundesanwaltschaft hat in München zwei mutmaßliche chinesische Spione festnehmen lassen. Das Ehepaar mit deutscher Staatsangehörigkeit soll für einen chinesischen Geheimdienst Kontakt zu Wissenschaftlern an deutschen Hochschulen aufgenommen haben. In mehreren Bundesländern fanden Maßnahmen statt, wie die Karlsruher Behörde mitteilte.
2: Sie gaben sich als Dolmetscher aus oder als Mitarbeiter von Autofirmen und machten sich so an die Wissenschaftler ran. Vor allem Lehrstuhlinhaber für die Bereiche Luft- und Raumfahrttechnik, Informatik oder künstliche Intelligenz. Einige der Opfer lockten sie nach China, angeblich um Vorträge vor Experten zu halten. Tatsächlich gehörten die angeblich zivilen Experten aber dann zu staatlichen chinesischen Rüstungsunternehmen. Und die nahmen die Infos über militärisch nutzbare Hochtechnologie, wie es heißt, natürlich gerne auf. Thomas Thonfeld, Nachrichtenredakteur.
1: Einen Führerschein zu machen soll für Fahrschülerinnen und Fahrschüler günstiger und flexibler werden. Darauf zielen Gesetzespläne von Verkehrsminister Schnieder, die das Bundeskabinett heute auf den Weg gebracht hat. Doch wie schnell werden die Führerscheine jetzt günstiger? Dazu sagte Schnieder:
3: Die geplante Reform wird nicht sofort, sondern in einem Prozess Auswirkungen auf die Preise haben. Wir schaffen Möglichkeiten. Was der Führerschein am Ende kostet, wird der Markt regeln.
1: Die Fahrausbildung soll einfacher werden, indem zum Beispiel der Theorieunterricht auch online stattfinden kann. Für die Anzahl sogenannter Sonderfahrten soll es keine genauen Vorgaben mehr geben und der Fragebogen für die Theorieprüfung soll kleiner werden, so Schnieder in einem Statement. Mit dem Ölpreisschub im Zuge des Irankriegs hat die Inflation in der Eurozone weiter deutlich zugelegt. Im April stiegen die Verbraucherpreise im Jahresvergleich um 3%, wie das Statistikamt Eurostat nach einer zweiten Schätzung mitteilte. Damit wurde eine erste Schätzung, wie von Volkswirten erwartet, bestätigt. Im März hatte die Inflationsrate in den Ländern mit der Euro-Währung bei 2,6% gelegen. Der tschechische Trainer Peter Vlachovský ist wegen missbräuchlichem Verhaltens lebenslang von der Europäischen Fußballunion gesperrt worden. Die Kontroll- und Ethikkommission der UEFA forderte zudem den Weltverband FIFA auf, die Sperre weltweit auszusprechen. Zudem soll Vlachovský die Trainerlizenz entzogen werden. Der Trainer soll Spielerinnen 4 Jahre lang heimlich unter der Dusche und in Umkleideräumen gefilmt haben.
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4: Heute Nachmittag ist es wechselnd bewölkt, aber es sind auch mal örtlich leichte Regenschauer möglich. In den nächsten Stunden liegen die Temperaturen so um die 17 Grad. Aktuell sind es auch in Osnabrück, in Belm, in Bad Rothenfelde und auch in Quakenbrück überall 17 Grad. In der Nacht ist es wechselnd bewölkt, aber trocken. Die Temperaturen liegen frühmorgens bei 11 Grad. Morgen ist es wechselhaft, am Vormittag ist es bewölkt. Am Nachmittag gibt es Sonne und Wolken im Wechsel, hin und wieder aber auch mal kurz Regen. Die Höchsttemperaturen liegen bei 21 Grad. Übermorgen ist es am Vormittag sonnig, am Nachmittag wechseln sich dann Sonne und Wolken ab. Regnen wird es nicht, die Temperaturen steigen bis auf 23 Grad an.
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4: Achtung auf der A1 Bremen Richtung Osnabrück. Zwischen Osnabrück-Nord und Osnabrück-Hafen. Dort steht ein defektes Fahrzeug. Fahrt dort bitte ganz besonders vorsichtig. Dann auch bitte Achtung auf der A33 Bielefeld in Richtung Osnabrück. Zwischen Dissen, Bad Rothenfelde und Hilter. Dort steht ebenfalls ein defekter PKW auf dem Standstreifen. Fahrt auch dort bitte ganz besonders vorsichtig. Dann die A33 Osnabrück in Richtung Bielefeld. Zwischen dem Kreuz Osnabrück Süd und Borglo Kloster Ösede haben wir 3 Kilometer Stau. Dort braucht ihr etwa 11 Minuten länger. Dann gibt es einen Blitzer in Bad Essen auf der Mellerstraße in Höhe der Straße am Mahnmal. Dort dürft ihr nicht schneller als 50 fahren. Und die Blitzer im Landkreis, die stehen heute unter anderem verstärkt in und um Fürstenau. Einer davon auf der Schorfteichstraße in Höhe der Schule. Dort sind maximal 30 erlaubt. Wenn ihr aber noch mehr Verkehrsmeldungen für uns habt, die wir noch nicht auf dem Zettel hatten, könnt ihr uns gerne anrufen und uns diese durchgeben. Das geht mit der Telefonnummer 0541 750 400. Ihr könnt uns aber auch einfach eine WhatsApp schicken an die Nummer 0157 88 533 187. Beide Nummern findet ihr auch auf unserer Internetseite auf osradio.de. Ich wünsche euch eine gute und vor allem sichere Fahrt. Kommt gut an euer Ziel.
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4: Und heute ist Mittwoch, es ist 15.05 Uhr am Mikrofon. Matthias Preis.

Bienen summen im Sommer überall um uns herum, im Garten, auf dem Balkon oder im Park. Viele Menschen haben Respekt vor ihrem Stachel, doch Bienen sind vor allem eines, unverzichtbar für unsere Natur. Denn ohne sie würden viele Pflanzen, Obst- und Gemüsesorten gar nicht wachsen. Heute ist Weltbienentag. Mehr dazu gleich nach Harry Styles, As It Was.

0: Kaum wird es draußen sonnig und warm, summt und brummt es überall. Im Garten, auf dem Balkon oder im Park. Und oft sind es Bienen, die um uns herumfliegen. Viele finden sie spannend, manche haben Respekt vor dem Stachel. Dabei sind Bienen für uns Menschen unglaublich wichtig. Warum eigentlich? Darüber spreche ich jetzt mit Hinnerk, denn heute ist Weltbienentag. Hallo Hinnerk.
1: Hallo.
0: 20. März ist also Weltbienentag. Warum genau denn heute? Das hat, glaube ich, mit einem Geburtstag zu tun, oder?
1: Ja, genau. Der 20. Mai ist der Geburtstag von Anton Jantschar. Der Name sagt den meisten wahrscheinlich erstmal nichts. Dabei hat er die Imkerei entscheidend geprägt. Jantschar gilt nämlich als Pionier der modernen Bienenhaltung, weil er die sogenannten Zargen erfunden hat. Das sind diese viereckigen Kästen, die wie Schubladen übereinander gestapelt werden und in denen die Bienen leben und Honig für uns produzieren. Anton Jantschar lebte im 18. Jahrhundert und ist also schon lange tot. Als später der Weltbienentag eingeführt wurde, hat man deshalb seinen Geburtstag als Datum gewählt.
0: Bienen sind unersetzlich. In der Natur sorgen sie dafür, dass Pflanzen bestäubt werden und davon profitieren wir Menschen sehr. Ohne Bienen gäbe es bei uns, unseren Obst- und Gemüsesorten, viel schlechtere Erträge. Das haben wir ja schon in der Schule gelernt. Trotzdem geht es vielen Bienenarten heute nicht gut. Ihre Zahl ist in den vergangenen Jahren deutlich zurückgegangen. Wie bedroht sind Bienen heutzutage eigentlich?
1: Du sprichst das schon an. Bienen sind zwar nicht direkt vom Aussterben bedroht, viele Arten gelten aber als stark gefährdet. Nach Angaben des WWF Deutschland leben hierzulande mehr als 560 Bienenarten und fast 2/3 davon sind bedroht. Das hängt vor allem mit ihrem Lebensraum zusammen. Immer mehr Flächen werden bebaut, dadurch finden die Insekten weniger Nahrung und weniger Orte zum Leben. Dazu kommen Pestizide in der Landwirtschaft, deren Chemikalien das Immunsystem der Bienen schwächen können. Und auch der Klimawandel macht es den Tieren zusätzlich schwerer. Früher hatten die Bienen es definitiv leichter.
0: Okay, jetzt wissen wir, dass ohne Bienen viele Pflanzen gar nicht oder deutlich schlechter wachsen. Pflanzen, die wir alle regelmäßig für unsere Ernährung brauchen. Was kann ich denn selbst tun, um Bienen wieder mehr Lebensraum zu geben?
1: Berechtigte Frage. Die gute Nachricht ist ziemlich viel. Zum einen kann man Bioprodukte kaufen. Bio-Lebensmittel verzichten fast komplett auf Pestizide und wie wir gerade gelernt haben, mögen Bienen die mal so gar nicht. Eine andere Hilfe sind einfach Blumen. Margeriten, Glockenblumen oder zum Beispiel Thymian sind gern gesehene Nahrungsquellen für die schwarz-gelben Tiere. Hier aber bitte darauf achten, dass die ausgewählten Pflanzen heimisch und bienenfreundlich sind, denn nicht alles, was blüht, bietet den Bienen auch Nahrung. Wer einen Garten oder großen Balkon hat, der kann sich natürlich auch gleich ein Bienenhotel besorgen. Im Handel gibt es inzwischen ein großes Angebot, aber auch Selbstbauen geht schnell. Wichtig ist, hier natürliche Materialien zu nehmen und kein Kunststoff. Wenn das Bienenhotel an einem sonnigen Ort steht, der gut vor Wind und Wetter geschützt ist, dann machen es sich die Insekten da gerne gemütlich. Direkt neben der Kinderschaukel sollte man es allerdings besser nicht aufstellen, das gebe ich zu. Ansonsten ist ein Bienenhotel eine schöne und sinnvolle Ergänzung für Garten oder Balkon. Und die Natur, die dankt es uns.
0: Du sagst es, heute ist Weltbienentag. Vielleicht nimmt sich das der ein oder andere zum Anlass und tut den Insekten etwas Gutes. Wie Hinnerk euch gerade gesagt hat, ist das einfacher als gedacht. Danke dir, Hinnerk, für die Informationen.
1: Ja, gerne.

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1: Mit Simone Wölfel. Osnabrück weiterhin weit oben mit Startups in Niedersachsen und Osnabrücker Ballschule wird ausgezeichnet. Osnabrück zählt laut niedersächsischem Start-up-Monitor weiterhin zu den stärksten Start-up-Gründungsstandorten im Land. Auf die Einwohnerzahl bezogen gibt es bei uns mit 36,8 Start-ups pro 100.000 Einwohner die höchste Gründungsdichte in Niedersachsen. Damit bestätigt sich die Stadt als besonders attraktiver Standort für Gründerinnen und Gründer. Laut IHK Osnabrück, Emsland, Grafschaft Bentheim liegt das auch an der engen Verbindung aus innovativen Hochschulen, mittelständischen Unternehmen und einer aktiven Gründungsszene mit passenden Unterstützungsangeboten. Der Verein BARKOS, die Osnabrücker Ballschule, gehört bundesweit zu den 25 ausgewählten Initiativen der Start Social Bundesauswahl 2026. Damit ist der Verein zur Preisverleihung ins Bundeskanzleramt nach Berlin eingeladen. Die Veranstaltung findet am 9. Juni statt. Ausgezeichnet werden soziale Initiativen mit besonderem gesellschaftlichen Engagement. Die Jury würdigte bei BARKOS vor allem den Einsatz für Bewegungsförderung, Bildung und gesellschaftliche Teilhabe von Kindern und Jugendlichen. BARKOS arbeitet dafür unter anderem mit Schulen, Kitas und Sportvereinen zusammen. Projekte wie Sport vernetzt oder Sport inklusiv in Osnabrück sollen Kindern unabhängig von ihren Voraussetzungen den Zugang zu Bewegung und Sport erleichtern. Ein Orthopäde aus Bramsche hat Revision gegen ein Urteil des Landgerichts Osnabrück eingelegt. Der 43-Jährige war vor rund einer Woche zu 5,5 Jahren Haft verurteilt worden. Das Gericht sah es als erwiesen an, dass der Arzt Patientinnen heimlich fotografiert und teilweise sexuell missbraucht haben soll. Unter den Betroffenen soll sich laut Anklage auch ein Mädchen unter 14 Jahren befinden. Das Landgericht muss das Urteil nun schriftlich begründen. Erst danach kann der Verurteilte seine Revision weiter ausführen. Der Heimatverein Kettenkamp im Osnabrücker Nordkreis bekommt 130.000 Euro Fördermittel vom Dorfentwicklungsprogramm Anke. Damit soll Telchkamps Mühle saniert und aufgewertet werden. Geplant sind unter anderem Wohnmobilstellplätze, ein Spielplatz, neue Aufenthaltsbereiche und eine Remise für Radfahrer und Wanderer. Auch die historische Mühle selbst soll modernisiert werden. Die Arbeiten sollen bis Ende Mai 2027 abgeschlossen sein.
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2: Heute gibt es nachmittags einen Wechsel zwischen Sonne und Wolken, aber es kann örtlich auch mal kurz regnen. Die Temperaturen liegen in den nächsten Stunden bei etwa 17 Grad. Aktuell sind es in Osnabrück und Rulle 15 Grad, in Bad Iburg sind es 16 Grad und in Neunkirchen sind es 17 Grad. Nachts ist es wechselnd bewölkt, regnen wird es nicht. Die Temperaturen liegen gegen morgen bei 11 Grad. Morgen bestimmen dann vormittags wieder dichte Wolken das Wetter. Nachmittags bekommen wir dann einen Sonne-Wolken-Mix. Aber es regnet dann auch ab und zu mal. Die Höchsttemperaturen liegen tagsüber bei 21 Grad. Am Freitag scheint dann vormittags die Sonne. Nachmittags wechseln sich Sonne und Wolken ab. Regen gibt es nicht. Die Höchsttemperaturen, die liegen dann auch bei 23 Grad.
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2: Achtung auf der A1 Bremen Richtung Osnabrück. Zwischen Osnabrück Nord und Osnabrück Hafen besteht Gefahr durch einen defekten LKW. Fahrt dort bitte ganz besonders vorsichtig. Dann noch bitte Achtung auf der A30 Rheine Richtung Osnabrück. Zwischen Haßbergen-Gast und Osnabrück-Hellern. Dort steht ein defektes Fahrzeug. Auch dort bitte ganz besonders vorsichtig fahren. Dann die A33 Bielefeld in Richtung Osnabrück zwischen Dissen, Bad Rothenfelde und Hilter. Dort steht ein defekter PKW auf dem Standstreifen. Auch dort bitte ganz besonders vorsichtig fahren. Dann nochmal die A33 Osnabrück Richtung Bielefeld. Zwischen dem Kreuz Osnabrück Süd und Borklo Kloster Öse, da haben wir 4 Kilometer Stau. Dort braucht ihr etwa 11 Minuten länger. Dann gibt es immer noch den Blitzer in Bad Essen auf der Meller Straße am Essener Berg. Dort dürft ihr nicht schneller als 50 fahren. Und die Blitzer im Landkreis, die uns der Landkreis gemeldet hat, die stehen heute unter anderem verstärkt in und um Fürstenau. Wenn ihr jetzt noch mehr Verkehrsmeldungen für uns habt, die wir noch nicht auf dem Zettel hatten, dürft ihr uns gerne anrufen und uns diese durchgeben. Das könnt ihr mit der Telefonnummer 0541 750 40 0 oder schickt uns eine WhatsApp an die Nummer 0157 88 533 187. Beide Nummern findet ihr aber auch auf unserer Internetseite auf osradio.de. Ich wünsche euch eine gute und sichere Fahrt. Kommt gut an euer Ziel.
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2: Mit Matthias Preuß am Mikrofon am Mittwochnachmittag. 15.35 Uhr ist es.

0: 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Das heißt, morgen am Donnerstag gibt es wieder neue Filme in den deutschen Kinos. Und da kommt wieder so einiges, was ja richtig interessant für uns sein könnte. Zum Beispiel Star Wars ist zurück, nach 7 Jahren Kinopause. Außerdem startet diese Woche ein zwielichtiger Gangster-Thriller mit cooler Starbesetzung. Ronny Thorau, der sortiert die Filmstarts der Woche mal für uns.
1: Wir alle kennen die Geschichten.
2: Gefühlt gibt's ja heute Star Wars überall, aber im Kino ist der letzte neue Film tatsächlich vor Corona gelaufen. Das hatte auch damit zu tun, dass jedes Jahr ein neuer Star Wars Film vielen Fans doch etwas zu viel wurde und Disney umdenken musste.
3: Das ist der Weg.
2: Den Neustart im Kino nach 7 Jahren sollen nun The Mandalorian und Grogu einläuten. Die Publikumslieblinge aus der Star Wars Streaming-Serie The Mandalorian.
4: Bevor es losgeht, überprüfst du deine Rüstung.
2: Fans der Serie könnte der Film etwas zu einseitig kampfbetont sein, mit etwas wenigen Charakteren und Handlungsfäden aus der Serie. Und auch eher selten diesen wunderbar reduzierten, ruhigen Momenten, die die Stärke der Serie sind.
4: Alles in Ordnung?
2: Noch ein cooles Duo treibt diese Woche in The Grey Milliardenschulden ein. Und bei solchen Summen greift man schon mal zu halblegalen Methoden.
5: Ich agiere in der Grauzone. Bronco und Sith sind die einzigen, denen ich mein Leben anvertraue.
2: Jake Gyllenhaal und Henry The Witcher Cavill spielen die beiden Ex-Elite-Soldaten und Schuldeneintreiber, wenn auch mit wenig Tiefe.
6: Das ist Salazars Insel. Und er hat eine ziemlich erfahrene Privatarmee.
2: Der Gangster-Thriller von Guy Ritchie bietet mit trockenen Sprüchen und rasanter Action nicht viel mehr als kurzweilige Unterhaltung für zwischendurch.
7: Es gibt 2 Varianten für den Ablauf hier. Gary wartet geduldig bei der Tür.
2: Aber sowas ist im Kino ja zuletzt etwas rar geworden.
7: B. Gary wagt ein kühnes Unterfangen und Sie dürfen ihn die nächsten 2 Stunden von der Wand kratzen.
2: Wer diese Woche schwerer verdauliche Kost möchte, der kann sich Mother Mary anschauen. Ein Musikdrama mit Horrorelementen.
8: Ich hatte sie mehr als 10 Jahre nicht gesehen.
2: Anne Hathaway spielt hier eine von Fans umjubelte Pop-Diva, die sich aber innerlich leer fühlt und Hilfe bei ihrer früheren Freundin und Modedesignerin sucht.
9: Sam, ich brauche ein Kleid.
2: Hathaway singt im Film selbst und hat zur Inspiration das Taylor Swift-Konzert in Gelsenkirchen besucht.
10: Welchen Song singst du?
11: Ich spiele ihn dir vor, wenn du willst.
12: Ich will meine Phase nicht unterbrechen.
11: Welche?
12: Die, in der ich mir deine Musik nicht anhöre.
2: Mother Mary ist oft rätselhaft, aber spannend für alle, die Anne Hathaway mal nicht nur lieb und makellos sehen wollen.
13: Es bleibt vielleicht nur eine von uns übrig, wenn das vorbei ist.
14: Ich weiß.
0: Also, ziemlich viele interessante Filme, die morgen neu in die Kinos kommen in Deutschland. Also, gute Gelegenheit, mal wieder ins Kino zu gehen.

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1: Ich bin Doc Zeitler. Milliarden für Feldbetten und Notvorräte. Der Schutz der Bevölkerung im Verteidigungsfall soll verbessert werden. Das Kabinett hat dafür heute Vorschläge von Bundesinnenminister Dobrindt beschlossen.
2: Damit Deutschland für die Bewältigung von Krisen und möglichen kriegsbedingten Gefahren in Zukunft besser gerüstet ist, will die Bundesregierung viel Geld investieren. Insgesamt 10 Milliarden Euro bis 2029. Eine zentrale Rolle übernimmt das Technische Hilfswerk, weil es über große Erfahrungen bei Katastrophen verfügt. Es geht um die Beschaffung von Fahrzeugen, Geräten, aber auch um die Instandhaltung von Gebäuden. An über 60 Standorten soll außerdem eine sogenannte medizinische Taskforce des Bundes aufgebaut werden. Tine Klimach, Nachrichtenredaktion.
1: Außerdem hat das Kabinett heute Gesetzespläne von Verkehrsminister Schnieder auf den Weg gebracht, die darauf abzielen, den Führerschein für Fahrschülerinnen und Fahrschüler günstiger und flexibler zu machen. So soll der Theorieunterricht auch online stattfinden können. Für die Anzahl sogenannter Sonderfahrten soll es keine genauen Vorgaben mehr geben und der Fragebogen für die Theorieprüfung soll kleiner werden. Die Bundesanwaltschaft hat in München zwei mutmaßliche chinesische Spione festnehmen lassen. Das Ehepaar mit deutscher Staatsangehörigkeit soll für einen chinesischen Geheimdienst Kontakt zu Wissenschaftlern an deutschen Hochschulen aufgenommen haben. In mehreren Bundesländern fanden Maßnahmen statt, wie die Karlsruher Behörde mitteilte.
3: Sie gaben sich als Dolmetscher aus oder als Mitarbeiter von Autofirmen und machten sich so an die Wissenschaftler ran. Vor allem Lehrstuhlinhaber für die Bereiche Luft- und Raumfahrttechnik, Informatik oder künstliche Intelligenz. Einige der Opfer lockten sie nach China, angeblich um Vorträge vor Experten zu halten. Tatsächlich gehörten die angeblich zivilen Experten aber dann zu staatlichen chinesischen Rüstungsunternehmen. Und die nahmen die Infos über militärisch nutzbare Hochtechnologie, wie es heißt, natürlich gerne auf. Thomas Thonfeld nach. Nachrichtenredaktion.
1: Mit dem Ölpreisschub im Zuge des Irankriegs hat die Inflation in der Eurozone weiter deutlich zugelegt. Im April stiegen die Verbraucherpreise im Jahresvergleich um 3%, wie das Statistikamt Eurostat mitteilte. Im März hatte die Inflationsrate in den Ländern mit der Euro-Währung bei 2,6% gelegen.
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4: Heute Nachmittag ist es wechselnd bewölkt, aber es sind auch mal örtlich leichte Regenschauer möglich. In den nächsten Stunden liegen die Temperaturen so um die 17 Grad. Aktuell sind es in Osterkappeln 15 Grad, in Osnabrück und Walnhorst sind es 16 Grad und in Bad Lahr sind es 17 Grad. In der Nacht ist es wechselnd bewölkt, aber trocken. Die Temperaturen liegen frühmorgens bei 11 Grad. Morgen ist es eher wechselhaft, am Vormittag ist es bewölkt, am Nachmittag gibt es Sonne und Wolken im Wechsel, hin und wieder aber auch mal kurz Regen. Die Höchsttemperaturen liegen bei 21 Grad. Übermorgen ist es dann am Vormittag sonnig, am Nachmittag wechseln sich Sonne und Wolken ab, regnen wird es nicht. Die Temperaturen, die steigen bis 23 Grad an.
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4: Achtung auf der A1 Osnabrück in Richtung Bremen. Zwischen Bramsch und Neunkirchenförden besteht Gefahr durch Reifenteile auf der Fahrbahn. Fahrt dort bitte ganz besonders vorsichtig. Nochmal Achtung auf der A1 Bremen Richtung Osnabrück zwischen Osnabrück Nord und Osnabrück Hafen. Gefahr durch einen defekten LKW. Auch dort bitte ganz besonders vorsichtig fahren. Dann die A30 Rheine Richtung Osnabrück. Auch dort bitte Achtung zwischen Haßbergen-Gaste und Osnabrück-Hellern. Dort steht ein defektes Fahrzeug. Fahrt dort bitte ganz besonders vorsichtig. Dann A33 Osnabrück in Richtung Bielefeld zwischen Kreuz Osnabrück-Süd und Borkloh-Kloster-Ösede. 3 Kilometer Stau, dort braucht ihr etwa 8 Minuten länger. Dann gibt es immer noch den Blitzer in Bad Essen auf der Mellerstraße am Essener Berg. Dort dürft ihr nicht schneller als 50 fahren. Und die Blitzer im Landkreis, die stehen heute unter anderem verstärkt in und um Fürstenau. Wenn ihr aber jetzt noch mehr Verkehrsmeldungen für uns habt, die wir noch nicht auf dem Zettel hatten, dann dürft ihr uns gerne anrufen und uns diese durchgeben. Das geht mit der Telefonnummer 0541 750 400 oder schickt uns eine WhatsApp an die Nummer 0157 88 533 187. Beide Nummern findet ihr auch auf unserer Internetseite auf osradio.de. Ich wünsche euch eine gute und vor allem sichere Fahrt. Kommt gut an euer Ziel.
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4: Mit Matthias Preuß am Mikrofon am Mittwochnachmittag. Es ist jetzt 16.04 Uhr.

Heute wollen wir mal wieder über Essen sprechen und das mit einer ausgewiesenen Expertin, mit der Osnabrücker Food-Redakteurin und Kochbuchautorin Stefanie Hiekmann. Heute geht es bei ihr um Kräuter, aber erst noch Lily Allen, 22.

0: 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Hallo und guten Appetit heißt es heute wieder bei uns. Wir wollen über Essen und Lebensmittel sprechen. Und dazu haben wir uns eine Expertin auf diesem Gebiet dazugeholt, mit der zusammen wir versuchen wollen, vielleicht auch mal die ein oder andere neue Idee ins Spiel zu bringen. Markus Oberholthaus hat mit ihr über etwas gesprochen, das viele Speisen unheimlich verfeinert.
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3: Da sind wir wieder mit der OS Radio Food Rubrik Lecker und wieder mit unserer Food-Expertin, der Osnabrücker Food-Journalistin und Kochbuchautorin Stefanie Hiegmann. Ich grüße dich. Hallo Stefanie.
4: Hallo Markus.
3: Wir wollen heute über ein Thema sprechen, das dir, glaube ich, ziemlich am Herzen liegt.
4: Oh ja.
3: Kräuter, ne? Warum magst du Kräuter so gerne?
4: Weil ich meinen Kräutergarten so liebe.
3: Du hast also einen eigenen Kräutergarten.
4: Ich habe einen eigenen Kräutergarten mir aufgebaut und das macht einfach schon mal wahnsinnig viel Freude. Es ist aber auch einfach wahnsinnig schön, in der Küche kreativ mit Kräutern zu sein, weil die Kräutersaison ist ja immer zeitlich begrenzt. Und wenn man sich da so ein bisschen beim Kochen, beim Freestyle-Kochen, drauf einlässt, dann inspiriert so ein Garten oder so einen Kräuterkorb einfach wahnsinnig in der Küche und führt dazu, dass du jeden Teller einfach anders abschmeckst. Und wenn man da einfach Freude dran hat, dann führen Kräuter schon dazu, dass man kreativer wird in der Küche.
3: Du hast gerade gesagt, beim Freestyle-Kochen, also ich könnte mir vorstellen, dass viele, die dann doch eher so ein bisschen nach Schema kochen, da vielleicht ein bisschen bedenken, aber sagen, ich kann da jetzt nicht einfach irgendein Kraut dran machen.
4: Doch. Mutig sein. Also Kochen gewinnt meistens, wenn man mutig ist. Also wenn man zum Beispiel nehmen wir eine Nudel mit Tomatensauce, so wirklich so ein absolutes Herzens- und Basic-Gericht. Wenn man die Tomatensauce mit den frisch gekochten Nudeln vermengt und nochmal kurz warm werden lässt, das wird, wenn man da Basilikum dran gibt, dann wird es ja nochmal einfach, natürlich verändert das den Geschmack, aber es wird ja nochmal eine Runde komplexer und ein bisschen, ja, schmeckt sommerlicher, ein bisschen nach Urlaub. Natürlich muss ich dann so ein bisschen gucken, meine Esserinnerung, ne? Also welches Kraut passt eventuell. Das richtet sich schon so ein bisschen an geübte Hobbyköche.
3: Okay, also das wäre jetzt nicht irgendwie geeignet, da asiatische Kräuter dran zu machen.
4: Würde ich in dem Fall nicht machen, dann müsste man die ganze Soße von vornherein so ein bisschen asiatischer abschmecken. Man kann Tomate auch mit Kokos verbinden, dann verlasse ich aber die mediterrane Zutatenwelt und gehe in die asiatische Zutatenwelt. Das muss man dann konsequent machen. Aber deswegen sage ich, das ist so ein bisschen, das ist die Übung beim Kochen, die kommt aber, wenn man sich immer mehr traut. Also, dass man einfach weiß, okay, Koriander habe ich eher in der asiatischen Küche, eine klassische Tomatensauce kann man machen, aber da muss ich dann mit anderen Zutaten nochmal so ein bisschen mitgehen, damit das in sich stimmig ist. Basilikum, Tomate, Pinienkern, Olive, Pasta, check, das passt.
3: Du hast dich ja in deinen Büchern auch oft und viel mit Kräuterküche befasst, hast viele vielleicht auch exotische, unbekanntere Kräuter da auch, die wir entdecken können. Gibt es irgendwas, was dir so ganz besonders am Herzen liegt oder ganz besonders toll? Hast du irgendein Kräuter-Favorite?
4: Also ich mag Shiso wahnsinnig gerne. Es ist ein asiatisches Kraut und wird so ein bisschen auch als die Petersilie der asiatischen Küche bezeichnet. Wer gern Sushi isst, hat sicher schon mal Shiso gegessen. Hat einen ganz eigenen Geschmack, ganz anders als Koriander. Also wer Koriander nicht mag, Shiso bitte trotzdem eine Chance geben.
3: Da gibt es viele, die Koriander
4: nicht mögen. Total, ja. Thai-Basilikum finde ich auch ganz toll. Beides findet man weder im Supermarkt, muss man tatsächlich, wenn man das beim Kochen verwenden möchte, eigentlich in Asialaden fahren. Aber wer sich jetzt in der Kräutersaison einfach eine Jungpflanze, Shiso oder auch Thai-Basilikum zieht, hat den gesamten Sommer über eigenes Thai-Basilikum oder Shiso im Garten. Im Winter müsste man es reinholen, aber da hätte man das immer selber griffbereit.
3: Gibt es eine bestimmte Saison im Jahr für diese Pflanze zum Beispiel, also für dieses Kräuter Shiso? Im Sommer.
4: Sommer, ja. Also das sind halt tatsächlich so die Sonnenanbeter unter den Kräutern und auch die Einjährigen, also die kommen dann auch nicht wieder. Die müsste man dann einfach im Mai, wenn jetzt so der Frost rüber ist, dann kann man die problemlos ins Freiland oder auch auf den Balkon setzen. Und dann ist das den Sommer über, ich sag mal, bis in den Oktober eine relativ safe Nummer. Und dann geht's halt nächstes Jahr im Mai wieder los. Das ist immer so das Kräuterjahr.
3: Was abseits der traditionellen Zubereitungswege mit Kräutern könntest du uns denn da noch empfehlen? Was kann man damit alles so Schönes anstellen? Ich tippe mal, Öl ist auch wieder so eine Variante.
4: Ja, du ahnst richtig. Das ist tatsächlich, finde ich, eine ganz, ja, eine sehr praktische Sache für die Alltagsküche. Wenn ich gerade viele Kräuter eben auch erntebereit habe, mit Stielen gerne einfach in den Mixer packen, also Petersilienstiele, Basilikumstiele funktionieren alle, die weichen Stiele kann man gut nehmen, bitte nicht Rosmarin. Also wir reden jetzt von
3: das wirklich
4: von
3: den, sich.
4: Richtig, das sind die, es gibt die weichen grünen Kräuter und die harten. Wir reden jetzt nur von den weichen. Wenn man da wirklich viel ernten kann, ruhig üppig in einen Topf geben und mit der doppelten Menge neutralem Öl vermixen und einmal auf 80 Grad erhitzen, damit die Farbe hält, und dann durch ein feines Sieb gießen, sodass wirklich nur dieses super schöne quietschegrüne Öl übrig bleibt, und dann am besten auf Eis abkühlen lassen. Das hilft nochmal, dass die Farbe schön hält, und im Kühlschrank in so einem Schraubglas aufbewahren. Also da lässt sich ja wirklich alles mitmachen.
3: Ja, okay, da haben wir jetzt wieder einiges mitgenommen. Vielleicht sind Sachen dabei, die ihr schon gehört habt, aber für mich persönlich zumindest war einiges Neues dabei zum Thema Kräuter und was wir damit alles anstellen können und vor allen Dingen, was es so alles für auch exotische Kräuter gibt. Vielen Dank, Stefanie.
4: Sehr gerne.
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1: Mit Simone Wölfel. Osnabrück weiterhin weit oben mit Startups in Niedersachsen und Osnabrücker Ballschule wird ausgezeichnet. Osnabrück zählt laut niedersächsischem Start-up-Monitor weiterhin zu den stärksten Start-up-Gründungsstandorten im Land. Auf die Einwohnerzahl bezogen gibt es bei uns mit 36,8 Start-ups pro 100.000 Einwohner die höchste Gründungsdichte in Niedersachsen. Damit bestätigt sich die Stadt als besonders attraktiver Standort für Gründerinnen und Gründer. Laut IHK Osnabrück, Emsland, Grafschaft Bentheim liegt das auch an der engen Verbindung aus innovativen Hochschulen, mittelständischen Unternehmen und einer aktiven Gründungsszene mit passenden Unterstützungsangeboten. Der Verein BARKOS, die Osnabrücker Ballschule, gehört bundesweit zu den 25 ausgewählten Initiativen der Start Social Bundesauswahl 2026. Damit ist der Verein zur Preisverleihung ins Bundeskanzleramt nach Berlin eingeladen. Die Veranstaltung findet am 9. Juni statt. Ausgezeichnet werden soziale Initiativen mit besonderem gesellschaftlichen Engagement. Die Jury würdigte bei BARKOS vor allem den Einsatz für Bewegungsförderung, Bildung und gesellschaftliche Teilhabe von Kindern und Jugendlichen. BARKOS arbeitet dafür unter anderem mit Schulen, Kitas und Sportvereinen zusammen. Projekte wie Sport vernetzt oder Sport inklusiv in Osnabrück sollen Kindern unabhängig von ihren Voraussetzungen den Zugang zu Bewegung und Sport erleichtern. Ein Orthopäde aus Bramsche hat Revision gegen ein Urteil des Landgerichts Osnabrück eingelegt. Der 43-Jährige war vor rund einer Woche zu 5,5 Jahren Haft verurteilt worden. Das Gericht sah es als erwiesen an, dass der Arzt Patientinnen heimlich fotografiert und teilweise sexuell missbraucht haben soll. Unter den Betroffenen soll sich laut Anklage auch ein Mädchen unter 14 Jahren befinden. Das Landgericht muss das Urteil nun schriftlich begründen. Erst danach kann der Verurteilte seine Revision weiter ausführen. Der Heimatverein Kettenkamp im Osnabrücker Nordkreis bekommt 130.000 Euro Fördermittel vom Dorfentwicklungsprogramm Anke. Damit soll Telchkamps Mühle saniert und aufgewertet werden. Geplant sind unter anderem Wohnmobilstellplätze, ein Spielplatz, neue Aufenthaltsbereiche und eine Remise für Radfahrer und Wanderer. Auch die historische Mühle selbst soll modernisiert werden. Die Arbeiten sollen bis Ende Mai 2027 abgeschlossen sein.
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2: Heute gibt's nachmittags einen Wechsel zwischen Sonne und Wolken, aber es kann örtlich auch mal regnen. Die Temperaturen liegen in den nächsten Stunden bei etwa 16 bis 17 Grad. Aktuell sind es in Osnabrück und Bad Essen 16 Grad, in Bersenbrück und Glandorf sind es 17 Grad. Nachts ist es wechselnd bewölkt, regnet wird's dann nicht mehr. Die Temperaturen liegen gegen morgen bei 11 Grad. Morgen bestimmen dann vormittags noch dichte Wolken das Wetter. Nachmittags bekommen wir dann wieder einen Sonne-Wolken-Mix, aber es regnet auch mal. Die Höchsttemperaturen liegen tagsüber bei 21 Grad. Am Freitag scheint dann vormittags die Sonne, nachmittags wechseln sich Sonne und Wolken ab. Regen gibt es an dem Tag nicht. Die Höchsttemperaturen liegen dann bei 23 Grad.
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2: Achtung auf der A1 Osnabrück Richtung Bremen. Zwischen Bramsche und Neunkirchenförden besteht Gefahr durch Reifenteile auf der Fahrbahn. Fahrt dort bitte ganz besonders vorsichtig. Dann nochmal die A1 bitte Achtung, Bremen Richtung Osnabrück. Zwischen Osnabrück Nord und Osnabrück Hafen, dort steht ein defekter LKW. Auch dort bitte ganz besonders vorsichtig fahren. Achtung auch auf der A30 Rheine Richtung Osnabrück. Zwischen Hasbergen-Gast und Osnabrück-Hellern. Dort steht ein defektes Fahrzeug. Auch dort bitte ganz besonders vorsichtig sein. A33 Osnabrück Richtung Bielefeld. Zwischen dem Kreuz Osnabrück-Süd und Hilte haben wir 4 Kilometer Stau. Dort braucht ihr etwa 15 Minuten länger. Dann gibt es immer noch einen Blitzer in Bad Essen auf der Mellerstraße am Essener Berg. Dort dürft ihr nicht schneller als 50 fahren. Und die Blitzer im Landkreis, die uns der Landkreis gemeldet hat, die stehen heute unter anderem verstärkt in und um Fürstenau. Wenn ihr jetzt aber noch mehr Verkehrsmeldungen für uns habt, dann könnt ihr uns gerne anrufen. Das geht mit der Telefonnummer 0541 750 400 oder schickt uns eine WhatsApp an die Nummer 0157 88 533 187. Beide Nummern findet ihr auch auf usradio.de. Ich wünsche euch eine gute und sichere Fahrt.
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2: Und heute ist Mittwoch, es ist 16:35 Uhr. Am Mikrofon Matthias Preis.

0: Am Samstag war der Eurovision Song Contest. Ja, viele haben es gesehen. Und ja, der deutsche Beitrag ist nur auf Platz 23 gelandet. Deswegen hat unser Ostfi eine Idee. Er will den ESC ins Osnabrücker Land holen und damit dessen musikalische Qualität verbessern. Hört einfach selbst.
1: Hallo und herzlich willkommen zu Oswins Welt. Schön, dass ihr dabei seid. Also, ich weiß ja nicht, wie euch das gehen tut, aber bei mir, da klingelt's immer noch im Ohr. Ja, nachdem ich mir am Samstagabend doch zufällig diesen Eurovision Song Contest reingezogen hab. Mein Kumpel, der Heribert Schwadenpohl, der hatte in seine Gartenlaube auf dem Schinkelberg zu einem gemütlichen Abend geladen. Ja, und da lief dann auch genau diesen Song Contest. Ja, ich denk da ja an so legendäre Momente wie damals mit Gildo Horn, wisst ihr noch? Ja, und von der Show her, da kannst du ja so nix sagen. Ist vielleicht ein bisschen viel mit den Lichters und der Kostümiererei. Aber von der Musik, also, da packst du dir ja wirklich an den Kopf. Oder besser gesagt an die Ohren. Ja, schöne Melodien kannst du da mit der Lupe suchen. Stattdessen alle Mann so ein wildes Potpourri mit Oper, Polka, Ibiza-Pop. Und hast du nicht gesehen, alles zusammengerührt, das dir Hören und Sehen vergeht. Und von den Gesang, ja, da wollen wir gar nicht erst anfangen. Ja, da höre ich doch lieber den Shanty-Chor von den Schinkelberger Kleingartenfreunde. Und das will was heißen. Also ich finde ja, beim nächsten Eurovision Song Contest, ja, dann sollten sie mal ganz schnell ins Osnabrücker Land wechseln. Ob beispielsweise in der Osnabrücker Stadthalle, in der Sporthalle von Wellendorf oder auf dem Saal in Glane, ja, das ist mir doch herzlich egal. Platz haben wir doch fast überall genug. Mein Favorit wäre definitiv die Waldbühne in Kloster Ösede. Schönes Open Air. Besser geht es doch nicht. Ja, und dann bleiben mal die ganzen Profi-Krachmachers aus Europa einfach zu Hause und die Auswahlkommission halten mal den Schnüss. Und dann lassen wir aus den ganzen Ländern nur die besten Laiensänger kommen. Ja, und für Deutschland, da tritt dann der Heribert himself an als Solosänger aus dem Osnabrücker Land. Ja, ich verspreche euch, das kann nur um Lichtjahre besser werden, als was sie da momentan musikalisch beim Song Contest abliefern tun. Meine Meinung. Der Heribert, der sieht das übrigens genauso und hat jetzt auch schon eine Unterschriftenaktion dafür gestartet. Also ich glaube, das könnte was werden. Think big, denke groß, das sagt ja auch mein Kumpel Knut immer. Und das gilt eben nicht nur beim Wocheneinkauf, sondern auch beim Eventmanagement für unsere schöne Region. Holt den Eurovision Song Contest hierher. Ja, der Heribert, der hat gleich Nägel mit Köpfen gemacht und sich zu Hause in sein Heimstudio eingeschlossen. Ja, ist ja auch klammheimlich so ein Musiktüftler vor dem Herrn. Und siehe da, fertig war der Werbejingle für die Bewerbung für den ESC. Also mit dat Teil, da muss das ja was werden. Bühne frei für Heribert Schwadenpohls Wunderstimme und seinen musikalischen Appell.

0: für ein musikalisches Spektakel. Ich glaube, da rollt jetzt was ganz Großes auf unsere Region zu. In diesem Sinne unterstützt auch ihr die Kampagne. Ja, und wir hören uns nächsten Mittwoch wieder. Bis dahin, euer aus Wien.
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1: Ich bin Dirk Zeitler. Weniger Fragen und deutlich weniger Bürokratie. Die Bundesregierung plant eine Reform für den Führerschein, die ihn deutlich günstiger und einfacher machen soll. Fahrschulverbände lehnen die Pläne allerdings ab.
2: Aktuell werden für den Autoführerschein im Schnitt 3.400 Euro fällig, teilweise über doppelt so viel wie in anderen Ländern. Nach den Plänen von Verkehrsminister Schnieder soll sich das schon Anfang nächsten Jahres ändern. Der Theorieunterricht soll nicht mehr Pflicht sein, der Fragenkatalog von derzeit fast 1.200 Fragen zusammengestrichen werden und Fahrschüler sich digital per App vorbereiten können. Auch an die Sonderfahrten nachts, über die Autobahn oder über Land will die Bundesregierung ran. Die Fahrschulen warnen deshalb vor höheren Unfallzahlen und sorgen sich um ihre finanzielle Existenz. Tanja Wagner, Nachrichtenredaktion.
1: Die Bundesanwaltschaft hat in München zwei mutmaßliche chinesische Spione festnehmen lassen. Das Ehepaar mit deutscher Staatsangehörigkeit soll für einen chinesischen Geheimdienst Kontakt zu Wissenschaftlern an deutschen Hochschulen aufgenommen haben. In mehreren Bundesländern fanden Maßnahmen statt, wie die Karlsruher Behörde mitteilte. Unter dem durch den Iran-Krieg entstandenen Energiepreisdruck lockert Großbritannien die Sanktionen auf russisches Öl. Die britische Regierung erlaubt auf unbestimmte Zeit den Import von Flugzeugtreibstoff und Diesel, der in Drittländern aus russischem Öl raffiniert wurde.
3: Hintergrund sind Engpässe seit dem Krieg zwischen Israel, den USA und Iran und der Krise um die Straße von Hormus. Die für den Transport von bestimmten Treibstoffen bedeutende Meerenge ist seit Wochen weitgehend blockiert. Wegen der hohen Energiepreise erlaubt Großbritannien nun wieder, dass Diesel und Kerosin aus Drittländern importiert werden, auch wenn sie aus russischem Öl hergestellt wurden. Die Regierung nennt das nötige Flexibilität. Kritik gibt es aber trotzdem, denn London galt bisher als besonders harter Unterstützer der Russland-Sanktionen wegen des Ukraine-Krieges. Aus London, Philipp Detlefs.
1: Bei der weiteren Suche nach den drei Vermissten in Görlitz hat es in den Trümmern des zusammengestürzten Hauses keine konkreten Hinweise gegeben. Wir haben derzeit noch nichts gefunden, aber wir gehen davon aus, je tiefer wir kommen, dass die Wahrscheinlichkeit steigt, dass wir auf Personen treffen, sagte die Leiterin der Feuerwehr Görlitz, Anja Weigel, am Nachmittag. Das Haus war am frühen Montagabend eingestürzt.
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4: Heute Nachmittag ist es wechselnd bewölkt, aber es sind auch mal leichte Regenschauer möglich. In den nächsten Stunden liegen die Temperaturen so um die 17 Grad. Aktuell sind es in Osnabrück, in Bohmte, in Georgsmarienhütte und auch in Bissendorf überall 17 Grad. In der Nacht ist es wechselnd bewölkt, aber trocken. Die Temperaturen liegen frühmorgens bei 11 Grad. Morgen ist es wechselhaft, am Vormittag ist es bewölkt. Am Nachmittag gibt es Sonne und Wolken im Wechsel. Hin und wieder aber auch mal kurz Regen. Die Höchsttemperaturen, die liegen bei 21 Grad. Übermorgen ist es am Vormittag sonnig. Am Nachmittag wechseln sich Sonne und Wolken ab. Regnen wird es nicht. Die Temperaturen, die steigen bis auf 23 Grad an.
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4: Achtung auf der A1, Osnabrück in Richtung Bremen. Zwischen Bramsch und Neunkirchenförden besteht immer noch Gefahr durch Reifenteile auf der Fahrbahn. Fahrt dort bitte ganz besonders vorsichtig. Nochmal die A1, Achtung Bremen Richtung Osnabrück, zwischen Osnabrück Nord und Osnabrück Hafen. Dort steht noch ein defekter LKW, auch dort bitte ganz besonders vorsichtig fahren. Und auch bitte Achtung auf der A33, Bielefeld Richtung Osnabrück, zwischen Dissen, Bad Rothenfelde und Hilter. Besteht immer noch Gefahr durch Reifenteile auf der Fahrbahn, auch dort bitte ganz besonders vorsichtig fahren. Dann gibt es einen Blitzer in Bad Essen auf der Mellerstraße am Essener Berg, dort sind maximal 50 erlaubt. Und die Blitzer im Landkreis, die stehen heute unter anderem verstärkt in und um Fürstenau. Wenn ihr jetzt noch mehr Verkehrsmeldungen für uns habt, die wir noch nicht gemeldet haben, dürft ihr uns gerne anrufen und uns diese durchgeben. Das geht mit der Telefonnummer 0541 750 40 0 oder schickt uns eine WhatsApp an die Nummer 0157 885 33 187. Beide Nummern findet ihr auch auf unserer Internetseite auf osradio.de. Ich wünsche euch eine gute und vor allem sichere Fahrt.
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4: Mit Matthias Preis am Mikrofon am Mittwochnachmittag. Es ist jetzt 17.04 Uhr.

Früh aufstehen, Gummistiefel anziehen und mit anpacken. Bei der Aktion Landwirt für einen Tag können Besucher am Samstag, den 23. Mai, hautnah erleben, wie moderne Landwirtschaft heute wirklich aussieht. Zwischen Hightech und echter Handarbeit. Mehr dazu gleich nach Lucas Graham, 7 Years.

0: Frühmorgens raus, Gummistiefel an und dann am Melkstand vorbei zum Trecker. Während viele von uns morgens nur schnell den Kaffee holen, sind Landwirte und Landwirtinnen längst auf den Beinen. Schließlich muss sich jemand darum kümmern, dass wir Milch, Gemüse oder Brot später im Supermarkt kaufen können. Aber wie sieht Landwirtschaft eigentlich im modernen Zeitalter aus? Hat die Technik uns Menschen schon ersetzt oder ist das Melken noch immer echte Handarbeit? Genau das kann man am Samstag, dem 23. Mai, bei der Aktion Landwirt für einen Tag selbst sehen. Ingo Schleiernick hat mal nachgefragt, wie viel Technik in so einem Betrieb verwendet wird. Und er weiß, dass man bei einem Bauernhofbesuch mehr als schmutzige Schuhe mit nach Hause nimmt.
1: In Deutschland gibt es aktuell ca. 250.000 landwirtschaftliche Betriebe. Knapp 880.000 Menschen arbeiten dort. Dennoch haben die meisten Menschen nur noch wenige Berührungspunkte mit der Landwirtschaft. Das kann zu Missverständnissen führen.
2: Etwa beim Thema Tierwohl oder beim Umweltschutz. Viele Menschen, gerade in der Stadt, haben kaum noch Einblick in die Landwirtschaft von heute. So entstehen Bilder im Kopf, die oft nicht zur Realität passen. Deshalb ist es wichtig, dass wir mehr miteinander sprechen und zeigen, wie Landwirtschaft funktioniert.
1: Erklärt Lea Vlies vom Forum Moderne Landwirtschaft. Eine Maßnahme für mehr gegenseitiges Verständnis ist die Aktion Landwirt für einen Tag, die am 23. Mai stattfindet. Interessierte konnten sich bewerben und erleben hautnah, wie gemolken, gefüttert, gepflanzt und geerntet wird. Für die Teilnehmerinnen und Teilnehmer der letzten Jahre war das ein besonderes Erlebnis.
2: Die Rückmeldungen sind sehr positiv und oft auch überraschend emotional. Viele sagen, sie hätten danach einen ganz neuen Blick auf die Landwirtschaft. Einige sprechen von mehr Respekt für die Arbeit. Und andere erleben den Tag als etwas, das sie erdet und glücklich macht. Genau dieser direkte Austausch ist also unglaublich wertvoll für beide Seiten.
1: Eine manchmal etwas überraschende Erkenntnis beim Besuch in einem landwirtschaftlichen Betrieb. Der Einsatz moderner Technik gehört hier bereits zum Alltag.
2: Viele sind überrascht, wie modern Landwirtschaft heute ist. Mit digitalen Systemen, GPS-gesteuerten Maschinen oder KI im Stall. Gleichzeitig sehen sie, wie viel Wissen und Verantwortung dahinter steckt. Und was ebenfalls oft überrascht, Tierwohl und Umweltschutz spielen eine viel größere Rolle im Alltag der Betriebe, als viele denken. Am Ende bleibt aber vor allem oft eins hängen, die Leidenschaft der Menschen für ihre Arbeit.
0: Und diese Arbeit kann man am Wochenende nicht nur hören, sondern selbst sehen und riechen. Am Samstag, am 23. Mai, ist die Aktion Landwirt für einen Tag. Wie der Name verspricht, kriegt man spannende Einblicke dazu, wie unsere täglichen Lebensmittel auf modernen Bauernhöfen produziert werden. Mit dabei sind auch zwei Betriebe aus Melle und Hilter, die ihre Pforten für Besucher öffnen.

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1: Mit Simone Wölfel. Osnabrück weiterhin weit oben mit Startups in Niedersachsen und Osnabrücker Ballschule wird ausgezeichnet. Osnabrück zählt laut niedersächsischem Start-up-Monitor weiterhin zu den stärksten Start-up-Gründungsstandorten im Land. Auf die Einwohnerzahl bezogen gibt es bei uns mit 36,8 Start-ups pro 100.000 Einwohner die höchste Gründungsdichte in Niedersachsen. Damit bestätigt sich die Stadt als besonders attraktiver Standort für Gründerinnen und Gründer. Laut IHK Osnabrück, Emsland, Grafschaft Bentheim liegt das auch an der engen Verbindung aus innovativen Hochschulen, mittelständischen Unternehmen und einer aktiven Gründungsszene mit passenden Unterstützungsangeboten. Der Verein BARKOS, die Osnabrücker Ballschule, gehört bundesweit zu den 25 ausgewählten Initiativen der Start Social Bundesauswahl 2026. Damit ist der Verein zur Preisverleihung ins Bundeskanzleramt nach Berlin eingeladen. Die Veranstaltung findet am 9. Juni statt. Ausgezeichnet werden soziale Initiativen mit besonderem gesellschaftlichen Engagement. Die Jury würdigte bei BARKOS vor allem den Einsatz für Bewegungsförderung, Bildung und gesellschaftliche Teilhabe von Kindern und Jugendlichen. BARKOS arbeitet dafür unter anderem mit Schulen, Kitas und Sportvereinen zusammen. Projekte wie Sport vernetzt oder Sport inklusiv in Osnabrück sollen Kindern unabhängig von ihren Voraussetzungen den Zugang zu Bewegung und Sport erleichtern. Ein Orthopäde aus Bramsche hat Revision gegen ein Urteil des Landgerichts Osnabrück eingelegt. Der 43-Jährige war vor rund einer Woche zu 5,5 Jahren Haft verurteilt worden. Das Gericht sah es als erwiesen an, dass der Arzt Patientinnen heimlich fotografiert und teilweise sexuell missbraucht haben soll. Unter den Betroffenen soll sich laut Anklage auch ein Mädchen unter 14 Jahren befinden. Das Landgericht muss das Urteil nun schriftlich begründen. Erst danach kann der Verurteilte seine Revision weiter ausführen. Der Heimatverein Kettenkamp im Osnabrücker Nordkreis bekommt 130.000 Euro Fördermittel vom Dorfentwicklungsprogramm Anke. Damit soll Telchkamps Mühle saniert und aufgewertet werden. Geplant sind unter anderem Wohnmobilstellplätze, ein Spielplatz, neue Aufenthaltsbereiche und eine Remise für Radfahrer und Wanderer. Auch die historische Mühle selbst soll modernisiert werden. Die Arbeiten sollen bis Ende Mai 2027 abgeschlossen sein.
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2: Heute gibt es nachmittags einen Wechsel zwischen Sonne und Wolken, aber es kann auch örtlich kurz mal regnen. Die Temperaturen liegen in den nächsten Stunden bei rund 17 Grad. Aktuell sind es in Merzen 15 Grad, in Osnabrück, in Ellerbeck und in Ösede sind es 17 Grad. Nacht ist es wechselnd bewölkt, regnen wird es nicht. Die Temperaturen liegen gegen morgen bei 11 Grad. Morgen bestimmen dann vormittags dichte Wolken das Wetter. Nachmittags bekommen wir einen Sonne-Wolken-Mix. Aber es regnet auch mal. Die Temperaturen, die steigen bis auf 21 Grad. Am Freitag scheint vormittags dann die Sonne. Nachmittags wechseln sich Sonne und Wolken ab. Regen gibt's nicht. Die Höchsttemperaturen liegen bei 23 Grad.
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2: Achtung auf der A33 Bielefeld Richtung Osnabrück zwischen Dissen, Bad Rothenfelde und Hilter. Besteht Gefahr durch Reifenteile auf der Fahrbahn. Fahrt dort bitte ganz besonders vorsichtig. Ein Blitzer in Osnabrück auf der Straße in der Dodesheide. Und dort dürft ihr nicht schneller als 30 fahren. Ein Blitzer auch noch immer in Bad Essen auf der Mellerstraße am Essener Berg. Dort sind maximal 50 erlaubt. Und die Blitzer im Landkreis, die uns der Landkreis gemeldet hat, die stehen heute unter anderem verstärkt in und um Fürstenau. Wenn ihr jetzt aber noch mehr Verkehrsmeldungen für uns habt, die wir noch nicht auf dem Zettel hatten, dürft ihr uns gerne anrufen und uns diese durchsagen. Das geht mit der Telefonnummer 0541 750 40 0 oder schickt uns eine WhatsApp an die Nummer 0157 88 5 33 187. Beide Nummern findet ihr auch auf osradio.de. Ich wünsche euch eine gute und sichere Fahrt. Kommt gut an euer Ziel.
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2: Am Mittwochnachmittag ist es 17.34 Uhr. Am Mikrofon Matthias Preis.

0: Heute in Um Gottes Willen habe ich einen Gast, Christian Bode. Er ist als Seelsorger bei den Paralympics in Mailand, Cortina gewesen. Interessant, das wird er uns sicherlich berichten. Und dazu hören wir noch eine Reportage aus Jerusalem zum Pfingstfest. Ich hoffe, ihr seid dabei.
1: Das war Friedemar Ahrens, denn hier geht's gleich weiter mit Um Gottes Willen. Musik und Infos aus Kirche und Gemeinde. 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Ab 6 Uhr ist dann Verena Morris für euch am Mikrofon mit den neuesten Nachrichten und Meldungen aus der Region. Was sie da vorhat morgen, hört ihr am besten selbst.
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3: So, ja, da geht es morgen ab ins Wasser bei Startklar. Die Freibadsaison geht los. Wäre schön, wenn das Wetter endlich auch mitmacht. Ansonsten ist nämlich alles vorbereitet in Bad Iburg im Freibad, das erste Mal seit 3 Jahren wieder. Als Bürgerbad geht es nach der Sanierung in die neue Saison. Wir waren beim Anbaden dabei, mehr dazu morgen. Dann machen wir einen kleinen Abstecher nach Bissendorf, genauer gesagt nach Bissendorf-Wissingen. Da in der Kirche, da heißt es nämlich jetzt Tatütata statt Bimbam. Da proben nämlich jetzt Feuerwehr und THW, womit die Messe sozusagen gelesen ist. Hinner Kramm hat sich damit in seiner Lokalstory befasst. Was haben wir noch? Kino, klar, morgen ist Donnerstag, da gibt's die neuen Filme. Vielleicht haben wir ja auch Kinokarten.
1: Ja, auf jeden Fall solltet ihr dabei sein. Ich bin Matthias Preis, ich wünsche euch einen schönen Mittwochabend. Wir hören uns wieder am Freitag ab 10 Uhr bei OS Radio, der Tag. Bis dann.

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1: Ich bin Dirk Zeitler. Milliarden für Feldbetten und Notvorräte. Der Schutz der Bevölkerung im Verteidigungsfall soll verbessert werden. Das Kabinett hat dafür heute Vorschläge vom Bundesinnenminister Dobrindt beschlossen.
2: Damit Deutschland für die Bewältigung von Krisen und möglichen kriegsbedingten Gefahren in Zukunft besser gerüstet ist, will die Bundesregierung viel Geld investieren. Insgesamt 10 Milliarden Euro bis 2029. Eine zentrale Rolle übernimmt das Technische Hilfswerk, weil es über große Erfahrungen bei Katastrophen verfügt. Es geht um die Beschaffung von Fahrzeugen, Geräten, aber auch um die Instandhaltung von Gebäuden. An über 60 Standorten soll außerdem eine sogenannte medizinische Taskforce des Bundes aufgebaut werden. Tine Klimach, Nachrichtenredaktion.
1: Die Bundesanwaltschaft hat in München zwei mutmaßliche chinesische Spione festnehmen lassen. Das Ehepaar mit deutscher Staatsangehörigkeit soll für einen chinesischen Geheimdienst Kontakt zu Wissenschaftlern an deutschen Hochschulen aufgenommen haben.
3: Sie gaben sich als Dolmetscher aus oder als Mitarbeiter von Autofirmen und machten sich so an die Wissenschaftler ran. Vor allem Lehrstuhlinhaber für die Bereiche Luft- und Raumfahrttechnik, Informatik oder künstliche Intelligenz. Einige der Opfer lockten sie nach China, angeblich um Vorträge vor Experten zu halten. Tatsächlich gehörten die angeblich zivilen Experten aber dann zu staatlichen chinesischen Rüstungsunternehmen und die nahmen die Infos über militärisch nutzbare Hochtechnologie, wie es heißt, natürlich gerne auf. Thomas Thonfeld, Nachrichtenredaktion.
1: Nach der Aufnahme eines Ebola-Patienten in der Berliner Charité sollen auch die Familienangehörigen des US-Amerikaners nachkommen. Seine Ehefrau und drei Kinder sollen ebenfalls in die Sonderisolierstation des Universitätsklinikums gebracht werden, wie das Bundesgesundheitsministerium mitteilte. Der Amerikaner hatte sich in der Demokratischen Republik Kongo mit dem Ebola-Virus angesteckt. Er wurde nach einem Ersuchen der USA an die Bundesregierung zur Behandlung nach Berlin ausgeflogen. Bei der weiteren Suche nach den drei Vermissten in Görlitz hat es in den Trümmern des zusammengestürzten Hauses keine konkreten Hinweise gegeben. Wir haben derzeit noch nichts gefunden, aber wir gehen davon aus, je tiefer wir kommen, dass die Wahrscheinlichkeit steigt, dass wir auf Personen treffen, sagte die Leiterin der Feuerwehr Görlitz, Anja Weigel, am Nachmittag. Das Haus war am frühen Montagabend eingestürzt.
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Halleluja, ja, das ist unser Jingle von Um Gottes Willen aus Kirchen und Gesellschaft auf US Radio 104,8. Aber heute etwas länger und das hat seinen Grund. Warum? Ihr habt es wahrscheinlich erkannt. Derjenige, der uns diesen Jingle sozusagen geschenkt hat, hat ja einen ganz wichtigen Feiertag gehabt. Nämlich seinen 80. Geburtstag, Udo Lindenberg, am vergangenen Sonntag war das. Und da habe ich gedacht, och, dann zur Feier seines Geburtstages werden wir mal diesen Song ganz ausspielen. Ja, hier wie gesagt, um Gottes Willen, heute am Mikrofon Frieda Mahrens. Und ich habe auch einen Gast, der Musik auch selbst mitgebracht hat. Und darauf freue ich mich, aber mehr machen wir gleich nach der Musik, die mein Gast mitgebracht hat. Ich freue mich auf die gemeinsame Stunde mit euch.

0: einen Song mitgebracht von meinem heutigen Gast. Der Song lautet Viva la Vida. Und mein Gast ist Christian Bode. Im Hauptberuf leitet er die evangelische Erwachsenenbildung in Osnabrück. Aber er hat auch noch andere ziemlich aufregende Tätigkeiten. Nebenbei kann man fast nicht sagen, aber er wird uns heute davon erzählen, von der, die ihn seit vielen Jahren begleitet. Christian, herzlich willkommen hier in unserer Sendung zunächst mal.
1: Lieber Frieda, vielen Dank. Schön, dass ich hier sein darf.
0: Und willst du schon was zu dem ersten Song, den du ausgesucht hast, Viva la Vida von Coldplay, uns sagen?
1: Der Song hat besondere Emotionen für mich. 2012, Abschlussfeier der Paralympischen Spiele. Coldplay rockt das Stadion. Die paralympische Bewegung hat ein neues Buch der Geschichte aufgeschlagen und ich durfte mit dabei sein.
0: Und wann war das?
1: Das war 2012.
0: 2012, das ist ja nun schon wann nicht lange her. Ich werde jetzt nicht meine mangelnden mathematischen Kenntnisse rauskehren, aber ziemlich lange her ist das. Und da sind wir schon mittendrin. Paralympische Olympiade oder wie es auch immer heißt, da bist du mit dabei. Der einzige Osnabrücker, glaube ich, oder wie ist das? Ich habe zumindest noch von niemandem anderen gehört, der bei den Paralympics hier aus Osnabrück ist. Wie ist das? Weißt du da von jemandem?
1: Ja, wir blicken auch in Osnabrück auf eine ganz besondere Geschichte und auf die Region, nämlich die deutsche Frauen-Rollstuhl-Basketballmannschaft hat eine Zeit lang sozusagen sich zusammengeschlossen unter dem RSC Osnabrück und so waren sie dann unterwegs, konnten sich so auf Spiele vorbereiten. Oder ein bisschen mit Blick nach Bissendorf, da haben wir einen ziemlich bekannten Läufer. Also Osnabrück und Region ist auch bei Paralympics gut vertreten gewesen in der Vergangenheit.
0: Ja, aber du bist es nicht im strengen Sinne im sportlichen Teil, sondern in einem Teil, der auch sehr wichtig sein kann und für manche ja auch ganz hilfreich ist. Du bist als Seelsorger da und du bist ja vom Beruf Pastor und da fragt man sich natürlich, was hat denn ein Seelsorger bei Olympischen Spielen zu suchen? Darüber wollen wir uns heute miteinander unterhalten und von deinen Erfahrungen, die du so gemacht hast. Du sagtest, 2012 waren die ersten Paralympics, die du mit begleitet hast. Wie bist du denn eigentlich dazu gekommen?
1: Ich will dir die Geschichte kurz erzählen. Ich war nämlich 17 Jahre alt. Da war ich auf einem Trainerlehrgang. Ich habe meine Tischtennis-Trainerausbildung gemacht und wir sollten am ersten Abend gegen alle spielen, die da waren. Unter anderem eben auch 7 Rollstuhlfahrer. Und ich habe gedacht, naja, die werden doch bestimmt nur den Ball über den Tisch halten können, werden gar nicht richtig mitspielen können. Ist doch schön, aber ne, sozial etwas zu machen. Ich habe an dem Abend gegen 4 der 7 Rollstuhlfahrer verloren. Das hat mein Leben verändert. Ich durfte 2008 bereits als Trainer bei den Paralympics dabei sein in Peking. Und ja, mit Blick auf die Tätigkeit als Seelsorger, da darf ich seit 2012 die evangelische Kirche in Deutschland vertreten.
0: Und du sagst, du warst als Trainer auch da, also du hast auch den sportlichen Teil, den Teil der Sportlerinnen und Sportler mitbekommen. Was reizt dich eigentlich an dieser Tätigkeit?
1: Kirche und Sport, das sind zwei große Säulen in meinem Leben. Kirchlich aufgewachsen, sozialisiert, von Kindergottesdienst über Konfirmandenzeit als Jugendbetreuer bis hin zum Theologiestudium. Und dann Sport sozusagen, Sport und Bewegung. Als Fußballtorwart angefangen, als Tischtennisspieler weitergemacht. Dann in dieses Trainergeschäft hinein, das ist was Bewegendes. Menschen zu bewegen, kirchlich wie auch sportlich. Und ich sehe viele Schnittmengen und Verbindungen. Und dann in solchen Extremsituationen Sportlerinnen und Sportlern nahe zu sein als Tankstelle für die Seele, das ist für mich ein Herzensanliegen.

0: Das, lieber Christian, hörte sich nach einer Hymne an. Und ich vermute, du kannst uns jetzt sagen, was das für eine Hymne ist und was du damit an Erinnerungen verbindest von den Olympischen Spielen.
1: Ja, das ist die Hymne der Paralympics. Und immer zu dieser Hymne wird dann im Stadion im Rahmen der Eröffnungsfeier die Flagge, die drei Federn der Paralympics gehisst. Das ist natürlich der Gänsehautmoment, wo sich alles so kristallisiert. 4 Jahre, 5 Jahre Training, länger, ein Lebenstraum, der in Erfüllung geht für die gesamte paralympische Familie. Und als Startschuss, kurz bevor das Feuer entfacht wird und es dann wirklich losgeht in den Wettkampf. Und deshalb dachte ich, ist das sicherlich ganz geeignet hier als Startschuss für unser Interview.
0: Ja, und ich vermute, dass zu dieser Hymne auch oder davor oder danach, das kannst du uns gleich noch erklären, die Sportlerinnen und Sportler einziehen bei der Eröffnungsfeier von den Paralympischen Spielen. Nun haben wir immer schon so selbstverständlich von den Paralympischen Spielen gesprochen. Was ist denn das Besondere daran, gegenüber den normalen, sag ich mal, obwohl normal ist da auch nichts mehr, Olympischen Spielen?
1: Was ist behindert, was ist normal, Frieda? Da stellst du natürlich eine ganz spannende Frage. Seit 1972 gibt es diese paralympische Bewegung immer unmittelbar im Anschluss an die Olympischen Spiele. Und das ist ein großer Schritt gewesen, während man lange Zeit sozusagen im Verborgenen war und dachte, was ist das? Menschen mit Grenzen, mit Behinderungen, können die überhaupt sportlich so aktiv sein? Da freue ich mich drüber, dass das eine Riesenentwicklung genommen hat, denn das ist die gleiche sportliche Höchstleistung. Und ich persönlich, ich kann keinen Unterschied erkennen. Vielmehr, alle Menschen mit Grenzen, die haben meine besondere Hochachtung, denn meist tragen sie sozusagen seit Geburt an eine Grenze mit sich, die sie geprägt hat und die in besonderer Weise sozusagen ihr Leben beeinflusst hat. Und viele sagen, gerade mit dieser Grenze dann sportlich aktiv zu sein, Höchstleistung zu bringen, um Gold, Silber und Bronze zu kämpfen und sich einen Lebensraum zu erfüllen. Das ist für viele ein wichtiger Moment. Also von daher, ich kenne keinen Unterschied.
0: Das ist schon mal ein klares Statement. Jetzt, um uns das mal vorzustellen, auch im Radio, wo wir natürlich keine entsprechenden Bilder dazu liefern können, mit welchen Behinderungen sind denn die Menschen, die dort Sport treiben, ausgestattet?
1: Wir unterscheiden sozusagen zwischen den körperlichen Einschränkungen und auch den geistigen Einschränkungen. Und wir differenzieren da zwischen den Paralympics, die für die Menschen mit körperlichen Einschränkungen vorgesehen sind, und den Special Olympics, der Special Olympics Bewegung für Menschen eher mit geistlichen Einschränkungen. Das ist auch immer mehr ein Miteinander schon, aber erstmal sozusagen als Grundunterscheidung. Und dann unterscheiden wir innerhalb der körperlichen Einschränkungen ganz unterschiedliche von denen, die auf einen Rollstuhl angewiesen sind in Wettkampfklassen, ich sag's mal aus dem Tischtennis, Klasse 1, mit den höchsten körperlichen Einschränkungen, wo Arme und Beine betroffen sind von der Grenze, bis in Klasse 5, auch noch im Rollstuhl, aber mit voller Oberkörperfunktion. Und Klasse 6 bis 10, das sind dann die sogenannten stehend Behinderten, wo entweder ein Körperteil oder mehrere betroffen sind. Das ist sehr, sehr individuell und das ist im Grunde sozusagen auch die große Herausforderung, hier einen fairen Wettkampf zu ermöglichen, indem man Wettkampfklassen schafft, um ungefähr eine Gleichheit zu schaffen beim Start. Wir

0: unverkennbar Clouseau mit einem Song für die Paralympics, Für immer jetzt. Das war Paris 2024.
1: Und ich verbinde da ganz besondere Momente mit, denn in Paris wurde die Revolution der Inklusion ausgerufen, am Place de la Concorde, also an dem Platz, der so geschichtsträchtig ist für die französische Revolution. Ohnehin, Paris, das war Begeisterung pur, mittendrin diese historischen Stätten, dort die sportlichen Anlagen hineingebaut, das war etwas Besonderes. Und die Menschen mit Grenzen, mittendrin. Und Clouseau, der hat quasi den Song geschrieben Für immer jetzt. Und der steht für mich auch für Paris 24.
0: Aber inzwischen, das waren die Sommerspiele sozusagen. Die wechseln sich ja wie bei den anderen Olympischen Spielen immer ab. Die Sommerspiele 2024 Paralympics in Paris. Jetzt warst du aber in Mailand und anderen Orten. Das war ja auch etwas Besonderes, 2026 zu den Winterspielen. Was war da das Besondere?
1: Ja, Mailand Cortina 26 im März. Ich war unterwegs mit meiner Kollegin Lisa Keimann und wir waren unterwegs das erste Mal mit Seelsorgemobil. Wir sind mit Auto angereist, weil die Herausforderung bestand darin, drei Wettkampfstätten, die ungefähr 500 Kilometer auseinander liegen, sozusagen so unter einen Hut zu bringen, so zusammenzubringen, da zu sein, flexibel zu sein. Mailand, dann Cortina und das Val di Fiemme. Und das war die Herausforderung nicht nur für uns, sondern auch für die Mannschaft. Viele haben gesagt, es ist so schade, wir sind so weit weg, wir haben nicht dieses paralympische Feeling, alle in einem Dorf wohnen, leider nicht möglich. Es gab drei verschiedene Dörfer. Es war für Sportler mehr das Gefühl, wir sind bei einer Weltmeisterschaft. Und das war bedauerlich, gleichzeitig, sage ich, von außen drauf geschaut, natürlich nachhaltig. Man hat Wettkampfstätten genutzt, die es auch in der Geschichte schon gegeben hat. Und deshalb möchte ich das gar nicht werten. Ich höre sozusagen, was die Sportlerinnen bewegt, was sie vielleicht auch ein bisschen traurig gemacht hat hier in Mailand Cortina. Und ich sehe aber auch das andere, was ich für verantwortlich halte, nämlich Entscheidungen zu treffen, nicht an einem Ort alles neu zu bauen, um es hinterher womöglich gar nicht mehr so zu nutzen.
0: Also ihr wart auch viel unterwegs in diesen, ich glaube, es sind ungefähr 14 Tage, die das, die Paralympics dauern. Sind dir da hast du ja auch ein bisschen noch von Italien gesehen, mehr vielleicht als sonst bei Olympischen Spielen. Hast du den Eindruck, dass der Funke auch in das Land übergesprungen ist bei den Paralympics?
1: Also in Cortina auf jeden Fall, das war schon eine besondere Stimmung und Cortina war ja schon Austragungsort 1956, deshalb da nach 70 Jahren wieder und das merkte man, da war es spürbar, da war so der Vibe in besonderer Weise spürbar. Ganz anders in Mailand, da fanden bei den Paralympics nur die Eishockey-Wettbewerbe statt. Das war eine Veranstaltung zwischen vielen, sicherlich rund um das Stadion. Ich war zwei Tage vor Ort, habe unser deutsches Team, das sich sensationell qualifiziert hat und da wirklich super gut performt hat, auch zu betreuen und zu begleiten. Aber so in Mailand, in der Stadt, da war das kaum spürbar, dass da Paralympische Spiele gerade stattfinden.
0: Jetzt frage ich mal ganz direkt, wie geht Eishockey für Menschen mit Behinderungen? Versuch uns das mal vor Augen zu führen.
1: Ja, Menschen sitzen auf einem Schlitten und haben zwei Stöcke in der Hand. Die sorgen sozusagen rechts wie links natürlich dann für eine gewisse Stabilität, damit ich nicht umkippe. Zugleich aber, und das ist der Unterschied zum normalen Eishockey, so wie man es vielleicht kennt, man kann mit beiden Stöcken sozusagen auch den Puck quasi führen, bewegen. Das ist natürlich die besondere Herausforderung. Dann crasht man in den Gegner, so wie wir es beim Eishockey auch kennen, eben mit seinem Schlitten. Dann spielt man den Puck unter dem eigenen Schlitten durch, um auch den Gegner zu verwirren. Und naja, das Ziel ist, dieser kleine Puck, der muss dann irgendwann ins Tor.
0: Das ist ja schon eine besondere Herausforderung, finde ich. Ich finde ja schon Eis, also auf dem Eis zu stehen und dort diese Bewegungen zu machen, die dort notwendig sind beim Eishockey, finde ich schon, ich habe ein bisschen früher als Jugendlicher mal, bin ich auf Hamme bei Bremen mit Schlittschuh gefahren, aber das ist ja gar nicht vergleichbar. Aber hier, das ist ja noch was ganz Besonderes. Sich so etwas, da einfach eine Kunstfertigkeit auch zu erreichen. Wie lange bereiten sich die Sportlerinnen und Sportler eigentlich darauf vor?
1: Das ist eine gute Frage. Und vielleicht muss man gerade beim Eishockey sagen, dass dort enormer Entwicklungsbedarf in Deutschland ist. Während Kanada oder die USA die Mannschaften zusammen im Internat leben, zusammen trainieren, täglich mehrfach auf dem Eis sind, also wirklich Profis sind, da müssen die deutschen Sportlerinnen und Sportler mit einer Hallenzeit pro Woche abends um 22.30 Uhr leben. Deshalb ist dieses Training besonders schwierig, die gemeinsame Vorbereitung. Man hilft sich hier in Europa, man besucht sich, man macht kleine Vorbereitungsturniere, um als Mannschaft zu wachsen. Und dazu kommen natürlich die Menschen aus Deutschland, die unser Team D vertreten, die kommen eben nicht alle aus einer Stadt, sondern die müssen auch aus dem gesamten Bundesgebiet anreisen. Also große Herausforderung und ganz schön schwierig. Deshalb haben sie die Vorrunde ein Stück genutzt und gerade gegen diese Profiteams sozusagen dann gut mitgehalten, um dann aber auch mal zu zeigen, was sie können, als es gegen die Tschechei und Italien ging.

0: Ein Song, der uns auch in das nächste Thema unserer heutigen Sendung um Gottes Willen auf US Radio 104,8 aus Kirchen und Gesellschaft hineinführt. Team Seelsorge unterwegs. Ein Song, den ihr selbst mitgebracht habt nach Cortina und Mailand. Erzähl uns, wie ist es dazu gekommen, Christian Bode?
1: Ja, wir hatten die Idee, Team Seelsorge unterwegs. Das stand nicht nur auf unserem Auto drauf, damit man sehen kann, aha, hier ist evangelisch-katholische Kirche ökumenisch unterwegs als Tankstelle für die Seele. Und dann gab es die Idee, Mensch, wie wäre es denn heute möglich, lass uns doch mal einen KI-Song generieren. Und dann waren wir ganz inspiriert von dem Text, der so ein bisschen erzählt von dem, was wir tun, wo wir da sind, an welchen Orten wir im Einsatz sind und vor allen Dingen im Ort sein wollen als Tankstelle für die Seele. So ist der Song entstanden und ich bin dankbar, dass mein Sohn das für uns umgesetzt hat.
0: Das ist doch gut, dass diese Generation auch so toll daran beteiligt ist. Ja, was ist denn sozusagen für euch als Seelsorgerinnen und Seelsorger dort zu tun bei so einer paralympischen Veranstaltung?
1: Wir sind 24/7 erreichbar. Das ist, denke ich, das Wichtigste. Wir sind da, bewegen uns dort, wo Träume wahr werden an den Wettkampfstätten oder manchmal an der Bodenwelle scheitern, wie eine Seifenblase zerplatzen. Also wir sind da mit offenem Ohr, wir bringen Zeit mit in einem System, das auch zunehmend geprägt ist, auch bei den Paralympics, von enormem Druck auf Leistung, das abzurufen, das sozusagen, das, was man so ersehnt hat, nämlich dieses Stückchen Edelmetall zu erreichen. Und manchmal klappt das und dann freuen wir uns mit. Und wenn es nicht klappt, dann haben wir ein offenes Ohr und eine starke Schulter. Wir feiern Gottesdienste, wir bieten Auszeiten an. Wir sind unterwegs, nicht nur für die Sportlerinnen, sondern fürs gesamte Team. Vom Manager über den Präsidenten bis hin zum Schleifer, der die Kufen immer fit macht, die Ski wachst. Wir sind da für die Menschen auf der Tribüne, die Fans, die Förderer. Ja, Kirche da, mittendrin, wo sich Menschen bewegen.
0: Jetzt natürlich die Frage, werdet ihr auch von den Sportlerinnen und Sportlern und denen, die du eben gerade beschrieben hast, auch selbst angefragt oder seid ihr diejenigen, die auf sie zugehen? Was ist so das Normale?
1: Die Sportlerinnen und Sportler, das gesamte Team weiß, dass wir da sind. Wir arbeiten im multiprofessionellen Team zusammen, auch mit den Sportpsychologen und den Welfare Officern, die es seit 2024 bei den Paralympics im Team gibt. Wir dürfen uns vorher bekannt machen im Rahmen eines Videocalls mit dem Team. Und meine Erfahrung ist, am Anfang ist das immer eine eigene Investition. Wir besuchen die Sportlerinnen und Sportler im paralympischen Dorf. Wir nehmen selber Kontakt auf. Das sind Tür- und Angelgespräche und manchmal ergeben sich dann aber auch schon sehr tiefgreifende Gespräche und Begegnungen. Und je länger es dauert, desto häufiger kommen Menschen auf uns zu. Nach dem Wettkampf mit ein bisschen Abstand, um Erfahrungen zu reflektieren, um einfach mal aufzutanken, um vielleicht manchmal uns zu nutzen als kleines Ventil, weil da mal was raus musste. Oder eben auch abends im Deutschen Haus Paralympics einfach mal eine Erfahrung mit Kirche zu teilen. Positiv wie manchmal auch weniger positiv.
0: Kannst du uns vielleicht mal so einen Einblick geben an ein besonderes Event sozusagen, was du erlebt hast oder einen besonderen Moment vielleicht auch, ohne natürlich dein seelsorgerliches deine Schweigepflicht hier zu verletzen, damit man sich so vorstellen kann, was kommen da für Situationen vor?
1: Ich denke an einen Moment riesiger Freude im Ski Alpin. 500. Sie hat's ins Ziel gepackt und hat Gold gewonnen. Hochambitioniert gestartet, dann beim nächsten Wettkampf zu ambitioniert. Ein Sturz nach einem zu langen Flug und zwischen Sieg und Niederlage, da lagen gerade mal 2 Tage. Da gab es was aufzuarbeiten, da gab es was zu besprechen, da brauchte es ein offenes Ohr. Ich will noch etwas nennen, das liegt schon ein bisschen zurück, 2014, ein ambitionierter deutscher Sportler, der den Berg runterfliegt, stürzt fliegt im wahrsten Sinne des Wortes, sich die Rippen bricht. Nach 5 Jahren Trainingsfleiß und sicherlich auch kurz vor der Erfüllung seines Traumes, jetzt guckt er zu, 14 Tage lang auf den Berg, wie seine Kolleginnen und Kollegen den Berg runterfahren, seine Teammitglieder, wo er das auch so gern gehabt hätte. Das sind so Momente, nah zu sein, daneben zu sitzen, zuzuhören, die Sorgen zu teilen und all das, was in dem Moment durch den Kopf geht.
0: Das klingt ja fast auch ein bisschen, zumindest in Teilen, nach dem, was Kirche ja auch anbietet, aber im Alltäglichen sozusagen, die Notfallseelsorge, wo es einfach wichtig ist, dass jemand da ist, der vielleicht auch nur zuhört, wenn jemand seinen Kummer oder das, was er gerade oder sie gerade erlebt hat, mitteilt. Erinnert dich das auch daran? Hat das gewisse Parallelen?
1: Für mich hat das eine totale Parallele. Bisschen, dass ein Blatt mal getitelt hat, Feuerwehrmann für die Seele. Ja, vielleicht ist das sowas wie Notfallseelsorge. Es hat dann einen Anfang und dann ein Ende. Was aber nicht heißt, dass sich Kontakte erhalten und dass man dann auch noch nach Zeiten, nach Rückkehr wieder auch Kontakt hat. Notfallseelsorge hat ja immer ein klar definiertes Ende für den Moment. Aber in der Tat, Kirche mittendrin sein heißt auch im Notfall da zu sein. Und Gott sei Dank, es gab wenig Notfälle in Mailand-Cortina.

0: Marmor, Stein und Eisen bricht. Ja, wer kennt ihn nicht, diesen Song? Und der hat aber auch was mit den Paralympics zu tun. Christian, erzähl uns.
1: Ja, auch das ist Paralympics, Party, weit über den Sport hinaus. Das Deutsche Haus Paralympics, der Treffpunkt für Fans, für Sportlerinnen, Funktionäre, Förderer, Sponsoren, Politikerinnen und auch, und das hat Tradition bei den Winterspielen, ein Ort, wo Hartmut Stinus rockt. Und alle kennen ihn, über 30 Jahre ist er der Mannschaftsarzt für unser Team. Er hat wieder gesagt, es sind bestimmt meine letzten Spiele gewesen. Ich glaube ihm erst, wenn er 2030 nicht mehr dabei ist. Und Hartmut, der ist begnadeter Gitarrist und Bandleader. Und Hartmut hat auch diesmal wieder das Haus gerockt mit einem österreichischen Kollegen im House of Friends. Und Marmor, Stein und Eisenbrich, das ist der Song, den verbinde ich mit Hartmut und unserer paralympischen Familie.
0: Ja, das ist ja sozusagen auch Pass pro Toto, also für alles steht das ja, denn da gehört ja auch eine gewisse Festigkeit dazu, so etwas zu machen, zu rocken, würdest du sagen, wie paralympische Spiele, sowohl auf der Seite der Sportlerinnen und Sportler, die sich ja jahrelang, jahrzehntelang zum Teil darauf vorbereiten und für euch, die ihr versucht, sie zu unterstützen. Ich glaube, das ist wahrscheinlich der wichtigste Aspekt für deinen Einsatz bei den Paralympics als Seelsorger. Ist das so?
1: Da sein, ein offenes Ohr haben, Tag und Nacht erreichbar sein, wenn es notwendig ist. So verstehe ich mich, so verstehe ich unsere Rolle und Botschafter, Botschafterin für Inklusion zu sein. Das ist mein Herzensanliegen für die Menschen mit Grenzen. Deshalb überlasse ich das Aufwärmprogramm, die Olympischen Spiele, gerne meinen Kolleginnen und fahre gerne immer zum Hauptprogramm, den Paralympics.
0: Das war doch ein wunderbares Schlusswort dieses Teils unserer Sendung Um Gottes Willen aus Kirchen und Gesellschaft, gesprochen von Christian Bode, Seelsorger bei den Paralympics vor einigen Wochen, Monaten kann man jetzt fast schon sagen, aber ich sehe, leider haben wir ja hier keine Webkamera mehr, aber ich sehe dich in einem Shirt, das kannst du vielleicht gleich selbst beschreiben, hier sitzen in unserem Studio in Osnabrück, mit dem du vermutlich auch da offiziell aufgetreten bist. Ist das so?
1: Wir sind dankbar, dass wir immer einen kleinen Teil der Einkleidung des deutschen Teams bekommen. Das ist vom Deutschen Behindertensportverband genau das Signal zu sagen, wir möchten, dass ihr Kirche dabei seid und wir möchten, dass ihr auch erkennbar seid als Teil unseres Teams, denn auch ihr leistet einen kleinen Beitrag dazu, dass so eine Gesamtunternehmung gelingt.
0: Das ist eine gute Reaktion, wo doch oft über Kirche und das, was sie tut oder nicht tut, lamentiert wird. Hier ist sie wirklich am Puls der Zeit und du bist derjenige, der das seit so vielen Jahren schon macht. Ich wünsche dir weiterhin viel Spaß dabei und Erfolg und vor allen Dingen auch, dass diese Idee der Inklusion einfach immer stärker und selbstverständlicher wird in unserer Gesellschaft. Vielen Dank, Christian Bode, für dein Kommen hier in die Sendung Um Gottes Willen. Und jetzt hören wir nochmal Musik. Hat auch mit Sport zu tun, aber was ganz anderes und überraschend auch. Aber das löse ich gleich auf. Vielen Dank.
1: Vielen Dank für die Einladung.

0: Wir sind alle ein Stück VfL Osnabrück. Ja, das war die Hymne des vom VfL. Und natürlich heute denken wir auch noch an den Aufstieg, die Meisterschaft vom VfL Osnabrück, an den Aufstieg von der dritten in die erste Liga. Am vergangenen Wochenende wurde das ja nochmal richtig groß gefeiert. Und dies war sozusagen der Glückwunsch-Song der Marienkantorei in Osnabrück unter der Leitung und mit der Komposition sozusagen von Carsten Zündorf, dem Kirchenmusikdirektor. Ja, das konnte ich mir doch heute in unserer Sendung um Gottes Willen nicht verkneifen, zumal wir jetzt auch noch zu einem besonderen Fest kommen, nämlich zu Pfingsten. Und wie sich das damals vielleicht angehört hätte, wenn es schon Radio gegeben hätte, das hören wir jetzt in einer Reportage, die den Bürgerfunk in ganz Niedersachsen moderieren, begleitet vom Evangelischen Kirchenfunk Niedersachsen, mal eingespielt haben. Und ich wünsche euch viel Freude dabei. So war Pfingsten im Radio damals, als es sozusagen begründet wurde.
1: Pfingsten ist ein unterschätztes Fest. So scheint es, denn immer mehr Menschen können damit nichts mehr anfangen. Fragen wir darum nach seinen Anfängen, wie sie in der Bibel geschildert werden. Und dazu schalten wir in unser Studio nach Jerusalem, wo sich Aufregendes ereignet hat, zu unserer Reporterin Rael. Was kannst du uns berichten?
2: Ja, ich stehe hier in der Altstadt vor einem ganz normalen Wohnhaus, wo sich vor kurzem Unglaubliches ereignet hat. Neben mir steht eine Augenzeugin des Geschehens, Lea. Was hast du erlebt?
3: Nun, ich bin hier mit meiner Familie, weil wir endlich einmal unser jüdisches Erntefest Shavuot hier in der heiligen Stadt feiern wollten, wie viele andere Menschen auch, die aus ganz verschiedenen Ländern nach Jerusalem gepilgert sind. Perter und Meder und Elamiter, Leute aus Mesopotamien und Judäa, Kappadokien, Pontus und der Provinz Asien, Phrygien und Pamphylien, Ägypten und aus der Gegend von Kyrene in Libyen und Eingewanderte aus Rom, jüdische Menschen und Gottesfürchtige, Kreter und Araber haben wir getroffen. Es ist ein babylonisches Sprachengewirr, das wir hier erleben. Leider konnten wir bis jetzt die meisten gar nicht verstehen.
2: Das ist aber mit einem Male anders geworden. Wie ist das passiert?
3: Plötzlich bewegte sich das Haus, vor dem wir hier stehen, wie bei einem Erdbeben. Drinnen hatten sich diese Jesus-Leute versammelt. Für mich sind die Spinner, die noch immer nicht über den Tod

0: verlassen hatte. Das fragten wir uns immer wieder. Wir waren ziemlich ratlos. Plötzlich geschah ein Brausen. Ein Brausen wie ein gewaltiger Wind vom Himmel und erfüllte das ganze Haus. Und dann erschienen uns Zungen, zerteilt wie von Feuer. Sie setzten sich auf einen jeden von uns. Anschließend konnten wir in anderen Sprachen, die wir vorher noch gar nicht sprechen konnten, reden. Ich bin noch immer ganz erfüllt von dieser heiligen Geistkraft.
1: Ja, das merkt man. Aber ehrlich, habt ihr nicht ein bisschen viel von dem Wein genossen und seid vielleicht einfach betrunken? Oh, nun tritt Petrus, einer dieser 12, die sich Apostel nennen, vor die Menge und ergreift das Wort. Hören wir mal, was er sagt.
2: Liebe Frauen und Männer, die ihr in Jerusalem wohnt oder als PilgerInnen hierher gekommen seid, meine Leute sind nicht betrunken. Was glaubt ihr? Es ist doch erst 9 Uhr früh. Hier ist gerade schier Unglaubliches geschehen. Wir sind von der Geistkraft Gottes beseelt, von der uns Jesus Christus immer erzählt und durch sie viele Wunder getan hat. Seine frohe Botschaft ist nicht verstummt, sondern sie lebt weiter, auch durch uns. Wir fordern euch in seinem Sinne auf. Verändert euer Leben. Zum Zeichen dafür lasst euch in Gottes Namen taufen. Dann verkauft eure Güter und Habe und teilt sie aus unter alle, die es nötig haben.
1: Das ist ja reiner Kommunismus, den dieser Petrus da propagiert. Ob das wirklich wahr wird? Na, ich bin da skeptisch. Bevor es noch abenteuerlicher wird, verabschiede ich mich lieber aus der heiligen Stadt und gebe zurück in die angeschlossenen Funkhäuser.
3: Vielen Dank an unsere Lokalreporterin Rael, die uns pfingstliche Stimmung aus der Jerusalemer Altstadt live vermittelt hat. Sicher lohnt es, dieser Sekte weiter auf den Fersen zu bleiben.
4: Ja, und das sind wir auch. Bis heute, 2000 Jahre später. Da feiern wir wieder Pfingsten und zwar am kommenden Sonntag mit 2 Feiertagen noch, muss man sagen. Ich wünsche euch ein gesegnetes Pfingstfest. Das war um Gottes Willen aus Kirchen und Gesellschaft an jedem 1. und 3. Mittwoch im Monat um 18 Uhr im Bürgerfunk auf US Radio 104,8. Und am Mikrofon war heute Frieda Ahrens. Und nun zum Abschluss noch ein Medley von den Blues Brothers, eingespielt von der Big Band der Gesamtschule Schinkel auf der CD Macht der Musik. Und wir hören uns gerne wieder am 17. Juni. Bis dahin, tschüss.

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1: Ich bin Dirk Zeitler. Weniger Fragen und deutlich weniger Bürokratie. Die Bundesregierung plant eine Reform für den Führerschein, die ihn deutlich günstiger und einfacher macht. Fahrschulverbände lehnen die Pläne allerdings ab.
2: Aktuell werden für den Autoführerschein im Schnitt 3.400 Euro fällig, teilweise über doppelt so viel wie in anderen Ländern. Nach den Plänen von Verkehrsminister Schnieder soll sich das schon Anfang nächsten Jahres ändern. Der Theorieunterricht soll nicht mehr Pflicht sein, der Fragenkatalog von derzeit fast 1.200 Fragen zusammengestrichen werden und Fahrschüler sich digital per App vorbereiten können. Auch an die Sonderfahrten nachts, über die Autobahn oder über Land will die Bundesregierung ran. Die Fahrschulen warnen deshalb vor höheren Unfallzahlen und sorgen sich um ihre finanzielle Existenz. Tanja Wagner, Nachrichtenredaktion.
1: Wenige Tage nach dem Besuch von US-Präsident Trump haben Chinas Staats- und Parteichef Xi Jinping und Russlands Präsident Putin in Peking ihre Freundschaft und enge Zusammenarbeit betont. Vor der großen Halle des Volkes begrüßte Xi den Kreml-Chef mit militärischen Ehren und rotem Teppich. Xi verwies zum Auftakt auf eine von Unruhe geprägte internationale Lage. Der Bundestag hat heute in erster Lesung über einen Gesetzentwurf der Bundesregierung zum Recht auf Reparatur beraten. Mit der geplanten Reform soll eine EU-Richtlinie in nationales Recht umgesetzt werden. Der Entwurf sieht strengere Vorgaben für die Hersteller vor.
3: Die neuen Regeln sollen dazu anregen, sich für eine Reparatur zu entscheiden, anstatt für ein neues Produkt, so Bundesjustizministerin Stefanie Hubig. Konkret geht es darum, dass Hersteller von beispielsweise Waschmaschinen, Computern, E-Rollern und Co. dazu verpflichtet werden, die Geräte während der üblichen Lebensdauer zu einem angemessenen Preis zu reparieren, unabhängig von der Dauer der Produktgarantie. Außerdem sollen Geräte in Zukunft so konstruiert sein, dass man sie auch reparieren kann. Fiona Reinhardt, Nachrichtenredaktion.
1: Bei der weiteren Suche nach den drei Vermissten in Görlitz hat es in den Trümmern des zusammengestürzten Hauses keine konkreten Hinweise gegeben. Wir haben derzeit noch nichts gefunden, aber wir gehen davon aus, je tiefer wir kommen, dass die Wahrscheinlichkeit steigt. Das sagte die Leiterin der Feuerwehr Görlitz, Anja Weigel.
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4: Stilikon, das Musikfeature. Heute über den amerikanischen Singer-Songwriter John Denver. Mein Name ist Reinhard Stiel.

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1: Minor Swing, eine Komposition von Django Reinhardt, gespielt von Henry John Deutschendorf, besser bekannt unter seinem Künstlernamen John Denver. Das Stück stammt von seinem allerersten Album John Denver Sings aus dem Jahre 1966. Da war er 23. Und auch wenn er auf diesem Stück gar nicht singt, sondern nur Gitarre spielt, es ist derselbe Musiker, der wenige Jahre später mit Take Me Home Country Roads einen Welthit schrieb, den heute jeder kennt und mitsingen kann. Willkommen zu den Stilikonen. Bevor John Denver seine ersten eigenen Songs schrieb, coverte er vor allem welche, unter anderem von den Beatles. Yesterday, Eleanor Rigby, Let It Be. Aber er hatte auch schon die ersten eigenen Ideen, zum Beispiel diese.

Bei John Denver hieß der Song noch Babe, I Hate to Go. Bekannt wurde er allerdings unter einem anderen Titel und nicht von John Denver gesungen, sondern von dem Gesangstrio Peter, Paul and Mary, Leaving on a Jet Plane.

Immerhin war John Denver mit Leaving on a Jet Plane schon ein erster großer Erfolg als Songwriter gelungen. An seinem eigenen Country-Style feilte der Sänger und Gitarrist allerdings noch. Der Song Darcy Farrow von Steve Gillette, der hieß wirklich so, hat schon viel von dem Sound, mit dem John Denver dann später bekannt und berühmt wurde.

1969 kam sein zweites Album auf den Markt. Viele, sogar der Rolling Stone, bezeichneten es als sein erstes. Neben Coverversionen berühmter Titel enthält das Album auch Eigenkompositionen. Zum Beispiel den Titelsong Rhymes and Reasons.

Rhymes and Reasons ist meiner Meinung nach einer der besten Songs, die ich je geschrieben habe, sagte John Denver einmal. Der Song ist im Grunde autobiografisch. Es ist nicht einer dieser Songs, in denen ich jemanden beschreibe, der eine Aufgabe in der Welt zu erfüllen hat. Ich beschreibe, wer diese Person ist. Der Song handelt von mir. Ich möchte Menschen in die Berge führen. Ich möchte sie zurück zur Erde, zurück zum Geist führen. Auch wenn diese Sätze erst einmal ziemlich esoterisch klingen, war John Denver ein durchaus politischer Singer-Songwriter. Auf Rhymes and Reasons finden sich gleich zwei politische Balladen. Eine über Spiro Agnew, den Vizepräsidenten von Richard Nixon.

Das war's. Denn Spiro Agnew hatte in seiner zweijährigen Amtszeit nichts zu Wege gebracht und wurde 1973 wegen Bestechlichkeit und Steuerhinterziehung zum Rücktritt gezwungen. Die zweite Ballade auf demselben Album handelt von Präsident Richard Nixon. Man hört nichts und das sagt alles. Nach zwei weiteren, aber erfolglosen Alben bringt John Denver dann 1971 ein Album mit dem Song heraus, der ihn weltberühmt macht. Der Song beschreibt die Gefühle und Gedanken während einer Fahrt auf einer Landstraße nach Hause. Der Fahrer erinnert sich an seine Heimat, West Virginia. Im Text besingt er die Blue Ridge Mountains und den Shenandoah River, aber auch den selbstgebrannten Moonshine. Der Begriff Moonshine stammt ursprünglich aus der Zeit der amerikanischen Prohibition und bezeichnet illegal, in der Nacht bei Moonshine, gebrannten Schnaps. Take Me Home Country Roads wurde von John Denver zusammen mit Bill Danoff und Teffy Nyverth geschrieben, die auch im Background singen. Country Roads erreichte Platz 2 der amerikanischen Billboard Hot 100 und wurde mit Gold ausgezeichnet. Im Jahr 2000 wurde er zum Country Song des Jahrhunderts gewählt, 2014 zur offiziellen Hymne West Virginias erklärt.

John Denver war ein Star mit einem Saubermann-Image. Der freundliche, stets lächelnde Sänger mit der runden Nickelbrille und den jugendfreien Songs. Er war politisch engagiert und sprach sich für Naturschutz und Pazifismus aus. Seine Songs haben eine Tiefe, die weniger aus seinen oft einfachen, simplen Texten als vielmehr aus seiner Art der Darbietung entsteht. Seine Songs sind authentisch. Und er singt sie mit einer Inbrunst, bei der man kaum anders kann, als sie einfach nur schön zu finden. Ein noch größerer Verkaufserfolg als Country Roads wurde die zweite Single des Albums Poets, Prayers and Promises. Der Song mit dem lebensbejahenden Titel Sunshine on My Shoulders.

Geboren wurde John Denver 1943. Nicht in West Virginia, wie man vielleicht annehmen könnte, sondern sehr viel weiter westlich, in New Mexico. Als Henry John Deutschendorf Jr., Sohn des Air Force Bomberpiloten Henry John Deutschendorf Senior. Durch den Job seines Vaters zog die Familie oft um und lebte in Arizona, Alabama, Oklahoma, Texas und eine Zeit lang sogar in Japan. Eine schwierige Kindheit ohne viele soziale Kontakte. In der Wüstenstadt Tucson, Arizona, wurde die Familie schließlich sesshaft. Seine Großmutter schenkte ihm eine Gitarre und John brachte sich das Spielen selbst bei. Als junger Mann trat er neben seinem Architekturstudium in Texas abends in Country-Clubs auf. Und er wurde entdeckt. Es war die Zeit, in der er seinen Namen änderte und sich fortan John Denver nannte. Er ging nach Los Angeles, spielte in einem Country-Trio und lernte Anne Mary Martel kennen. Als die Band sich trennte, heirateten die beiden und zogen nach Starwood, einem Stadtteil von Aspen in Colorado. Für viele Amerikaner ist Aspen der schönste Ort in den Rocky Mountains. Oder wie es in dem John Denver-Song Starwood in Aspen heißt, Rocky Mountain Paradise.

Seine neue Heimat in Colorado inspirierte John Denver zu zahlreichen Songs. He was born in the summer of his 27th year, coming home to a place he'd never been before, heißt es in dem bekanntesten Song über seine Heimat. Er wurde mitten in seinem 27. Lebensjahr geboren, als er nach Hause kam an einen Ort, wo er niemals zuvor gewesen war. Rocky Mountain High wurde zur zweiten Staatshymne von Colorado. Allerdings erst, als John Denver unmissverständlich klarstellte, dass die Textpassage »Friends around the campfire and everybody's high« ganz bestimmt keinen Drogenkonsum meinte.

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Stilikon, das Musikfeature. Mein Name ist Reinhard Stiel.

Any Song, das wunderschöne Liebeslied im Dreivierteltakt, das John Denver seiner Frau gewidmet hat. Unzählige Hochzeitswalzer in Amerika wurden mit diesem Song getanzt. Er entstand, nachdem John und ich eine intensive Zeit miteinander verbracht hatten und es uns gut ging, erinnert sich Annie Martle Denver. John fuhr zum Skifahren und stieg auf den Sessellift am Aspen Mountain. Und das Lied kam ihm einfach in den Sinn. Er fuhr hinunter, kam nach Hause und schrieb es auf. Der Nummer-1-Hit, der im Sessellift entstand. Auch nicht schlecht. Wobei Annie eigentlich einen anderen Song, den John ihr später gewidmet hat, noch zutreffender und noch schöner fand. Perhaps Love.

Aber auch die mustergültige Ehe von John und Annie mit ihren zwei adoptierten Kindern scheiterte 1982. Wenn man sich den Text von John Denvers letztem Nummer 1 mit I'm Sorry ansieht, könnte man meinen, er hat die Gründe für die spätere Trennung von seiner Frau in diesem Song, der bereits 1975 erschien, also 7 Jahre vorher, bereits vorweggenommen. Der Song handelt von einem getrennt lebenden Mann, der seiner großen Liebe nachtrauert und sich für all seine Fehler und Versäumnisse entschuldigt. Am Ende des Refrains versinkt er in Selbstmitleid. 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

Auch die B-Seite von I'm Sorry wurde ebenfalls ein Hit. John Denver widmete den Song seinem Freund Jacques Cousteau, der mit seinem Forschungsschiff Calypso, einem ehemaligen Minensuchboot, die sieben Meere bereiste und sich für den Erhalt der Ozeane und ihrer Lebenswelten einsetzte. Dem Umweltschützer John Denver war es zeitlebens ein großes Anliegen, die Natur vor der Zerstörung durch den Menschen zu schützen.

Ende der 70er Jahre war es vorbei mit dem Erfolg von John Denver. I'm Sorry und Calypso waren seine letzten großen Hits. Wind Song 1975 sein letztes großes Album. Er veröffentlichte noch zahlreiche weitere, von Studioalben über Weihnachtslieder bis zu Liveaufnahmen, aber er zehrte zeitlebens von seinen großen Erfolgen der frühen 70er Jahre. Johns Vater war Bomberpilot im Zweiten Weltkrieg gewesen. Er überlebte den Krieg und starb eines natürlichen Todes. Obwohl Johns Verhältnis zu seinem Vater nicht das Beste war, hatte er die Liebe zum Fliegen sozusagen von ihm geerbt. Wie ein Adler durch die Lüfte zu schweben. Diesen Traum erfüllte er sich 1997 mit einem neuen Leichtflugzeug. John Denver besaß keine Fluglizenz, die ihm wegen fehlender medizinischer Tauglichkeit aufgrund von Alkoholproblemen entzogen worden war. Am 12. Oktober 1997 flog er über die Monterey Bay in Kalifornien. Er hatte angenommen, die Tankfüllung würde ausreichen, aber der Motor stoppte in 500 Fuß Flughöhe.

Das war Stilikon, das Musikfeature. Heute über den amerikanischen Singer-Songwriter John Denver. Mein Name ist Reinhard Stiel und ich bedanke mich fürs Zuhören.

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1: Ich bin Dirk Zeitler. Milliarden für Feldbetten und Notvorräte. Der Schutz der Bevölkerung im Verteidigungsfall soll verbessert werden. Das Kabinett hat dafür heute Vorschläge von Bundesinnenminister Dobrindt beschlossen.
2: Damit Deutschland für die Bewältigung von Krisen und möglichen kriegsbedingten Gefahren in Zukunft besser gerüstet ist, will die Bundesregierung viel Geld investieren. Insgesamt 10 Milliarden Euro bis 2029. Eine zentrale Rolle übernimmt das Technische Hilfswerk, weil es über große Erfahrungen bei Katastrophen verfügt. Es geht um die Beschaffung von Fahrzeugen, Geräten, aber auch um die Instandhaltung von Gebäuden. An über 60 Standorten soll außerdem eine sogenannte medizinische Taskforce des Bundes aufgebaut werden. Tine Klimach, Nachrichtenredaktion.
1: Nach ihrer Festnahme in München sind zwei mutmaßliche Spione für China in Untersuchungshaft. Ein Ermittlungsrichter am Bundesgerichtshof eröffnete dem deutschen Ehepaar die Haftbefehle und setzte diese in Vollzug. Laut Bundesanwaltschaft arbeiteten die Eheleute für einen chinesischen Geheimdienst. Sie sollen versucht haben, an wissenschaftliche Informationen zu Spitzentechnologie zu gelangen, die auch militärisch nutzbar ist.
3: Sie gaben sich als Dolmetscher aus oder als Mitarbeiter von Autofirmen und machten sich so an die Wissenschaftler ran. Vor allem Lehrstuhlinhaber für die Bereiche Luft- und Raumfahrttechnik, Informatik oder künstliche Intelligenz. Einige der Opfer lockten sie nach China, angeblich um Vorträge vor Experten zu halten. Tatsächlich gehörten die angeblich zivilen Experten aber dann zu staatlichen chinesischen Rüstungsunternehmen. Und die nahmen die Infos über militärisch nutzbare Hochtechnologie, wie es heißt, natürlich gerne auf. Thomas Thonfeld nach. Nachrichtenredaktion.
1: Mit dem Ölpreisschub im Zug des Iran-Kriegs hat die Inflation in der Eurozone weiter deutlich zugelegt. Im April stiegen die Verbraucherpreise im Jahresvergleich um 3%, wie das Statistikamt Eurostat mitteilte. Im März hatte die Inflationsrate in den Ländern mit der Euro-Währung bei 2,6% gelegen. 4 Stunden nach Start der neuen Elektroautokaufprämie lagen bereits knapp 17.000 Anträge vor. Das teilte das Bundesumweltministerium mit. Förderfähig sind Kauf und Leasing neuer E-Autos und bestimmter Plug-in-Hybride sowie Elektroautos mit sogenannten Reichweitenverlängerern. Die Förderung für ein neues E-Auto hängt an bestimmten Einkommensgrenzen.
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Schönen guten Abend und herzlich willkommen zur Sendung Revista Viva, Ihrer Radio Illustrierte, die Sie live hören können auf OS Radio 104,8, auch per Internet zugänglich unter www.osradio.de oder die Wiederholung auf Radio Weser Bremerhaven unter www.radioweser.tv. Die Neuigkeiten von Radio Weser TV sind auch per Facebook erreichbar und zwar unter Media Lab Nord. Senderverantwortliche für die Gesamtausgabe von Revista Viva auf OS Radio 104,8 und für die erste Stunde von Revista Viva auf den Frequenzen von Radio Weser Bremerhaven bin ich, Tanja Gabriele Pollmann. Senderverantwortlicher für die zweite Stunde von Revista Viva auf Radio Weser Bremerhaven ist Clemens Maria Pollmann, der diese zweite Stunde produziert und moderiert. Jetzt aber begrüße ich unsere Zuhörer aus Brasilien und die Zuhörer, die Portugiesisch verstehen oder es versuchen. 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Heute begleitet uns musikalisch die Musikerin und Sängerin Zizi Posse mit der CD namens Pedaço de Mim.

Für Menschen, die Portugiesisch gut verstehen können und aktuelle Sendungen aus Brasilien hören möchten, habe ich heute einen Tipp. Und zwar geht es um einen Kanal im YouTube namens Paulo Figueiredo Show von dem Journalisten und Ökonomisten Paulo Figueiredo, Enkelkind des einmaligen Präsidenten Ende der 70er Jahre, João Batista Figueiredo. Paulo Figueiredo lebt in den USA und wird von der Diktatur Brasiliens verfolgt, indem alle seine Bankkontos gesperrt sind, weil er gegen den Kommunismus ist. Die Videos können Sie via YouTube sehen. Und wenn Sie den Namen nicht verstehen, schreiben Sie mir rv@osnanet.de.

Für Menschen, die beim Ausfüllen der Anträge für Arbeitslosengeld II, Wohngeld, Beratungshilfe und Prozesskostenhilfe stellt Sonja Hildis Hilfe zur Verfügung, und zwar jeden ersten und dritten Montag im Monat jeweils ab 13.30 Uhr in den Räumlichkeiten der Frauenberatungsstelle an der Spindelstraße Nummer 41 in Osnabrück. Die Anmeldung ist auch erforderlich, und wenn Sie diese Hilfe brauchen, melden Sie sich. Die Telefonnummer ist 0541 für Osnabrück 803405. Und ich wiederhole, 0541 für Osnabrück, 803405. Auch per E-Mail können Sie sich anmelden unter gruppen@frauenberatung-os.de.

Das Institut Ossa Pintado da Iaguas Institut bietet jedem Menschen die Möglichkeit an, die Tiere und die gesamte wissenschaftliche Arbeit der Biologen Ana Teresa Jacomo und Leandro Silveira persönlich zu erleben. Wenn Sie Interesse haben, schauen Sie bei der Site Instituto Ossa Pintada oder in den Site im Instagram und alle anderen sozialen Medien unter Leandro Silveira oder Thiago Giacomo oder noch Ana Teresa Giacomo. Wenn Sie die Namen nicht verstehen, schreiben Sie mir an rv@osnanet.de.

Frieden bewahren, Krieg verhindern, Prinzipien für eine Friedensordnung. Seit der Antike werden Konzepte für den Umgang mit aggressiven Konflikten zwischen Völkern und Staaten diskutiert. Was können wir heute daraus lernen für die Eindämmung? Erörtert werden Modelle zum Umgang mit Konflikten mit Blick auf eine nachhaltige Friedensordnung. Diese und weitere Fragen und philosophische Provokationen sind Themen von dem nächsten Philosophischen Café Osnabrück. Das Philosophische Café findet am 13. September im Kinocafé Blue Note am Erich-Maria-Remarque-Ring Nummer 6 in Osnabrück um 11.30 Uhr statt. Der Eintritt ist frei und ich empfehle, früh dahin zu gehen, weil normalerweise es voll ist.

Cachexie ist eine Stoffwechselerkrankung, die bei chronischen Erkrankungen und Krebs zu unkontrolliertem Gewichtsverlust und Muskelschwund führt. Eine neue Studie von Helmholtz Münich in Zusammenarbeit mit dem Institute of Physiology of the Czech Academy of Science in Prag, dem Universitätsklinikum Heidelberg, dem Deutschen Zentrum zur Diabetesforschung und dem Deutschen Zentrum für Herz-Kreislauf-Forschung EV zeigt, Cachexie betrifft nicht nur die Muskulatur. Zahlreiche Organe reagieren koordiniert, was letztlich zum Muskelschwund beiträgt. Die Analyse von Metabolom- und Transkriptomdaten sowie Glucose-Tracing im tumortragenden Mausmodellen identifizierte einen neuartigen Mechanismus, der Entscheidung zur Gewichtsabnahme beiträgt. Ein Verlust von 10% Körpergewicht innerhalb von 6 Monaten, was für manchen wünschenswert klingt, verursachte bei Krebspatienten mit Cachexie häufig Verunsicherung und Frustration, da sie gerne zunehmen würden, es aber nicht können. Cachexie trifft bei 50-80% aller Krebspatienten auf, verschlechtert die Lebensqualität, reduziert die Wirksamkeit von Krebstherapien und erhöht die Sterblichkeit. Cachexie entsteht durch eine Kombination aus verringerter Nahrungsaufnahme und einer Umstellung des Stoffwechsels, wird aber noch immer häufig nicht diagnostiziert. Bisherige Studien konzentrierten sich meist auf die Muskelveränderungen, da diese funktional am relevantesten sind. Muskelabbau kann dazu führen, dass Patienten alltägliche Aufgaben nicht mehr selbstständig erledigen können. Die aktuelle Studie betrachtet hingegen die Umstellung des gesamten Stoffwechsels im Körper. Bisher war völlig unklar, wie die Stoffwechselreaktionen verschiedener Organe zusammenwirken, um den krebsbedingten Gewichtsverlust voranzutreiben, erklärt Dr. Maria Rom, Co-Corresponding Autorin der Studie und Gruppenleiterin am Institut für Diabetes und Krebs bei Helmholtz Münich. Im Rahmen ihrer ERC Starting Grant Stop Waste untersuchte sie das Zusammenspiel von Zucker- und Fettstoffwechsel bei Cachexie, um neue therapeutische Ziele zu identifizieren. Durch eine integrierte Analyse verschiedener Organe wollten wir die Natur des Gewichtsverlusts besser verstehen, so Maria Rom. Die kombinierte Analyse von Metabolom und Transkriptom in 8 verschiedenen Organen tumortragender Mäuse mit und ohne Cachexie erlaubte es, Stoffwechselsignaturen zu erstellen, die für krebsvermittelte Gewichtsabnahme typisch sind. Hochdurchsatzanalysen identifizierten eine cachexie-spezifische metabolische Signatur sowie bestimmte Genmarker, die auf Schuss über den Verlauf dieser Stoffwechselveränderungen geben. Die Forschenden stellten fest, dass alle Organe eine verstärkte Aktivierung des sogenannten One-Carbo-Cycles aufweisen, ein biochemischer Prozess, der für die Synthese von Nukleotiden, Aminosäuren und Zellregeneration essentiell ist. Produkte dieses Prozesses wie Sarcosin oder Dimethylglycin könnten künftig als Biomarker für Cachexie eingesetzt werden. Die Studie zeigte zudem, dass die Hyperaktivierung des One-Carbon-Cycles im Muskel mit einem erhöhten Glukosestoffwechsel oder Glukosehypermetabolismus und Muskelatrophie zusammenhängt. Erste Experimente deuten darauf hin, dass eine Hemmung dieses Prozesses Muskelatrophie verhindern könnte. Vergleichende Analysen in 8 verschiedenen Maustumormodellen, also Lungen-, Darm- und Bauchspeicheldrüsenkrebs, bestätigten, dass die One-Carbo-Signatur eine universelle Cachexie-Signatur darstellt, unabhängig von der Krebsart.
dass alle Organe metabolisch auf die gleiche Art auf Cachexie reagieren, war eine Überraschung für uns herum. Die Organe verlieren ihre individuelle metabolische Signatur und stellen sich stattdessen auf diesen koordinierten Stoffwechselprozess um. Bisher gibt es in Deutschland kein zugelassenes Medikament für Krebs-Cachexie. Derzeit werden jedoch neue Ansätze erforscht, die gezielt gegen krebsbedingte Appetitlosigkeit helfen sollen. Die aktuelle Studie liefert erstmals Hinweise darauf, wie der Stoffwechsel selbst wieder normalisiert werden könnte. Erste Experimente in Zellkulturen zeigen, dass Eingriffe in den One Carbon Cycle positive Effekte erzielen können. Zukünftige Studien sollten klären, ob ein systematisches Ansprechen des One-Carbo-Cycles erfolgsversprechend ist oder ob gezielte Therapien einzelner Organe wie des Muskels notwendig sind. Ein Schwerpunkt der DVG-Forschergruppe HyperMed. Ziel ist es, neben dem Appetit auch die Stoffwechselprozesse bei Cachexie zu normalisieren und so die Lebensqualität sowie die Krebstherapie für Patienten zu verbessern. Diesen Bericht erhielt ich von IDW, also Infodienst Wissenschaft TV, und wenn Sie die Originalpublikation lesen möchten, schreiben Sie mir an rv@usnanet.de und ich sende Ihnen den Link.

Was können Menschen mit schweren Hirnschäden noch wahrnehmen? Was geht im Gehirn von Koma-Patienten vor sich? Aktuelle Studien geben Hinweise darauf, dass es bei einigen mehr sein kann, als viele Jahre lang angenommen wurde, dass ihre Gehirne tatsächlich weiter kognitiv arbeiten und eine kognitive Motordissoziation, also CMD, vorliegt, ein verborgenes Bewusstsein, das mit Hilfe von Bildgebung sichtbar gemacht werden kann. Internationale Experten diskutierten neueste Erkenntnisse zum Thema Koma Inside and Outside the Box bei der ANIM 2026, dem größten Kongress zur neurointensiven Medizin in Europa in Dortmund. Unter dem Titel Koma Inside and Outside the Box wurden neue Forschungsergebnisse zum Thema Koma nach akuter Hirnschädigung auf der Arbeitstagung Neurointensive Medizin oder ANIM 2006 in Dortmund präsentiert. Erst seit kurzem wurde komatöse Patienten mit Cognitive Motor Dissociation beschrieben, die nicht auf äußere motorische Reize reagieren, bei denen es aber Hinweise auf ein erhaltenes Bewusstsein gibt. Dieses CMD-Phänomen, das von internationalen Forschungsteams beschrieben wird, wurde in dem Symposium ausführlich beleuchtet und diskutiert. Aufsehen erregte eine große, über mehrere Jahre durchgeführte und 2024 im Fachjournal New England Journal of Medicine veröffentlichte Studie. 25% der untersuchten Koma-Patienten zeigten auf die Anweisung, sich vorzustellen, eine Hand zu öffnen und zu schließen oder eine Sportart auszuführen, minutenlang entsprechenden Hirnaktivitäten. Aufnahmen funktionelle Magnetresonanztomographie oder fMRT und Elektroenzephalographie EEG belegten die Reaktionen bei 60 von 241 Teilnehmenden. Während das Koma bisher als ein Zustand kompletter Bewusstlosigkeit definiert wurde, zeigen neuere Studien, dass einige Koma-Patienten zwar nicht mit Sprache oder Bewegung auf verbale Anweisungen reagieren, dies aber hören und verstehen können. Professor Dr. Kirsten Möller aus Kopenhagen geht davon aus, dass etwa 50% der Koma-Patienten bei Bewusstsein sind, dies aber nicht mitteilen können. Mit Hilfe von EEG und anderen computergestützten Techniken zur Hirnüberwachung identifizierte Dr. Jan Klassen von der Columbia University in New York Patienten mit schweren Hirnverletzungen, die bewusstlos wirkten, deren Hirnaktivität aber einen wachen Zustand zeigt. Ziel der Studien ist es, diejenigen herauszufinden, die ihr Bewusstsein wiedererlangen können. Es sind noch viele Fragen offen. Haben Koma-Patienten mit verborgenem Bewusstsein eine höhere Chance, wieder aufzuwachen? Ist es vorstellbar, dass Patienten mit Bewusstseinsstörungen so klar und wach sind wie ein gesunder Mensch? Die aktuellen Studien deuten darauf hin, dass mehr bewusstseinsgestörte Patienten als gedacht etwas von dem mitbekommen, was um sie herum vorgeht. Das wirft ein neues Licht auf die zentrale ethische Frage, wie lange eine Therapie bei Koma-Patienten fortgeführt werden sollte. Wird die Behandlung abgebrochen und das Beatmungsgerät abgeschaltet, so stirbt der Patient. Die internationale Diskussion wird mit aktuellen Erkenntnissen fortgeführt auf den Fachkongress ANIM 2027, der vom 21. bis 23. Januar in Berlin und Kongresspräsident Professor Thomas Westermeier stattfindet. Diesen Bericht erhielt ich von IDW, Infodienst Wissenschaft TV, und wenn Sie die Originalpublikation lesen möchten, schreiben Sie mir an rv@osnanet.de und ich sende Ihnen den Link.

Forschenden von Helmholtz-Gmunich, der Technischen Universität München und der Medizinischen Universität Wien haben gemeinsam ein innovatives Bildgebungsverfahren namens OZO-E entwickelt. Damit können Kliniken Krebsläsionen in der Speiseröhre mit bislang unerreichter Präzision erkennen. Die im Fachjournal Nature Biomedical Engineering veröffentlichte Studie zeigt, dass die neue Endoskopietechnologie selbst kleinste krankhafte Gewebeveränderungen sichtbar macht und damit die frühzeitige Diagnose erheblich verbessern könnte. Speiseröhrkrebs zählt zu den tödlichsten Krebsarten. Wird er erst in einem fortgeschrittenen Stadium erkannt, liegt die Überlebensrate bei nur etwa 10%. Wird die Erkrankung jedoch frühzeitig diagnostiziert, überleben rund 90% der Betroffenen. Die neue OZO-E-Technologie könnte künftig helfen, Gewebeveränderungen sehr viel früher zu erkennen. OZO-E kombiniert zwei Verfahren in einer neuartigen Endoskopietechnologie. Während die optische Kohärenztomographie oder OCT mikroskopische Gewebestrukturen erfasst, macht die optoakustische Bildgebung bei der Gewebe mit Lichtimpulsen angeregt und entstehende Ultraschallsignale ausgewertet werden, kleinste Blutgefäße auch in tiefen Gewebeschichten sichtbar. Durch die Kombination entstehen hochauflösende 3D-Bilder der Gewebestruktur und Durchblutung. Beide Sensoren sind in eine Endoskopiekapsel integriert, die das Gewebe in einen vollständigen 360-Grad-Winkel scannt. Unser duales Bildgebungssystem macht kritische Merkmale früher Krebsläsionen sichtbar. Darunter mikroskopische Veränderungen unterhalb der Schleimhautoberfläche und feinste mikrovaskuläre Auffälligkeiten, die mit bisherigen Methoden nicht erkannt werden könnten, sagt Professor Vasilis Nitsiat-Christos, Direktor des Instituts für biologische und medizinische Bildgebung bei Helmholtz Munich und Lehrstuhlinhaber an der TUM. In ihrer Pilotstudie untersuchten die Forschenden die Speiseröhren von Tieren sowie Gewebeproben von Patienten mit Barrett-Ösophagus, eine Vorstufe des Speiseröhrenkrebses. Dabei konnten sie klar Unterschied zwischen gesundem Gewebe, Gewebe mit Zellveränderungen, Krebsvorstufen und bösartigen Tumoren identifizieren. Eine erste Machbarkeitsstudie wurde an der Lippeninnenseite eines Probanden durchgeführt, ein Gewebe, das ähnliche Eigenschaften wie die Speiseröhre aufweist. Aufbauend auf diesen vielversprechenden Ergebnissen wurde 2025 ein neues EIC Pathfinder-Projekt namens ESOHISTO bewilligt und gestartet. Gefördert von der Europäischen Union unterstützten EIC Europäischen Innovationsrat Pathfinder-Projekte Frühphasenforschung mit hohem Risiko, die das Potenzial hat, bahnbrechenden Innovationen voranzutreiben. Die Forschenden arbeiten nun daran, die Kapseltechnologie weiter zu optimieren, um eine hochqualitative Bildgebung für den Einsatz am Menschen sicherzustellen.

bestimmte molekulare Marker bei Krebs adressieren können. Letztlich hoffen die Forschenden, dass ihr Ansatz die Notwendigkeit mehrerer Biopsien verringert und diagnostische Prozesse in Zukunft beschleunigt. Esohisto wird die Technologie weiterentwickeln und validieren, um sie auf eine spätere Markteinführung vorzubereiten. Neben den offensichtlichen Vorteilen für Patienten sind die Forschenden überzeugt, dass auch das Gesundheitssystem von dieser Früherkennungstechnologie profitieren würde. Während die Behandlung von fortgeschrittenen Speiseröhrenkrebs typischerweise rund 140.000 Euro pro Patient kostet, könnten die Kosten bei frühzeitiger Diagnose auf etwa 10.000 Euro sinken. Früherkennung rettet also nicht nur Leben, sondern führt auch zu erheblichen Einsparungen im Gesundheitswesen. Diesen Bericht erhielt ich von IDW, Infodienst Wissenschaft TV, und wenn Sie die Originalpublikation lesen möchten, schreiben Sie mir an rv@osnanet.de und ich sende Ihnen den Link.

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Und gleich geht's weiter unter der Produktion und Moderation von Clemens Maria Pohlmann. Wir treffen uns wieder in 4 Wochen hier auf OS Radio 104,8 und in Bremerhaven auf Radio Weser ab 20 Uhr. Verantwortlich für Revista Viva bei OS Radio 104,8 und für die erste Stunde von Revista Viva auf den Frequenz von Radio Weser Bremerhaven ist Tania Gabrielli Pohlmann und bei Radio Weser ist Clemens Maria Pohlmann verantwortlich. Mehr Infos können Sie bei uns bekommen, wenn Sie an rv@osnanet.de eine E-Mail senden möchten. Bleiben Sie dran.

0: Gleich übernimmt Clemens Maria Pohlmann die Moderation von Vista Viva. Tschüss.
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2: Ich bin Dirk Zeitler. Ein Führerschein zu machen soll für Fahrschülerinnen und Fahrschüler günstiger und flexibler werden. Darauf zielen Gesetzespläne von Verkehrsminister Schnieder, die das Bundeskabinett heute auf den Weg gebracht hat. Doch wie schnell werden Führerscheine jetzt günstiger? Dazu sagte Schnieder.
3: Die geplante Reform wird nicht sofort, sondern in einem Prozess Auswirkungen auf die Preise haben. Wir schaffen Möglichkeiten. Was der Führerschein am Ende kostet, wird der Markt regeln.
2: Die Fahrausbildung soll einfacher werden, indem zum Beispiel der Theorieunterricht auch online stattfinden kann. Für die Anzahl sogenannter Sonderfahrten soll es keine genauen Vorgaben mehr geben. Und der Fragebogen für die Theorieprüfung soll kleiner werden, so Schnieder. Nach ihrer Festnahme in München sind zwei mutmaßliche Spione für China in Untersuchungshaft. Ein Ermittlungsrichter am Bundesgerichtshof eröffnete dem deutschen Ehepaar die Haftbefehle. Laut Bundesanwaltschaft arbeiteten die Eheleute für einen chinesischen Geheimdienst. Sie sollen versucht haben, an wissenschaftliche Informationen zu Spitzentechnologie zu gelangen, die auch militärisch nutzbar ist. Unter dem durch den Iran-Krieg entstandenen Energiepreisdruck lockert Großbritannien die Sanktionen auf russisches Öl. Die britische Regierung erlaubt auf unbestimmte Zeit den Import von Flugzeugtreibstoff und Diesel, der in Drittländern aus russischem Öl raffiniert wurde.
4: Hintergrund sind Engpässe seit dem Krieg zwischen Israel, den USA und Iran und der Krise um die Straße von Hormus. Die für den Transport von bestimmten Treibstoffen bedeutende Meerenge ist seit Wochen weitgehend blockiert. Wegen der hohen Energiepreise erlaubt Großbritannien nun wieder, dass Diesel und Kerosin aus Drittländern importiert werden, auch wenn sie aus russischem Öl hergestellt wurden. Die Regierung nennt das nötige Flexibilität. Kritik gibt es aber trotzdem, denn London galt bisher als besonders harter Unterstützer der Russland-Sanktionen wegen des Ukraine-Krieges. Aus London, Philipp Detlefs.
2: Rund 50 Stunden nach dem Einsturz eines Mehrfamilienhauses in Görlitz läuft die Suche nach den Vermissten ununterbrochen weiter und Helfer suchen gezielt nach Lebenszeichen. Die Arbeiten laufen auf Hochtouren. Wir geben unseren Menschen Mögliches, sagt ein Polizeisprecher. Nach Feuerwehrangaben seien Hohlräume freigelegt worden. Diese würden mit Sonden von Kameraden des THW nach Lebenszeichen wie Klopfzeichen abgehört.
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Guten Abend und willkommen bei Revista Viva, Ihrer Radio Illustrierten. Sendeverantwortliche für Revista Viva auf US Radio 104,8 und der ersten Stunde auf den Frequenzen von Radio Weser in Bremerhaven ist Tanja Gabrieli Pohlmann. Sendeverantwortlicher für die zweite Stunde auf den Frequenzen von Radio Weser in Bremerhaven, das bin ich, Clemens Maria Pohlmann. Menschen und Meinungen. 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Willkommen zu dieser Ausgabe. Den Bereich der Kultur, der wird heute musikalisch abgedeckt. Seit Mitte der 60er Jahre des vergangenen Jahrhunderts bis in die jüngere Vergangenheit gab es einen Musiker, der seinen speziellen Sound dem Publikum darbot und er auch gerne gehört wurde. Stammte die Musik aus eigenem Genius und aus eigener Hand oder waren es Interpretationen anderer Komponisten? Jeder Musik gab er seinen ganz speziellen Sound. James Last. Der größere Anteil dieser Sendung ist natürlich dem Bereich Wort und damit dem Bereich Kommunikation gewidmet. Zu Gast in dieser Sendung ist die Keynote-Speakerin Monika Fink. Mit ihr spreche ich über Kommunikation.

0: Es gibt Begriffe, die werden einfach so benutzt. Die werden in die Welt geschleudert, in irgendeiner Form. Und glaube ich, wenige wissen, was das wirklich ist, was das beinhaltet und was das wirkt. Und dieser Begriff heißt Kommunikation. Ich kommuniziere. Man redet nicht mehr miteinander, man kommuniziert. Wir haben da eine Fachfrau, die weiß das ganz richtig. Das ist Monika Fink, die stellt sich vor und wird dann sanft in das Thema hineingleiten. Und dann lassen wir uns einfach mal von der Intuition führen und schauen, was da für Ergebnisse rauskommt. Bitte Monika Fink.
1: Vielen herzlichen Dank für die Einladung. Mein Name ist Fink, Monika Fink. Ich bin im Dachraum die Expertin für Neuausrichtung und ich begleite vor allem Menschen, Unternehmen mit Humor, Klarheit, insbesondere mit meiner All-in-Magie durch gewisse Umbruchphasen. Ich mache das mit verschiedenen Sachen, mit Keynotes, mit Workshops, Trainings und Coachings, habe schon über 800.000 Vorträge gehalten, über 40.000 Trainingsstunden und über 20.000 Coaching-Einheiten. Das heißt, Kommunikation, das lebe ich und nicht nur hin und wieder, sondern jeden Tag. Für mich ist wichtig, wenn es um Neuausrichtung ist, dass man verschiedene Bereiche hat. Selbstführung, Resilienz, Kommunikation, was natürlich auch mit Mitarbeiterbindung und anderen Dingen auch zu tun hat. Das ist so mein Herzensthema und ich sage, Kommunikation hat ein paar so Zitate, aber die darf ich ja nachher gleich nennen. Eines meiner Lieblingszitate, vielleicht kann ich das schon vorausgreifen, ist: Worte haben Macht, gib immer darauf Acht. Und Worte fangen mit dem Denken an. In diesem Sinne, ich freue mich jetzt auf ein spannendes Gespräch.
0: Eines meiner Lieblingszitate von mir selbst ist: Es gibt Worte, die die Welt verändern. Die spreche aus meinem Herzen zu dir, zu deinem Herzen, dass es Worte werden, die die Welt verändern. Das ist erstmal wichtig. Kommunikation heißt es so schön. Und darüber wollen wir ja jetzt reden. Und da geht es um Verstehen und Verstanden werden. Diesen Themen wollen wir uns jetzt nähern.
1: Das ist eine sehr schöne Überleitung. Danke. Wer gelernt hat, sich selber zu halten, kann auch Worte finden, die tragen. Kommunikation ist etwas, und zwar Worte sind für mich Energie. Die Sprache der Macht. Wir haben so eine Macht, die wir zu selten richtig nutzen. Nicht im Sinne von Kontrolle, sondern eher im Sinne von Gestalten. Ich finde, jedes Wort öffnet Welten, kann sie aber auch schließen. Je mehr ich damit konform gehe, je mehr ich mich mit diesem Thema auseinandersetze, je mehr ich da geübt bin, desto besser ist es. Ich möchte ein ganz kurzes kleines Beispiel erzählen. Und zwar besonders erinnere ich mich an eine besondere Führungskraft in einem Training, der zu mir gesagt, ja, ich sage meinem Team ständig, was sie besser machen können. Es kommt aber nichts an, ich weiß bald nicht mehr, was ich machen soll. Wir haben die ganzen Meetings dementsprechend analysiert. Ihre Worte waren schon sehr korrekt, aber eben ohne Resonanz. Im nächsten Gespräch hat sie dann gesagt, sie testet die Führungskraft in Form von einem Satz, den sie vorher noch nie so gesagt hatte. Und ich weiß, dass die Phase sehr schwierig ist und ich danke euch, dass ihr trotzdem jeden Tag euer Bestes gebt. Mit dem hat die quasi gestartet. Die Wirkung hat sich sofort gezeigt. Also es war wirklich phänomenal. Die Stimmung im Raum hat sich sofort in Sekunden verändert. Worte schaffen einfach Atmosphäre und die Atmosphäre entscheidet über die Wirkung und über das Ergebnis. Wenn wir da anfangen, wie Worte wirken, wie wir Sprache als Brücke verwenden können, desto besser ist es.
0: Ich glaube, Sprache als Brücke wird zu wenig gesehen, zu wenig gefühlt, zu wenig ausgeführt. Das nächste ist: Worte sind Macht, sind mächtig. Vor allen Dingen schaffen sie Wirksamkeit. Wirksamkeit nach außen, aber auch Wirksamkeit nach innen. Das ist alles ein bisschen komplex, was ich da sage. Aber ich glaube, du wirst jetzt Licht ins Dunkle bringen.
1: Oft hat es ja schon auch viel mit Macht zu tun, aber Macht nicht Kontrolle, sondern ich sehe es eher als Kommunikationskultur. Unsere Haltung zeigt sich manchmal in unseren Worten. Sprache prägt viel mehr unser Denken und Denken prägt vor allem unsere Kultur. Kultur ist aber auch die Unternehmenskultur, ist unser Leben, ist unsere Haltung. Wir verwenden sehr oft gewisse Schlüsselwörter, die uns das Leben intuitiv schwerer machen, als es eigentlich ist. So, und da ist das Wort müssen. Ich möchte ein ganz ein kurzes Beispiel machen. Ich erlebe das immer wieder, insbesondere in gewissen Branchen, die nehmen in 5 Sätzen 10-mal müssen. Ich muss noch meine Kinder holen, ich muss noch kochen, ich muss noch aufstehen, ich muss jetzt noch schlafen gehen, ich muss jetzt das noch und dieses müssen, müssen, müssen. Also im Grunde sagt man, wir müssen gar nichts. Dann sagen sehr viele, ja, ich darf, ich will. Allerdings sehe ich das auch ein bisschen schwieriger. Wieso benennen wir nicht einfach das, was wir tun? Ich wasche jetzt meine Wäsche, ich koche jetzt, ich hole meine Kinder vom Kindergarten, ich bringe jetzt meine Mutter zum Friseur, ich gehe jetzt mit meinem Mann essen, ich nehme mir jetzt Zeit und lese ein Buch, ich lerne jetzt oder ich mache jetzt meinen Haushalt. Warum benennen wir die Dinge nicht einfach nur so, was gerade so Fakt ist? Das ist schon der erste Schritt für eine sogenannte gesunde Kommunikationskultur. So, und das nenne ich, sagen, Bewusstseinsschulung. Je bewusster ich meine Sprache gebrauche, desto besser geht es mir innerlich. Das kann ja gerne mal jeder für sich mal ausprobieren, wenn ich sage, ja, ich muss jetzt noch mit meinem Hund Gassi gehen oder ich sage, ich gehe jetzt mit meinem Hund Gassi. Das sind zwei komplett verschiedene Energien. Die Sprache ist ein Spiegel von dem, welche Haltung wir zum Leben haben. Wir glauben gar nicht, wie sehr sich das auswirkt. Dieses Ich muss oder auch dann die Umformulierung Ich darf. Ja, ich darf jetzt lernen. Das sind eine Formulierungssätze, die kann ich einfach nicht nachvollziehen. Ich habe ja die Wahl, mir damit auch Freiheit zu schaffen.
0: Gut, dass du das doch mal mit dem Umformulieren sagst. Ich habe nämlich das Gefühl, das sind andere Worte, aber das ist die gleiche Energie. Das heißt also, es ist auch ein gewisser Zwang dahinter. Ich spüre das so.
1: Genau. Dieses Gefühl, ich muss heute funktionieren, steckt dahinter, statt mich zu fragen, wie wirke ich heute? Und das ist eine Nuance, eine Haltung, eine veränderte Haltung, die mir mein Leben einfach schöner gestaltet. Das sind manchmal so kleine Dinge, die kosten nichts. Da ist kein Aufwand, ich brauche keine 5000 Workshops, ich brauche keine 100.000 Coachings, sondern das geht sofort. Kommunikation finde ich sehr entscheidend, insbesondere weil es halt ein Informationsaustausch ist. Diese Resonanz, das heißt, wenn ich schon mit mir in meiner Kommunikation eher damit umgehe in der Energie, dass ich funktionieren muss, statt eben eine Haltung zu haben, wie ich wirken möchte, ich gebe eine ganz andere Energie auch weiter. Ich kommuniziere ja ganz anders. Ich kommuniziere mit meinen Kindern ganz anders, mit Klienten ganz anders, mit Partnern ganz anders. Mein ganzes Umfeld verändert sich dadurch. Vor allem meine Lebensqualität verändert sich. Kommunikation ist für mich so ein genannter Ankerpunkt, wie wir uns mit Menschen zusammen in eine Richtung begeben. Wir wollen doch alle in eine coole Zukunft. Wir wollen alle in eine sichere Zukunft. Wir wollen alle eine stabile Zukunft. Nur keiner spricht klar. Keiner spricht mehr klar. Das ist nämlich genau etwas. Ich kann nur strahlen. Ich kann nur ein Magnet sein. Ich kann nur Beziehungen aufbauen und auch verstanden werden und auch verstehen, wenn ich klar spreche.
0: Ich möchte das in andere Worte gefasst haben, weil ich glaube, dass die Zuhörer da zwar mitgegangen sind, aber bei der ersten Runde jetzt nicht ganz mitgekommen sind. Die Frage nämlich, wenn ich mich verändere, wenn ich mich in meiner Kommunikation verändere, also das, was du da machst, dann verändert sich meine Welt. Warum ist das so?
1: Weil ich eine andere Energie habe. Also ich verbiege mich nicht mehr im Außen, sondern ich bin stark in mir, weil ich klarer kommuniziere. Das heißt, wenn ich sicher in mir bin, kommuniziere ich ja ganz anders. Damit wirke ich anders, damit gestalte ich mein ganzes Leben anders. Warum haben so viele Stress? Warum haben so viele depressive Stimmungen? Warum haben wir das Thema Burnout und so weiter? Das heißt, die Tendenz ist ja eher steigend. Wenn wir aber anfangen, wieder mehr mit unseren Wurzeln, mit dem, was uns im Endeffekt als Menschen ausmacht, und zwar genau unser Frontallappen, der uns die Kommunikation ermöglicht, wir nutzen es nur nicht. So, und Kommunikation ist etwas, wo wir Stress dementsprechend abmildern können, wo wir Verbindungen aufbauen können, wo wir Vertrauen schaffen können, wo wir ein Fundament auch für Veränderungen schaffen können. Nur wir nutzen es nicht richtig. Das ist halt so der Schlüssel.
0: Ich habe nur manchmal das Gefühl, wenn ich mich klar äußere, dass ich missverstanden werde, weil ich den Sprachgebrauch dieser sozialen Gruppe gerade nicht benutze. Das ist auch ein echtes Problem, glaube ich.
1: Das heißt, man zieht ja auch eher immer die Menschen an, die auch echt sind, also die auch offen sind für diese Kommunikation. Das ist es ja, wenn sich mehr Menschen mit diesem Thema beschäftigen würden. dann wäre die gesamte gesellschaftliche Kommunikation auf einer anderen Ebene. Und ganz ehrlich, wenn man ganz genau hinschauen, also es ist im Endeffekt egal. Schaue ich in die Politik, Kommunikation, Katastrophe. Schaue ich in den gesellschaftlichen Strukturen, Kommunikation, Katastrophe. Schaust du in die Firmen, Hauptthema Missverständnisse, Kommunikation. Schauen wir in die Beziehungen, Kommunikation. Schauen wir in der Schule, Kommunikation. Kinder, Kommunikation. Wir haben ein Kommunikationsthema. Wir verstehen uns nicht mehr auf einem gesunden Level. Das ist genau das, wie wir auch mit den ganzen Medien auch umgehen. Und das Fundament von jeder Kommunikation ist Authentizität. Genau das ist nämlich der Schlüssel. Das heißt, wie will ich denn kommunizieren, wenn ich mit mir nicht im Reinen bin? Wenn ich nicht so bin, wie ich bin. Das heißt, ich habe immer so tolle Beispiele. Ich war in einer Firma und dann sind die da in der Pause zusammengestanden und dann ist natürlich abgegangen und sie haben 100.000 Ideen, wie man was verbessern kann, was ich super gefunden habe. Dann kommt der Chef um die Ecke, auf einmal reden die ganz anders. Aber wirklich, das war wirklich wie ein Umschlag, fast wie eine andere Sprache. Und ich bin da schon denke, was war das jetzt bitte? Ich habe das natürlich dann angesprochen. Dann sage ich, warum redet ihr nicht genau gleich weiter, egal ob der Chef jetzt da ist oder nicht? Und das ist Vertrauen, das ist Authentizität. Das heißt, haben die Angst, was falsch zu sagen? Diese Wirkung von Worten ist phänomenal, wie wir darauf reagieren. Vor allem, dass wir keinen Raum mehr schaffen, dass Menschen sagen dürfen, was sie beschäftigt. Also wenn ich konstruktiv kommuniziere, was mich momentan beschäftigt, dann darf das einen Raum haben, um das besprechen zu können. Aber genau das fehlt ja meistens.
0: Authentizität, ein ganz schweres Wort. Authentizität. Ich habe dazu vielleicht eine etwas ketzerische Definierung. Authentizität ist das, was wir zeigen, was uns bewegt, was wir den Menschen zeigen. Was aber tief in uns drin ist, also die Integrität ist das nicht, sondern es ist nur ein Teil der Integrität. Vielleicht etwas weit hergeholt, aber meins.
1: Ich würde das so gerne was ergänzen, wenn ich darf. Und zwar, ich würde sogar sagen, Authentizität ist Glaubwürdigkeit. Was ist glaubwürdig? Also Authentizität ist, was glaube ich von dieser Person? Wer sehr authentisch ist, der wirkt auch verlässlicher, der wirkt echter. Und wenn wir ganz ehrlich sind, wir brauchen mehr echte Menschen. Nicht mehr so diese ganzen Masken, diese nach außen schön dargestellt, sondern wir brauchen echte Menschen. Wir brauchen auch Menschen, die Fehler eingestehen. Wir brauchen auch Menschen, die eine sogenannte psychologische Sicherheit haben. Und das ist authentisch. Authentisch ist auch, dass man auch sagt, ja, jetzt nach 20 Jahren ernte ich langsam. Aber ich habe 20 Jahre eben auch andere Sachen gehabt. Jeder, der in einem gewissen Weg ist, macht auch Fehler, weil ohne Fehler können wir uns nicht weiterentwickeln. Dieses Konstante, das schafft auch Verlässlichkeit und Verbindlichkeit und das ist der Schlüssel zur Kommunikation. Das heißt, wenn ich keinen Respekt habe, dass der andere Mensch mich in echt kennenlernt, ist es für mich respektlos. Weil wir wollen ja alle Individualität, wir wollen Initiativität, wir wollen Innovation, wir wollen Entwicklung, wir wollen weiterkommen. Das ist aber nicht möglich, wenn wir keinen Respekt in unserer Grundkommunikation mehr haben. Dieses authentische Führen lässt auch andere selber sein. Das heißt, ich merke das immer, ja, Monika, du urteilst nicht. Dann sage ich, ich hatte mal geurteilt, ich hatte das genauso, nur irgendwann habe ich gemerkt, erstens mal macht es mir Stress, zweitens mal geht es an meine Ressourcen und drittens mal ist meine Kommunikation schlechter. Je mehr ich bei mir bin, desto mehr kann ich auch mich auf den anderen einstellen. Das heißt, ich bin dann zu 100% bei der anderen Person. Schaut mal doch ganz ehrlich in eure Beziehungen, Partner, wie auch immer. Wer sitzt denn wirklich gegenüber und schaut einen anderen Menschen wirklich noch an, wenn er mit ihm redet? Ist man wirklich beim anderen? Ich mache so klassische Beispiele, wenn man fragt, ja, wie geht es dir? Ja, gut. Schau den anderen mal an. Wie geht's dir wirklich? Und dann lässt er mal die Stille zu. Und das ist auch Kommunikation. Kommunikation ist Echtheit, ist Zuhören, ist Anteilnahme, ist Aufmerksamkeit, ist aber auch eine positive Ausstrahlung, ist auch Kommunikation. Das heißt, meine Haltung, meine Kommunikation widerspiegelt sich in allem, was ich tue, was ich denke, welche Haltung ich habe, welche Einstellung ich habe, welche Worte ich benutze und wie präsent ich bin. Kommunikation ist für mich der Schlüssel für Präsenz. Jeder möchte in der heutigen Zeit sichtbar sein, positioniert sein, erfolgreich sein, Karriere machen. Warum arbeiten viele nicht an ihrer Kommunikation? So, und diese Kommunikation ist die Grundlage.
0: Kommunikation ist die Grundlage. Das ist zwar ein Radiointerview, aber wir machen das ja per Zoom. Das heißt, Monika, wir schauen uns hier an. Ich persönlich erlebe dich ja als sehr sicher und sehr authentisch. Und ich glaube, dass das für unsere Hörer auch fühlbar sein wird, weil die Worte sich entsprechend anhören. Es gibt eine entsprechende Energie. Wie bist du denn mit dem Interviewer zufrieden?
1: Ja, ich bin natürlich sehr zufrieden. Ich finde sowas sowieso immer eine tolle Plattform, anzuregen, Impulse zu geben, dass wir einfach alle wieder besser und ruhiger und schöner zusammenleben. Und ich finde natürlich solche Plattformen und natürlich so Menschen, die sowas übernehmen, auch die Verantwortung übernehmen über eine Kommunikation mit Menschen, die man vorher noch gar nicht gekannt hat, finde ich total phänomenal.
0: Du hast vorhin auch von Respekt gesprochen. Ich war jetzt am Wochenende bei einer Veranstaltung und da ist mir aufgefallen, wie sehr Menschen in Stereotypen reden. Das bedeutet aber auch, gewisse Standardurteile auch als ihre Urteile so in die Welt zu pusten und nicht nur das als ihre Wahrheit, sondern als allgemeine Wahrheit in die Welt zu pusten. Ich glaube, das Problem beunruhigt mich mehr.
1: Also da bin ich ganz bei dir, weil es ist nicht mehr individuell und Sprache ist individuell. Kommunikation ist Individualität. Je klarer die Botschaften sind, und das ist das Fundament von Vertrauen, wir misstrauen, wir sind eine Gesellschaft des Misstrauens, wir misstrauen ja jedem. Andere Herkünfte, andere Arten, Männer gegen Frauen, Frauen gegen Männer, groß gegen klein, Generationen untereinander. Das heißt, dieses Vertrauen ist ja total zerrüttet. Und das Einzige, wie wir das wieder hinkriegen, ist Kommunikation. Nur wenn wir Standardkommunikationen ausführen, können wir ja gar kein Fundament mehr schaffen, weil wir brauchen individuelle, klare Botschaften. Und Klarheit ist für mich auch eine Art von Wertschätzung. Für mich ist Kommunikation, vor allem klare Botschaften, auch, dass wir eine klare Sprache sprechen. Klar kostet es Zeit, klar kostet es Energie. Nur je präziser jeder formuliert, auch desto leichter können andere auch handeln und einen besser verstehen. Und das ist so die Grundkonsistenz, was wir brauchen, um überhaupt wieder in den Unternehmen ein Miteinander zu gestalten. Im Endeffekt, am Ende des Tages ist es doch so, jeder macht sein Ding, geht nach Hause fertig. Es ist kein Miteinander mehr. Wenn wir aber denken, wir verbringen den Großteil unseres Lebens auf unserer Arbeit, in unserer Arbeit, in unserem Tun. Wir verlernen immer mehr, uns miteinander zu verständigen. Wohin soll das denn noch führen? Nur mit Smileys und Emojis können wir nicht miteinander kommunizieren. Geht zwar auch bis zu einem gewissen Rahmen, nur es geht einfach darum, klarer zu kommunizieren. Ich habe da so 7 Prinzipien. Darf ich die kurz erläutern? Ja? Also, das erste ist, sag immer zuerst, worum es genau geht. Meistens müssen wir eher raten, ja, was will er denn? Um was geht's denn überhaupt? Wir fangen schon an bei Meetings, bei Schufix, bei Übergaben, bei Besprechungen, bei Tür- und Angelgespräche. Es gibt keine Struktur mehr. Also sag zuerst, worum es geht. Das zweite ist, stell Fragen. Prüf auch, ob die Botschaft, die du gerne vermitteln möchtest, auch beim anderen angekommen ist, weil es wird dir gar nicht mehr überprüft. Es wird dir immer vorausgesetzt, jeder tickt so, wie wir alle selber ticken. Es ist aber nicht so. Jeder Mensch lebt auf einer ganz anderen Insel, wie ich immer so schön sage. Genauso visualisiere. Das heißt, und nimm Unterstützung, Bilder, Skizzen, beschreibe Dinge, pack Dinge in Stories, in Geschichten. Wir hören alle so gerne Geschichten. Es wird aber nicht mehr bildlich und in Geschichten kommuniziert. Der vierte Schritt ist zum Beispiel die aktive Sprache. Das heißt, wir entscheiden statt wird entschieden. Also wir entscheiden das und das, warum, wieso, weshalb. Nehmt eine aktive Sprache und keine passive Sprache. Es wurde entschieden. Ja, was ist das für eine Sprache? Ja, wurde. Wir entscheiden, das in Zukunft so und so zu machen. Und dann begründet ihr das bitte. Wenn ihr kommuniziert, das fünfte Prinzip ist Wiederholung. Wenn ihr wichtige Kerninhalte wollt, dass die beim anderen ankommen und dass die auch beim anderen bleiben, wiederholt doch einfach mal Kernaussagen, insbesondere gegen Ende. Dann bleibt am Schluss, bleibt immer das Gesagte im Kopf. Das sechste Prinzip ist Feedback, ehrliche, konstruktive Rückmeldung. Das größte Hindernis, dass man Missverständnisse entfernen kann. Wir holen uns keine Rückmeldung mehr ein. Wir holen uns kein ehrliches, konstruktives Feedback ein. Und zwar über mehreren Ecken. Weil ganz ehrlich, die richtigen Feedbacks kommen immer von oben nach unten. Die wenigsten wissen, dass es auch von unten nach oben geht. Ich kann dem Chef genauso ein Feedback geben. Es wird nur meistens nicht eingefordert. Und das ist aber so wertvoll. Gestaltet eine Feedback-Kultur. Das siebte ist emotionale Intelligenz. Eines meiner Lieblingsthemen. Kommunikation ist die Grundlage von emotionaler Intelligenz. Das heißt, dass wir nicht nur noch auf Worte reagieren, sondern dass wir das Gefühl dahinter, hinter Worten, dass wir das natürlich erstmal achten, dass wir das auch zulassen und dass wir das auch leben. Wenn ich unterm Strich von allen Prinzipien eines sagen kann, ist klare Kommunikation spart Zeit, ehrliche Kommunikation spart Vertrauen. Und Vertrauen ist die Grundlage und das ist das, was jeder haben möchte in der heutigen Zeit.
0: Ich schlage vor, dass wir diese Prinzipien noch mal einzeln aufrufen. Du sagst mir, was es ist, dann stelle ich noch mal eine ketzerische Frage dazu und dann hast du vielleicht auch noch eine bessere Antwort. Erstes
1: Okay.
0: Prinzip:
1: Struktur.
0: Struktur. Struktur ist wichtig. Wer selber mal als Redner tätig ist, der weiß, dass er ohne Struktur nicht weiterkommt. Und in diesem Fall geht es dann auch darum, wie eröffne ich, wie benenne ich den Gesprächsgegenstand? Habe ich das so richtig verstanden?
1: Struktur ist quasi der sogenannte Informationsaustausch, dass wir ganz klar benennen, um was es ganz genau geht. Zum Beispiel heute reden wir über ein Hindernis, heute reden wir über ein neues System, heute reden wir darum. Es wird nicht mehr benannt, was der Kern eines Zusammentreffens ist.
0: Sonst kommen wir gar nicht weiter. Zweites Prinzip, Fragen. Fragen wir die Leute zu wenig? Und mir fiel zu diesen ganzen Fragen auch vielleicht ein etwas unschönes Wort ein, obwohl ich finde, es ganz treffend ist, wir sind eine Bezichtigungsgesellschaft.
1: Ich finde Fragen eines der zentralsten Werkzeuge, die wir brauchen, um überhaupt Informationen zu sammeln und auch um klarzustellen, kommt meine Kommunikation beim anderen an. Das heißt, ich kann nur mit Fragen Gespräche zielgerichtet steuern. Wir fragen gar nicht mehr. Wir setzen voraus. Wir urteilen viel zu schnell, statt dass wir Fragen stellen.
0: Nächstes Prinzip war
1: Visualisieren.
0: Sprachbilder. Was hilft das in der Kommunikation?
1: Dass das verbunden wird mit unserem Denken und Hören, mit unserem Gefühl. Weil erst wenn wir zum Beispiel sagen, ich laufe an einem Strand entlang, meine Zehen bohren sich in diesen Sand rein, das Meerwasser flauscht da drüber, das kann fast jeder nachvollziehen, der schon am Meer war. Wenn ich sage, ich stehe auf einem hohen Berg und habe da eine Weitsicht auf ein Gebirge, was voll mit Gletscher ist und die Sonne geht von hinten auf und der Sonnenaufgang ist orange, gelb, weiß, das kann sich fast jeder vorstellen. Wenn ich etwas in Bilder ausdrücke, ist der andere gefühlstechnisch in dieser Situation. Es macht einfach komplexe Dinge viel greifbarer.
0: Nächstes Prinzip war aktive Sprache. Der Gegenstand wird nicht mehr richtig genannt. Vorgestern war ich auf der Bühne als Versammlungsleiter. Ich pflege die Leute, komm auf die Bühne. Kollegen pflegen das Wort, ich würde dich auf die Bühne bitten. Ich finde das einen unmöglichen Satz.
1: Das ist wirklich, wie wir miteinander reden, das ist mittlerweile so schlimm worden. Ich mache mal ein Beispiel. Im Geschäftskontent ist meistens so, wir bearbeiten Ihren Antrag, ist die richtige Formulierung. Und meistens sagt man, Ihr Antrag wird bearbeitet. Also wenn es ein Mitarbeiter zum Beispiel einen Vorschlag bringt, Verbesserung, wir prüfen den Vorschlag, ist die richtige Kommunikation, wir unterziehen den Vorschlag einer Prüfung, ist schon ein bisschen fast schon bösartig. Das heißt, melden Sie sich an, statt die Anmeldung ist vorzunehmen. Ich kaufe ein rotes Auto, statt ein rotes Auto wurde von mir gekauft. Wir kommunizieren komplett verkehrt. Und das ist genau das, was ich damit sagen möchte.
0: Bei der aktiven Sprache habe ich so das Gefühl gehabt, es schafft Abstand, wenn man so redet. Und Distanz, die nicht sein müsste.
1: Genau. Also daher, wir entscheiden, wir kaufen, wir nehmen den Vorschlag an, wir prüfen den Vorschlag. Das ist mehr Bindung, als wie es wird quasi wie über eine dritte Person geredet. Die menschliche Beziehung wird da quasi ausgegrenzt. Und zwar grundlegend. Und wir merken das gar nicht.
0: Das müssen wir nochmal sagen. Die menschliche Beziehung wird ausgegrenzt. Das ist schon ein hartes Wort und harte Wahrheit. Der nächste Punkt war
1: Wiederholung.
0: Wiederholung. Wiederholung ist das, was wir im Radio zutreiben. Wer also kommerzielle Sender hört, der wird's merken. Die können das richtig gut. Die treiben das bis zum Exzess. Ich glaube, dass die dadurch sogar eine höhere Bindungsrate erzielen, als die das normalerweise nicht machen. Obwohl, jetzt machen wir das, jetzt wiederholen wir ja auch. Ich glaube, dass die Bindungsrate und auch die Zuhörleistung, um das Wort mal so zu machen, dass die plötzlich erhöht wird, wenn man das macht.
1: Auf jeden Fall. In der Psychologie sagt man, wir brauchen 50 Mal aus mehreren Perspektiven das Gleichgesagte, dass wir das ins Langzeitgedächtnis übertragen. Ich sage heute was, morgen ist es wieder vergessen und kommt schon das nächste. Das heißt, wir haben überhaupt keinen Speicher mehr. Wir haben keinen auch qualitativen Speicher mehr. Das heißt, richtig kommunizieren, klar kommunizieren, öfters wiederholen, die wichtigsten Kernaussagen immer wieder festhalten, dann wird das automatisch übernommen. Das geht in eine neue Gewohnheit und zwar in die richtige Richtung. Finde ich total spannend.
0: Kommen wir zum nächsten.
1: Feedback.
0: Ich bin in einer Vereinigung, wo man reden und führen lernt. Das nennt sich Toastmasters. Wir, ich bin ja einer, wir bewerten fast alles an einem Abend. Unter anderem auch, ob wir Füllworte benutzen, ob wir gute Sprache benutzen, ob wir eine Rede richtig aufbauen, wie wir uns zum Beispiel verhalten, wenn wir sogenannte spontane Reden machen. Alles Mögliche wird da bewertet. Ich glaube, der Wert von Feedback und Rückmeldung wird oft unterschätzt und sind nicht die bösen Arbeitgeber. Ich glaube, es sind wir alle irgendwie.
1: Die meisten geben ja eher so ein nicht konstruktives Feedback oder eher mehr so Kritik. Ich sage immer, Feedback sollte immer wertschätzend sein. Also es soll mehr unterstützend sein und nicht verletzend. Und am meisten, die austeilen, sind genau die, wenn man da genau hinschaut, die es selber überhaupt nicht hinkriegen. Es gibt im Feedback-Bereich immer eine Grundregel. Wenn jemand formuliert mit du hast und du bist und du hast gesagt oder in dieser Du-Formulierung, ich kann das mittlerweile gar nicht mehr ernst nehmen. Wenn einer sagt, ich habe beobachtet, ich habe gehört oder mich hat die Aussage das und das beschäftigt, dann ist das total legitim, da kann man drüber reden, alles in Ordnung. Dann ist es aber kein Angriff, sondern dann ist es wirklich ein ehrliches, konstruktives Feedback. Vor allem, es soll immer zu einem dienen und zwar eine Lösung zu kriegen, eine Verbesserung hinzukriegen, eine vielleicht spezifischere Auslegung in Form von, wie ich etwas wahrnehme oder was etwas angekommen ist bei meinem Gegenüber. Das ist im Endeffekt eine Rückmeldung. Und zwar, die soll immer auch konkret bleiben und sollte am besten zeitnah sein. Oft kommen Feedbacks viel zu spät, so eine Woche später, 2 Wochen später. Ich sage immer, warum sagt man es nicht gleich? Am besten, sobald ich irgendwas merke, irgendwas passt mir gerade nicht. Warum drücke ich mich nicht gleich sofort klar aus? Sage ich, du, momentan kommt es bei mir so und so an, dann kann ich das einfach konstruktiv mitteilen. Es wird nur meistens in sich reingefressen, dann staut sich das auf, dann kommen noch andere Sachen obendrauf und dann irgendwann mal explodiert das in Vorwürfen, in Missgunst, in Kritik. Und das ist im Endeffekt nicht konstruktiv und so kommen wir auch nicht weiter.
0: Ich weiß nicht, ob das zum Thema gehört, aber ich habe dann natürlich in entsprechenden Trainings gelernt, dass man zum Beispiel, wenn jemand ausgesprochen hat, das gehört in eigene Worte zusammenzufassen, um es dann weiterzuentwickeln. Leider ist das in der deutschen Kultur nicht verankert.
1: Also das auf alle Fälle. Ich würde sogar noch mal was ergänzen und zwar, viele geben Feedback ohne Lösung. Also wenn sie mit etwas nicht konform gehen, dann bring doch gleich einen Lösungsvorschlag mit. Sag doch gleich, das Projekt ist so nicht umsetzbar. Dann sag, ja, wie wäre das Projekt laut deiner Sicht umsetzbar? Aber das kommt ja nicht. Das ist ja genau das. Das heißt, wir sind im Austeilen total schnell, im Kritisieren sind wir auch total schnell, nur in diesem, wie wir miteinander auch Missverständnisse überhaupt vermeiden, da sind wir noch ein bisschen in der Steinzeit oder wieder in der Steinzeit. Wir waren ja schon mal besser.
0: Waren schon mal besser. Als erstes fehlt die Zeit oder die Kultur, dass wir dieses Feedback geben und müssen aufpassen, dass wir am Wort bleiben, damit uns nicht einer ins Wort geht, weil wir nicht gerade schnell genug sind. Und das Zweite ist, wir haben auch dann, wenn wir schon keine Zeit haben, schon überhaupt keine Zeit mehr für Lösungen, weil um Lösungen zu formulieren, braucht man noch ein bisschen Zeit. Ich bin bei dir, habe aber eine gewisse Skepsis.
1: Und die Skepsis ist berechtigt. Es lebt ja noch nicht jeder. Wenn jeder sich mit den Themen auseinandersetzt und konstruktiver wäre in dem Bereich, hätte man das Thema ja nicht und dann hätte man auch keine Skepsis. keine skeptische Aufnahmefähigkeit sozusagen oder kein skeptisches Verständnis, wie man es auch sagen möchte.
0: Wenn dem so wäre, dann wäre dieses Interview ohne Geschäftsgrundlage. Wir
1: Das
0: könnten über
1: stimmt.
0: nichts reden. Das nächste, was wir da hatten.
1: Mein Lieblingsthema, emotionale Intelligenz.
0: Gefühle, genau.
1: Ja.
0: Ich möchte das auf Gefühle insgesamt ausweiten. Kann es sein, wenn wir ein bisschen mehr in die Gefühlswelt einsteigen in der Kommunikation? Ich jetzt in meine, du in deine. Und dann bilden wir daraus eine gemeinschaftliche Sache. Und es entsteht eine, da entsteht eine gemeinschaftliche Sache, weil ich weiß ja nicht, wie du auf das reagierst, was ich sage. Und du weißt nicht, auf das, wie ich das sage. Ich glaube, dass im Bereich der Gefühlswelt, dass wir das zumindest in Norddeutschland nicht so richtig sehen. Ich weiß nicht, wie das da im Süden und in Österreich ist.
1: Also da würde ich mal sagen, emotionale Intelligenz wird hier mehr gelebt, ist einfach eine ganz andere Kultur, kann man überhaupt schwer vergleichen. Es ist mehr dieses grundlegende Selbstregulieren. Das heißt, wie spüre ich Besprechungen? Wie spüre ich Kommunikation? Wie nehme ich auch andere Emotionen wahr? Also meine eigenen und die von anderen. Aber wenn ich meine nicht wahrnehmen kann, kann ich auch andere nicht wahrnehmen. Dieses, wie gehe ich ins Gespräch? Ja, auch Körpersprache. Wie gehe ich überhaupt ins Gespräch? Hier in Österreich, gerade im schönen Kärnten, ist es halt wirklich so, da ist ja diese Du-Kultur total, ja, fest. Ja, grüß dich, pfiat dich, baba. Das ist total normal, egal in welches Geschäft du gehst. Das ist einfach, das ist mehr dieses Kollegiale, das ist mehr so dieses Gefühl, man ist ein Teil vom Ganzen. Und ich habe noch nie mich in einem Platz oder einem Ort integriert gefühlt wie hier. Das war wirklich was. Allein schon bei der Anmeldung in der Gemeinde, das war der Hammer. Das wird sonst nirgendwo auf der Welt so krass ausgelebt, glaube ich, wie hier, wie schnell man da integriert ist. Und es ist aber wurscht, also wer da kommt. Wir haben so viele Zugezogene, auch aus Deutschland hier oder aus anderen Bereichen. Das ist ein ganz anderes Feld. Es ist ein Feld aus gemeinsam mehr. Da ist jeder dran bemüht, diese gemeinsame Welt hier wirklich auch zu leben. Das ist phänomenal. Das ist wirklich etwas, das ist für mich emotionale Intelligenz.
0: Ich habe das schon mal in einer anderen Rede von dir gehört, dass das da irgendwie so ganz anders ist. Liegt das daran, dass diese Kultur da schon länger vor Ort ja gelebt wird? Ist das da? Liegt das daran oder liegt es an anderen Dingen?
1: Also ich glaube, es liegt daran, dass hier Kultur wirklich gelebt wird. Also die achten Kultur, die schätzen Kultur, die schätzen wirklich noch die Grundlagen, also die Basics. Okay, wir haben ja auch noch sehr Landwirtschaft, sehr viele Bauern rundum herum. Die Grundkultur, auch Boden, Natur, das Miteinander, das wird hier ganz anders gelebt. Also wenn hier im Dorf eine Veranstaltung ist, da ist voll Haus, das nutzt jeder. Man schätzt sich auch untereinander mehr. Also wenn jemand sich in eine Gemeinschaft einbringt, dann ist es gleich so eine hohe Wertschätzung. Die sind mit sich einfach im Reineren. Die leben in einer ganz anderen Welt. Die schauen auch, dass gemeinschaftliche Regulierung möglich ist. Wohnbereich, Geschäftsbereich, dass man sich auch, wenn jemand ein Geschäft hat, dass man sich einbringt, dass man sich untereinander vernetzt. Da gibt es keinen Neid. Das gibt es ja wirklich nicht. Das ist totales Phänomen. Emotionale Intelligenz ist auch, den Raum zu haben, sich selber regulieren zu können. Wenn ich nicht mich reguliere kann, wenn ich die ganze Zeit Sorge habe, ja, trete ich richtig auf, werde ich anerkannt, darf ich das jetzt überhaupt, darf ich das sagen, dann kann ich mich ja nicht regulieren. Und wenn ich mich nicht reguliere kann, kann ich auch nicht auf Konflikte eingehen. Dann kann ich keine Fehler beheben. Dann habe ich keine soziale Kompetenz. Das heißt, ich kann mich nicht in verschiedensten Persönlichkeiten, in verschiedensten Beziehungen einbringen. So, und natürlich auch, wie kann ich mich dadurch auch verbessern? Wie kann ich mich selber dadurch auch verbessern? Und das ist die Grundlage emotionaler Intelligenz, so sehe ich das.
0: Monika, wir waren wat fleißig heute Morgen. Das war auch sicherlich teilweise schwere Kost. Jetzt kommt eine echte Aufgabe für eine Top-Speakerin,
1: Oh.
0: dieses Gespräch zusammenzufassen.
1: Okay, wie könnte ich das jetzt zusammenfassen? Kommunikation, ich kann euch mitgeben, bevor du sprichst, frag dich, was soll dieses Gespräch in Bewegung bringen für mich und für die andere Person? Für mich ist Kommunikation eine Transparenz der neuen Sicherheit. Für mich ist Kommunikation die Grundlage für Orientierung. Für mich haben Worte Macht, daher gib immer darauf Acht. Kommunikation ist mehr als Reden, es ist Beziehungspflege und zwar in Echtzeit.

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1: Liebe Zuhörerinnen und Zuhörer, liebe Freundinnen und Freunde der persönlichen und beruflichen Weiterentwicklung, und zwar herzlich willkommen zu einer ganz besonderen Buchvorstellung. Ich tauche in mein neues Werk ein, das uns in diesen Zeit des Umbruches, der rasanten Veränderung, einen ganz klaren Kompass an die Hand gibt. Reset Society, die 10 Gebote der Neuausrichtung, von mir, Monika Fink. Das ist übrigens schon mein drittes Buch. Beim ersten Buch, Geile Krise, mach aus jeder Krise einen Gewinn, war schon vorprogrammiert, dass es das nicht endet, sondern dass darauf ein zweites Buch entsteht. Kennt ihr das Gefühl, man steht an einem Punkt, an dem das Alte nicht mehr ganz so trägt, aber das Neue keinen klaren Namen hat und noch nicht ganz greifbar ist? Beruflich, gesellschaftlich, persönlich. Überall spüren wir, dass die Spielregeln sich ändern. Und oft fragen wir uns, ja, wie navigieren wir uns durch diese sogenannten stürmischen Gewässer? Wie finden wir wieder Stabilität, insbesondere wenn alles im Wandel ist? Als Expertin für Neuausrichtung mit fast 3 Jahrzehnten Erfahrung im Coaching, Training, im Leadership habe ich mir genau diese Frage gestellt. Daraus habe ich ein Buch geschrieben. Dieses Buch ist nicht nur analysiert, sondern vor allem inspiriert und konkrete Wege werden aufgezeigt. Meine Kernaussage ist vor allem nicht nur einfach, wie tiefgreifend Stabilität entsteht, nicht nur durch Festhalten am Bekannten, sondern durch bewusste Neuausrichtung. Reset Society ist mehr als nur ein Ratgeber, ist ein Leitfaden für alle, die nicht nur funktionieren, sondern Sinn, Stabilität und Wirksamkeit neu denken möchten. Es richtet sich an Führungskräfte, an Unternehmer, an jede einzelne Person, die sich in Umbruchsphasen befindet, noch gestärkter daraus herausgehen möchte. In meinem Buch, diese 10 Gebote der Neuausrichtung, ist eine strukturierte und doch leichte zugängliche Blaupause für mehr Freiheit, für Selbstbestimmung in allen Lebensbereichen. Diese Gebote sind keine starren Regeln, sondern vor allem Impulse, die uns helfen, unsere Gedanken, unseren Fokus und unsere Entscheidungsstrategien eben neu auszurichten. Ich habe hier ein paar Gebote, damit jeder so ein bisschen einen Eindruck kriegt, wie wir diese Zukunft vor allem aktiv gestalten können. Wir haben als erstes das Gebot der Anpassung. Nicht Angepasstheit, sondern Anpassung. Das heißt, hier geht es auch um flexibles Selbstmanagement in einer sich ständigen wandelnden Welt. Das zweite Gebot, die Resilienz, um auch in turbulenten Zeiten widerstandsfähig zu bleiben und vor allem auch das Team zu stärken. Drittes Gebot, die Kommunikation. Entdeckt die Magie wirkungsvoller Gespräche, um vor allem Brücken zu bauen, vor allem Missverständnisse auszuräumen. Das nächste Gebot, das Gebot des Humors. Humor wird zu wenig genutzt. Nutzt den Humor als wertvolles Werkzeug, um Stress abzubauen, um Leichtigkeit zu gewinnen. Nächstes Gebot der Innovation, praktische Tipps, um nachhaltige Arbeit und vor allem wichtigste Ressource, vor allem Kreativität wieder mehr zu leben. Das nächste Gebot, Gebot der Mitarbeiterbindung, wie man ein engagiertes Team wieder formen kann, dass das Rückgrat eines Erfolges ist, dass das Rückgrat eines Unternehmens ist. Das nächste Gebot, Führung, Pizza und Schokolade. Das heißt, mit Pizza teilen wir, Schokolade ist die Wertschätzung. Das ist die Geheimzutat für eine moderne, menschliche Führung. Darauf das Gebot der Digitalisierung. Das heißt, Impulse, wie eine stabile Arbeitswelt im digitalen Zeitalter vor allem wachsen kann. Das vorletzte Gebot des Netzwerkens. Da habe ich 7 Regeln für gesellschaftliches Networking, was wirklich funktioniert. Das letzte Gebot, eines meiner Lieblingsgebote, das Gebot der Feierlichkeit, weil Spaß ist erlaubt, auch in der Arbeit, in dem, was wir machen. Denn mit Freude und Leichtigkeit schöpfen wir neue Energie. In Reset Society habe ich fundiertes Praxiswissen mit Klarheit, Humor und Menschlichkeit verbunden. Ich möchte alle dazu einladen, Krise als Wendepunkt zu verstehen und jeder Verantwortung zu übernehmen, damit Wandel auch aktiv ist, und zwar mit Haltung, Klarheit und einer neuen Lebenshaltung. Dieses Buch ist ein Aufruf, die eigene Freiheit im Kopf zu beginnen, sie dann in jedem Bereich des Lebens vielleicht zu manifestieren, beruflich, privat, im Endeffekt in allen Beziehungen, die unser Leben auch begleiten. Es ist ein Plädoyer für ein Leben, das auf eigene Ziele basiert und nicht auf denen anderer Menschen. Ich bin überzeugt, dass Reset Society, die 10 Gebote der Neuausrichtung, wertvolle Impulse geben wird, um eine eigene Neuausrichtung erfolgreich zu gestalten. Ein Muss für jeden, der bereit ist, den Wandel nicht nur zu überleben, sondern daran zu wachsen. Vielen Dank, eure Monika.

Revista Viva neigt sich nun ihrem Ende zu. Sendeverantwortliche für Revista Viva auf US Radio 104,8 und der ersten Stunde auf den Frequenzen von Radio Weser in Bremerhaven ist Tanja Gabrieli Pohlmann. Sendeverantwortlicher für die zweite Stunde auf den Frequenzen von Radio Weser in Bremerhaven, das bin ich, Clemens Maria Pohlmann. Bleiben Sie Revista Viva gewogen und beehren Sie uns wieder, wenn es heißt Revista Viva.

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1: Ich bin David Riemer. Künftig sollen sich EU-Bürger statt mit Personalausweis auch per Smartphone-App ausweisen können. Das soll den Alltag erleichtern. Das Bundeskabinett hat dazu Neuregelungen auf den Weg gebracht und die Einführung der sogenannten digitalen Brieftasche gesetzlich vorbereitet.

0: Das Smartphone soll zum Ausweis werden. Ältere Menschen sollen ihren Personalausweis nicht mehr erneuern müssen. Und beim Umzug muss der neue Wohnort im Reisepass nicht mehr nachgetragen werden. Beim Perso gilt das für alle Älteren, die 70 Jahre oder älter sind. Aber das ist nur für den alltäglichen Gebrauch bei uns in Deutschland gedacht. Wer ins Ausland reisen will, braucht nach wie vor einen gültigen Ausweis. Eine digitale Brieftasche soll es ab Januar geben. In einer App kann man dann den Personalausweis hochladen und sich damit bei Behörden und Dienstleistern im Netz ausweisen. Die Nutzung ist freiwillig. Aus Berlin, Tine Klimach.
1: In der EU gibt es eine Einigung auf die vollständige Umsetzung des umstrittenen Zolldeals mit den USA. Unter dem Eindruck der jüngsten Drohungen von US-Präsident Trump verständigten sich Vertreter der Regierung und des EU-Parlaments unter anderem darauf, Zölle auf US-Industriegüter abzuschaffen. An den Plänen gibt es aber auch Kritik.
2: Die Linken-Fraktion im Europaparlament beispielsweise findet, die EU habe aufgegeben und lasse sich in einen schlechten Handelsdeal mit den USA zwingen. Es fehle der politische Wille, sich gegen die Erpressung von Trump zu stellen. Deutsche Industrieverbände dagegen lobten die Einigung auf die vollständige Umsetzung des Zolldeals. Die EU stärke so ihre Verhandlungsposition gegenüber Washington. Die Einigung der Vertreter der Mitgliedstaaten und des Parlaments muss jetzt noch vom Ministerrat und dem Plenum des Parlaments bestätigt werden. Bis spätestens zum 4. Juli sollen die Regelungen dann in Kraft treten. Fiona Reinhardt, Nachrichtenredaktion.
1: Die Regierungspläne für ein Recht auf Reparatur stoßen bei der Opposition auf Vorbehalte. Die AfD warnte bei der ersten Lesung im Bundestag vor überzogenen Haftungsrisiken zulasten kleiner Händler. Grünen und Linken geht der Gesetzentwurf hingegen nicht weit genug. Sie fordern unter anderem klarere Regelungen und Fristen sowie einen staatlichen Reparaturbonus. Nach ihrer Festnahme in München sind zwei mutmaßliche Spione für China in Untersuchungshaft. Ein Ermittlungsrichter am Bundesgerichtshof eröffnete dem deutschen Ehepaar die Haftbefehle und setzte diese in Vollzug. Das teilte eine Sprecherin mit. Laut Bundesanwaltschaft arbeiteten die Eheleute für einen chinesischen Geheimdienst. Sie sollen versucht haben, an wissenschaftliche Informationen zu Spitzentechnologien zu gelangen, die auch militärisch nutzbar ist.
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5: Ja, einen wunderschönen Mittwochabend. Es ist 22 Uhr und 3 Minuten. Ihr hört euren Heimatsender, ihr hört OS Radio 104,8. Ihr hört eine weitere Ausgabe von 3 from 1. Für euch am Mikrofon wie immer Michael Reinelt und heute im Gepäck die neuen Alben von Sebastian Tellier, Kevin Morby, Wu Leaf und anfangen wollen wir mit Yael Naim. Im Hintergrund hört ihr schon den Track Wow. Das Ganze könnte man überschreiben mit der Überschrift Entspannungsmusik oder Entspannungspop aus dem Feenwald, aber mit gesellschaftlichem Anspruch. Yael Naim, Französin mit israelischen Wurzeln, hat nun ihr neues Album Solaire herausgebracht. Die aktuelle und zugleich erste nach den Anschlägen vom 7. Oktober 2023. Die Naim so stark mitnahm, dass sie sich therapeutische Hilfe suchen musste. Ihre Musik hat etwas Tastendes an sich. Ruhige, schwebende Klänge, oft einfach nur am Keyboard erzeugt, ergänzt sie durch poetische Texte und sanften Gesang. Und wie sich das anhört für euch jetzt, wie gesagt, mit dem Track Wow, der im Hintergrund schon läuft und danach gibt es Multicolor. Ich wünsche ganz viel Spaß mit Yael Naim. Und in den nächsten gut 55 Minuten.

Ja, das war's von Yael Naim. Und wir kommen zu Sebastian Tellier. Seit Jahren und Jahrzehnten, Entschuldigung, schreibt und produziert Sebastian Tellier. Er trat 2008 für Frankreich beim Song Contest auf, war 2024 Teil der Paralympics Eröffnungszeremonie in Paris im Soundtrack zu hören und schrieb selbige in Hülle und Fülle. Obwohl er zuletzt alles andere als untätig war, ist das letzte Album doch schon wieder 5,5 Jahre her. Die Trademarks blieben erhalten, Bart, lange Haare, Sonnenbrille. Die Musik erfuhr eine kleine Metamorphose. Das neue Album Kiss the Beast stellt sich noch eine Spur breiter auf und erweitert vertraute Synth- und Elektroklänge in verschiedene Richtungen. Kiss the Beast ist sicherlich eine der buntesten, vielfältigsten Platten des Franzosen, der mit seinen 50 Lenzen eine kleine musikalische Veränderung bemüht und zwischendurch gerne ruhiger als zuletzt unterwegs ist. Kaum hat man sich darauf eingestellt, geht es in Richtung Dancefloor, tauchen hypnotisierende Synthes auf, übernehmen große Popmelodien und starke Gäste. Sebastian Tellier grinst vermutlich hinter dem Rauschebart und freut sich diebisch über den nächsten Geniestreich. Einer der stärksten Songwriter und Produzenten seines Landes liefert einmal mehr grandios ab, auf dass er dafür endlich die mehr als verdiente Aufmerksamkeit erhalten mag. Und wie sich das Ganze anhört für euch mit den drei Tracks Kiss the Beast, Refresh und Perfume Diamond. Ich wünsche ganz viel Spaß mit Sebastian Tellier.

Ja, das war's von Sebastian Tellier. Und wir machen weiter mit Kevin Morby. Im Diskurs um Kevin Morby fiel in der Vergangenheit oft der Name Bob Dylan. Doch bei dem neuen Album Little Wide Open ist es eine andere US-amerikanische Musiklegende, die entscheidend für dessen Entstehung war. Tom Petty. Als Morby dessen Song Square One in seinem Pickup-Truck hörte, wusste er, dass er genau solche Musik selber schreiben müsse. Simpel und doch weiträumig in ihrer stillen Erhabenheit, die Landschaftsweite des mittleren Westens in einem gewöhnlichen Menschenleben destilliert. Obwohl er keine 40 Jahre alt ist, hat sich der gebürtige Texaner bereits eine beachtliche Diskografie aufgebaut. Verschiedenste US-Musiktraditionen fortgeführt und jeder Platte mit ihrer jeweiligen thematischen oder lokalen Verankerung seine eigene Textur verpasst. Little Wide Open klingt über weite Teile unbeschwert und lebensbejahend. Zeigt seinen Protagonisten, der bald übrigens zum ersten Mal Vater wird, als noch immer zweifelnden, aber zufriedenen Menschen. Doch innerhalb seines Erzählbogens nimmt das Album auch den einen oder anderen Richtungswechsel vor. Und wie sich das Ganze anhört, für euch mit den drei Songs Natural Disaster, 100.000 und Little Wild Open. Ich wünsche ganz viel Spaß.

Ja, weil auch die letzte Band, die ich heute noch vorstellen möchte, alles Songs mit Überlänge hat, ziehe ich hier mal den Regler ein klein wenig runter und wir kommen zum letzten Album. Das kommt von Vouliv, die einst anonyme, mit Guerilla-Methoden hantierende Band, veröffentlichte 2011 ihr Debütalbum Go Tell Fire to the Mountain, wie das letzte Aufbäumen des euphorischen Nuller-Indie-Rocks, bevor sie ein gutes Jahr später schon wieder Geschichte war. Nun, knapp anderthalb Dekaden später, gibt es mit A Wave That Will Never Break tatsächlich einen Nachfolger, der die alte Anti-Establishment-Haltung zumindest insoweit fortführt, dass er auf keinem der großen Streaming-Dienste erscheint. Doch die Musik von Vouliv ist alles andere als radikal und reduziert. Stattdessen klingt der Opener Love You Fair mit seinen hektischen Drums, den luftdicht verschlossenen Gitarren und den mit heiser Intensität geschmetterten Parolen so, als hätte Bruce Springsteen eine Mass-Rock-Band gegründet. Vouliv machen Stadionrock, der jede Skepsis über diese Einordnung mit purer, emotionaler Hingabe überwältigt. Über 7 Songs zwischen 5 und 11 Minuten spielen Roberts und Konsorten jede Note so, als ginge es um ihr Leben. Vouliv erinnern an etwas, das angesichts der Coldplays dieser Welt beinahe in Vergessenheit geraten ist. Musik kann auch dann voll von Herzblut, roher Emotion und künstlerischem Wert sein, wenn sie bis in die hinterste Stadionecke reicht. Und wie sich dieses grandiose Werk anhört, von dem ich sagen muss, wenn ihr es euch besorgen wollt, es gibt es tatsächlich auf keinem großen Streaming-Dienst. Ihr habt nur die Möglichkeit, das Album über Bandcamp oder über die eigene Homepage von Vouliv zu bekommen. Ich sage an dieser Stelle schon mal Tschüss, Ciao, auf Wiederhören. Wenn ihr mögt, nächste Woche Dienstag die nächste Ausgabe von 3 from 1. Für euch am Mikrofon war Michael Reinelt und ich wünsche noch eine angenehme Nacht. Und jetzt Vouliv.

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1: Ich bin David Riemer. Das Bundeskabinett hat den Weg für die digitale Brieftasche auf dem Smartphone freigemacht. Geplant ist, dass Bürger ab Januar 2027 digitale Ausweise wie den Personalausweis oder später auch den Führerschein auf dem Handy speichern können. Die Nutzung soll freiwillig sein. Künftig könnte das Smartphone reichen, um sich online oder bei Behörden auszuweisen. Möglich wären damit zum Beispiel die Eröffnung eines Bankkontos, ein Handyvertrag oder die Anmietung eines Autos. Ein Ehepaar aus München soll für einen chinesischen Geheimdienst Kontakte an deutschen Hochschulen geknüpft und Wissenschaftler nach China gelockt haben. Jetzt sind die Beschuldigten in Untersuchungshaft, teilte die Bundesanwaltschaft mit.
2: Die Vorwürfe gegen die deutschen Eheleute chinesischer Herkunft wiegen schwer. Um an wissenschaftliche Informationen zu Spitzentechnologie zu gelangen, die auch militärisch nutzbar ist, sollen sie Kontakte zu

0: Wissenschaftlern an deutschen Hochschulen und Forschungseinrichtungen aufgebaut haben. Das Bundesamt für Verfassungsschutz warnt schon länger davor, dass auch die Wissenschaft Ziel von Spionage ist. So werden etwa chinesische Gastwissenschaftler, die zu Besuch an Unis im Ausland sind, ganz gezielt mit Ausforschungs- und Beschaffungsaufträgen betraut. Tine Klimach, Nachrichtenredaktion.
1: Der Bundestag hat am Abend in erster Lesung über einen Gesetzentwurf der Bundesregierung zum Recht auf Reparatur beraten. Mit der geplanten Reform soll eine EU-Richtlinie in nationales Recht umgesetzt werden. Der Entwurf sieht strengere Vorgaben für die Hersteller vor.
2: Die neuen Regeln sollen dazu anregen, sich für eine Reparatur zu entscheiden, anstatt für ein neues Produkt, so Bundesjustizministerin Stefanie Hubig. Konkret geht es darum, dass Hersteller von beispielsweise Waschmaschinen, Computern, E-Rollern und Co. dazu verpflichtet werden, die Geräte während der üblichen Lebensdauer zu einem angemessenen Preis zu reparieren, unabhängig von der Dauer der Produktgarantie. Außerdem sollen Geräte in Zukunft so konstruiert sein, dass man sie auch reparieren kann. Akkus müssen also zum Beispiel ausgetauscht werden können. Sonst verstößt der Hersteller gegen das Recht auf Reparatur. Fiona Reinhardt, Nachrichtenredaktion.
1: Rund 50 Stunden nach dem Einsturz eines Mehrfamilienhauses in Görlitz läuft die Suche nach den Vermissten ununterbrochen weiter und Helfer suchen gezielt nach Lebenszeichen. Wir geben unseren Menschen Mögliches, sagte ein Polizeisprecher. Nach Feuerwehrangaben seien Hohlräume freigelegt worden. Diese würden mit Sonden nach Lebenszeichen wie Klopfzeichen abgehört.
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1: Ich bin David Riemer. Künftig sollen sich EU-Bürger statt mit Personalausweis auch per Smartphone-App ausweisen können. Das soll den Alltag erleichtern. Das Bundeskabinett hat dazu Neuregelungen auf den Weg gebracht und die Einführung der sogenannten digitalen Brieftasche gesetzlich vorbereitet.
2: Das Smartphone soll zum Ausweis werden. Ältere Menschen sollen ihren Personalausweis nicht mehr erneuern müssen. Und beim Umzug muss der neue Wohnort im Reisepass nicht mehr nachgetragen werden. Beim Perso gilt das für alle Älteren, die 70 Jahre oder älter sind. Aber das ist nur für den alltäglichen Gebrauch bei uns in Deutschland gedacht. Wer ins Ausland reisen will, braucht nach wie vor einen gültigen Ausweis. Eine digitale Brieftasche soll es ab Januar geben. In einer App kann man dann den Personalausweis hochladen und sich damit bei Behörden und Dienstleistern im Netz ausweisen. Die Nutzung ist freiwillig. Aus Berlin, Tine Klimach.
1: In der EU gibt es eine Einigung auf die vollständige Umsetzung des umstrittenen Zolldeals mit den USA. Unter dem Eindruck der jüngsten Drohungen von US-Präsident Trump verständigten sich Vertreter der Regierungen und des EU-Parlaments unter anderem darauf, Zölle auf US-Industriegüter abzuschaffen. An den Plänen gibt es aber auch Kritik.
3: Die Linken-Fraktion im Europaparlament beispielsweise findet, die EU habe aufgegeben und lasse sich in einen schlechten Handelsdeal mit den USA zwingen. Es fehle der politische Wille, sich gegen die Erpressung von Trump zu stellen. Deutsche Industrieverbände dagegen lobten die Einigung auf die vollständige Umsetzung des Zolldeals. Die EU stärke so ihre Verhandlungsposition gegenüber Washington.

0: Die Einigung der Vertreter der Mitgliedstaaten und des Parlaments muss jetzt noch vom Ministerrat und dem Plenum des Parlaments bestätigt werden. Bis spätestens zum 4. Juli sollen die Regelungen dann in Kraft treten. Fiona Reinhardt, Nachrichtenredaktion.
1: Die Regierungspläne für ein Recht auf Reparatur stoßen bei der Opposition auf Vorbehalte. Die AfD warnte bei der ersten Lesung im Bundestag vor überzogenen Haftungsrisiken zulasten kleiner Händler. Grünen und Linken geht der Gesetzentwurf hingegen nicht weit genug. Sie fordern unter anderem klarere Regelungen und Fristen sowie einen staatlichen Reparaturbonus. Zum Fußball. Der Traum vom ersten Europapokaltitel ist für den SC Freiburg geplatzt. Im Europa-League-Finale verlor der Außenseiter gegen Aston Villa in Istanbul klar mit 0:3. Trotz der Niederlage bleibt die Europareise der Breisgauer historisch. Zum ersten Mal stand Freiburg in einem internationalen Endspiel und spielt kommende Saison in der Conference League.
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1: Ich bin David Riemer. Der Bundestag will heute über eine Änderung des Luftverkehrssteuergesetzes entscheiden. Ab Juli soll die Ticketsteuer gesenkt werden, aber die Branche fordert weitere Entlastungen.
2: Es gibt 3 Ticketsteuerkategorien je nach Fluglänge. Im vergangenen Jahr gingen die allermeisten besteuerten Tickets, 80%, für Flüge in Europa raus. Hier soll die Steuer um 2,50 Euro sinken. Entsprechend mehr Reduzierung gibt's bei Mittelstrecken- und bei Langstreckenflügen. Die Absenkung soll bei den Passagieren ankommen, könnte aber durch andere Preiselemente wieder schrumpfen. So hat die Branche Zuschläge und Gebühren etwa für Kerosin oder Umbuchungen seit dem Beginn des Irankriegs stark erhöht. Sie glaubt, auch mit der Steuersenkung bleibt ein Wettbewerbsnachteil gegenüber anderen europäischen Ländern. Ursula Winkler, Nachrichtenredaktion.
1: Das Bundeskabinett hat den Weg für die digitale Brieftasche auf dem Smartphone freigemacht. Geplant ist, dass Bürger ab Anfang kommenden Jahres digitale Ausweise wie den Personalausweis oder später auch den Führerschein auf dem Handy speichern können. Die Nutzung soll freiwillig sein. Künftig könnte das Smartphone reichen, um sich online oder bei Behörden auszuweisen. Möglich wären damit beispielsweise auch die Eröffnung eines Bankkontos oder die Anmietung eines Autos. Nach ihrer Festnahme in München sind 2 mutmaßliche Spione für China in Untersuchungshaft. Ein Ermittlungsrichter am Bundesgerichtshof eröffnete dem deutschen Ehepaar die Haftbefehle und setzte diese in Vollzug, teilte eine Sprecherin mit. Laut Bundesanwaltschaft arbeiteten die Eheleute für einen chinesischen Geheimdienst. Sie sollen versucht haben, an wissenschaftliche Informationen zu Spitzentechnologie zu gelangen, die auch militärisch nutzbar ist. Zum Fußball. Der Traum vom ersten Europapokaltitel ist für den SC Freiburg geplatzt. Im Europa-League-Finale verlor der Außenseiter gegen Aston Villa in Istanbul klar mit 0:3. Freiburg-Trainer Julian Schuster war nach dem Spiel im RTL-Interview entsprechend enttäuscht.
3: Ja, für den Moment spüre ich keine Zufriedenheit. Wir haben im Finale verloren. Das ist das, was für den Moment natürlich überwiegt und natürlich sehr schmerzt.
1: Trotz der Niederlage bleibt die Europareise der Breisgauer historisch. Zum ersten Mal stand Freiburg in

0: einem internationalen Endspiel und spielt kommende Saison in der Conference League.
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1: Ich bin David Riemer. Der Bundestag stimmt heute über eine Senkung der Ticketsteuer im Flugverkehr zum 1. Juli ab. Damit sollen Luftverkehrsunternehmen entlastet werden. Branchenverbände fordern weitere Schritte bei Standortkosten, um Wettbewerbsnachteile gegenüber anderen europäischen Ländern auszugleichen. Die Luftverkehrssteuer wird auf jeden Abflug mit einem Passagierflugzeug von einem deutschen Flughafen erhoben. Künftig sollen sich EU-Bürger statt mit Personalausweis auch per Smartphone-App ausweisen können. Das soll den Alltag erleichtern. Das Bundeskabinett hat dazu Neuregelungen auf den Weg gebracht und die Einführung der sogenannten digitalen Brieftasche gesetzlich vorbereitet.
2: Das Smartphone soll zum Ausweis werden. Ältere Menschen sollen ihren Personalausweis nicht mehr erneuern müssen. Und beim Umzug muss der neue Wohnort im Reisepass nicht mehr nachgetragen werden. Beim Perso gilt das für alle Älteren, die 70 Jahre oder älter sind. Aber das ist nur für den alltäglichen Gebrauch bei uns in Deutschland gedacht. Wer ins Ausland reisen will, braucht nach wie vor einen gültigen Ausweis. Eine digitale Brieftasche soll es ab Januar geben. In einer App kann man dann den Personalausweis hochladen und sich damit bei Behörden und Dienstleistern im Netz ausweisen. Die Nutzung ist freiwillig. Aus Berlin, Tine Klimach.
1: In der EU gibt es eine Einigung auf die vollständige Umsetzung des umstrittenen Zolldeals mit den USA. Unter dem Eindruck der jüngsten Drohungen von US-Präsident Trump verständigten sich Vertreter der Regierungen und des EU-Parlaments unter anderem darauf, Zölle auf US-Industriegüter abzuschaffen. An den Plänen gibt es aber auch Kritik.
3: Die Linken-Fraktion im Europaparlament beispielsweise findet, die EU habe aufgegeben und lasse sich in einen schlechten Handelsdeal mit den USA zwingen. Es fehle der politische Wille, sich gegen die Erpressung von Trump zu stellen. Deutsche Industrieverbände dagegen lobten die Einigung auf die vollständige Umsetzung des Zolldeals. Die EU stärke so ihre Verhandlungsposition gegenüber Washington. Die Einigung der Vertreter der Mitgliedstaaten und des Parlaments muss jetzt noch vom Ministerrat und dem Plenum des Parlaments bestätigt werden. Bis spätestens zum 4. Juli sollen die Regelungen dann in Kraft treten. Fiona Reinhardt, Nachrichtenredaktion.
1: Zum Fußball. Der Traum vom ersten Europapokaltitel ist für den SC Freiburg geplatzt. Im Europa-League-Finale verlor der Außenseiter gegen Aston Villa in Istanbul klar mit 0:3. Trotz der Niederlage bleibt die Europareise der Breisgauer historisch. Zum ersten Mal stand Freiburg in einem internationalen Endspiel und spielt kommende Saison in der Conference League.
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